0: Summer Time, Danny Grissette on piano. Miloš Čolović, bass. Joris Dudley, drums. My name is Lily May, thank you all.
1: Speak Low, das war der letzte offizielle Titel des heutigen Konzertmitschnitts. Sie hören die Ö1 Jazznacht mit Katharina Ostovic. Heute präsentiere ich Ihnen eine Aufnahme vom 25. April 2023 aus dem Studio 3 des Wiener Radio Kulturhauses mit Lily May Gesang, Danny Grissette Klavier, Miloš Čolović Kontrabass und Joris Dudley Schlagzeug. Das Lily May Quartett wurde unter frenetischem Applaus verabschiedet, hat aber natürlich noch eine Zugabe im Talon und die hören wir jetzt. Summertime.

Auf der Bühne standen Sängerin und Bandleaderin Lily May, Pianist Danny Grissett, Kontrabassist Miloš Kolovic und Schlagzeuger Joris Dudli. Sie spielten Summertime, die Zugabe des gelungenen Konzertabends am 25. April 2023, der zugleich auch das Debütkonzert von Lily May im Wiener Radio Kulturhaus war. Das Konzert wurde im Studio 3 aufgezeichnet, Aufnahmeleitung Jens Jamin, Tonmeister Ralf Gabriel. Auch im Anschluss an den Konzertmitschnitt bleiben wir der Stimmung des Great American Songbooks treu. Uli Dattler, Herb Caruso, die Lukas Meisel Band sowie das Albert Mayer Trio sind ihre Begleiter durch die Nacht. Pianist Albert Mayer, Bassist Mark Abrams und Schlagzeuger Andy Winter sind ein eingespieltes Team, in alle Himmelsrichtungen verstreut, aber durch die Musik vereint. 1996 standen sie im Wiener Jazzclub Porgy & Bess auf der Bühne. Ganz nach dem Motto «Gut Ding braucht Weile» sind die Aufnahmen 2021 bei Jive Music Austria erschienen. Ich habe daraus «Blues Waltz» mitgebracht.

Das Albert-Meyer-Trio war das mit Blues Waltz. Klavier Albert Meyer, Bass Mark Abrams und Schlagzeug Andy Winter. Musik nach Manier des Great American Songbooks habe ich Ihnen zu Beginn versprochen und jetzt ist es soweit. Billy Strayhorns Lush Live steht auf der Spielliste. Am Klavier hat Uli Dattler Platz genommen, es singt Herb Caruso.

An den Tasten Uli Dattler, gesungen hat Herb Caruso. Lush Life von Billy Strayhorn, ein Eckpfeiler des Great American Songbooks. Eine österreichische Version dieser monumentalen Sammlung an Jazzstandards zu schaffen, das war das Ziel der Lukas Meißel Band, die sich 2024 im Studio einfand, um das Album Great Austrian Songbook aus der Taufe zu heben. Ines Reiger singt das Kometenlied aus der Nestroy-Posse Der böse Geist Lumpazi Vagabundus.

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0: Das Kometenlied, gesungen von Ines Reiger. Falls es Ihnen bekannt vorgekommen ist, ja, es entstammt der Posse Der böse Geist Lumpazi Vagabundus von Johann Nestroy und ist Teil des Albums Great Austrian Songbook, das Pianist Lukas Meißel, Bassist Maximilian Kreuzer und Schlagzeuger Andreas Reisenhofer 2024 aufgenommen haben. Durch die vergangenen 2 Stunden hat sie Katharina Ostovic begleitet.
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2: Im Studio Daniel Theissl. Es ist 3 Uhr. Trauer und Fassungslosigkeit im Innviertel. Ein 29-jähriger Lehrer im Bezirk Scherding soll eine Kollegin getötet haben. Die Leiche der 28-jährigen Frau wurde mit Stich- und Schussverletzungen in der Schulbibliothek gefunden. Mittlerweile gibt es Hinweise auf das Motiv, berichtet Karin Zierlinger.
3: Eine 28-jährige Lehrerin getötet von einem 29-jährigen Kollegen. Das vermutliche Motiv hat nicht zum ersten Mal zur Tötung einer Frau geführt. Laut dem Leiter der Rieder Staatsanwaltschaft Alois Ebner geht es um
4: verschmähte Liebe, könnte man sagen. Der Täter dürfte eine Beziehung gewollt haben mit dem Opfer. Dieses offenbar nicht und hat ihn zurückgewiesen.
3: Mit der legal besessenen Waffe hat er schlussendlich auch Suizid verübt. Der Schock in der 3000-Seelen-Gemeinde im Bezirk Scherding sitzt laut Bürgermeister Paul Freund tief.
5: Es ist ein schwarzer Tag für die Gemeinde, für die Schule, für die Lehrkräfte, Direktoren, für alle Angehörigen. Und es geht uns alle momentan nicht gut.
3: Morgen wird es wieder ein Zusammentreffen an der Schule geben. Niemand werde zurückgelassen, so der Bürgermeister.
2: Salzburg rüstet auf und will mit technischen Neuerungen die steigende Zahl an Fahrraddiebstählen in den Griff bekommen, berichtet Peter Obermüller.
6: Sicheres Radparken wird ausgebaut, zum Beispiel bei der Radgarage Nellböck-Viadukt in Bahnhofsnähe. 156 überdachte Abstellplätze, Schließfächer für Helme und E-Bike-Akkus, Videoüberwachung und eine Direktverbindung über Alarmknopf zur Polizei. Fahrräder sicher geschützt und unter Dach abstellen können, das solle auch noch mehr Pendlerinnen und Pendler ansprechen, mit Bus oder Bahn aus dem Umland in die Stadt Salzburg zu kommen und dann für die nächsten Wege auf Räder umzusteigen, so die Stadtpolitik. Ein Dauerstellplatz kostet beispielsweise bei der Anlage Rainerstraße pro Jahr 23 Euro, Kurzzeitparken 2 Euro für 24 Stunden. Salzburg bleibt die Nummer 1 bei Raddiebstählen in Landeshauptstädten. Die Tendenz ist mit 1050 geklauten Rädern voriges Jahr sogar leicht steigend. Innsbruck und Graz folgen auf den Plätzen 2 und 3.
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2: Bei der Fußball-Weltmeisterschaft wird gerade das Spiel Haiti gegen Schottland angepfiffen. Gespielt wird im American Football Stadion der New England Patriots in Foxborough. Tore sind noch keine gefallen. Für Haiti ist es das WM-Comeback nach 52 Jahren. Und jetzt zum Wetter und zu Thomas Vostal.
8: Auch heute am Sonntag scheint für einige Stunden die Sonne. Stellenweise sind aber wieder Regenschauer dabei, zunächst vor allem vereinzelt im Bergland, besonders von Salzburg ostwärts. Ab dem späteren Nachmittag sind dann kräftige Gewitter möglich, die besonders in der südlichen Steiermark und im Südburgenland. Es wird warm heute, mit Höchstwerten meist zwischen 18 und 26 Grad. Im Süden und im Westen gibt es stellenweise um die 28 Grad. Und auch heute kommt kräftiger Westwind auf. Und wer auf den Bergen unterwegs ist, in 2000 Meter Höhe, hat es heute um die 10 Grad.

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1: Herzlich willkommen zurück. Schön, dass Sie zuhören. Die nächsten 2 Stunden dieser Ö1 Jazznacht halten einen Labelfokus für Sie bereit. Diesmal begeben wir uns nach Budapest. Dort sitzt ein Label namens Budapest Music Center Records. Dieses Budapest Music Center ist ein Haus in der Budapester Innenstadt, das gleichzeitig eine Konzerthalle, ein Tonstudio und Sitz dieses Labels ist. Ein kultureller Hotspot also in der Hauptstadt Ungarns, von wo regelmäßig CDs in hoher Qualität in die ganze Welt verschickt werden. Einige von diesen CDs möchte ich Ihnen im Laufe der kommenden 2 Stunden vorstellen und wir beginnen mit einem österreichischen Künstler, der dort 2019 ein Album veröffentlicht hat. Die Rede ist von dem Saxophonisten Fabian Rucker und seinem Quintett mit dem Album Hypocritical Mass.

Das war der Hans Lüdemann Trans-Europe Express mit der Nummer Trois fois rien aus dem Album Polyjazz. Es solierte zuletzt Theo Sicaldi an der Violine, der dieses Stück auch geschrieben hat. Davor Silke Eberhardt am Altsaxophon und zu Beginn Kalle Kalima an der Gitarre. Bandleader eben Hans Lüdemann am Klavier. Musik erschienen bei BMC, Budapest Music Center in Ungarn, das Label, das im Fokus dieser Jazz nach Doppelstunde steht. Davor zwei Stücke aus der CD Hypocritical Mass von Fabian Rucker 5. Die genaue Musikliste zum Nachlesen der genauen Besetzungen finden Sie wie immer ab Anfang nächster Woche auf unserer Homepage unter der Rubrik dieser Sendung. Zum Trans Europe Express gehört auch der Posaunist Yves Robert, er war ebenfalls in einer kurzen Solo-Passage zu hören und er hat ein eigenes Trio-Album für BMC aufgenommen. Es heißt ganz schlicht und einfach Inspired.

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eine absolute Seltenheit aus dem Hause BMC. Das ist ein Stück gewesen aus dem Album Cimbalom Unlimited von Miklos Lukas. Larry Grenadier am Kontrabass und Eric Harland am Schlagzeug. Ganz selten hat man bisher ein Cimbalom, also eine Form des Hackbretts im Jazz, gehört. Dieses Album Cimbalom Unlimited sagt zu Unrecht. Erschienen, wie gesagt, bei BMC. Davor zwei Stücke aus einem Album der japanischen Pianistin Aki Takase mit ihrer Band Japanic. Thema Prima heißt das, daraus Traffic Jam und das Titelstück. Und davor zwei Nummern von Yves Robert, dem Posaunisten, mit seinem Trio aus der CD Inspired. Und wir befinden uns mitten in einem zweistündigen Label-Fokus auf das ungarische Label BMC. Das steht für Budapest Music Center. Jetzt kommen wir zu einer Duo-Aufnahme mit Klavier und Kontrabass. Vollständig improvisiert von Georgi Sabados und Joël Leandre.

Ja, das ist ein Wiederhören mit Aki Takase und Daniel Erdmann in dieser Doppelstunde rund um BMC Records aus Budapest. Aki Takase und Daniel Erdmann, beide Teil der Band Japanic, die wir vorhin schon gehört haben. Jetzt im Duo, im Anschluss an das Duo Joël Leandre und Giorgi Sabatos, 2011 aufgenommen in Serbien. Jetzt, wie gesagt, die CD Isn't It Romantic, Aki Takase und Daniel Erdmann in diesem BMC Budapest Music Center Label Focus in der Ö1 Jazznacht.

Ja, das war der Pianist Marcin Mazetzki und der Schlagzeuger Jerzy Rogiewicz im Duo. Auf einer CD schlicht und einfach Ragtime betitelt. BMC Records aus Budapest im Fokus dieser Jazz-Nacht-Doppelstunde und die verbleibenden circa 12 Minuten bis zu den 5 Uhr Nachrichten verbringen wir mit dem Trio-Album Little Beggar des ungarischen Pianisten Aaron Thalers.

0: das Aaron Thalers Trio hier am Ende dieser Jazznacht-Doppelstunde zum Label BMC. Budapest Music Center heißt das. Alle weiteren Informationen auf der Webseite von diesem Label. Viele empfehlenswerte Releases. Xavier Plus bedankt sich fürs Zuhören und wünscht noch einen angenehmen Sonntag mit Ö1.
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2: Im Studio Andreas Lechner. Am heutigen Weltblutspendetag macht die Medizin einmal mehr darauf aufmerksam, wie wichtig es ist, Blut zu spenden. Denn allein in Österreich werden jeden Tag rund 1000 Blutkonserven benötigt. Besonders gefragt sind aber auch sogenannte Thrombozytenspenden. Warum diese Blutplättchen für viele lebenswichtig sind, hat sich Anke Mandl angeschaut.
3: Bei Krebsbehandlungen, nach schweren Unfällen oder Operationen werden Blutplättchen oft dringend gebraucht. Sie stoppen Blutungen und verschließen Wunden. Fehlen sie im Körper, kann es zu gefährlichen Blutungen kommen. Ein Problem ist allerdings die kurze Haltbarkeit, sagt Martina Moritz, Ärztin am Uniklinikum Graz.
4: Die Thrombozytenkonzentrate sind nur 7 Tage haltbar, deswegen sind wir darauf angewiesen, permanent Spender zu suchen.
3: Für viele Betroffene sind die Blutplättchen lebensnotwendig. Einige kommen mehrmals pro Woche ins Krankenhaus und sind auf eine Spende angewiesen, so auch dieser Patient.
5: Ohne diese Spende kann ich nicht überleben. Also sie helfen wirklich Menschen. Damit.
3: Gesunde Menschen zwischen 18 und 65 Jahren können Thrombozyten spenden. Die Spende dauert etwas länger als eine normale Blutspende.
2: Mehr Gleichstellung in der Kinderbetreuung, das fordert heute am Vatertag der Dachverband Männer, Burschen und Väterarbeit Österreich. Im Schnitt gehen nämlich Frauen 400 Tage in Karenz, Männer nur 9 Tage. Der Dachverband fordert daher unter anderem ein Karenzsystem, das Partnerschaftlichkeit ermöglicht, denn das derzeitige setze finanzielle Fehlreize und dränge Paare oft ungewollt in traditionelle Rollen zurück, heißt es. Im Iran haben am Abend Dutzende Menschen gegen eine Friedensvereinbarung mit den USA demonstriert. Sie haben vor einem Büro des Außenministeriums in der Stadt Mashhad Parolen gegen Außenminister Abbas Araghchi gerufen, der zuvor in einem Fernsehinterview über ein mögliches Abkommen gesprochen hatte. Auf einem Video, das die iranische Nachrichtenagentur Fars verbreitet hat, waren Frauen in schwarzen Umhängen zu sehen, die Tod dem ehrlosen Araghchi skandierten. Und der erste Schlager der Fußball-Weltmeisterschaft hat in der Nacht mit einer Punkteteilung geendet. Das Spiel zwischen Rekordweltmeister Brasilien und Marokko-WM-Halbfinalist von 2022 und aktueller Afrikameister endet mit einem 1:1. Und für die erste Überraschung der WM hat Katar gesorgt. Das Spiel gegen die Schweiz endet ebenfalls mit einem 1:1. Und Schottland führt gegen Haiti kurz vor dem Schlusspfiff mit 1:0. Das waren die Nachrichten mit Andreas Lechner. Das Wetter.
6: Ein mächtiges Tiefdruckgebiet in Nordeuropa bestimmt heute und morgen unser Wetter. Das bringt uns kräftigen Wind und für Mitte Juni kühlere Luft, zumindest in manchen Regionen. Jetzt gerade ist es zum Beispiel recht frisch, mit Temperaturen zwischen 7 Grad in manchen höher gelegenen Tälern und um 18 Grad in der Wiener Innenstadt. Tagsüber werden es dann meist nicht mehr als 18 bis 26 Grad. In Vorarlberg und Tirol werden es stellenweise um 27 und in Kärnten 28 Grad. Es stellt sich eine Mischung aus sonnigen und bewölkten Phasen ein. In den Nordalpen hat es die Sonne aber schwer. Hier sind jederzeit Regenschauer möglich. Die meisten Schauer und Gewitter gehen ab der Mittagszeit nieder. Der Schwerpunkt ist zunächst das Bergland vom Tiroler Unterland ostwärts über die Obersteiermark und vielleicht sogar bis ins Südburgenland. Im Laufe des Nachmittags tauchen die Gewitter dann auch weiter im Süden auf, die kräftigsten in der Südoststeiermark und im Südburgenland. Recht ähnlich wird das Wetter auch am Montag. Am Dienstag gehen dann die Temperaturen spürbar nach oben. So viel zum Wetter von Daniels Danker.

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1: Einen schönen guten Morgen wünsche ich allen Wachgebliebenen und Wachgewordenen. Sie befinden sich in der letzten Stunde der heutigen Ö1 Jazznacht. Solo lautet das schlichte Thema der kommenden knapp 55 Minuten. Wir beginnen mit dem vielleicht tradiertesten Solo-Instrument des Jazz, dem Klavier. Danach kommen wir aber zu Musik mit Bandoneon, Gitarre, Kontrabass, Schlagzeug und am Schluss auch Autoharp und Stimme. Den Anfang macht aber Marian McPartland mit der Interpretation eines Klassikers aus der Feder von Chick Corea, nämlich Crystal Silence. Diese Aufzeichnung stammt aus einer Folge ihrer berühmten Radiosendung Marian McPartland's Piano Jazz, in der jeweils eine Pianistin oder ein Pianist zu Gast war. In diesem Fall ist es Chick Corea, der wahrscheinlich daneben sitzt und dieser wunderschönen Version seines Stücks verzückt lauscht.

Marion McPartland, Solo mit Chicory's Crystal Silence. Wir bleiben noch beim Solo-Klavier und machen einen Sprung ins Jahr 2020. Einer der Rising Stars des Klaviers ist seit einigen Jahren der Pole Dominik Wania. Bis zu diesem Soloalbum war er vor allem als Pianist des Maciej Obara Quartetts bekannt. Sein Soloalbum Lonely Shadows hat ihn aber darüber hinaus bekannt gemacht. Es ist vollständig improvisiert, im Moment entstanden, inspiriert durch sein großes Vorbild Keith Jarrett. Erschienen ist es bei ECM, wo auch Jarretts Musik bis heute erscheint. Da schließt sich also ein Kreis für Dominik Wania. Passend zu den frühen Morgenstunden hören wir jetzt Towards the Light.

Ja, Dominik Wanja tastet sich dem Licht entgegen auf diesem frei improvisierten Album Lonely Shadows. Im selben Jahr, also 2020, ist bei ECM eine Solo-CD von einem Instrument erschienen, das man solo nur selten hört, nämlich vom Bandoneon. Das vor allem in Argentinien beliebte Handzuginstrument wird hier vom gebürtigen Argentinier Dino Saluzzi gespielt.

Dino Saluzzi Solo von seinem 2020 erschienenen Album Albores. Sie hören die letzte Stunde dieser Ö1 Jazznacht, die sich um Soloaufnahmen diverser Instrumente dreht. Wir bleiben noch kurz bei ECM und hören jetzt den Gitarristen Ralph Towner, der unter anderem für seine Solo-Einspielungen bekannt ist.

The Reluctant Bride von und mit Ralph Towner von der CD Anna aus dem Jahr 1997. Wir bleiben bei der Solo-Gitarre, allerdings klingt die jetzt ganz anders. Miles Okazaki, dieser in New York wohnhafte Gitarrist, hat sich zum 100. Geburtstag von Thelonious Monk etwas Großes vorgenommen. Er hat alle 70 Kompositionen von Thelonious Monk für die Solo-Gitarre arrangiert und eingespielt. Und damit ist es die erste Einspielung des Monk-Komplettwerks für ein einziges Soloinstrument.

Miles Okazaki mit den Thelonious Monk-Kompositionen Evidence und Crepuscule with Nelly. Von der ersten von insgesamt 6 CDs des Magnum Opus Work. Sämtliche Kompositionen von Thelonious Monk hat der Gitarrist hier für Solo-Gitarre arrangiert und eingespielt.

We See von Thelonious Monk, gespielt und arrangiert vom Gitarristen Miles Okazaki. Ein beeindruckendes Werk ist dieses 6-CD-Set und eben die erste Einspielung des gesamten Monk-Katalogs für ein Soloinstrument. Works heißt es, sehr zu empfehlen. Wir kommen jetzt nach Österreich und zu einem Stück von einer der mittlerweile 3 Fraufeld-CDs. Fraufeld ist ein Kollektiv mit Sitz in Wien, das sich der Sichtbarmachung von Musikerinnen in Österreich widmet. Auf Fraufeld Volume 1 findet sich das wunderbare Stück Tilsa Molero von der Kontrabassistin Judith Ferstl.

Judith Ferstl war das mit Til Samolero. Genau wie der Kontrabass zählt auch das Schlagzeug nicht unbedingt zu den ersten Instrumenten, die in den Sinn kommen, wenn man an Solo-Einspielungen denkt. Zu Unrecht, wie Judith Ferstl bewiesen hat und der Schlagzeuger Valentin Duit jetzt noch unterstreicht.

Musik von Valentin Duit aus seinem Soloalbum Mage Vene. Kommen wir zum Abschluss dieser Jazznacht noch einmal zu Fraufeld zurück, zu Fraufeld Volume 2 und zu Anna Anderloo. Auf dem nun folgenden Stück spielt sie Autoharp und singt eine Hymne an das Tun von Dingen aus purer Freude daran, ein Lied gegen Selbstoptimierung, gegen den Verbesserungszwang und die zwanghafte Sinnhaftigkeit in allem Tun. Leave me something stupid.

0: Anna Anderlu, Leave Me Something Stupid zum Abschluss dieser Ö1 Jazznacht. Zu finden auf ihrem gleichnamigen Soloalbum und auf Fraufeld Volume 2. Xavier Plus bedankt sich herzlich fürs Zuhören und wünscht Ihnen einen angenehmen Sonntag mit dem Programm von Ö1.
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2: Am Mikrofon Arthur Treinacher. Guten Morgen. Im russisch kontrollierten Atomkraftwerk Saporischschja in der Ukraine ist die Stromversorgung wiederhergestellt. Das teilte die Internationale Atomenergiebehörde mit. Markus Langer berichtet.
3: Die Elektrizitätsversorgung sei nach Reparaturen an einer Notstromleitung während einer lokalen Feuerpause wiederhergestellt worden, hieß es von der IAEA. Der mittlerweile 19. Verlust der externen Stromversorgung des Kraftwerks seit Beginn des Ukraine-Krieges war am Mittwoch durch einen Angriff auf ein Umspannwerk ausgelöst worden. Während des Ausfalls musste auf Notstrom-Dieselgeneratoren zurückgegriffen werden. Das Atomkraftwerk Saporischschja ist das größte Europas. Es befindet sich seit März 2022 unter russischer Kontrolle und liegt nahe der Front. Die 6 Reaktoren sind abgeschaltet. Die Anlage braucht jedoch weiterhin Elektrizität für ihre Kühl- und Sicherheitssysteme.
2: Bei den Verhandlungen über ein Ende des Iran-Krieges besteht weiterhin Unsicherheit. Während der Iran eine schriftliche Einigung für dieses Wochenende bisher ausgeschlossen hat, kündigte US-Präsident Trump ein Abkommen für den heutigen Sonntag an. Demnach werde die Straße von Hormuz wieder für alle geöffnet, ließ Trump erklären. Die Schweiz stimmt heute über eine Begrenzung der Einwohnerzahl ab. Künftig könnte die Bevölkerung bei 10 Millionen Menschen gedeckelt werden. Die rechtspopulistische Schweizerische Volkspartei will damit die Zuwanderung stärker kontrollieren. Derzeit leben rund 9,1 Millionen Menschen in der Schweiz. Die größte ausländische Bevölkerungsgruppe bilden die Italiener. Bei der Fußball-WM hat Schottland zum Auftakt der Gruppe C mit 1:0 gegen Haiti gewonnen. John McGinn erzielte in der 28. Minute das Tor. Und vor wenigen Minuten hat das Spiel Türkei gegen Australien begonnen. Ralf Rangnick bleibt bis zur nächsten Fußball-EM 2028 Teamchef. Das hat der Verband am späten Abend in den USA offiziell verkündet. Der Deutsche ist seit Juni 2022 Chefcoach der Nationalmannschaft. Sein Vertrag wäre nach der WM in Nordamerika ausgelaufen. Daniel Kolowitz.
4: Der Verbleib von Ralf Rangnick als Teamchef war offenbar an eine Bedingung geknüpft. Rangnicks Trainerstab sollte auch bleiben und das zu verbesserten Konditionen.
5: Das ist jetzt der Fall, das ist jetzt auch klar, auch so, dass man sagen kann, dass auch die mit allem, was da jetzt besprochen worden ist, absolut zufrieden sind. Und alles, was die letzten 4 Jahre passiert ist und was sich entwickelt hat, ist zu 50% mindestens die Arbeit meines Mitarbeiterstabes. Und deswegen kann ich jetzt hier auch sitzen und sagen, mit einem richtig guten Gefühl, das ist die richtige Entscheidung.
4: Zuletzt machten ja Abwanderungsgerüchte zum AC Milan die Runde und daher ist auch ÖFB-Boss Josef Bröll erleichtert.
6: Das ist ein wichtiges Signal am Beginn dieser Weltmeisterschaft und es geht um sein Bekenntnis zu Österreich.
4: Diese Unruhe der letzten Tage sei aber nie ins WM-Camp hineingedrungen, betont Rangnick. Dennoch ist spürbar, jetzt kann die WM völlig befreit für den gesamten ÖFB losgehen.
2: Das waren die Nachrichten mit Arthur Treinacher. Zum Wetter.
7: Windig und wechselhaft ist es heute und auch morgen bei durchschnittlichen Temperaturen für die Jahreszeit. Ab Dienstag wird es dann immer wärmer. Derzeit in Wien stellenweise Regen um 17 Grad, Eisenstadt leichter Regen 16, St. Pölten, Linz und Salzburg bewölkt 17, Innsbruck wolkig 13, Bregenz bewölkt 19 und Graz und Klagenfurt heiter 14 Grad. Sonne und Wolken wechseln heute. Schon jetzt sind erste Schauer dabei, speziell von Salzburg bis ins Nordburgenland und bis Wien. Im Lauf des Tages werden die Schauer dann mehr und vor allem im Süden sind allmählich auch Gewitter möglich. Weitgehend trocken bleibt es nördlich der Donau. Der Wind aus West bis Nordwest frischt lebhaft bis kräftig auf und die Temperaturen erreichen 18 bis 25, im Westen und Süden bis etwa 28 Grad. Morgen dann 17 bis 25 Grad, windig und wechselhaft mit den meisten gewittrigen Schauern im Südosten. Soviel zum Wetter mit Nicola Biermeier.
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13: Ich begrüße Sie ganz herzlich gemeinsam mit Sabine Heiner, meiner heutigen Kollegin von der Technik. Es ist der 14. Juni. Schwung für diesen Tag gibt uns das Tafelmusik Barock Orchestra.

Das Tafelmusik Baroque Orchestra hat mit dem Concerto für Cello und Streicher in G-Dur von Antonio Vivaldi diese Morgensendung eröffnet. Solist war Anna Bilsma. 6:08 Uhr. Wenn die Temperaturen steigen, sind nicht nur in Österreich Flüsse und Seen ein beliebter Treffpunkt. Am heutigen 14. Juni wurde auf der Themse vor vielen hundert Jahren die erste Henley-Regatta ausgetragen. Aber bereits im 18. Jahrhundert war die Themse ein beliebter Ausflugsort, so auch für den englischen König George I. Georg Friedrich Händel schrieb eigens dafür seine Wassermusik. Das Allegro daraus hören wir jetzt.

Die Hannoversche Hofkapelle unter Anne Röhrig spielte das Allegro aus Georg Friedrich Händels Wassermusik. Das passt auch gut zum heutigen 14. Juni, das ist nämlich der internationale Badetag. Es ist 6:11 Uhr. Jetzt steht das Klavier im Mittelpunkt. Jean-Yves Lambavoussé spielt Ludwig van Beethoven.

Das war die Sonate für Klavier Nummer 3 in C-Dur Opus 2 von Ludwig van Beethoven. Jean-Yves Lambavoussé spielte daraus den vierten Satz. 6.16 Uhr. Falls Sie schon beim Frühstück sitzen, kommt jetzt die passende Musik dazu. Tafelmusik nämlich. Sie wurde im 16. und 17. Jahrhundert als Hintergrundmusik für Feste, Bankette oder ähnliche Gelegenheiten komponiert. Auch von Georg Philipp Telemann.

Allegro, der erste Satz aus Georg Philipp Telemanns Konzert für drei Violinen, Streicher und Basso Continuo in F-Dur aus der Tafelmusik 2 war das. Musiziert vom Originalklangensemble Europa Galante. Wir werfen einen Blick auf unser Vormittagsprogramm. Heute um 11.03 Uhr in der Ü1-Matinée dirigiert Lorenzo Viotti die Wiener Philharmoniker. Ü1 überträgt live im 5.1 Surround Sound aus dem großen Musikverein Saal Wien. Am Programm steht Francis Poulencs Orchester Suite Les Animaux Modèles, Claude Debussy's Suite Symphonique Printemps und Alexander Zemlinskis Seejungfrau, eine Fantasie in drei Sätzen nach einem Märchen von Hans Christian Andersen. Jetzt begleiten uns die Wiener Philharmoniker mit der Pizzicato-Polka weiter hinein in diesen Sonntag.

Die Pizzicato-Polka war das. Lorin Marzell stand am Pult der Wiener Philharmoniker. Es ist 6.25 Uhr. Heute ist der 14. Juni, Vatertag. Auch die Komponisten des Werks Johann und Josef Strauss waren Väter. Sie feierten zwar beruflich viele Erfolge, allerdings noch keinen Vatertag. Der wurde nämlich erst 1955 eingeführt. Hermann Bäumer dirigiert jetzt in den kommenden Minuten das Symphonieorchester Osnabrück.

0: Manifesto, den vierten Satz aus Christian Westerhoffs Symphonie in S-Dur, interpretierte das Symphonieorchester Osnabrück. Es ist 6.30 Uhr, Zeit für die Nachrichten in Ö1, präsentiert von Andreas Lechner.
1: Schönen guten Morgen. Bildungsminister Christoph Wiederkehr von den NEOS will wieder deutlich mehr qualifizierte Lehrer einstellen. Im aktuellen Schuljahr waren nämlich nur etwas mehr als 50% der neu angestellten Lehrkräfte ausgebildete Pädagogen bzw. Quereinsteiger mit fachlich passendem Studienabschluss und Berufspraxis. Der Bildungsminister will deren Anteil an den Neuanstellungen nun deutlich steigern. Bis zum Jahr 2030 sollen es 80% sein. Als erstes Land weltweit stimmt die Schweiz heute über die Einführung einer Einwohnerobergrenze ab. Die wählerstärkste Partei, die Schweizer Volkspartei, die SVP, will mit ihrer Initiative die Bevölkerung bis 2050 auf 10 Millionen Menschen beschränken. Derzeit leben etwas mehr als 9 Millionen Menschen in der Schweiz. Nordkorea schließt einen Verzicht auf Atomwaffen aus. Sein Status als Atommacht sei unumkehrbar und von zentraler Bedeutung für die regionale Stabilität, hieß es in einer staatlichen Erklärung. Am Freitag noch hatten Vertreter Südkoreas, Japans und der USA bei einem Treffen in Tokio eine vollständige Denuklearisierung der koreanischen Halbinsel gefordert. Das schlechte Wetter hat der Beteiligung an der 30. Regenbogenparade offenbar keinen Abbruch getan. Trotz Starkregens sind gestern laut Veranstalter mehr als 300.000 Menschen auf den Ring in Wien gekommen, um für Akzeptanz und gleiche Rechte für alle zu demonstrieren. Jetzt noch zum Basketball in den USA. Der Meister der NBA heißt erstmals seit 53 Jahren wieder New York Knicks. Das Team hat sich im fünften Spiel der Finalserie bei den San Antonio Spurs mit 94-90 durchgesetzt und somit die Best-of-Seven-Serie mit 4-1 für sich entschieden. Für die Knicks ist es der dritte Meistertitel insgesamt. Und damit zum Wetter in Österreich. Heute wechseln Sonne und Wolken, zudem sind ein paar Regenschauer im Süden, allmählich auch Gewitter dabei. Meist trocken bleibt es nördlich der Donau. Es wird sehr windig bei Höchstwerten von Nord nach Süd zwischen 18 und 28 Grad. Es war soeben 6.32 Uhr.
0: Zurück zur Musik. Das Scottish Chamber Orchestra spielt Wolfgang Amadeus Mozart.

Der erste Satz, das Allegro Spiritoso aus Wolfgang Amadeus Mozarts Symphonie Nummer 32 war das. Sir Charles Mackerras dirigierte das Scottish Chamber Orchestra. Es ist 6.35 Uhr. Wir bleiben beim Klangkörper Orchester und auch bei der Vortragsbezeichnung Allegro Spiritoso. Mit dieser hat Mariana Martinez den dritten Satz aus ihrer Ouvertüre in C-Dur für Bläser, Streicher und Basso Continuo überschrieben.

Nicoleta Paraschivescu dirigierte das Originalklangensemble La Floridiana. Sie spielten den dritten Satz aus der Ouvertüre in C-Dur für Bläser, Streicher und Basso Continuo von Marianna Martinez. Einer ihrer Zeitgenossen war Joseph Haydn. Er war aber viel mehr als das. Er war ihr Lehrer. Marc-André Amelin musiziert jetzt den zweiten Satz aus Haydns Sonate für Klavier in G-Moll.

Klaviermusik von Joseph Haydn, interpretiert von Marc-André Amler. Er spielte den zweiten Satz aus Haydns Sonate für Klavier in G-Moll. Und auch das nächste Musikstück ist eine Sonate. Friedrich II. Hat sie allerdings nicht für Klavier, sondern für Flöte und Basso Continuo komponiert.

Mary Oleskiewicz, Flöte, Bolla Schmarte, Cello und David Schulenberg, Fortepiano, waren das mit dem dritten Satz aus der Sonate für Flöte und Basso Continuo in H-Moll Nummer 189 von Friedrich II. Er war König von Preußen. Während es heute nicht unbedingt üblich ist, dass Politiker und Politikerinnen auch komponieren, war das damals durchaus en vogue. Heuer im August jährt sich der Todestag von Friedrich II. Zum 240. Mal. Es ist 6.46 Uhr. Ambiente begibt sich um 10.05 Uhr auf die Spuren von Hildegard von Bingen und fragt, wer war Hildegard? Ihre Schriften sind bis heute berühmt, ihre Musik einzigartig. Viele Details aus ihrem Leben werfen allerdings Fragen auf. Eine Spurensuche in Rheinland-Pfalz und Hessen, in Sponheim, Disibodenberg, Aibingen und Bingen. So lauten die vermutlich bekanntesten Stationen der als Hildegard von Bingen bekannten Benediktinerin, die auch komponierte. Ihr Spiritus Sanctus Vivificans Vita hören wir jetzt solistisch von der Violine vorgetragen.

Caroline Wiedmann musizierte Hildegard von Bingens Spiritus Sanctus Vivificans Vita. 6.50 Uhr. Der Komponist des nächsten Werks ist zu Unrecht in Vergessenheit geraten. Sigismund Neukomm. Zeit seines Lebens blieb er der Wiener Klassik treu, schuf ein unglaubliches Oeuvre von Kirchenmusik und weltlicher Musik. Die Kölner Akademie spielt jetzt seine Grand Symphonie Heroique in D-Dur Opus 19.

0: Michael Alexander Willens stand am Pult der Kölner Akademie. Mit dem vierten Satz aus Sigismund von Neukomms Grand Symphonie Héroïque in D-Dur endet die heutige Ausgabe von Guten Morgen mit Ö1. Es ist Sonntag, der 14. Juni. Musikauswahl Michel Andunda, Technik Sabine Heiner. Am Mikrofon verabschiedet sich Katharina Ostovic. Vor den Nachrichten um 7 Uhr hat Brigitte Krautgartner einen Zwischenruf vorbereitet.
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2: Papa sein und Kinder stärken. Von Harald Kluge, evangelischer Theologe und Pfarrer an der Reformierten Stadtkirche in Wien.
3: Heute ist Vatertag und aus diesem Anlass möchte ich jetzt ein Geständnis machen. Wenn mich jemand fragt, was meine größte Lebensaufgabe ist, dann lautet die Antwort nicht, eine Gemeinde leiten oder als Lehrer vor der Klasse stehen. Die Antwort lautet, Vater von zwei Töchtern, 13 und 15, und einem 17-jährigen Sohn zu sein. Wer Kinder zu Hause hat, weiß, das ist ein Vollzeitjob, der einen mehr ausfüllt, als es der Beruf jemals kann. Es wird einem als Mutter und Vater wirklich nie fad. Und es gibt die schönen Überraschungen und ich sag mal, es gibt die überraschenden Herausforderungen. Ich ertappe mich jetzt immer öfter dabei, dass ich mich frage, was kann ich als Papa meinen Mädels sonst noch so mitgeben? Wie mache ich sie und meinen Sohn stark für diese Welt? Bin ich meinem Großen als Mann ein gutes Vorbild? Die beste Antwort auf Fragen wie diese habe ich nicht in einem modernen Erziehungsratgeber gefunden, sondern bei einem alten Kollegen aus dem 19. Jahrhundert, dem amerikanischen Geistlichen Henry Ward Beecher. Er war ein energischer Vorkämpfer für die Gleichberechtigung von Mann und Frau sowie ein Aktivist gegen die Sklaverei. Henry und seine Ehefrau Eunice Bullard hatten zusammen 9 Kinder und als Vater bekennt er, das Wichtigste, das ein Vater für seine Kinder tun kann, ist, ihre Mutter zu lieben. Als ich das las, dachte ich zunächst, Moment, es geht doch heute um die Väter. Aber je länger ich darüber nachdenke, desto einleuchtender kommt mir dieser Satz vor. Wenn ich die Mutter meiner Kinder liebe, wenn ich ihr mit Respekt, Zärtlichkeit und auf Augenhöhe begegne, dann ändert sich die Atmosphäre des Miteinanders trotzdem schlagartig. Meine 3 Kinder können dadurch ohne Worte lernen, was Liebe, Achtung und Wertschätzung in einer wie auch immer gearteten Beziehung bedeuten. Sie sehen, wie wir als Eltern versuchen, Konflikte zu lösen, ohne uns gegenseitig rechthaberisch abzuwerten oder zu übervorteilen. Und sie erleben hoffentlich ein Vorbild dafür, wie ein Mann eine Frau behandeln sollte. Wertschätzung, Toleranz und Verständnis füreinander, das erlebe ich auch durchaus bei Eltern, die getrennt sind. Die große Liebe ist vielleicht vorüber oder war nie da, aber die positive Grundhaltung, das Vertrauen, dass der jeweils andere Teil etwas Gutes bewirken möchte, ist auch hier ein entscheidender Faktor, auch wenn es im Alltag Meinungsverschiedenheiten gibt oder nicht alles gelingt. In der christlich-reformierten Tradition werden gern Freiheit und Verantwortung betont. Und die größte Verantwortung, die wir Väter meiner Meinung nach haben, ist es, ein Fundament aus Vertrauen zu bauen. Das größte Geschenk, das ich meinen Töchtern und meinem Sohn, also heute zum Vatertag, machen kann, ist kein teurer Ausflug. Es ist das Versprechen, ihre Mutter zu lieben und sie zu achten. Liebe Väter, ich wünsche allen einen gesegneten, entspannten Vatertag. Und liebe Mütter und liebe Kinder, wunderbar, dass es euch gibt.
2: Das war ein Zwischenruf von dem evangelisch-reformierten Pfarrer Harald Kluge.
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4: Am Mikrofon Arthur Treinacher. Guten Morgen. Vor dem G7-Gipfel im französischen Evian wollen heute in der Schweizer Grenzstadt Genf tausende Demonstranten gegen Kapitalismus protestieren. Die Polizei rechnet mit bis zu 50.000 Teilnehmern. Markus Langer berichtet.
5: Der Protest findet auf Schweizer Seite statt, weil Frankreich zum G7-Gipfel keine Demonstration dulden wollte, wie die Genfer Stadtregierung kritisierte. Genf liegt etwa 50 Kilometer südwestlich vom Tagungsort Evian. Morgen Montag werden in der Schweizer Stadt auch die teilnehmenden Staats- und Regierungschefs mit ihren Delegationen eintreffen, weil Genf der nächstgelegene Flughafen ist. In der Innenstadt haben hunderte Luxusgeschäfte und Banken, aber auch Hotels und Supermärkte aus Sorge vor Ausschreitungen ihre Fassaden und Schaufenster mit Sperrholzplatten verbarrikadiert. Am Rande eines Gipfeltreffens in Evian im Jahr 2003 waren in Genf Fensterscheiben eingeschlagen und Geschäfte geplündert worden.
4: Bildungsminister Wiederkehr von den Neos will mehr qualifizierte Lehrer in die Schulen bringen. Derzeit haben nur etwas mehr als die Hälfte der neu eingestellten Lehrkräfte ein Lehramtsstudium abgeschlossen oder sind zertifizierte Quereinsteiger. Bis 2030 soll ihr Anteil auf 80% steigen. Sonderverträge für Lehrkräfte ohne abgeschlossene Ausbildung sollen zurückgedrängt werden. Heute ist Vatertag. Der Dachverband Männer, Burschen und Väterarbeit Österreich fordert mehr Gleichstellung in der Kinderbetreuung. Denn die Verteilung ist nach wie vor sehr ungleich. Frauen gehen im Schnitt 400 Tage in Karenz, Männer nur 9. Veronika Mauler informiert.
6: Für eine gute Bindung zwischen Kind und Vater ist die erste Zeit entscheidend, sagt Erich Lehner vom Dachverband Männer, Burschen und Väterarbeit.
7: Das beginnt, dass sie Geburtsvorbereitung machen, dass sie dann den Papamonat haben und auch Karenz haben.
6: Aktuell bleibt aber nicht einmal 1% der Väter länger als ein halbes Jahr in Karenz. Während jede zweite Frau in Teilzeit arbeitet, ist es bei den Männern nur jeder 7.
7: Daher wäre es auch notwendig, dass man genau bei den Betrieben ansetzt, dass die Vereinbarkeit von Beruf und Familie für Männer fördern und strukturell unterstützen.
6: Der Dachverband der Männer, Burschen und Väterarbeit fordert unter anderem ein Karenzsystem, das Partnerschaftlichkeit ermöglicht. Das derzeitige setze finanzielle Fehlanreize und dränge Paare oft ungewollt in traditionelle Rollen zurück.
4: US-Präsident Trump feiert heute seinen 80. Geburtstag mit einem Kampfsport-Event vor dem Weißen Haus. Auf einer eigens errichteten Bühne stehen Käfigkämpfe der UFC-Liga auf dem Programm. Es werden 4.000 Gäste auf dem Gelände erwartet, weitere 125.000 Zuschauer vor Großleinwänden außerhalb. Parallel dazu ruft die Protestbewegung No Kings zu neuen Demonstrationen gegen Trump auf. Das waren die Nachrichten mit Arthur Treinacher. Zum Wetter.
8: Wechselhaft und windig zeigt sich der Sonntag. Ganz ähnlich geht es dann morgen weiter. Ab Dienstag steigen die Temperaturen von Tag zu Tag. In der zweiten Wochenhälfte zeichnet sich dann verbreitet eine Hitzewelle ab. Derzeit ist es in Wien bewölkt bei Werten um 16 Grad, Eisenstadt leichter Regen 16, St. Pölten, Linz und Salzburg bewölkt 17, Innsbruck wolkig 13, Bregenz wolkig 19, Graz wolkig 16 und Klagenfurt heiter 14 Grad. Sonne und Wolken wechseln heute. Die dichtesten Wolken und auch schon erste Schauer gibt es von Nordtirol bis ins Nordburgenland. Im Lauf des Tages werden die Schauer mehr und vor allem im Süden sind allmählich auch kräftige Gewitter möglich. Weitgehend trocken bleibt es nördlich der Donau. Der Wind aus West bis Nordwest frischt lebhaft bis kräftig auf und die Temperaturen erreichen 18 bis 25, im Westen und Süden bis etwa 28 Grad. Morgen dann 17 bis 25 Grad, windig und wechselhaft mit den meisten gewittrigen Schauern im Südosten. Soviel zum Wetter mit Nicola Biermeier.
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10: Den günstigen Moment beim Schopf packen, wenn das nicht Lebenskunst ist. Darum wird es unter anderem in der kommenden Stunde gehen, durch die sie Martin Groß begleitet. Guten Morgen. Der Autor und Schauspieler Martin Ploderer wird nämlich über den Kairos nachdenken, den günstigen Moment. Für ihn, den gläubigen Christen, sei das der Zeitpunkt, an dem Gott in sein Leben eingreife und es verändere. Einschneidende Lebensveränderungen hat die junge Afrikanerin Evelyn Adun schon einige hinter sich. Als Kind wurde sie von ihrer Familie als Arbeitssklavin in ein anderes Land verkauft, konnte nach Jahren fliehen, fand Schutz und Hilfe bei Ordensfrauen und lernte später die Waldviertlerin Martina Keins kennen, die sie seither unterstützt und sie auf ihrem Weg bis hin zu einem Studium an einer Wiener Fachhochschule begleitet hat. Kurz, eine Hoffnungsgeschichte. Und abschließend gehen wir noch der Frage nach, ob es stimmt, dass, Stichwort Bilderverbot, Zeichnen und Zeichnungen im Islam haram, also generell verboten sind. Nein, sagt dazu der Wiener Imam Ramazan Demir, mit einer Ausnahme. Näheres in einer knappen Stunde. Und die beginnt recht sanft mit Josef Haydn.

0: Ein sanfter Beginn endet mit Pauken und Trompeten. Das Sanctus aus der Schöpfungsmesse von Joseph Haydn. Der Arnold Schönberg Chor hat gesungen, begleitet vom Concentus Musicus Wien unter Nikolaus Hanuncourt. Paulus von Tarsus hat Jesus von Nazareth nicht persönlich gekannt. Erst kurz nach dem Kreuzestod des als Messias, als Christus verehrten Jesus, wurde er zu seinem Anhänger. Als Apostel hat er sich fortan bezeichnet, als Glaubensbote. Und sein im Neuen Testament überlieferter Römerbrief wurde zu seinem zentralen theologischen Manifest. Ein Ausschnitt daraus ist für katholische Gottesdienste am heutigen Sonntag vorgesehen. Judith Fürst wird ihn hier lesen. Für die an der Universität Kassel lehrende katholische Theologin Mirja Kutzer ist in diesen Zeilen die Botschaft vom liebevollen Entgegenkommen Gottes enthalten, bis in die schwärzesten Ecken des Menschseins.
1: Der Römerbrief ist der längste der Paulusbriefe im Neuen Testament und stammt aus dem Jahr 56 unserer Zeitrechnung. Paulus, der sich selbst als Apostel, als Glaubensbote bezeichnete, kannte die Gemeinde in Rom nicht persönlich. Anlass und Absicht des Briefs geben der Forschung nach wie vor Rätsel auf. Deutlich ist jedenfalls, dass Paulus in dem Text zentrale Gedanken seiner Theologie ausformuliert. So wurde der Römerbrief auch als das theologische Manifest des Paulus gehandelt. Durch die Theologiegeschichte hindurch galt der Brief für viele als das Herzstück des Neuen Testaments und seine Wirkungsgeschichte ist immens. Dies gilt auch für die folgende Passage, in der Paulus die Bedeutung des Kreuzestodes Jesu Christi darlegt.
2: Christus ist, als wir noch schwach waren, für die zu dieser Zeit noch Gottlosen gestorben. Dabei wird nur schwerlich jemand für einen Gerechten sterben, vielleicht wird er jedoch für einen guten Menschen sein Leben wagen. Gott aber erweist seine Liebe zu uns darin, dass Christus für uns gestorben ist, als wir noch Sünder waren. Nachdem wir jetzt durch sein Blut gerecht gemacht sind, werden wir durch ihn erst recht vor dem Zorn gerettet werden. Da wir mit Gott versöhnt wurden durch den Tod seines Sohnes, als wir noch Gottes Feinde waren, werden wir erst recht, nachdem wir versöhnt sind, gerettet werden durch sein Leben. Mehr noch, ebenso rühmen wir uns Gottes durch Jesus Christus, unseren Herrn, durch den wir jetzt schon die Versöhnung empfangen haben. Aus dem Römerbrief, Kapitel 5, die Verse 6 bis 11.
1: Manchmal frage ich mich, wie oft sich Paulus schon im Grab herumgedreht hat, angesichts dessen, wie diese Passage aus dem Römerbrief im Lauf der Theologiegeschichte verstanden wurde. Man hat sie, so scheint mir, mitunter wie eine Art Zutatenliste gelesen. Man nehme die Sünde, den Zorn Gottes, den Kreuzestod Jesu, das Blut, die Versöhnung und mixe alles zusammen. Heraus kommt dann das, was man Satisfaktionstheorie genannt hat. Und die geht mehr oder minder so. Die von Gott geschaffene Menschheit hat ihre Bestimmung verfehlt und gesündigt. Entsprechend zornig blickt Gott auf sie herab, denn geschaffen hat Gott die Menschen für das ewige Leben. Die Menschen aber haben gepfuscht und sich statt dem Leben den Tod verdient. Da Gott nun nicht nur zornig, sondern auch gerecht ist, kann Gott den Menschen die Sünde nicht einfach nachlassen. Sie bedarf der Wiedergutmachung, der Satisfaktion. Damit aber auch wirklich alle Sünden ausgeglichen werden, muss die größtmögliche Wiedergutmachung her. Und so schickt Gott den eigenen Sohn. Gott wird Mensch und erleidet so an der Stelle der Menschen einen grausamen, blutigen, unverdienten Tod, um die Sünden zu tilgen und die Menschen mit Gott wieder zu versöhnen. Eng verbunden ist diese Satisfaktionstheorie mit dem Namen Anselm von Canterbury, einem Theologen aus dem 11. Jahrhundert. Und so schwierig ich diese Erlösungstheorie auch finde, Anselm selbst ist mir sympathisch. Denn er zeichnet Gott keineswegs als rachsüchtig, sondern als barmherzig. Für Anselm ringt Gott mit den Kategorien von Schuld und Sühne, an die Gott wie ein mittelalterlicher Lehnsherr auch selbst gebunden ist. Gott bleibt schließlich nur die besagte Lösung, um die Menschheit nicht dem ewigen Tod auszuliefern. Dem Römerbrief entspricht das alles freilich nicht. Denn Paulus ging es gar nicht um Vergehen und Strafe, um äußere Taten und angemessene Wiedergutmachung. Im Blick hatte der Apostel das Innere, das, was man ein wenig pathetisch Herzensbildung nennen könnte. Menschen sollen sich öffnen, für Gott und füreinander. Und weil der Mensch in seiner sagenhaften Fähigkeit zur Selbstzerstörung das aus sich selbst heraus nicht schafft, kommt Gott den Menschen entgegen, in seinem Sohn, bis in die schwärzesten Ecken des Menschseins, bis hin zu Gewalt und Tod. Nicht um Wiedergutmachung zu leisten, sondern um die Menschen zu berühren. Durch Liebe. Und hier gibt mir Paulus einiges auf den Weg. Natürlich brauchen wir Gerechtigkeit. Und Zorn ist oft wirklich angebracht. Doch Menschen öffnen sich durch Liebe. Es ist eine Agenda auch für unseren Alltag. Und wir könnten klein anfangen. Mit Lächeln, mit Zuhören, mit Frustrationstoleranz und all dem, was auch unsere eigenen Herzen offen hält.

jauchzet dem Herrn alle Welt. Verse aus Psalm 100, die, wie auch die eben gehörte Römerbriefstelle, Teil der heutigen katholischen Sonntagsliturgie sind. In der Vertonung von Felix Mendelssohn Bartholdy sind sie Teil des Repertoires unzähliger Chöre geworden. Hier hat der Concentus Vocalis gesungen, geleitet von Herbert Böck. Sonntag, 14. Juni, der zweite Junisonntag, hierzulande traditionell als Vatertag begangen. Zu Wort kommt jetzt der Schauspieler, Sprecher und Autor Martin Ploderer, Vater von 5 mittlerweile erwachsenen Kindern. Er spricht darüber, wie wichtig es ist, das Leben nicht an sich vorüberziehen zu lassen, sondern jeden Augenblick bewusst zu erleben. Nur so könne man jene Momente erkennen, deren Bedeutung den alltäglichen Strom der Ereignisse unendlich überstrahlt und deren Konsequenzen unabsehbar sind. Einen solchen günstigen Augenblick, einen Kairos, gilt es, meint Martin Ploderer, beim Schopf zu packen.

Der altgriechische Begriff Kairos bezeichnet den günstigen Zeitpunkt für eine Entscheidung. Ihn ungenutzt verstreichen zu lassen, könnte schwerwiegende Folgen haben. Als Christ verstehe ich unter Kairos den Zeitpunkt, da Gott in mein Leben eingreift. Auch wenn dieser wohl nur sehr selten bewusst wahrgenommen wird, hängt doch viel von ihm ab. Weichen werden gestellt, Orientierung neu gewonnen und das Leben im besten Fall grundsätzlich und ohne Gewissheit bejaht. Um diesen entscheidenden Moment bewusst erleben und damit das eigene Leben auch eigenverantwortlich in die Hand nehmen zu können, empfiehlt es sich, die eigene Wahrnehmungsfähigkeit möglichst früh und so gut wie möglich zu trainieren und zu schärfen und förderhin so aufmerksam wie möglich durch das Leben zu gehen, damit sich das ureigene Fatum, also die von Gott gewollte Bestimmung, realisieren kann. Dabei ist auch zu bemerken, dass schon allein eine dergestalt bewusste Lebensführung nicht nur die Wahrscheinlichkeit des Erlebens dieser essentiellen Selbsterkenntnis erhöht, sondern auch die Qualität derselben maßgeblich beeinflusst. Wer sich nur ziel- und antriebslos als Hedonist treiben lässt, hat gute Chancen, das eigene Lebensglück unerkannt zu verpassen. Wer den Augenblick gewissermaßen beim Schopf packt und dabei dem Leben nach Maßgabe der Möglichkeiten eine Richtung weist, dem werden scheinbare Details und Nebensächlichkeiten zu persönlichen Wegmarken. Der Kairos ist auch der Augenblick, in dem ich mir möglicherweise bewusst werde, dass das Leben nicht so ist, wie ich bisher geglaubt hatte. In ihm liegt zuweilen die Möglichkeit verborgen, das eigene Leben für sich selbst neu zu erfinden und damit gewissermaßen ein Angebot an die ganze Menschheit oder sogar an den Schöpfer zu machen. Je schärfer dabei das Bewusstsein des jeweils Betroffenen, desto größer die Wahrscheinlichkeit, dass die in diesem Moment getroffenen Entscheidungen sogar den Lauf der Weltgeschichte beeinflussen. Die Tendenz, Hindernisse und Widerstände zumeist mittels technischer Installationen aus dem Weg zu räumen, ist zwar menschlich verständlich, weil niemand gerne körperliche oder auch geistige Anstrengungen auf sich nimmt, aber sie ist grundfalsch, denn die Hindernisse und Widerstände sind einerseits Wegweiser auf dem Lebenspfad und andererseits Faktoren des inneren Wachstums. Frei nach Mutter Teresa begegnet man Gott eher beim Reinigen von Toiletten als bei einer technisch hochaufwendigen Reise ins Weltall. Konkrete körperliche Erfahrungen bestimmen das eigene Bewusstsein mehr als die klügsten theoretischen Abhandlungen. Im Kairos kulminiert die ganze Widersprüchlichkeit des menschlichen Lebens. Es ist einerseits die Begegnung mit sich selbst in der Tiefe des eigenen Wesens als geistige Existenz im Universum und andererseits die Erkenntnis der Unmöglichkeit des absoluten Wissens, wodurch die scheinbare Notwendigkeit dieses Wissens auch gleich relativiert wird. Wenn Goethes Faust verzweifelt bekennt, dass es ihm schier das Herz verbrennt, wenn er erkennen muss, dass wir nichts wissen können, dann gesteht er sich dabei gleichzeitig ein, dass er sein Leben bis zu diesem Zeitpunkt, also gewissermaßen seinem eigenen Kairos, auch ohne absolutes Wissen zu leben, imstande war. Diese Erkenntnis ist sehr bedeutungsvoll, denn vermeintliches Wissen löst die existenzielle Frage des Lebens nicht. Warum kann nicht alles überall und jederzeit für jeden Menschen klar sein? Wer sich mit dieser Frage ernsthaft auseinandersetzt, erkennt, dass die Antwort bereits in ihr verborgen liegt. Essentielle Gleichheit und fundamentale Unterschiedlichkeit kennzeichnen die menschlichen Wesen. Unendlich viele Interessen und Lebensziele verlaufen auf dieser Welt zuweilen parallel, wesentlich öfter allerdings in Konkurrenz und Widerstreit. Dabei ist es unmöglich, dass sich alles realisiert, was der Mensch sich ausdenkt. Zudem wünscht er sich auch Freude und Abwechslung, also kein belangloses Dahinplätschern der Stunden, Tage und Jahre. Nur wer nicht alles im Vorhinein zu wissen vermeint, kann dabei auch Überraschungen erleben und Überraschungen bergen ein enormes Freudenpotenzial. Diese Beobachtung stellt die Weitergabe von Erfahrungen und Erkenntnissen von einer Generation zur nächsten vor eine gewaltige Herausforderung. Wer einen Menschen liebt, gibt ihm keine fertigen Antworten, sondern eine Aufgabe. Könnte alles gesagt werden, würde nichts mehr gesagt werden. Wäre alles eindeutig klar, hörte sich alles auf. Vielleicht ist der Kairos das einzig wirklich Eigene in meinem Leben, im Leben eines Menschen.
Er kann nicht bewusst angestrebt, aber aufgrund von Zeugnissen anderer Menschen vielleicht erkannt werden, wenn er geschieht. Irgendwann einmal gehörte Weisheiten vermählen sich mit der eigenen konkreten Situation, die dadurch einen Namen bekommt. Der Kairos steht der Ewigkeit gegenüber und wirkt wie ein Trichter. Gespeist von einer vorangegangenen unendlichen Kausalkette und Quelle einer ebensolchen. Der Augenblick der existenziellen Menschwerdung.

Gedanken von Martin Ploderer. Sein jüngstes Buch hat den Titel »Das Momentum des Augenblicks, der Schriftsteller als Prophet wider Willen«. Es kann online direkt beim Autor bestellt werden. Und weil dieser Beitrag mit Klängen aus Schuberts Streichquintett geendet hat, auch dieses Benediktus hat Schubert in seinen letzten Lebensmonaten komponiert –

0: Das Benediktus aus der Messe Nummer 6 in S-Dur von Franz Schubert. Dirigent war Carlo Maria Giulini. Vorgestern, Freitag, war der Welttag gegen Kinderarbeit. Ihn hat Gundi Lamprecht zum Anlass genommen, von einer besonderen Begegnung zu erzählen. Die heute 26-jährige Evelyn Adun war eines von etwa 12 Millionen Kindern, die von Formen moderner Sklaverei betroffen sind. In ihrer Heimat im westafrikanischen Benin erleiden jährlich an die 50.000 Kinder Misshandlung und Ausbeutung. Mit nur 5 Jahren war Evelyn nach Nigeria verkauft worden. Durch ihre Zwangsarbeit hätte ihr Vater einen monatlichen Betrag von 15 Euro bekommen sollen und so den Rest der Familie über Wasser halten können. Diesen Betrag hat er freilich nie gesehen. Nach Jahren unvorstellbaren Leids ist es dem Mädchen gelungen zu fliehen. Evelyn hat bei Don Bosco Ordensfrauen in Benin Schutz, Zuneigung und Bildung erfahren. Dort ist sie auch mit Martina Kainz zusammengetroffen. Die Waldviertlerin war als Französischlehrerin tätig, wollte in den Ferien an einem Projekt in einem französischsprachigen afrikanischen Land mitarbeiten und ist bis heute ihre Mentorin. Gundi Lamprecht hat Evelyn Adun 2015 bei den Don Bosco-Schwestern in Benin kennengelernt und sie hat sie heuer in Wien wieder getroffen.
1: Aus dem 16-jährigen Mädchen ist eine attraktive Frau geworden. Evelyn Adun trägt ihre Haare lang, die in unzählige Zöpfchen geflochten sind, und ist sehr stylisch gekleidet. Seit 2 Jahren lebt sie nun schon hier in Österreich und studiert Urban Tourism, Städtetourismus, an der FH Wien. Ein Studiengang, der auf Englisch absolviert wird. Evelyn Adun hat immer schon gerne gelernt, denn sie ist der Meinung, dass eine gute Ausbildung zu einem besseren Leben führt. Sie sagt, sie liebt es zu studieren und möchte ihr ganzes Leben lang lernen. Auch wenn es manchmal stressig ist, Lernen ist der Schlüssel zu einem guten Leben.
2: For me, studying is very, very important. Studying is the key to a good life later, to a future life. And this is why I love studying. I think since I was a kid, I love studying. I just want to study all my life. I know it's sometimes it's a little bit challenging. It's sometimes very stressful, but I love studying.
1: Evelyn erzählt, wie glücklich sie hier ist in Österreich, und ihre Geschichte gleicht tatsächlich einem Märchen. Sie konnte der Familie, in der sie Zwangsarbeit leisten musste, schwer misshandelt und ausgebeutet wurde, entkommen. So hat es sich zugetragen. Eines Nachts, als sie am Markt etwas besorgen soll, verirrt sie sich. Und das ist ihr Glück. Sie wird von der Polizei aufgegriffen und in ein Waisenhaus gebracht. Dort bekommt sie zum ersten Mal früh, mittags und abends eine Mahlzeit und, was sie besonders freut, sie wird dort auch eingeschult. Als das Waisenhaus in Nigeria schließen muss, wird sie zurück nach Cotonou in Benin gebracht und von Don Bosco-Schwestern aufgenommen. Die Kongregation der Don Bosco-Schwestern geht auf eine Gründung des katholischen Priesters, Reformpädagogen und Jugendseelsorgers Don Giovanni Bosco gemeinsam mit der Ordensfrau Maria Domenica Mazzarello zurück. Bei den Don Bosco-Schwestern lernt Evelyn auch Martina Kainz kennen. Die Waldviertlerin war als Französischlehrerin tätig und wollte in den Ferien an einem Projekt in einem französischsprachigen afrikanischen Land mitarbeiten. Über die österreichische Organisation Jugend eine Welt, die mit den Frauen des Don Bosco-Ordens zusammenarbeitet, kommt sie zu den Schwestern nach Cotonou. Heute, 2026, ist Martina Kainz bereits pensioniert und kann sich daher mehr um den von ihr gegründeten Verein Stimmen für Afrika kümmern. Martina Kainz erinnert sich sehr genau an das erste Treffen mit Evelyn.
3: Ich kann mich noch ganz gut erinnern, als ich die Evelyn das erste Mal getroffen habe in Cotonou. Sie war damals, glaube ich, 2 Monate erst im Heim, konnte kaum Französisch, also eigentlich fast gar nichts. Und ich wusste von ihr eben, dass sie von ihren Eltern in Benin nach Nigeria verkauft worden ist als Kindersklavin. Und ich erinnere mich noch, sie war ein sehr ruhiges und zurückgezogenes Mädchen. Aber ich habe das beim Lernen gemerkt. Ich habe dann Französisch beigebracht. Also meine Aufgabe war, mit ihr zu lernen, Französisch zu lernen. Und da habe ich gemerkt, sie ist ein hochintelligentes Mädchen und war wahnsinnig wissbegierig auch. Und wir haben gern miteinander gelernt. Und ich habe so beim Lernen auch immer wieder erfahren, was sie durchgemacht hat. Und da hat sie mir schon langsam auch ihre Geschichte dann anvertraut.
1: Auch Evelyn denkt gerne an den Beginn ihrer Freundschaft mit Martina zurück. An den Zuspruch, den sie von ihr bekommen hat und an das, was sie von ihr gelernt hat. Zum Beispiel Französisch.
2: It was so funny because I think when the other girls are in the garden working, I was with Martina and we were like, she's teaching me être et avoir, je suis, tu es, like I am, you are and things like that. And I'm so happy because she only sees the good thing in me, you know. So she told me, wow, you're so smart and oh my God. And I'm like, okay, I'm smart. Let's do this. So yes, it was so cool there with the sisters. Then I become more open and with other girls.
1: Es war wirklich schön dort bei den Schwestern, sagt Evelyn Adun. Die Don Bosco-Schwestern setzen sich primär für die Bildung, Begleitung und Beheimatung von Kindern, Jugendlichen und jungen Frauen ein, wobei der Fokus besonders auf sozial benachteiligten Gruppen liegt. Die Don Bosco-Schwester Hanni Denifel, eine gebürtige Tirolerin, war eine der Unterstützerinnen von Evelyn in Benin.
4: Man kann nicht die Augen verschließen nicht, und sagen, ja, Gott ist eh da, da zu beten. Nein, das ist es nicht. Man muss handeln und man muss Taten setzen. Und Gott, wir, wo wir gegen Kinderhandel kämpfen, haben natürlich Unmengen von Kindern, denen wir helfen wollen. Und da müssen wir uns engagieren. Nicht? Und das gehört natürlich auch in die Politik, keine Gesetze machen. Da unterstützen wir auch rund um die zuständig sein dafür.
1: Es gibt Eltern, die ihre Kinder weggegeben haben, in dem Glauben, dass es ihnen besser gehen wird. Es gibt aber auch solche, die ihre Kinder bewusst verkauft haben, damit sie selbst etwas verdienen. Die Kinder können sich entscheiden, ob sie bei den Schwestern bleiben wollen oder lieber zurückgehen zu ihren Eltern. So begibt sich auch Evelyn auf die Suche nach ihren Eltern, aber nicht allein. Martina Kainz, die bereits ihre enge Vertraute ist, begleitet sie.
3: Wir sind dann dorthin gefahren, wo die Familie lebt, also wo die vermutliche Familie lebt. Und die waren dann schon alle irgendwie in Erwartung, die haben gewusst, da rührt sich was. Das ganze Dorf ist zusammengekommen, neugierig und hat geschaut. Und dann wurde die Evelyn gefragt, ob sie sich erinnern kann an die Eltern. Und sie hat natürlich die Eltern sofort wiedererkannt. Auch den Bruder hat sie sofort identifiziert. Dann hat man sie noch gefragt, weißt du noch, wo dein Zimmer war im Haus? Das hat sie auch gefunden. Das heißt, es war völlig klar, das ist ihr Haus. Das war einer der berührendsten Momente auch in meinem Leben, wie ich da gesehen habe, dieses Mädchen sieht jetzt nach so vielen Jahren ihre Familie wieder. Dann, ich glaube, wir haben alle geweint dann natürlich vor lauter Rührung, wie das dann klar war, dass das wirklich ihre Eltern waren.
1: Aber für Evelyn war klar, sie kann und will nicht bei ihrer Familie im Dorf bleiben. Zu viel hat sich in ihrem Leben verändert und ein Vertrauen zu ihren Eltern muss erst langsam wieder aufgebaut werden.
3: Sie hat dann beim Heimfahren geweint und war eigentlich verzweifelt und hat gesagt, sie möchte nicht bei ihnen leben. Und das war der Moment, wo ich mir gedacht habe, die Evelyn braucht wirklich Unterstützung und jemanden, der sich jetzt um sie kümmert und der schaut, dass sie eine Schulbildung macht. Und das habe ich dann auch mit den Schwestern so vereinbart und mit meinem Mann, dass wir jetzt die Unterstützung der Evelyn für die nächsten Jahre für ihre Ausbildung übernehmen werden.
1: Und so kam es, dass Evelyn in Benin den Schulabschluss gemacht hat, danach ihren Bachelor und jetzt gerade dabei ist, ihre Masterarbeit hier in Österreich zu schreiben. Familie Kainz und der Verein Stimmen für Afrika unterstützen Evelyn weiterhin, damit sie in Wien an der FH ihr Studium Urban Tourism beenden kann. Ihr Traum ist es, Tourismusmanagerin in ihrer Heimat Benin zu werden. Die Lizenz dafür hat sie schon. Das freut auch Martina Kainz, die Evelyn in allen Lebenslagen berät. Für Evelyn ist sie eine Art Mutter, auf die sie immer zählen kann. Wenn sie über Martina spricht, beginnen ihre Augen zu glänzen. Sie ist für sie wie ein Stern, der einen dunklen Raum erhellt hat.
2: She's everything for me, you know. She represents everything for me. Sometimes if I would describe my life, it's like a dark room. And then Martina is just like this star that comes to like lighten the room, you know. She was just there at the right time, and she made me who I am today. I'm so happy to have her in my life. And even in my dark moments, in moments I have no more hope, when I think about Marcina, I'm like, okay, of course, she's everything and she loves you, so it's fine.
1: Sie liebt dich, also ist alles gut. So empfindet Evelyn ihre Mentorin Martina Kainz. Nach dem Masterabschluss möchte Evelyn in ihre Heimat zurückkehren. Aber immer verbunden bleiben mit den Menschen hier in Österreich, die ihr so viel gegeben haben, wie sie sagt. So wird es im Herbst sicher kein Abschied für immer sein.
0: Der Lebensweg von Evelyn Adun, erzählt von Gundi Lamprecht. Ooh, child, things are gonna get easier, singt jetzt Beth Orton. Kind, die Dinge werden einfacher. Ja, eines Tages wird es heller.

Blue Child, ein Song von Stan Vincent, hier gesungen von Beth Orton. Guten Morgen. Durch diese Ausgabe der Lebenskunst begleitet sie Martin Groß. Auch heute gehen wir in unserer Reihe Iconic den Bildercodes von Religionen nach. Diesmal kurz vor dem muslimischen Neujahrsfest. Es beginnt am Abend des 16. Juni und dauert bis zum Abend des 17. Diesmal also mit der Frage, ob Zeichnen im Islam tatsächlich haram, also verboten.

0: Islam eigentlich verboten, also haram? Diese Frage taucht immer wieder in Foren und auf Social Media auf. Viele sind unsicher, besonders wenn es um Bilder von Menschen und Tieren geht. Für einige islamische Online-Prediger scheint die Antwort klar.
1: Bilder und Skulpturen von Lebewesen sind verboten. Abbildungen von Menschen sind haram. Man sollte so etwas nicht zeichnen.
0: Doch es gibt auch ganz andere Stimmen. Eine davon ist die des Imams und Religionspädagogen Ramazan Demir, der diesen Behauptungen deutlich widerspricht.
2: Man darf zeichnen. Man darf Menschen zeichnen, Tiere zeichnen, auch wenn es hier und dort immer wieder anders gepredigt wird.
0: Was steckt also wirklich hinter dem sogenannten Bilderverbot im Islam? Wie streng ist es und was bedeutet es für Musliminnen und Muslime heute?
2: Es gibt Moscheen, wo wirklich gar nichts ist, wo eine kahle Wand ist.
0: Ramazan Demir ist seit vielen Jahren Imam in Wien und weiß genau, wie Glaube und Kunst im Islam zusammenhängen.
2: Die eine Moschee ist türkisch geprägt, die andere Moschee ist bosnisch geprägt, arabisch geprägt. Und das ist aber spannend, dass eine Sache alles verbindet. Und zwar ist es das Bilderverbot. Es gibt in keiner Moschee, in der Moschee, innerhalb der Moschee, Bilder. Bilder von Gott, Allah, Bilder von Propheten, Bilder von Engeln. Das gibt es nicht.
0: Das bedeutet, das Bilderverbot gilt aus Sicht des Imam nur für den sakralen Raum, also für die Moschee. Ein allgemeines Verbot, Menschen oder Tiere darzustellen, kennt der Islam laut Demir nicht.
2: Dann kommen wirklich auch solche Prediger, die Halbwissen und Falschwissen weitergeben und sagen, es ist haram, ihr dürft nicht zeichnen. Und wir versuchen da mit den Muslimen zu reden und Aufklärungsarbeit zu leisten.
0: Historisch hat das Verbot einen klaren Hintergrund. Vor dem Propheten Mohammed wurden im arabischen Raum zahlreiche Steinskulpturen von Göttinnen und Göttern verehrt. Um diesen sogenannten Götzendienst zu unterbinden, wurden bildliche Darstellungen im Gebetsraum untersagt.
2: Es geht darum, an den einen Gott zu beten und nicht an irgendwelche Bilder oder Steinfiguren. Und jetzt kommen so einige Muslime und nehmen den Kontext weg, nehmen es wortwörtlich und sagen, ich darf ja keine Bilder machen.
0: Während in anderen Religionen, etwa im Christentum oder in den Hindu-Traditionen, Bilder von Heiligen oder Göttern eine wichtige Rolle spielen, entwickelte sich im Islam eine andere Form der Kunst, die Kalligraphie.
2: Es gibt Dinge, die quasi zu Gott führen. Es gibt Dinge, die uns erinnern an den Propheten Mohammed. Da haben wir Kalligraphien, wo Allah steht, wo Mohammed steht oder auch Gottes Namen stehen. Und die wiederum verbinden uns in der Hinsicht oder erinnern uns, noch besser gesagt, an Gott.
0: Eine, die diese Kunstform beherrscht, ist die Wiener Kalligraphiekünstlerin Sera Illibol. Für sie ist die Arbeit mit Schrift weit mehr als Handwerk.
3: Kalligraphie ist nicht nur Schönschrift, sondern es ist für mich ein spiritueller Weg auch. Wenn ich arabische Kalligraphie schreibe, fühle ich mich mit dem Schöpfer verbunden und das gibt mir Kraft.
0: Die Künstlerin unterrichtet Kalligraphie an Schulen und erzählt, wie viel Konzentration und Geduld diese Kunst erfordert.
3: Als ich angefangen habe, da war ich 19 Jahre alt und ich war ganz jung und ungeduldig. Und habe ich durch die arabische Kalligraphiekunst auch Geduld gelernt. Weil jeder Strich, jede Linie, jeder Buchstabe verlangt Ruhe, Geduld und innere Konzentration.
0: Dabei gibt es sehr unterschiedliche Kalligraphiestile. Von der fließenden, leicht lesbaren Nashi-Schrift, die bis heute Standard in vielen Büchern ist, bis hin zum eckigen Kufi-Stil, der streng und geometrisch wirkt. Aber noch einmal zurück zur Ausgangsfrage. Ist Zeichnen im Islam haram? Imam Demir beantwortet solche Fragen auch auf seinen Social-Media-Kanälen und räumt dort regelmäßig mit verbreiteten Mythen auf.
2: Da kommt irgendeiner zu dir und sagt, Bruder, Schwester, das ist haram, höre keine Musik. Der Islam ist eine friedliche Religion, aber nicht alle Muslime sind friedlich. Und steht im Koran irgendetwas darüber, dass Zeichnen haram ist? Nein.
0: Für Demir ist klar, viele pauschale Verbote basieren nicht auf Quellen, sondern auf Fehlinterpretationen oder politisch motivierter Hetze.
2: Ich persönlich möchte auf jeden Fall die Aspekte, die Hassprediger hervorheben, wie zum Beispiel Demokratie und Islam ist nicht vereinbar, Zeichnen ist haram, ist verboten.

0: verboten oder auch Andersgläubige sind unsere Feinde. Auf all die Aspekte will ich mit Beispielen, mit Aspekten auch im Koran, in der Sunna dagegen halten. Natürlich ist Demokratie und Islam vereinbar. Natürlich sind Andersgläubige unsere Freunde und natürlich ist Zeichnen halal, also erlaubt.
1: Betont Imam Ramazan Demir am Ende eines Beitrags von Lukas Wagner, den Andreas Mittendorfer präsentiert hat.

0: Das Ensemble Tapestry mit einem Hymnus von Hildegard von Bingen. Sie steht heute übrigens auch im Zentrum des Ö1-Magazins Ambiente, wo man sich ab 10.05 Uhr auf die Spuren der mittelalterlichen Äbtissin begibt. In der Lebenskunst geht es am kommenden Sonntag unter anderem um Musik hören als spirituellen Akt. Für heute verabschieden sich Doris Appel, Redaktion, und Martin Groß, Moderation und Musikauswahl. Wir wünschen Ihnen noch einen angenehmen Sonntag.
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4: Heute ist Sonntag, der 14. Juni, Vatertag. Am Mikrofon begrüßt Sie Andreas Lechner. Die Themen: Die USA und der Iran ringen weiter um ein mögliches Friedensabkommen. Mehr Gleichstellung in der Kinderbetreuung, das fordert heute am Vatertag der Dachverband Männer, Burschen und Väterarbeit Österreich. Und überraschende Ergebnisse liefert die Fußball-WM in Amerika. Zunächst aber zum Wetter in Österreich und Nicola Biermeier.
5: Windig und wechselhaft ist es heute und auch morgen mit durchschnittlichen Höchstwerten für die Jahreszeit. Im Lauf der kommenden Woche wird es dann heiß. Derzeit in Wien bewölkt bei Werten um 17 Grad, Eisenstadt wolkig 18, St. Pölten, Linz und Salzburg bewölkt 17, Innsbruck wolkig 17, Bregenz wolkig 19, Graz bewölkt 17 und Klagenfurt heiter 16 Grad. Zeitweise zeigt sich in den meisten Regionen heute die Sonne und nördlich der Donau bleibt es meist auch trocken. Sonst kann es allmählich verbreitet mal regnen, wie jetzt schon von Nordtirol bis ins Nordburgenland, im Süden Österreichs auch gewittern. Auch kräftige Gewitter sind hier am Nachmittag möglich. Der Wind aus West bis Nordwest frischt lebhaft bis kräftig auf und die Temperaturen erreichen von Nord nach Süd 18 bis etwa 28 Grad. Morgen ein paar Grad weniger, windig und wechselhaft mit den meisten gewittrigen Schauern im Südosten.
4: Großes Rätselraten herrscht nach wie vor darüber, wie nah die Konfliktparteien im Irankrieg einem Abkommen sind. US-Präsident Donald Trump ist hoffnungsvoll und sagt, eine Vereinbarung werde noch heute unterschrieben. Vermittler Pakistan bestätigt das. Der Iran wiederum sieht das ganz anders. Deshalb gibt es auch Demos im Iran. Sarah Emler.
6: Dutzende Menschen stehen auf den Straßen Teherans, um die iranischen Hardliner zu unterstützen, die sich gegen das Abkommen stellen. Neben der Öffnung der Straße von Hormus soll das Rahmenabkommen zwischen den USA und dem Iran Berichten zufolge auch die bis jetzt fragile Waffenruhe um weitere 60 Tage verlängern und eine Möglichkeit schaffen, um über das iranische Atomabkommen zu verhandeln. Nach ersten positiven Signalen aus Teheran rudert das Regime nun zurück. Die Bedingungen müssten noch einmal geprüft werden. Dennoch spricht US-Präsident Donald Trump von einer Unterzeichnung noch heute. Diese soll elektronisch stattfinden, bestätigt Vermittler Pakistan. Eines ist klar, Israel will sich nicht an dem Abkommen beteiligen.
4: Als erstes Land weltweit stimmt die Schweiz heute über die Einführung einer Einwohnerobergrenze ab. Die wählerstärkste Partei, die Schweizer Volkspartei, will mit ihrer Initiative die Bevölkerung bis 2050 auf 10 Millionen Menschen beschränken. Derzeit leben etwas mehr als 9 Millionen im Land, berichtet in Bern Bettina Prendergast.
7: Die Befürworter der Zuwanderungsbegrenzung haben in den Umfragen leicht eingebüßt. Sie liegen bei 45%. Das war aber Mitte Mai, bevor ein Dschihad-Anhänger in Winterthur 3 Menschen mit einem Messer attackierte. Meinungsforscher Lukas Golder sagt, das Rennen ist weiter offen.
8: Entschieden wird die Sache in der deutschsprachigen Schweiz. Dort ist nach wie vor eine kleine Mehrheit eher im Ja. Die Tendenz ist Richtung Nein, aber Ereignisse wie in Winterthur können eine Neubeurteilung der Argumente mit sich ziehen.
7: Dementsprechend groß ist die Nervosität. Aktivität im Lager der Gegner. Sie haben 9 Millionen Franken in die Kampagne gepumpt und warnen, dass ein Ende der Personenfreizügigkeit das Verhältnis zur EU beschädigen und die Wirtschaft schwächen würde.
4: Am heutigen Weltblutspendetag macht die Medizin einmal mehr darauf aufmerksam, wie wichtig es ist, Blut zu spenden, denn allein in Österreich werden jeden Tag rund 1000 Blutkonserven benötigt. Besonders gefragt sind aber auch sogenannte Thrombozytenspenden. Warum hat sich Anke
7: das Verhältnis zur EU beschädigen und die Wirtschaft schwächen würde?
4: Am heutigen Weltblutspendetag macht die Medizin einmal mehr darauf aufmerksam, wie wichtig es ist, Blut zu spenden, denn allein in Österreich werden jeden Tag rund 1000 Blutkonserven benötigt. Besonders gefragt sind aber auch sogenannte Thrombozytenspenden. Warum hat sich Anke Mandl angeschaut?
9: Bei Krebsbehandlungen, nach schweren Unfällen oder Operationen werden Blutplättchen oft dringend gebraucht. Sie stoppen Blutungen und verschließen Wunden. Fehlen sie im Körper, kann es zu gefährlichen Blutungen kommen. Ein Problem ist allerdings die kurze Haltbarkeit, sagt Martina Moritz, Ärztin am Uniklinikum Graz.
10: Die Thrombozytenkonzentrate sind nur 7 Tage haltbar, deswegen sind wir darauf angewiesen, permanent Spender zu suchen.
9: Für viele Betroffene sind die Blutplättchen lebensnotwendig. Einige kommen mehrmals pro Woche ins Krankenhaus und sind auf eine Spende angewiesen, so auch dieser Patient.
11: Ohne diese Spende kann ich nicht überleben. Also sie helfen wirklich Menschen damit.
9: Gesunde Menschen zwischen 18 und 65 Jahren können Thrombozyten spenden. Die Spende dauert etwas länger als eine normale Blutspende.
4: Mehr Gleichstellung in der Kinderbetreuung, das fordert heute am Vatertag der Dachverband Männer, Burschen und Väterarbeit Österreich. Im Schnitt gehen nämlich Frauen 400 Tage in Karenz, Männer nur 9 Tage, Veronika Mauler.
12: Für eine gute Bindung zwischen Kind und Vater ist die erste Zeit entscheidend, sagt Erich Lehner vom Dachverband Männer, Burschen und Väterarbeit.
13: Das beginnt, dass sie Geburtsvorbereitung machen, dass sie dann den Papamonat haben und auch Karenz haben.
12: Aktuell bleibt aber nicht einmal 1% der Väter länger als ein halbes Jahr in Karenz. Während jede zweite Frau in Teilzeit arbeitet, ist es bei den Männern nur jeder 7.
13: Daher wäre es auch notwendig, dass man genau bei den Betrieben ansetzt, dass die Vereinbarkeit von Beruf und Familie für Männer fördern und strukturell unterstützen.
12: Der Dachverband der Männer, Burschen und Väterarbeit fordert unter anderem ein Karenzsystem, das Partnerschaftlichkeit ermöglicht. Das derzeitige setze finanzielle Fehlanreize und dränge Paare oft ungewollt in traditionelle Rollen zurück.
4: Was in Österreich seit jeher Marmelade geheißen hat, musste laut EU-Regelung jahrelang als Konfitüre verkauft werden. Durch die heute in Kraft tretende novellierte EU-Frühstücksrichtlinie ist das nun aber vorbei. Marmelade darf ganz offiziell wieder Marmelade heißen, Maria Kern.
14: Marmelade gehört für viele zum Frühstück wie Semmel und Brot. Im Supermarktregal fand man sie hierzulande aber seit Anfang der 2000er Jahre meist nur als Konfitüre oder Fruchtaufstrich. Eine EU-Regelung schrieb das vor, was 2003 zum sogenannten Marmeladestreit führte. Direktvermarkter durften den Begriff weiterverwenden, große Betriebe nicht. Mit der novellierten EU-Frühstücksrichtlinie fällt das nun weg. Anbieter wie Darbo oder Spar bleiben vorerst

0: bei Konfitüre, der Umstellungsaufwand sei zu groß. Bei der Wiener Firma Stauz steht nun aber wieder Marmelade auf dem Etikett, sagt Geschäftsführer Stefan Schauer.
1: Aus nostalgischen Gründen. Früher hieß es Großmutters Marillenmarmelade und heute heißt es Oma Staud Marillenmarmelade. Wieder.
0: Somit geht ein jahrelanger Streit ums Eingemachte zu Ende.
2: Heute Abend fährt erstmals der neue Nightjet der ÖBB von Wien nach Zürich. Laut ÖBB handelt es sich um Europas modernsten Nachtzug. Hören Sie mehr von Katharina Pawlowski.
3: Die siebenteiligen Nightjets der neuen Generation haben 2 Schlafwagen, 3 Liegewagen und 2 Sitzwagen. Pro Garnitur gibt es maximal 254 Plätze. Die Ticketpreise starten bei 34,90 Euro. Es gibt zudem einen Multifunktionswagen mit 6 Fahrradstellplätzen sowie mehr Platz für Gepäck, Kinderwagen und Sport. Equipment. In puncto Ausstattung sind nicht nur konventionelle Steckdosen vorhanden, sondern auch Lademöglichkeiten via USB und induktiver Ladestation. Die Fensterscheiben des neuen Nightjets sind mobilfunkdurchlässig, was für einen stabileren Handyempfang sorgen soll. In den Abteilen steht außerdem ein Bediendisplay mit Funktionen wie Lichtsteuerung oder Serviceruf zum Bordpersonal zur Verfügung. Der Sicherheit wegen sind die Abteile mit einem elektronischen Zutrittssystem und alle Wagen mit Videoüberwachung ausgestattet.
2: US-Präsident Donald Trump nennt es die großartigste Show der Welt, die heute vor dem Weißen Haus in Washington über die Bühne geht. Kämpfer der UFC, der weltweit führenden Kampfsportliga, veranstalten sogenannte Käfigkämpfe. Dabei handelt es sich um einen oft blutigen Kampfsport, der Techniken etwa aus Boxen, Ringen, Kickboxen und Karate vereint. Ein Wettkampf ganz nach dem Geschmack des Präsidenten, der heute seinen 80. Geburtstag feiert, berichtet in Washington Barbara Wolschek.
4: The Claw, eine riesige blaue Stahlkonstruktion in Form einer Kralle, ist fertig. Arena frei für die Kämpfer der UFC-Liga, die sich hier heute vor dem Weißen Haus prügeln werden. Cool, finden das die einen. Es ist doch kein Vergnügungspark, meint hingegen diese Frau. Die Kritik ist abgeprallt. Eine Klage wegen der Veranstaltung auf öffentlichem Grund abgewendet. Es kann losgehen. Etwa 4.500 Auserwählte werden ganz nahe dabei sein. Für die große Menge gibt es eine Public Viewing Area. Martialische Kämpfe zum Geburtstag, dem von Donald Trump und dem heurigen 250. der USA. Das ist nach Geschmack des Präsidenten und freilich, es ist auch ein gutes Geschäft.
2: Vom Käfigkampf zur Fußball-WM in Amerika, die für die Türkei mit einer Enttäuschung beginnt. Martin Lang, die Türkei verliert das erste Gruppenspiel vor wenigen Augenblicken gegen Australien 0:2.
5: Enttäuschte Gesichter bei Vincenzo Modella und auch dem in Wien geborenen Mert Mühl, die im türkischen Nationalteam. Die Türken vergeben einfach zu viele Chancen gegen die australischen Socceroos. Die Türken haben vor dem ersten Gegentreffer auch die Riesenchance selbst zur Führung. Aber Australien geht nach 27 Minuten durch Iran Kunda 1:0 in Führung. Und in der zweiten Hälfte macht Conor Metcalf von St. Pauli alles klar. Australien holt seinen 5. WM-Sieg mit dem 2:0 gegen die Türkei in Vancouver. Und in der USA-Gruppe sind jetzt die Australier mit dem Tabellenführer, dem Gastgeber der USA, punktegleich nach deren 4:1-Sieg gegen Paraguay.
2: Berichtet Martin Lang, das war das Ö1 Morgenjournal mit.
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7: Die Frage, warum der Kopf so groß geworden ist, wie er ist und wie er bei der Geburt eben dann schon ist, ist tatsächlich die Kernfrage in der Evolution des Menschen. Denn es sind 2 Aspekte, die da zusammenwirken. Der eine ist, dass die absolute wie auch die relative Gehirngröße einfach, ich sage jetzt einen simplen, nicht ganz passenden, aber gut verständlichen Vergleich, wie bei einem Computer mit einer großen Festplatte, mehr Leistung ermöglicht. Und die zweite Frage ist, wozu diese Mehrleistung, wenn doch so mancher Lehrer und manche Lehrerin den Schülern vorgeworfen hat, sie verwenden ihren Kopf gar nicht so, wie sie ihn verwenden könnten. Also das Lernen offensichtlich doch ziemlich schwerfällt und Schwierigkeiten bereitet. Und da setzt eben dann das andere Bündel von Fragen an, wo stecken die Vorteile für ein großes, eigentlich auf die Säugetiere bezogen, übergroßes Gehirn und wie konnte im Verlauf der Entwicklungsgeschichte des Menschen dieser Weg zu dem übergroßen Gehirn zustande kommen? Warum ist, anders ausgedrückt, nicht einfach der Mensch als Ganzes größer geworden, hat Gorilla-Dimensionen angenommen, dann hätte er auch einen großen Schädel und könnte viel denken, was die Gorillas aber offenbar nicht so hinkriegen. Sonst wären nicht sie die Gefährdeten, vom Aussterben bedrohten, sondern wir kleineren Menschen wären das.
6: Der Mensch. Warum wir wurden, was wir sind. Diagonal zur Person Josef H. Reichholf, Zoologe und Evolutionsbiologe.
8: Peter Waldenberger und Erich Klein wünschen zwei spannende Diagonalstunden über diesen deutschen Bestsellerautor, der uns, wir geben es zu, mit seiner Art zu sprechen und zu schreiben gefangen genommen hat. Wir entführen Sie also heute in den Kosmos dieses faszinierenden Evolutionsbiologen. Sie werden Textpassagen hören, eine längere, eine Expeditionsreportage mit Reichholf vom Zusammenfluss des Inn und der Salzach. Zudem über Biber, Schmetterlinge, Schwäne, Bonobos, Gorillas und Antilopen. Über Kolonialismus, Viren, Sex und Allergien. Außerdem Bemerkungen zur Ökologiebewegung und wir werden schließlich sozusagen dem Homo Reicholfensis begegnen.
9: Der Mensch, einst als Krone der Schöpfung bezeichnet, ist in Misskredit geraten. Sprach man früher gerne vom aufrechten Gang als zentraler Eigenschaft des Menschen, die auch als Ideologie herhalten konnte, ist heute eher vom ökologischen Fußabdruck zu hören. Das klingt fast so gut wie Erbsünde. Kurz, der Mensch ist ein Mängelwesen, bei der Geburt unfertig. Inter feces et urinam nascimur. Zwischen Fäkalien und Urin erblicken wir das Licht der Welt, hieß das klassisch. Es gibt hier aber noch ein größeres Problem. Der Kopf muss bei der Geburt durch die Enge des Beckenrings und wird dabei enorm gedrückt.
10: Das Baby wird früher geboren als bei unserer Primatenverwandtschaft und zwar in einem Zustand, der einer Frühgeburt entspricht. Aber einer besonderen. Denn zu früh, weil viel zu wenig entwickelt, kommt das Körperchen zur Welt. Das Köpfchen, das unproportioniert groß aussieht, passt aber durch den Geburtskanal. Die Vorverlagerung der Geburt wirkt deswegen so genial als Lösung des Dilemmas, weil sie damit eine besondere nachgeburtliche Gehirnentwicklung ermöglicht. Anderen Primaten oder Säugetieren fehlt eine solche. Bei der Geburt haben wir eine für unsere Körpergröße ziemlich normale Gehirngröße. Nachgeburtlich verdreifacht sie sich jedoch rasch und wächst weit über die Größe hinaus, die bei unserer Primatenverwandtschaft üblich wäre. Aber der Rest des Körpers ist noch so wenig entwickelt, dass das Neugeborene eine hilflose Frühgeburt darstellt. Erst nach etwa einem Jahr erreicht das Menschenbaby einen Zustand, in dem die anderen Primatenkinder geboren werden. Das Neugeborene kann sich noch nicht, wie ein neugeborener Schimpanse, an die Mutter klammern. Ihr Fell erleichtert den Griff, der erstaunlich fest ist und lange hält. Primatenbabys können sich kurz nach der Geburt schon selbst festhalten, während Menschenbabys gehalten und getragen oder in geeigneter Weise gelagert werden müssen. Durch die frühe Geburt verlagert sich beim Menschen rund die Hälfte der Entwicklung, die üblicherweise im Mutterleib stattfindet, nach draußen.
9: Josef H. Reichholf wird im April 1945, kurz vor Ende des Zweiten Weltkriegs, in Niederbayern geboren. Er studiert Biologie, Chemie, Geographie und Tropenmedizin und wird zum Pionier in Sachen Ökologiebewegung. Weitere Tätigkeiten und Funktionen: Präsidiumsmitglied des WWF Deutschland, Leiter der Wirbeltierabteilung der Zoologischen Staatssammlung München und an der dortigen TU, Professor für Ökologie und Naturschutz. Vielfach ausgezeichnet und prämiert wurde Reichholf zu den wichtigsten Naturwissenschaftlern Deutschlands gezählt. Der besonnene, bisweilen auch höchst streitbare Naturforscher ist auch ein exzellenter Naturschreiber. Die Deutsche Akademie für Sprache und Dichtung hat ihm den Sigmund Freud Preis für wissenschaftliche Prosa verliehen. Begonnen hat alles nahe der deutsch-österreichischen Grenze in einem kleinen Ort am Inn.
7: Das ist genau der Bereich, in dem der untere Inn auch besonders naturreich ist, mit viel Auwald, der Fluss ist groß. Und als ich in dieses Dorf hineingeboren worden war, das war unmittelbar am Kriegsende, kann man sagen, in den letzten Kriegstagen, da habe ich natürlich vom Krieg nichts mitbekommen, aber die logische Folge war, dass in diesem kleinen Dorf mit damals nicht einmal 1000 Einwohnern nahezu keine Kinder meines Alters vorhanden waren. Das heißt, ich war sehr frühzeitig darauf angewiesen, selber die Welt, die Umwelt zu entdecken, was bedeutete, dass ich hinaus in die Auen und an den Fluss ging und dort Natur kennenlernte. Ich war nicht, um es anders auszudrücken, abgelenkt durch Gleichartige und Gleichaltrige, die anderes im Kopf hatten, Fußballspiel und so weiter. Wir hätten im Dorf nicht einmal eine Fußballmannschaft zustande bekommen. Und dieses Interesse traf glücklicherweise eben mit einer sehr reichhaltigen Natur zustande, in der auch zum Beispiel Schädel von Hasen oder Füchsen rumlagen, weil die aus irgendwelchen Gründen ums Leben gekommen waren und dann zerlegt wurden, sodass man als forschender Junge diese Schädel finden konnte. Und dann lag natürlich der Vergleich nahe, beziehungsweise das Extrem, das drängte sich auf. Wie kann es sein, dass doch offensichtlich ganz clevere Tiere wie Füchse, Rehe, Hasen so ganz anders gebaute Schädel haben als der Mensch? Und dass beim Menschenschädel dieser Stirnteil, also die Gehirnmasse offensichtlich, das Entscheidende war in der Formgebung und nicht der Schnauzenteil, mit dem man kaut, beißt oder sonst was macht, auch so manchen Unfug. Und das sind so vielleicht noch kindliche Erfahrungen gewesen, die zu Überlegungen führten und die dann irgendwo im Verborgenen weitergewirkt hatten. Und später, als eben dann das ernsthafte Interesse an der Biologie erwacht war, konkrete Fragen aufgeworfen hatten, die sich mit den ersten Kontakten mit Fachzeitschriften, damals war der Kosmos, war meine Hauszeitschrift, und da las ich halt über Evolution. Ich kaufte mir ein erstes Buch über Evolution und las mit großer Begeisterung Alexander von Humboldt. Draußen wartet das Abenteuer, war das kindgerecht ausgearbeitete Buch über seine Reise nach Südamerika. Und das prägte, das wirkte im Verborgenen nach, bis es dann tatsächlich so weit war, dass ich selber sagen konnte, ich möchte an den Amazonas, ich möchte nach Südamerika, und es klappte.

Das sind Klänge, die wir 2019 im Amazonasgebiet am Rio Negro, 2 Bootsstunden von Manaus entfernt, aufgenommen haben. Die Indigenen, die sie spielen und hier leben, gehören nicht zu einem Volk. Sie kommen aus dem ganzen Amazonasgebiet hierher. Die einen haben ihr Land wegen der Brandrodungen an die Agrarindustrie verloren, die anderen sind vor Drogenkriminalität an der kolumbianisch-brasilianischen Grenze geflohen. Hier gibt es einen friedlichen Platz zum Leben und Arbeit.

0: 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Der Zoologe Josef H. Reichholf über den Menschen.
1: In Mein Leben für die Natur, auf den Spuren von Evolution und Ökologie, zieht Josef Reichholf Bilanz über sein Forscherleben. Er erinnert an seine unzähligen Reisen in alle Welt und rollt noch einmal die Fragestellungen nach den großen Zusammenhängen auf. Fragen, die mit der minutiösen Betrachtung eines Totenkopfs, den der 14-Jährige aus der Hinterlassenschaft eines Arztes bekommen hatte, begannen. Prunkstück seines Laboratoriums, das der Jugendliche in einer engen Dachbodenmansarde eingerichtet hatte, war ein echter Menschenschädel.
2: Oft hielt ich ihn in Händen, strich über seine Rundungen, unter denen das Gehirn gewesen war, oder sah mir Munddach und Rachen an. Gedanken darüber, was für ein Mensch das gewesen sein mochte, wenn ich dem Schädel in seine leeren Augenhöhlen schaute, machte ich mir wahrscheinlich nie. Die Nasenöffnung sah am wenigsten gut aus. Sie wirkte beschädigt, war aber, wie ich später bemerkte, ganz in Ordnung. Dass einige Zähne fehlten, störte am wenigsten bei meinen Betrachtungen, wie so ein Menschenschädel gebaut ist und wie stark der Gehirnschädel die Gesamtform bestimmt. Ganz anders sahen die Schädel von Mäusen und Hasen aus, die ich schon recht gut kannte. Fast ganz Schnauze waren sie, mit wenig Gehirnschädel. Beim Menschenschädel verhalten sich die Anteile genau umgekehrt. Sogar die größte Öffnung, der Mund, scheint nicht so stark nach vorn gerichtet zu sein wie die beiden Augenhöhlen. Diese verleihen dem Kopf weit mehr Gesicht als der Schnauzenteil, der andere Säugetiere so sehr prägt.
1: Reichholf begann über das Okzipitale, das Hinterhauptbein, nachzudenken, das sich ähnlich stark nach hinten und unten wölbt, wie bei den Vögeln, die den Kopf auch oben haben. Und bald rückten aber andere Totenköpfe ins Zentrum seines Interesses. Bei der Kartoffelernte findet er die Puppe eines Totenkopfschwärmers, die er zu Hause sorgfältig auf Torfmull bettet. Nach 2 Wochen geschieht das Wunder. Aus der gelben Raupe mit bläulichen Schrägstrichen wird ein Schmetterling.
2: Eines Abends um die Mitte des Monats passierte das Erhoffte. Die Puppe zuckte, platzte auf und ein Totenkopfschwärmer kroch langsam daraus hervor. Anscheinend war er ganz in Ordnung. Auf dem Rücken zeigte sich die kleine gelblich-helle Zeichnung, die allerdings nur mit viel morbider Fantasie an einen Totenkopf erinnert.
1: Der Forschergeist ist endgültig geweckt. Der Totenkopfschwärmer wird sachgerecht mit Äther getötet und für die eigene Sammlung präpariert. Schmetterlinge werden auch zu einem der ersten Forschungsgebiete des jungen Biologen Josef Reichholf. Was waren die entscheidenden Momente seines Forscherlebens zum Evolutionsbiologen?
3: Also der Weg war eigentlich gar nicht so weit und die Anregungen, die fließen wie eigentlich überall in der Biologie, ganz automatisch zusammen, weil sich die verschiedensten Prozesse ja in den unterschiedlichsten Formen des Lebens wiederholen oder auf gleiche Grundprozesse zurückführen lassen. Das heißt, wenn ich mich mit der Frage, wie es dazu kommen konnte, dass Schmetterlinge, diese Luft- und Lichtwesen, sich dem Lebensraum Wasser anpassen, dass Raupen von ihnen und andere Teile ihres Lebens bis hin zur Verpuppung und zum Schlüpfen des Falters unter Wasser ablaufen, dann sind das Evolutionsvorgänge, Anpassungen an einen Lebensraum. Und diese Vorgänge, diese Prozesse, die sind grundsätzlich überall gleich, ob es Anpassungen an Wüsten sind, an das Leben im Hochgebirge, ans Leben im Meer und genauso im Prinzip, wie dann aus bestimmten Tiergruppen heraus bestimmte Lebensformen zustande kommen, etwa wie aus Dinosaurierverwandten Vögel werden konnten. Das hat mich selbst ganz unmittelbar interessiert und fasziniert, wie die Vogelfeder entstand, bis hin eben dann zum Menschen, wie aus Menschenaffenverwandten die zweifellos sehr ähnlich sozusagen einer Mischung der heutigen Gorilla, Schimpansen und Orang-Utans geähnelt hatten, der Mensch entstehen konnte. Der ist nicht vom Himmel gefallen als eigenständiges Wesen, sondern der hat Vorfahren, die, je weiter man zurückgeht, immer Menschenaffen ähnlicher werden und schließlich sich nicht mehr unterscheiden lassen. Und dass das Prozesse sind, die nicht durch Brüche zustande kommen, durch Sprünge, sondern durch kontinuierliche Prozesse in der Evolution, die man verstehen kann, die man nachvollziehbar machen kann, das ist dann das eigentlich Spannende. Und ich sage das jetzt so flapsig, wenn man sich mit der Evolution der Vogelfeder befasst, dann ist man auf dem Gleis, das auch dazu führt, die Evolution des menschlichen Gehirns und damit des Menschen verstehen zu wollen oder es zumindest zu versuchen, es zu verstehen.
1: Um die Evolution des Menschen nachzuzeichnen, sind unendlich viele Verbindungen aus den unterschiedlichsten Wissensgebieten herzustellen. Von der Chemie und Physik bis zu Geologie und Biologie. Vom großen afrikanischen Grabenbruch ist in Reichholfs Buch Mensch die Rede, vom Golfstrom und der Trennung von Atlantik und Pazifik, von Vulkanausbrüchen, die die Savanne fruchtbar machten, bis zur Tsetse-Fliege. Es ist wohl unbändige Neugier nötig, um all das zu erklären.
3: Alles erklären zu wollen, ist natürlich vermessen, das ist klar. Aber ich hatte das Glück, dass ich sehr viel reisen konnte in meinem Beruf. Bin mit Ausnahme der Antarktis in praktisch jeden Kontinent gekommen und erlebte damit selbst auch die unterschiedlichen Lebensbedingungen und die Gemeinsamkeiten. Wenn man Amazonien kennengelernt hat, dann kriegt man den Unterschied zu Afrika besonders augenfällig serviert. Amazonien ist die Region der Erde, die, wenn man von der Antarktis absieht, wo es einfach an Wärme mangelt, an lebenswichtigen Grundstoffen den größten Mangel hat. Und trotzdem ist es der artenreichste Kontinent Südamerika und Amazonien die artenreichste Region in diesem Kontinent. Wie passt das zusammen? Wie kommt so etwas zustande? Wie kann man, um es an einem Beispiel auszudrücken, am Rio Negro nachts nackt auf dem Boot schlafen und die Nacht, kühle Nacht genießen, ohne von Mücken zerstochen zu werden, während das gleiche in weiten Teilen Afrikas verheerend wäre. Da würde man fast mit Sicherheit sofort Malaria bekommen. Das sind dann Schlüsselerlebnisse, die darauf verweisen, dass nicht nur das, was jetzt im Vordergrund ist, die Vielfalt der Vögel, der Frösche, der Insekten in Amazonien, sondern dass im Hintergrund der Mangel sehr viel erklärt von dieser Fülle. Und umgekehrt, die an mineralischen Nährstoffen insbesondere viel reicheren Regionen produktiver sind, aber dann eben auch voll mit Parasiten, mit Krankheitserregern. Dass also die Fülle unter Umständen mehr Gefahren mit sich bringt als der Mangel. Und dieses Wechselspiel von Mangel und Fülle in erdgeschichtlicher Hinsicht erklärt dann mehr oder weniger ganz von selbst die Impulse, die notwendig waren, um größere evolutionäre Veränderungen voranzubringen. Und dann landet man bei der Dynamik der Sahara, die nicht immer Wüste war und doch immer wieder Wüste geworden ist, den Wechsel der niederschlagsreichen Phasen in Afrika, Regenzeiten im ganz ausgedehnten Sinne und Trockenzeiten, die dann zum Beispiel eben den Tsetse-Gürtel schrumpfen oder wieder anwachsen ließen und die Dynamik in der afrikanischen Natur verursachen. In Amazonien ist im Vergleich dazu fast nichts passiert. Da sind die Regenwälder zwar ein bisschen geschrumpft in den Trockenphasen, aber da ist keine Savanne mit Großtieren entstanden wie in Afrika und in Südostasien.

0: Das ist Musik von Francis Bébé, remixed. Er war Musiker, Komponist, Schriftsteller und Journalist aus Kamerun. Er ist 2001 verstorben. Und er stand für die Verbindung von traditioneller afrikanischer Musik mit modernen Instrumenten und Elektronik. Darf als einflussreicher Pionier afrikanischer Weltmusik gelten. Sein wichtigstes Musikwerkzeug war das Sansa, das Daumenklavier. Forest Nativity Extended Version aus dem Jahr 2025.
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1: Forest Nativity Extended Version von Francis Bebé aus Kamerun.
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1: Und hier ist eine kurze, aber einprägsame Auswahl von Josef Reichholf Büchern.
2: Eine kurze Naturgeschichte des letzten Jahrtausends.
3: Schildert die historischen Veränderungen und Entwicklungen im zweiten Jahrtausend unserer Zeitrechnung und was sie für den gegenwärtigen Zustand besagen. Geschichte läuft nicht unabhängig vom Naturgeschehen und dieses wird maßgeblich auch von humanhistorischen Entwicklungen beeinflusst. Unsere Zeit ist ein Produkt dieser Vergangenheit. Auch in der Natur, die für die Menschen im 19. Jahrhundert sehr hart gewesen war, aber auch verklärt vom romantischen Denken. Auf dieses stützt sich der Naturschutz von heute.
2: Warum die Menschen sesshaft wurden? Das größte Rätsel unserer Geschichte.
3: Behandelt die Ursprünge von Ackerbau und Viehzucht und wie diese das Leben der Menschen und die Natur veränderten. Beispielhaft geht daraus hervor, dass am Beginn neuer Entwicklungen in aller Regel nicht die Not steht, sondern der Überfluss. In der Kultur wie auch in der Natur, in der Evolution.
2: Warum wir siegen wollen. Der sportliche Ehrgeiz als Triebkraft in der Evolution des Menschen.
3: Gehört zum Wesen des Menschen, der in seiner Entstehung und in seinen besonderen Leistungen nur als Läufer und Nomade zu verstehen ist.
2: Rabenschwarze Intelligenz.
3: Dreht sich um die intelligentesten der Vögel, die Rabenvögel. Ihre Fähigkeiten sind phänomenal. Sie gelten ebenso als Vögel der Weisheit wie der Hexen. Und Jäger schießen sie zu Zigtausenden in der falschen Hoffnung, damit dem Niederwild und den Singvögeln Gutes zu tun. Die Fehleinschätzungen seitens der Jäger kommen nirgends so deutlich zum Ausdruck wie bei der Bekämpfung der Rabenvögel. Das Buch ist in vielen Auflagen erschienen und löste heftige Kontroversen aus.
2: Der Tanz um das goldene Kalb, der Ökokolonialismus Europas.
3: Fasst zusammen, wie die als konventionell bezeichnete industrialisierte Landwirtschaft Luft, Boden und Gewässer belastet, die Arten- und Biotopvielfalt vernichtet und Hauptverursacher der Abholzung von Regenwäldern ist, weil auf diesen Flächen Futtermittel für die Stallviehhaltung bei uns erzeugt werden. Diese Landwirtschaft trägt stärker zur Zunahme der Treibhausgase in der Atmosphäre bei als der Kraftfahrzeugverkehr. Die Politik in Deutschland, in der EU und auch in Amerika ist bemüht, die privilegierte Sonderstellung der Landwirtschaft weiter aufrechtzuerhalten, zum Schaden für die dritte Welt und unsere Natur.

Es kommt darauf an, die Schönheit der Natur zu retten, meinte Josef Reichholf einmal in einem Interview. Doch damit ist noch längst nicht alles gesagt. An jeder Stelle dieser Natur lasse sich zupacken und schon ergeben sich immer neue Fragen. Unüberhörbar ist Reichholfs Begeisterung und Erklärungslust in seiner Beschreibung des tropischen Urwalds. Genauer gesagt, eines sogenannten Naturwunders an der Grenze zwischen Brasilien und Argentinien. Die Studienstiftung des deutschen Volkes hatte den Forschungsstipendiaten 1970 für ein Jahr nach Brasilien geschickt.

Die Szenerie ist atemberaubend. Mit ohrenbetäubendem Getöse stürzen die Wassermassen des Iguazu in die Schlucht. Gischt steigt in Wolken auf. Sie hüllen alles ein in triefende Nässe. Ein Regenbogen steht über dem Teufelsschlund, der Hauptschlucht, in die der Fluss zu verschwinden scheint. Von schmalen Uferpfaden und von Stegen aus kann man auf sie hinabschauen. Die Wasserfälle des Iguazu sind die wohl schönsten überhaupt. Iguazu bedeutet großes Wasser in der Sprache der Guarani-Indianer, die einst hier im südostbrasilianischen Bergland lebten. Groß ist dieses Wasser wirklich. In der Regenzeit des Südsommers stürzen gut 5000, bei starkem Hochwasser über 7000 Kubikmeter pro Sekunde in die Tiefe. Der Iguazu bietet Natur der Extraklasse, auch für tropische Verhältnisse. Über fast 3 Kilometer Breite erstrecken sich die Wasserfälle. Flach, hufeisenförmig, zerteilt von zahlreichen Inseln, greifen sie um die Schlucht herum, in die dieser Nebenfluss des noch viel gewaltigeren Paraná hinabstürzt. Palmen ragen von den Felswänden auf. Bambusgebüsch und anderes frisches Grün stehen im steten Sprühregen. Über den Fällen kreisen große Vögel, schwarze, breitflügelige Rabengeier und dunkelbraune, langflügelige Truthahngeier. Papageien kreischen, wenn sie zu Paaren oder in kleinen Gruppen vorüberfliegen. Bunte Tukane schwingen sich in Bögen an den von Lianen behangenen Rändern von Wald und Buschwerk entlang. Ihr Flug wirkt wie zu sehr belastet von den übergroßen Schnäbeln. Die hochstehende Sonne erzeugt auf dem wirbelnden Wasser ein geradezu verwirrendes Spiel von Lichtern und beständig schwankendem Glitzern. Allmählich wurde es Abend. Unmerklich zunächst, weil die Sonne hier auf 26 Grad südlicher Breite, also nur wenig südlich des Wendekreises des Steinbocks, sehr steile Bögen macht. Dann aber sank sie tropenschnell. Die Gischt über der Schlucht flammte golden auf. Neben dem großen Regenbogen über den Hauptfällen entstanden an den Seiten mehrere kleine. Und da geschah es. Ein schlanker Vogel, schwarz und etwas größer als eine unserer Schwalben, löste sich aus der milchig-goldenen Gischtwolke, schoss geradewegs auf die Wasserwand vor mir zu und weg war er. Das ging so schnell, dass ich nicht folgen konnte. Er tauchte nicht wieder auf, weggerissen von der Strömung und zerschmettert in der Tiefe, dachte ich. Es kreisten ja beständig Raben und Truthahngeier über dem schäumenden Wasser am Fuß der Fälle. Den kleinen Vogelkadaver würden sie aber wohl nicht beachten. Ihre Suche galt den großen Fischen, die vom Sog erfasst worden waren und sich nicht mehr daraus befreien konnten. Zu weiteren Überlegungen kam ich nicht, denn nun sausten Dutzende, Hunderte der schwarzen Vögel heran und als ob sie Massenselbstmord begehen wollten, verschwanden sie in den Wasservorhängen. Da es so viele waren, die angeflogen kamen, konnte ich durchs Fernglas erkennen, dass es Segler waren. Greisensegler ist ihr deutscher Name. Er nimmt Bezug auf ihre wissenschaftliche Bezeichnung Cypseloides senex. Der Artname Senex bezieht sich auf den grauen Kopf, der jedoch nur deutlich wird, wenn man die rasend schnell fliegenden Verwandten unserer Mauersegler aus der Nähe betrachten kann. Oder ein Präparat davon in einer wissenschaftlichen Vogelsammlung in Händen hält. Mit alt oder gar greisenhaft hat das, wie ihre Flugkünste zeigen, nichts zu tun. Vielleicht brauchen diese Segler, die von den Brasilianern Schwalben der Wasserfälle genannt werden, diesen hellgrauen Kopf bei ihrer äußerst ungewöhnlichen Nistweise. Denn was ich an jenem Abend fast starr vor Staunen erlebte, ist Teil ihrer für sie ganz normalen Lebensweise. Vielleicht brauchen diese Segler, die von den Brasilianern Andorinhas de Cachoeira, Schwalben der Wasserfälle genannt werden, diesen hellgrauen Kopf bei ihrer äußerst ungewöhnlichen Nistweise. Denn was ich an jedem Abend fast starr vor Staunen erlebte, ist Teil ihrer für sie ganz normalen Lebensweise.

lösen sie sich aus der Starre. Sie fahren die im Schlaf gesenkte Körpertemperatur wieder auf normale Leistung hoch, schütteln sich vielleicht kurz und werfen sich hinein in die Wasservorhänge. Diese reißen sie zwar ein Stück in die Tiefe, aber nach Bruchteilen einer Sekunde kommen sie wohlbehalten wieder frei und fliegen hinaus zur Jagd nach Fluginsekten über den Wäldern und Savannen. Ist dieses Nächtigen hinter den Wasserfällen schon staunenswert genug, so geschieht hier schier Unglaubliches bei der Fortpflanzung. Die Greisensegler bauen nämlich auch ihre Nester in die Felsnischen hinter den Wasservorhängen, bebrüten darin ihre Gelege und ziehen die Jungen groß. Dann heißt es, täglich vielfach das Wasser zu durchfliegen, um die mit Speichel zu Bällchen geformten Kleininsekten, die sie aus dem sogenannten Luftplankton erbeutet haben, an die hungrigen Jungen zu verfüttern. Sind diese ausgewachsen und zum Ausfliegen bereit, müssen sie sich zu ihrer ersten richtig aktiven Lebenstätigkeit vom Nest mit Schwung ins Wasser stürzen und danach sogleich versuchen, Luft unter die Schwingen zu bekommen. Das ist ihr Jungfernflug. Was für eine Lebensweise, stellt man nicht nur als Biologe bewundernd fest. Und es drängt sich die viel größere Frage auf, wie denn so eine Lebensweise zustande kommen konnte. Was in aller Welt mag eine Vogelart, die als Angehörige der Segler ausgeprägter als alle anderen Vögel in der Luft lebt und sich im Flug sogar paart, dazu veranlasst haben, ausgerechnet die Felsnischen hinter den tropisch-südamerikanischen Wasserfällen zum Nisten und zum Nächtigen zu benutzen.

Musik vom Brasilianer Egberto Gismonti. Sein Album Danza das Cabezas ist 1977 bei ECM erschienen. Gemeinsam mit Naná Vasconcelos aufgenommen. Brasilianische Rhythmen, improvisierte Klanglandschaften, Jazziges, Folkiges und indigene Klänge zusammengeführt zu einem Meilenstein der brasilianischen Avantgarde.

0: Die Wasserfälle des Iguazu, über die da eben erzählt wurde, sind 2011 in die Liste der 7 Weltwunder der Natur aufgenommen worden. Die eben gehörte Beschreibung stammt aus »Mein Leben für die Natur«. Der Literaturkritiker Dennis Scheck hat Reichholfs Lebens- und Arbeitsbeschreibung als Buch bezeichnet, das, Zitat, »die Welt neu sehen lernt und das einen wieder zum Staunen bringt«. Der Naturforscher aus Bayern machte während seiner Reisen durch zahlreiche Länder Südamerikas aber auch eine entscheidende Erfahrung. Natur verändert sich. Natur ist überall im Werden. Und es veränderte sich auch seine eigene Sicht auf die Ökologie, die Reichholf zufolge den Haushalt der Natur oft als allzu statisch versteht. Seinem Anliegen, Naturschutz in die Köpfe der Menschen zu bringen, hat das keinerlei Abbruch getan.
1: Wehe uns, die wir in den gemäßigten oder kalten Regionen unseres Globus geboren wurden und aufgewachsen sind. Wir allein sind die Bösen, die die Erde mit ihrem ökologischen Fußabdruck belasten. Doch nicht hier, sondern in den Tropen und Subtropen wurden seit den 1970er Jahren Entwicklungen in Gang gesetzt, welche die Natur der Erde global am meisten beeinträchtigen. Dort entstand ein globaler Neokolonialismus, der sein noch national gebundenes Vorbild aus dem 19. Jahrhundert mit umfangreicherer und dauerhafterer Vernichtung von Lebensgrundlagen weit übertrifft. Die große Zerstörung der Tropenwälder setzte ein mit der Umstellung der Weide auf Stallviehhaltung in Europa. Sie ist auf den Import von Futtermitteln aus Übersee angewiesen. Und das zunehmend, seit bei uns mit der zweiten großen Umstellung auf erneuerbare Energien anstelle von Nahrungsmitteln Biomasse zur Energiegewinnung erzeugt wird. Was ich in Brasilien seit 1970 erlebte, stellte den Anfang dar. Mitte der 1980er Jahre brannte bereits Mato Grosso, brannten die Tropen weltweit. Nicht um Brot für die Welt zu erzeugen, sondern Soja für hochgradig mit Steuermitteln subventioniertes Stallvieh. Lamentiert wurde jedoch weit mehr über die gigantischen Stauseen, die Brasilien und China bauten, und über die größte Eisenerzmine Granji Carajás oder die Goldgruben, in denen Menschen am Ende des 20. Jahrhunderts genauso sklavisch schufteten wie einst im Silberberg von Potosí in Bolivien, zur Zeit der spanischen Eroberung und der Ausbeutung der Gold- und Silberschätze der Anden. Nadelstiche waren und sind das im Vergleich zur neuen Massenvernichtung der Tropenwälder durch den euroamerikanischen Kolonialismus, der mit Fug und Recht als Ökokolonialismus gebrandmarkt wird. Doch nicht einmal der internationale Naturschutz wollte sich da einmischen. Man pflegte, wie in Deutschland der Nationale, lieber die alten Feindbilder von Industrie, Verkehr, Straßenbau und Siedlungstätigkeit. Weil hier wie überall in der Welt das Land als grün und gut gilt, die Stadt aber als schlecht, gleich einem Krebsgeschwür, wie es Konrad Lorenz ausgedrückt hatte in seinem Spätwerk 8 Todsünden der zivilisierten Menschheit.
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3: Der Gleichgewichtszustand der Natur gerät durch das Zutun des Menschen aus dem Gleichgewicht. Es kommt aber auch auf die zeitliche Perspektive an, aus der Phänomene beobachtet und beschrieben werden. Gehen wir ein Stück näher und stellen wir Professor Reichholf einige Fragen, die wir schon immer stellen wollten. Systematisch-unsystematische Fragen nach dem Menschen, nach dem Homo Reicholfensis sozusagen. In seinem jüngsten Buch »Mensch, Evolution einer Spezies« plädiert Reichholf dafür, die Menschen so zu nehmen, wie sie sind und nicht, wie sie sein sollten.
1: Menschen sind Zweibeiner mit aufrechtem Gang, ziemlich großem, rundlichem Kopf und weitgehend nackter Haut. Mit diesen drei Merkmalen ließe sich der Mensch von anderen Lebewesen, insbesondere von den Menschenaffen, unterscheiden. Grundsätzlich, aber nicht absolut.
0: Reichholf vertritt drei Kernthesen. Erstens, den Menschen gibt es nicht. Zweitens, die Natur des Menschen ist wirkmächtiger als ihr Geist. Und drittens, die Gegenwart ist ohne die Vergangenheit nicht zu verstehen und Zukunft ist deshalb auf längere Sicht nicht zu planen.
4: Jetzt ist dieser Mensch geboren unter Schmerzen und er findet sich in der afrikanischen Savanne. Ein frühes Kapitel in Ihrem Buch heißt Marathonläufer. Wir beginnen als Neugeborene nicht gleich zu laufen, aber menschheitsgeschichtlich oder vormenschheitsgeschichtlich muss dieses Wesen sich einmal aufrichten. Es muss gehen lernen und es muss laufen lernen. Was ist die Bedeutung des Laufens?
5: Also die Bedeutung des Laufens lässt sich in eine Behauptung fassen. Der Mensch ist von Natur aus Nomade. Das heißt, das sesshafte Verweilen an einem oder an einigen wenigen Plätzen ist die Ausnahmesituation. Menschen in ihrer ganzen Entwicklungsgeschichte bis in die jüngere Vergangenheit waren immer hinter ihrer Nahrung, ihren Lebensmöglichkeiten her, zu Fuß, weitestgehend darauf angewiesen, dass sie gut zu Fuß blieben und sie mussten deswegen ihren Körperbau darauf einrichten, bei der Aufrichtung des Körpers auf eine möglichst ungehinderte zweibeinige Fortbewegungsweise. Das bedeutete für die Frauen insbesondere engstehende Beine, einen engen Geburtskanal, weil nur dadurch, bei den Männern gilt es jetzt auch, das schüsselartige Becken die inneren Organe trägt und verhindert, dass die sozusagen am Po ausgedrückt werden, was der Fall wäre, wenn der Beckenring zu groß wäre. Das bloße Aufrichten auf die Hinterbeine zur Fortbewegung hätte aber nur Kurzstrecken gehen oder laufen ermöglicht, dann wären der Körper, die Muskulatur und auch das Gehirn, ganz wesentlich und wichtig, überhitzt worden, weil sehr viel Energie notwendig ist, um den Körper zu bewegen.
4: Was der Neandertaler gesprochen hat, wissen wir nicht. Aber eine wesentliche Voraussetzung für die Möglichkeit zu sprechen und Sprache überhaupt zu entwickeln, ist ein Körperteil, der jetzt nicht besonders bedeutsam erscheint, aber es tatsächlich ist, der Kehlkopf. Was hat es mit dem auf sich?
5: Der menschliche Kehlkopf ist ein ganz interessantes und merkwürdiges Phänomen, wenn ich das so nennen darf, weil er nämlich eigentlich an die falsche Stelle gerutscht ist. An die falsche Stelle, das ist wirklich so gemeint, denn wir können uns verschlucken. Würde er, wie bei anderen Säugetieren, auch bei den Schimpansen und Gorillas hoch genug oben ansetzen, käme diese Überkreuzung von Luftröhre und Speiseröhre nicht zustande und das Verschlucken würde nicht auftreten, das ja durchaus auch manchen schon das Leben gekostet hat. Aber mit dem Abstieg des Kehlkopfes wurde unser Mund- und Rachenraum ein viel besserer Resonanzraum, der von den Stimmbändern mit Tönen gefüllt und von der Zunge und den Mundstellungen moduliert werden konnte zum artikulierten Sprechen. Und das kann jeder selbst ausprobieren. Wenn er aus dem normalen Sprechen, was ich jetzt mache, den Kopf senkt, dann verschwindet die Sprache allmählich und sie kommt wieder, wenn ich den Kopf hebe. Und jede Sängerin weiß, sie muss aus voller Brust, wie es heißt, heraussingen, also den Kopf heben, den Kehlkopf möglichst weit absenken, dann bekommt sie die Vielfalt und die Klangfülle der Töne zustande. Und das versetzt uns dann eben auch zu etwas wiederum sehr Problematischem im menschlichen Leben, nämlich zur Entwicklung individueller Tonäußerungen, zusammengefasst als Sprache, die wir nicht haben als ein allgemeines Phänomen, sondern die Sprachfähigkeit, die Sprachen sind verschieden.

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1: Der nächste Moment in diesem Mensch, die Haut. Sie haben das Kühlsystem erwähnt. Was ist denn zur Haut zu sagen? Da gibt es noch so eigenartige Phänomene wie, wir müssen uns anziehen, weil sonst würden wir uns dauernd verkühlen. Es wäre zu kalt. Möglicherweise gibt es aber andere Regionen, wo das nicht so ist. Eigenartigerweise gibt es Haare. Haare sind in allen möglichen feministischen Theorien gerade ein unglaubliches Thema. Was ist denn zu dieser äußeren Erscheinung des Menschen zu sagen?
2: Nun, die Haut ist, so sagt man es ziemlich flapsig, das flächengrößte Organ des Menschen. Das ist so natürlich richtig. Was ist aber gemeint damit? Unsere Haut hat drei Hauptfunktionen, die man getrennt betrachten muss und die ich hervorzuheben habe. Die erste Hauptfunktion ist, dass sie uns in die Lage versetzt zu schwitzen und damit unser Innenleben entsprechend zu kühlen. Wir haben so viele Schweißdrüsen auf der Haut in so dichter Packung, dass wir tatsächlich über das beste Kühlsystem unter Säugetieren, äußere Kühlsysteme, eine Luft-Wasser-Kühlung verfügen. Wäre unsere Haut mit einem dichten Fell bedeckt, ginge das nicht. Wer mit Pferden Umgang hat, der weiß, wenn Pferde in Schwitzen kommen, die gehören zu den wenigen, die dann eben auch auf großen Körperflächen schwitzen können, dann ist eine gewisse Vorsicht geboten. Die Pferde haben eine Eigenschaft mit uns gemeinsam, sie sind Langstreckenläufer, können lange durchhalten und deswegen auch das ideale Reittier oder die ideale Kombination Mensch und Pferd. Das ist der eine Bereich. Der zweite Bereich ist, die Haut ist außerordentlich sensibel. Und das ist sehr, sehr wichtig, weil die größte natürliche Gefahr, die den Menschen in allen Kulturen mit Ausnahme von den Polarregionen drohte oder immer noch droht, nicht Löwe und Co. sind, sondern Insekten, Stechmücken, Stechfliegen, die Krankheiten übertragen. Wir müssen reagieren können, möglichst rechtzeitig genug, wenn ein Insekt gelandet ist, um es zu verscheuchen oder totzuschlagen, weil davon eben permanent eine höchst gefährliche Infektionsmöglichkeit ausgegangen ist und viele Regionen global gesehen in den Tropen und Subtropen unbewohnbar waren, auf Dauer oder zumindest zu gewissen Jahreszeiten, wenn die Insekten aktiv waren. Und der dritte Bereich ist die Haut als Signalfunktion für die Menschen untereinander. An der Haut lässt sich, mit Verlaub gesagt, ohne künstliche Maßnahmen mehr ablesen, als vielen Menschen angenehm ist. Nicht nur das biologische Alter oder die Inanspruchnahme, die in der Haut ablesbar wird, sondern auch über die Verletzungen, über die Art, auch bei den Hellhäutigen das Ausmaß der Bräunung, wie viel Zeit im Freien bei der Arbeit sie verbringen mussten. UV-Strahlung war langfristig gesehen immer auch ein Risiko für eine nackte Haut. Dadurch wurde die Haut auch zu einer Art von Sexualsymbol und nackte Haut zu zeigen, wurde in manchen Religionen, in manchen Kulturen unanständig, weil es unter Umständen den daran interessierten anderen Menschen zu viel Auskunft gegeben hatte. Dass das schlimme Konsequenzen haben konnte, das zeigte sich insbesondere bei den südamerikanischen Indianern in Amazonen und anderen Gebieten, wo die Missionare dann Hose und Hemd einführten und die Frauen insbesondere, aber auch die Männer dann an allen möglichen Krankheiten starben, weil der natürliche Hautschutz nicht mehr funktionierte, weil das Nacktsein verboten wurde. Und das ist etwas, was wir in der Regel nicht bedenken oder wahrhaben wollen. Wir sind ja von unserer Natur her nicht nur nackt geboren, sondern auch weitestgehend nackt geblieben. Erst als die Menschen die Tropen- und Subtropenregionen verlassen hatten, wurde nachts oder zu entsprechenden Jahreszeiten Kleidung notwendig, um den Körper warm zu halten. Es gab Zeiten, wo die Männer auch in unglaublicher Art und Weise mit Kleidung schwelgten. Und manche Männer tun das heute noch und nennen das dann ihren Ornat.
1: Die Kehrseite der Mode ist, sage ich jetzt mal, die Zivilisationskrankheit. Wenn wir den Körper durchgehen, warum haben wir denn dauernd Rückenschmerzen?
2: Ja, das sind mehrere Schwachstellen in unserem Körperbau, die uns zu schaffen machen. Die Rückenschmerzen sind ein sehr häufiges, weit verbreitetes Zeichen dafür, dass wir unserer Natur nach nicht angelegt sind, um mit gekrümmten Rücken zu arbeiten. Das ist einfach so, aber hat natürlich die Kehrseite. Wer auf dem Felde nicht arbeitete, hatte dann eben in den Zeiten, in denen man nicht aus der Hand in den Mund leben konnte, nichts zu essen. Das war notwendig und das ist das gleiche im Prinzip mit der Schreibtischarbeit. Wer dann eben nicht das Nötige, wie man heute zu sagen pflegt, Sitzfleisch hat, der bringt es dann eben auch nicht weit genug, von wenigen Begünstigten abgesehen. Sodass Haltungsschäden tatsächlich ein Kernproblem unserer Zeit sind. Und es ist bezeichnend und irgendwie witzig und schlimm gleichermaßen, dass wir als Ersatz für mangelnde körperliche Betätigung Fitnessstudios und Trimm-dich-Pfade und so weiter brauchen, weil die normale körperliche Betätigung nicht ausreicht, um den Körper fit zu halten. Die zweite große Baustelle ist unser Immunsystem. Das ist weniger gut sichtbar. Wir haben aus guten Gründen seit rund 200 Jahren sehr auf Hygiene gesetzt. War ganz wichtig, um die hohen Sterblichkeitsraten zu senken. Die Haupterfolge der Medizin beruhen auf Hygiene und nicht auf Medikamenten. Aber die Folge war, dass unser Immunsystem nicht von Kindesbeinen an entsprechend gestählt wurde für die Herausforderungen unserer Zeit und der verschiedenen Umwelten, in denen man zugange ist, sodass die allergischen Reaktionen zugenommen haben, wobei die allergischen Schnupfenreaktionen noch vergleichsweise harmlos sind. Schlimmer sind die internen Allergien, wenn das Immunsystem sich gegen den eigenen Körper wendet. Und das sind eben auch Folgen der Zivilisation, die die Menschheit zu tragen hat. Und die dritte Folge ist in unserer Zeit besonders krass sichtbar geworden, war in alten Zeiten Venus von Willendorf das Idol, Körperfett zu haben, Reserven für schlechte Zeiten. Der Körper ist darauf eingerichtet, wenn es hochwertige Nahrung gerade in Hülle und Fülle gibt, so viel wie möglich davon zu nutzen, um für schlechte Zeiten was zu haben. Wenn aber schlechte Zeiten nicht kommen und dieses System wirkt und wirkt und wirkt, dann nimmt der Körper zu und wird belastend für das Gesamtsystem des Organismus. Und das ist auch so eine evolutionäre Baustelle, wo von Natur aus zu wenig Hemmung da ist, um das entsprechend kontrollieren zu können. Also Mangel an Bewegung ist natürlich auch einer der Hauptgründe für die Herz-Kreislauf-Probleme. Klar, das sind dann die Folgeschäden, die auftreten.
1: Die letzte Frage ist, Blut ist ein ganz besonderer Saft. Das ist jetzt in diesem Homo Reicholfensis das einzige Mal, dass wir ins Innere gehen. Es ist so ein Symbol für Leben überhaupt.
2: Unser Blut, also unser menschliches Blut, ist in einer Hinsicht sehr bemerkenswert. Es gibt nur wenige andere Tiere, die das haben. Unsere roten Blutkörperchen haben keinen Zellkern. Das heißt, unser Blut drückt bereits aus, dass es nicht nur um Versorgung des Körpers mit Nahrung geht, das ja die Hauptfunktion des Blutes ist, Nahrungsstoffe an die Bedarfsstellen zu transportieren, sondern dass es auch um Leistung geht. Denn alles, was über Zellteilung erneuert werden muss, braucht länger, viel länger als die Erzeugung der roten Blutkörperchen. Und zweitens ist in der Gefahr zu entarten, wie es heißt, also krebsig zu werden. weiße Blutkörperchen, Leukämie. Das ist unser internes oder ein wesentlicher Teil unseres internen Abwehrsystems gegen eingedrungene Mikroben, gegen körperfremde Stoffe. Wenn das der Eigenkontrolle entgleitet, dann kommt Leukämie zustande. Die roten Blutkörperchen, die beim Menschen so strapaziert werden, weil wir mit unserem Hochleistungskörper im Naturzustand sie dauernd als Sauerstoffträger in Anspruch nehmen, kann das nicht passieren. Sie haben keine Zellkerne. Aber diese Neuerung hat den Menschen zum Arbeitstier gemacht. Es kann eben viel mehr Arbeit leisten, als Tieren vergleichbarer Körpergröße zuzumuten wäre. Das liegt auch an unserem Blut, an unserem Kreislaufsystem, Herz-Kreislauf-System und an den roten Blutkörperchen ganz speziell. Dass der Mensch Arbeitstier wurde, verdanken wir dieser Eigenschaft, weswegen es gar nicht so verrückt ist, so seltsam es klingen mag oder in manchen Zeiten sicher unmöglich geklungen hat, ein Recht auf Arbeit zu haben. Das ist schon ein Punkt, wo man drüber nachdenken sollte. Wir brauchen Arbeit. Und dass zum Beispiel beim ins Rente gehen die Arbeit abrupt abgeschnitten wird, ist für viele ein großes gesundheitliches Problem. Ein gleitenderer Übergang wäre auf jeden Fall biologisch, medizinisch sehr viel besser. Und sollte in einer demokratischen Gesellschaft den Menschen auch freier gestellt sein, nicht so sehr vom Staat diktiert oder von irgendwelchen Interessenverbänden, sondern es sollte der persönlichen Freiheit weitgehend unterliegen, wie lange man in welcher Weise tätig sein möchte, weil der Körper selber das beste Signal gibt, was ihm gut tut oder was ihm fehlt.

0: Rezitativ von Johann Sebastian Bach. Mein Herz schwimmt im Blut. Bachwerkeverzeichnis 199. Der Concentus Musicus Wien unter der Leitung von Nikolaus Hanon-Kur. Sopran Barbara Barney. Sie hören Diagonal, es geht heute schlicht um den Menschen, aber nicht nur. Wir sind ja nicht alleine auf der Erde, auch wenn das oft in Vergessenheit gerät.
1: Oh, dieses ist das Tier, das es nicht gibt. Sie wussten's nicht und haben's jedenfalls, sein Wandeln, seine Haltung, seinen Hals bis in des stillen Blickes Licht, geliebt. Zwar war es nicht, doch weil sie's liebten, ward ein reines Tier. Sie ließen immer Raum, und in dem Raume klar und ausgespart erhob es leicht sein Haupt und brauchte kaum zu sein. Sie nährten es mit keinem Korn, nur immer mit der Möglichkeit, es sei. Und die gab solche Stärke an das Tier, dass es aus sich ein Stirnhorn trieb, ein Horn. Zu einer Jungfrau kam es, weiß herbei, und war im Silberspiegel. Und in ihr.
2: So hat Rainer Maria Rilke ein Wesen bedichtet, das es eigentlich nicht gibt, das Einhorn. Es fasziniert auch den Evolutionsbiologen Josef Reichholf. Als Mitarbeiter des Münchner Naturhistorischen Museums wurde er immer wieder nach unterschiedlichsten Tieren gefragt, nach realen und fantastischen, etwa nach dem bayerischen Fabelwesen, dem Wolpertinger, ein Klon aus Hase und Rehbock. Selbstredend ging es auch um den bösen Wolf oder um mythische Stories, wie jene von Leder und dem Schwan. Josef Reichholf sieht in den Fantasiewesen eine kompensatorische Leistung des Menschen.
1: Die Wirklichkeit allein genügt nicht. Sie ist entweder zu banal und daher langweilig geworden oder zu nüchtern, zu fordernd, sodass man lieber nichts damit zu tun hat. Man klingt sich immer wieder aus ihr aus, um sie besser ertragen zu können. Doch ganz verlassen kann man die Wirklichkeit auch nicht. Jede Illusion braucht einen realen Hintergrund.
2: Dass der Evolutionsbiologe auch hintergründige Ironie besitzt, wird gleich im Vorwort seines Buches »Einhorn, Phönix, Drache« klar, in dem es über die mythischen Fabeltiere heißt:
1: Aus intensiver Beschäftigung mit ihnen kam ich zu dem Schluss, dass es sie gegeben hat. Einhorn, Phönix und Drache existierten. Sie waren nicht frei erfunden worden. Ausgestorben sind sie auch nicht. Sie leben immer noch.
3: Das Einhorn haben sie tatsächlich fotografiert. Selbst der Leibniz hat ja überlegt, ob es dieses Einhorn tatsächlich gibt. Sie zitieren den Rilke mit einem wunderbaren Einhorngedicht. Was hat's denn mit diesem Einhorn an sich, von dem man einmal dachte, es wäre eine tibetische Antilope? Das ist es aber nicht, sondern etwas anderes.
4: Ja gut, was es war, darüber wird nach wie vor diskutiert, selbstverständlich. Die Spurensuche begann ja mehr oder minder durch einen Zufall und ein Foto. Ich war in Südäthiopien 1977 unterwegs, in einer Zeit, in der noch kaum Touristen dorthin kommen konnten, und fotografierte, also wir sahen eine kleine Gruppe von Oryx-Antilopen. Spießböcke heißen sie bezeichnend in Südafrika. Und fotografierte sie so gegen den Horizont und hatte ein Einhorn. Weil die beiden Hörner lanzengerade, wie sie sind, so nahe beisammen stehen, dass bei einem bestimmten Winkel sie sich einfach überdecken und man sozusagen den perfekten Eindruck eines Einhorns bekommt. Auf altägyptischen Reliefdarstellungen ist es natürlich auch so. Wie sollen die zwei Hörner nebeneinander bringen, die so eng beisammen sind, wenn sie sich sowieso optisch draußen auch in der Regel überdecken? Also das war ein Einstieg und dann passte plötzlich vieles. Die Oryx-Antilope braucht so wenig Wasser, dass sie sich den Menschen entzieht. Die kann in die Flucht geschlagen werden und man kann sie nicht verfolgen, weil sie in die Wüste läuft. Das kann man wunderschön erleben, zum Beispiel in der Etosha-Pfanne in Namibia. Da flüchten auch die Oryx-Antilopen in die flimmende Salzpfanne und verschwinden da drin. Aber warum so wichtig für die Menschen? Nun, das war eine Zeit, in der die Hirtenvölker, die Hirtennomaden, herumexperimentierten mit Tieren, die geeigneter gewesen wären als Rinder, die bekanntlich so gut wie jeden Abend Wasser brauchen. Und auch Schafe und Ziegen sind nicht so hart im Nehmen, auch wenn sie besser sind im Wasserhaushalten. Die Oryx brauchte kein Wasser. Und sie hatte eine Größe etwa wie ein kleines Rind, wäre als in handhabbarer Größe gewesen, Fleischlieferant, vielleicht auch Milchlieferant, wie bei der Züchtung, bei der Haustierwerdung das war. Und sie wäre größtenteils unabhängig gewesen von Wasser. Für die Hirtennomaden doch das ideale Tier. Dass die Oryx da in irgendeiner Weise so fast vergöttert wurde, ist ja selbstverständlich. Und dann kam im Mittelalter hinzu, als man keine Ahnung mehr von diesen Zusammenhängen hatten, 1500, 2000 Jahre später, dass Stoßzähne vom Narwal oder auch pulverisiertes Horn, das bis heute in dieser Funktion benutzt wird, von Nashörnern als Allheilmittel verwendet wurden. Im Naturhistorischen Museum in Wien ist ein schöner Narwalzahn vorhanden. Das heißt, die antike Vorstellung vom Einhorn als das Haustier, das ideal gewesen wäre, ist jetzt verbunden worden mit dem Tier, das über die Fähigkeit verfügt, alle Krankheiten zu heilen. Alle Krankheiten? Naja, sicher nicht. Aber eine der wichtigsten im Mittelalter. Und da ist tatsächlich in gewissem Sinne eine Wirksamkeit gegeben gewesen bei diesen Hörnern. Nämlich vor Vergiftung zu schützen. Der häufigste Tod der Mächtigen war durch Vergiftung verursacht. Wenn man solche pulverisierten Stoffe wie die Hörner von Nashörnern oder Narwalhorn verwendet hat, das sind Stoffe, die adsorbieren, die Giftstoffe binden. Damit konnte man sich vielleicht als damals Mächtiger vor dem Gifttod retten.
2: Die Frage nach Fantasie und im weiteren Sinn nach Schönheit führt uns jetzt zurück zur Biologie. Schönheit ist nicht oder nicht nur für uns bestimmt. Es handelt sich um eine Funktion, die wir mit den Tieren teilen, wie Reichholf in seinem Buch »Der Ursprung der Schönheit – Darwins größtes Dilemma« schreibt.
3: Eines der letzten Kapitel in Ihrem Buch über den Menschen ist über das Verhältnis zwischen Ökonomie und Ökologie.
1: Die Verursacher des nunmehr angeblich drängendsten Problems überhaupt, des Klimawandels, sind klar die einstigen Kolonialherren. Sie haben die Wirtschaft auf die fossilen Energien umgestellt, die Zusammensetzung der Atmosphäre damit verändert und die fortschreitende globale Erwärmung in Gang gesetzt. So kam es, in überzeichneter Kürze zusammengefasst, zur globalen Krise unserer Zeit. Die Kriege wirken weniger, weil sie zwischenstaatlich geführt werden und nicht die unmittelbar globale Dimension haben wie Bevölkerungswachstum, Vernichtung von Biodiversität und Klimawandel. Diese sind die entscheidenden Treiber, die die Menschheit in die größte aller Krisen geführt haben, denen sie jemals ausgesetzt war. Sie hat existenzielle Dimension erreicht, beklagt die globale Naturschutzbewegung, unterstützt von großen Teilen der Umweltwissenschaften. Besonders die Warner werden dennoch nicht müde zu betonen, dass das Schlimmste abzuwenden sei, wenn sich die Menschen bessern. Wie also sieht es aus mit unser aller Zukunft?
2: Machen wir uns die Erde untertan, lautet ein altes Gebot. Vergessen wir dabei aber oft, dass wir nur Gast auf dieser Erde sind. Josef Reichholf sieht die Welt im großen Zusammenhang, vergisst aber auch die Details nicht. Den historischen Klimawandel und vor allem den Umstand, dass sich konkrete Verursacher des Klimawandels gerne aus der Verantwortung stehlen. Wie also sieht es aus mit unser aller Zukunft?
4: Die Zukunft wird anders sein. Ich fürchte, dass wir, spreche ich jetzt grob verallgemeinernd, uns wieder einmal maßlos überschätzen mit dem Blick in die Zukunft. Vor 100 Jahren hätte niemand voraussagen können, wie es 2026 auf der Welt oder in Deutschland, in Österreich, in Europa aussieht. Wir sollten da bescheidener sein und zwei Rahmenbedingungen akzeptieren. Die eine ist, die Menschheit hat sich den unterschiedlichsten Lebensbedingungen angepasst, wie es heißt. Nein, sie hat die Lebensbedingungen an ihre eigenen Verhältnisse angepasst, indem sie tropisch-afrikanische Ausgangsbedingungen in die Häuser, in die Kleidung hinein projizierte und dadurch in der Lage ist, von den Eispanzern des Nordpolar- oder Südpolargebietes in die höchsten Gebirgsregionen und in den tropischen Regenwäldern vorzukommen. Klimaänderungen hat es im Lauf der Evolution des Menschen immer wieder gegeben. Da haben wir uns angepasst als Art. Aber das Leben von uns und unseren Nachkommen wird in 50 oder 100 Jahren anders sein. Und das zu akzeptieren fällt eben offenbar so schwer. Bis hin zu solchen Tatsachen, dass es Städte gibt, wichtige Städte der Antike, die jetzt nicht mehr am Meer liegen oder die untergegangen sind, weil sich die Flussmündungen verändert haben oder der Meeresspiegel gestiegen ist. Wir tun so, als ob unsere Zeit die beste aller Zeiten oder kurz vor unserer Zeit die beste aller Zeiten gewesen wäre und dass die für alle Zeiten konserviert werden muss.

Rain aus Dolmen Music von Meredith Monk, Markenzeichen der New Yorker Komponistin, Sängerin und Choreografin, ist die Erforschung von Extended Vocal Techniques, eine Vergrößerung des vokalen Klangspektrums. Ihr bekanntestes Werk, Dolmen Music für drei Frauen und drei Männerstimmen, Violoncello und Perkussion, erschien 1981 bei ECM Records. Ein Stück ganz aus dem Geist der damals beginnenden Hochzeit des Umweltschutzes, Back to the Roots.

0: Am Faktum Klimawandel kommt man nicht vorbei. Das lässt sich mittlerweile in einer Lebenszeit beobachten. Durch den sogenannten zivilisatorischen Fortschritt, durch Technisierung und Industrialisierung erfolgte dessen drastische Beschleunigung. Und dadurch werden mittlerweile auch unsere Lebensverhältnisse in Gefahr gebracht.
1: Ja, das ist sicher richtig. Aber eben unsere Lebensverhältnisse, das ist immer der Punkt. Welche meinen wir? Wenn man in der Welt herumgekommen ist und sieht, unter welch unterschiedlichen Verhältnissen die Menschen leben, dann wird einem drastisch vor Augen geführt, dass unsere Verhältnisse hier in Mitteleuropa nicht unbedingt der Maßstab sind, repräsentativ sind für die globale Menschheit. Das ist der eine Punkt. Und der zweite Punkt, den ich wirklich auch mit Nachdruck anführen möchte, ist, wir gehen von einem Besitzstatus aus, der nicht verändert werden darf. Den gab es noch nie in der Geschichte der Menschheit. Besitz war immer etwas mehr oder minder Fiktives. Also, um es drastisch auszudrücken, der einzige Großgrundbesitzer, der das über 1000 Jahre durchgehalten hat, ist die katholische Kirche. Aber das ist ein Ausnahmefall. Und auch der ist global nicht repräsentativ und wird auf Dauer nicht existenzfähig sein. Also, noch einmal, wenn wir unsere Verhältnisse in die Zukunft projizieren, dann wird es sicher drastische Änderungen geben. Wenn man aus der Zukunft zurückblicken könnte, würde man sagen, ja, dieses oder jenes hätte besser laufen können. Gehen wir zurück aufs beginnende 20. Jahrhundert. Die beiden Weltkriege hätte es ja wirklich nicht gebraucht. Und wenn der erste nicht zustande gekommen wäre, wäre der zweite nicht gekommen. Dieses Wenn-Wenn ist aber nun genau das, was Geschichte ausmacht. Es sind oft völlig unvorhersehbare Ereignisse, die massive Veränderungen verursachen und den kontinuierlichen Gang der historischen Entwicklung wie auch den kontinuierlichen Gang der Evolution unterbrechen. Ein massiver Vulkanausbruch kann Katastrophen auslösen und ganze Völkerschaften in Bewegung setzen. Und dann kann es wieder Zeiten geben, wo über 100 Jahre sich wenig tut und alles sozusagen aufs Beste gedeiht.
0: Ich würde gern noch einmal zum Abschluss etwas zitieren in einem Buch, das sich sozusagen an jüngere Leser richtet. Evolution, eine kurze Geschichte von Mensch und Natur, auch sehr schön illustriert. Und da gibt's am Schluss einen kleinen Ausblick, was heißt, die Evolution erklärt uns, warum wir so sind, wie wir sind. Sie zeigt, weshalb sich Eigenheiten entwickelt haben, die heute und schon seit geraumer Zeit nachteilig für das Zusammenleben der Menschen sind. Und am Schluss heißt es, die Computergeneration hat die Mittel dazu, sich universal zu verständigen. Das ist doch ein sehr optimistischer Ausblick.
1: Ja, sicher. Als Biologe bin ich Optimist von Natur aus. Das Leben wird sich durchsetzen. Das ist vielleicht schön zu illustrieren mit dem bitterbösen Spruch eines bayerischen Originals, Karl Valentin, der damals sagte vor gut 100 Jahren, außerhalb Bayerns gibt es kein Leben. Aber als Zusatz, und wenn doch, so nicht dieses.

Konzert in S-Dur für Kammerorchester Dumbarton Oaks von Igor Strawinsky. Entstanden 1937-38 als, wie der Komponist sagte, kleines Konzert im Stil der brandenburgischen Konzerte. Es spielte das Ensemble Inter Contemporain unter der Leitung von Pierre Boulez.

0: Josef Reichholf ist ein leidenschaftlicher Kämpfer für die Natur. Unkonventionell streitbar in unserem grünen Zeitalter. Das uralte Apokalypse-Narrative gern auf Differenzierungen und Veränderungen vergesse, wie er meint. Begeben wir uns am Ende unseres Besuchs in Niederbayern in die Au am Inn, wo alles begann. Josef Reichholf hat diese Landschaft früh für sich entdeckt und vor Jahrzehnten deren Verwandlung in ein Naturschutzgebiet initiiert. Was wie ein Urwald mit Fluss aussieht, ist eigentlich ein Stausee.
1: Also wir sind jetzt im Bereich der Salzachmündung. Salzach mündet in den Inn, ungefähr 15 Kilometer flussaufwärts von Braunau. Und befinden uns vor einem Pumpwerk, das Wasser aus Wiesenbächen in den Inn hochpumpen muss, weil hier ein hoher Hochwasserschutzdamm den Fluss vom Auwald trennt. Solche Bereiche werden jetzt zunehmend wieder angebunden an den Fluss über Fischtreppen, Aufstiegshilfen, Nebengewässer, die renaturiert werden. Hier ist es noch nicht so weit, aber das kommt wohl auch demnächst dran. Wir gehen jetzt über den Damm hoch und kommen dann raus an einer Stelle praktisch genau gegenüber dem Bereich, in dem die Salzach den Inn trifft. Und der Inn, der die größere Wassermasse hat, drückt die Salzach gegen das österreichische Ufer. Deswegen schauen wir jetzt dann auf das österreichische Steilufer und kommen von der flachen bayerischen Seite.
2: Flüsse sind von Natur aus nicht festgelegt auf bestimmte Zustände, die richtig sind. Sie verändern sich beständig von den Quellen bis zur Mündung und über die Jahreskreise und die Zeiten. Es gibt keinen Sollwert für die Wasserführung des Rheins oder der Elbe und auch keinen idealen Verlauf der Jahresgänge, so wenig wie es die ideale oder die richtige Witterung gibt. Anders als die viel beständiger erscheinenden, weil träger reagierenden Wälder oder die Menschenwelt mit ihren Zielvorgaben, drücken die Flüsse aus, wie sehr die Natur im Fluss ist.
3: Das muss man jetzt ein bisschen verbildlichen hier. Wir stehen hier auf einem Treppelweg zwischen eben dem Inn und dem Hinterland quasi. Und das ist ja eigentlich, also wenn man so schnell drauf schaut, vielleicht ein bisschen überspitzt formuliert, aber schon ein Stück Amazonas auf eine Weise.
1: Also ich würde das gerne so sehen, ja, weil ich da aufgewachsen bin an diesem Bereich vom unteren Inn, der hier beginnt. Der untere Inn ist ab der Salzachmündung gerechnet. Und ja, die Flussbreite, das könnte dann ein Nebenfluss von Amazonas sein.
3: Eine Menge Schilf und
1: Schwäne.
3: Schwäne, allerdings, ja, die gibt es am Amazonas wahrscheinlich nicht. Eine Menge Bäume, die hochragen, aber schon abgestorben sind. Sträucherbäume über eine weite Strecke, also den Flusslauf entlang sozusagen. Auch auf der gegenüberliegenden Seite des Flusses und auch im Hinterland. Wunderschön, man merkt es auch gleich am Sound sozusagen. Ja, man hört dann gleich natürlich einiges mehr. Vögel, Kröten höre ich auch.
1: Ja, und da, wo Inn und Salzach zusammenfließen, hat sich von Natur aus ein Flussdelta ausgebildet, das je nach Wasserstand überschwemmt wird oder trockener fällt, also der Flussdynamik unterworfen ist.
3: Im Moment ist eher niedriger, oder?
1: Ja, wir haben jetzt seit einigen Monaten unterdurchschnittliche Niederschläge im Einzugsbereich des Inns gehabt. Deswegen ist die Wasserführung gegenwärtig auf Anfang Juni bezogen unterdurchschnittlich. Aber man wird dann draußen am Fluss sehen, er ist bereits getrübt. Er hat schon das graue Gletscherwasser, das wir Anwohner die Gletschermilch nennen. Und da gehen wir jetzt raus.
3: Und ich verstehe, Sie kommen hier regelmäßig her, seit Ihrer Kindheit?
1: Ja, in der Kindheit noch etwas weiter flussabwärts, so halbwegs nach Passau. Da war mein Heimatort und da war ich fast täglich draußen am Inn. Weil eben hier auch keine Vergiftungen stattfinden, schon kleine Bereiche, ziemlich reich an Schmetterlingen, die auch, weil sie hier spezifische Lebensräume vorfinden, Meistern unter Seltenheiten rangieren. Wir sind jetzt für Tagschmetterlinge in einer noch etwas ungünstigen Zeit. Diejenigen, die im Frühjahr eine erste Generation machen, deren Flugzeug ist zu Ende und die Sommergeneration hat noch nicht angefangen. Deswegen könnte man jetzt den Eindruck gewinnen, da fliegen ja nicht viele. Aber in ein paar Wochen ändert sich das. Dann gibt es hier die typischen Trockenrasenarten wie Schachbrett. Dann verschiedene andere Tagfalter, die auffallen, wie die Bläulinge in einer ganzen Reihe von verschiedenen Arten. Schwalbenschwanz. Und ja, eigentlich die ganze Fülle der Tagfalterarten, die nicht auf Waldbäume angewiesen sind, die kommen hier vor.
4: Und da hätten wir eine größere Familie.
1: Ja, das sind die Schwäne. In diesem Fall interessant, weil da zwei Junge dabei sind, die kein graues, sondern ein fast weißes Gefieder tragen. Das ist fachlich ausgedrückt eine Mutante immutabilis, heißt die. Das sind von Anfang an weiße Schwäne, die werden auch im Jugendleid nicht dunkler. Sind offensichtlich gesundheitlich nicht ganz so fit wie die normalfarbenen. Deswegen bleibt da immer nur ein kleiner Anteil im Bestand beschränkt auf diese Mutante.
4: Die Schmetterlinge haben Sie genannt. Was haben wir da an Vögeln und Fischen?
1: Ja, an Fischen ist das übliche Artenspektrum großer Flüsse vorhanden. Aus Sicht der Angler natürlich in erster Linie, dass es Welse gibt, die ziemlich groß werden können, und Hechte natürlich auch, dass die typischen Flusswanderfische rar sind oder fehlen, was aber nicht allein an der Durchlässigkeit der Flüsse liegt, weil Staustufen da sind, die können sie umgehen, aber trotzdem kommen die alten Verhältnisse nicht wieder zustande. Es wird nämlich vergessen, absichtlich oder unabsichtlich, dass in früheren Zeiten, als die Flüsse, gerade die alten Flüsse, so voller Fische waren, dass da alle häuslichen und bäuerlichen Abwässer ungeklärt in die Flüsse gingen.
4: Nahrung.
1: Die sind permanent gedüngt worden und haben eine fantastische Nahrungsbasis für die Fische entwickelt. Das geht heutzutage natürlich nicht. Und dementsprechend wird man nie, sofern wir die Qualitätsstandards halten wollen, die aus guten Gründen gesetzt sind für unsere Wasserqualität, wird man nie auf Verhältnisse, wie sie im 19. oder 18. Jahrhundert herrschten, da zurückkommen. Die frühere Häufigkeit der Fische war menschengemacht.
3: Das streckt sich da weit zurück, das Wassersystem.
1: Ja, das sind jetzt diese Seitengewässer. Drüben würde das Naturufer verlaufen, das sehen wir jetzt gar nicht, weil es zugewachsen ist. Und da reiht sich jetzt Lagune an Lagune, flussabwärts über Kilometer. Und erst außerhalb fließt dann der mit der Salzach vereinte Inn weiter. Und wir kommen jetzt genau zu dem Bereich, wo die beiden Flüsse zusammentreffen.
3: Also der Rio Negro und der Solimões.
1: Genau, ja.
3: Weil jetzt auch von Menschen gemacht die Rede war, in welchem Zustand ist dieses Gebiet? Wie viel Natur ist da noch? Natürliches, unter Anführungszeichen.
1: Also das ist natürlich zunächst davon abhängig, um das natürlich zu paraphrasieren, mit diesem Ausdruck natürlich, weil wir in der Regel da gar nicht festlegen, was wir damit wirklich meinen. Wenn wir davon ausgehen, dass Pflanzen und Tiere vorkommen, dass sich Verhältnisse bilden, die nicht direkt vom Menschen gesteuert sind, dann haben wir in diesen Bereichen der vier großen Stauseen am unteren Inn jeweils zwischen 80% und 90% Natur. Weil aufgrund der breitflächigen

0: Das liegt auf der Hand, selbstverständlich. Aber das sind dann eigentlich nur noch kurze Teilstücke. Davor und danach hat man wieder Flusszustände, wie sie vor den großen Regulierungen geherrscht hatten. Und das darf man nicht verwechseln mit kanalisierten Flüssen.
1: Herr Reichhoff, Sie waren einer von jenen, die den Biber hierher zurückgebracht haben. Was hat Sie denn auf diese Idee gebracht? Wie kam es dazu? Mittlerweile sind ja die Biber wieder sehr verbreitet. Warum sind sie denn verschwunden?
0: Ja, zunächst sind die ausgerottet worden. Also die sind nicht verschwunden einfach so, sondern die wurden bis zum letzten Biber gejagt, weil in typischer Weise mit zunehmender Seltenheit der Preis pro Biber stieg.
2: Da sieht man hier einen Anbiss von einem Biber.
0: Ja, ja. Ganz genau. Und mit dem Anstieg des Preises wurde der Ausrottungsprozess in Gang gesetzt. Es wurde eben nicht nachhaltig gewirtschaftet, was die Mönche bei ihren Teichanlagen noch gemacht hatten, weil sie die Biber als Fastenspeise haben wollten. Wenn man die vorher ausrottet, dann kann man in der Fastenzeit kein Biberbraten essen. Das war nicht so schwierig zu verstehen. Aber nachdem die Biber ausgerottet waren, kamen die großen Veränderungen in unseren Flusssystemen. Die Flüsse wurden begradigt, kanalisiert, die Ufer denaturiert. Das heißt, es wurde auch die Lebensmöglichkeit der Biber stark eingeschränkt. Und wir hatten in den 1970er Jahren, gerade dank der Stauseen, die günstige Situation, dass einerseits die allgemeine Naturschutzstimmung sich stark entwickelt hatte, andererseits für die Biber genug Nahrung da war. Mit den Weiden, die die Biber hauptsächlich nutzen, wollte und konnte niemand so recht was anfangen. Das heißt, es ging damals weit weniger um die Schadensfrage, sondern um die Frage, woher können wir den Biber bekommen? Und da kamen die Schweden, die zu viel hatten, weil die Biber in diesen Trogtälern der schwedischen Gebirge die ufernahen Straßen überschwemmten mit ihren Bauen und Dämmen, sodass die ganz froh waren, wenn sie Biber exportieren konnten, und wir waren ganz froh, wenn wir Biber bekamen. Und auf diese Weise kamen in den 1970er Jahren etwa 50 Biber an den unteren Inn, besiedelten natürlich beide Seiten, von einer Grenze wussten die nichts, und es spielt bis heute natürlich für die Natur auch keine Rolle, sodass sich hier sehr schnell ein Biberbestand etablierte, entwickelte, der dann weitere Ausbreitungsprozesse startete, an die untere Salzach in aufwärts bis nach Tirol hinauf und in Seitenflüsse des Inns, ganz klar. Wenn man vergleicht, was mit Wasserbaumaßnahmen, die gut gemeint sind, an Unfällen zustande kommt, dann ist das, was der Biber macht, vernachlässigbar. Wenn man aber sieht, was Biber machen und dadurch Wasser zurückhalten für Trockenzeiten, dann sind die errechenbaren, als Wertleistung berechenbaren Aktivitäten der Biber sehr, sehr positiv einzustufen. Manches, was ein Wasserwirtschaftsamt gern gemacht hätte, wo aber die Grundstücksbesitzer dagegen waren, das haben Biber gemacht und dann funktioniert es. Ja, wir sind hier an der Salzachmündung, drüben ist das österreichische Ufer. Und die Salzach ist kaum zu sehen, denn wir schauen hier auf die Spitze des Deltas.
2: Das sind gut 200, 300 Meter ans andere Ufer rüber in etwa, schätze ich jetzt mal.
0: Das ist also hier rüber fast ein Kilometer.
2: Wirklich wahr?
0: Ja, das täuscht, weil man tatsächlich nicht gewohnt ist, bei unseren Flüssen von solchen Dimensionen zu sprechen.
2: Also ich muss ja gestehen, ich war ja in Manaus und am Amazonas. Mir kommt es ja auch schon alleine des Wetters wegen heute und der Schwüle, die hier herrscht, tatsächlich so vor, als wäre ich in, ich könnte wirklich da am Amazonas stehen.
0: Ich hatte aber keine Anpassungsschwierigkeiten.
1: Sie sind als Jugendlicher natürlich ans andere Ufer geschwommen.
0: Ja, ja, ja, ja. Also was mir heute unvorstellbar erscheint, denn der Inn wird in den wärmsten Zeiten des Jahres 15 bis 15,5 Grad warm. Da kriege ich allein bei dem Gedanken dran schon eine Gänsehaut. Aber es gab keine andere Möglichkeit,

0: in meiner Jugendzeit. Entweder du bist in ihn geschwommen oder du hast nicht schwimmen gelernt.
1: An diesem Feiertagsausflug im niederbayerischen Amazonasgebiet haben wir dann eindrucksvoll vor Augen geführt bekommen, dass eine weiße, geflügelte Kreatur namens Schwan sowohl schwimmen als auch fliegen kann. Und so klingt das, wenn er erst aus dem Wasser in die Luft steigt, um aber gleich wieder am Augewässer zu landen. Musik

0: Dann, was man natürlich weniger sieht, das sind die Säugetiere, die anwesend sind. Also Biber, die Pfade.
1: Da ist gerade eine, oder Libellen, mehrere Libellen.
0: Ja, Libellen sind selbstverständlich vorhanden, weil das Gewässer ist ja sauber. Und für die Libellen, für die Larven gibt es genügend Nahrung und für die Libellen selbst auch, weil sie die kleinen Insekten, die hier aus dem Wasser kommen, fangen und verwerten können. Da sind vor allem im Hochsommer unter Umständen große Schwärme vorhanden. Wenn die Heidelibellen ausschwärmen, dann kann man also Dutzende Libellen auf ein paar Schritte antreffen.

0: dann gibt es Spezialisten unter den Schmetterlingen, die wenig bekannt sind, sind mein spezielles Metier, Wasserschmetterlinge, deren Raupen unter Wasser leben, an Wasserpflanzen. Da gibt es als häufigste Art einen ganz kleinen, der wird von den wenigsten überhaupt als Schmetterling erkannt, hat natürlich auch keinen ordentlichen deutschen Namen, mit dem man ihn benennen könnte. Da leben die Larven im Wasser, an Wasserpflanzen. Aber das Besondere ist, der hat zwei unterschiedliche Weibchenformen. Eine Form hat normal Flügel. Die ist aber relativ unbeweglich, weil die Flügel klein sind und das Weibchen, auch wenn der Schmetterling klein ist, mit den Eiern im Körper schwer. Die andere Form ist ungeflügelt. Die entwickelt nur so kleine Stummel. Die kommt gar nicht so recht aus dem Wasser, wenn sie geschlüpft ist aus der Puppe unter Wasser, sondern streckt nur die Spitze vom Hinterleib durch die Wasseroberfläche. Und die Männchen, die sind im Suchflug direkt über der Wasseroberfläche unterwegs und versuchen, so eine Hinterleibspitze von einem Weibchen zu finden. Das ist dann irgendwie wirklich spannend und faszinierend, was es da so alles gibt bei den Schmetterlingen. Dann gibt es eine dritte Art, die lebt an stehenden Stellen, wo der Sauerstoff knapp werden kann. Die Raupen haben Kiemen, Tracheenkiemen. Man hört jetzt einen Teichrohrsänger singen.
1: Kiemen?
0: Richtige Kiemen, also gehen aus dem Körper so Büschel raus. Die sind von innen her durchblutet und an diesen Büscheln findet der Gasaustausch statt. Und die macht dann so Wellenbewegungen an der Futterpflanze in einem lockeren Gespinst, in dem sie drinnen ist. Also das sind Wasserschmetterlinge. Mit denen habe ich meine Doktorarbeit gemacht, deswegen faszinieren sie mich heute immer noch.
1: Es wird Zeit, dass die einen ordentlichen Namen bekommen. Mir fiele auch einer ein. Ja, ein schönes Labor haben sie.
2: Das war doch jetzt ein runder Schluss, oder?
1: Ja, finde ich auch.
3: Am Schluss dieses Diagonals möchten wir noch einem Musikwunsch Josef Reichholz nachkommen. Franz Schubert, der vierte Satz, Andantino Variazioni aus dem Forellenquintett. Andras Schiff am Klavier und das Hagenquartett.

Das war ein Diagonal zur Person Josef H. Reicholf, Zoologe und Evolutionsbiologe, Bestsellerautor. 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Studiotechnik Martin Leitner und Gerhard Wald. 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

Die Seejungfrau. Fantasie in drei Sätzen nach einem Märchen von Hans Christian Andersen. Eine spätromantische Tondichtung von Alexander Zemlinski an der Grenze zur Moderne. Und wie viel Dynamik in diesem Werk steckt, erkennt man allein schon daran, dass Zemlinski an den leisesten Stellen fünffaches Piano in die Partitur geschrieben hat. Das waren die Wiener Philharmoniker live aus dem großen Musikvereinssaal unter der Leitung von Lorenzo Viotti, der sich gerade beim Orchester bedankt, ganz besonders natürlich beim Konzertmeister Rainer Honeck, der bei diesem komplexen Werk von Zemlinski auch solistisch gefordert war, genauso Konzertmeister Jamen Sadi. Applaus im Goldenen Saal.

Ja, man hat ein bisschen das Gefühl, dass Werke wie dieses auch über 100 Jahre nach ihrer Entstehung noch polarisieren. Das Klangerlebnis jedenfalls gewaltig heute bei allen drei Werken, die, es sei noch einmal erwähnt, von diesem Orchester zum ersten Mal aufgeführt wurden, den Wiener Philharmonikern nämlich.

Lorenzo Viotti lässt nicht nur ganze Orchestergruppen jetzt aufstehen und Beifall entgegennehmen. Viele Musikerinnen und Musiker werden einzeln hervorgehoben. Der Dirigent kennt das Innenleben eines Orchesters selbst als Musiker aus Studententagen. Er gilt als besonders musikerfreundlich, wenn man das so sagen kann. Jedenfalls nah am Orchester und seinen Mitgliedern. Das war die Ö1-Matinee live aus dem Musikverein in Wien, heute mit etwas Überlänge. Tonmeister der Übertragung war Fritz Trondl, Musikaufnahmeleitung Florian Rosensteiner. Und Raphael Sass verabschiedet sich. Machen Sie es gut und noch einen schönen Sonntag.

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1: Im Paul Schiffer im Studio und mit diesen Themen. Die USA und der Iran ringen weiter um eine Grundsatzeinigung, um den Krieg zu beenden. Eine umstrittene Volksabstimmung in der Schweiz dürfte nach ersten Ergebnissen keinen Erfolg haben. Es geht um die Frage, ob die Bevölkerungsanzahl nach oben hin begrenzt werden soll. Und bei der Fußball-WM startet heute Deutschland ins Turnier gegen den WM-Neuling Curaçao. Das Wetter bleibt am Nachmittag und Abend wechselhaft. Weiterhin ist unklar, wie nah die Konfliktparteien einem Abkommen im Irankrieg sind. US-Präsident Donald Trump zeigt sich hoffnungsvoll. Auf seiner Nachrichtenplattform schreibt er, man werde noch heute eine Vereinbarung unterschreiben. Und auch Vermittler Pakistan bestätigt das. Doch das Regime in Teheran scheint noch unschlüssig. Sarah Emler berichtet.
2: Katarische Unterhändler sollen nach Teheran gereist sein. Es geht wenig überraschend um das Abkommen zwischen dem Iran und den USA. Nach zunächst positiven Signalen aus Teheran rudert das Regime nun doch zurück. Die Bedingungen müssten nochmals geprüft werden, heißt es. Neben der Öffnung der Straße von Hormus soll auch die bis jetzt fragile Waffenruhe um weitere 60 Jahre verlängert werden und eine Möglichkeit schaffen, um über das iranische Atomabkommen zu verhandeln. Die Grenze zwischen Israel und Libanon werde nicht genannt. Dabei war das immer eine Forderung des Regimes in Teheran, dass es auch hier zur Ruhe kommt. Es sind vor allem die Hardliner, die sich an der Vereinbarung sträuben. Passend dazu gehen ihre Unterstützer aus Protest auf die Straße. Sie fordern den iranischen Außenminister Rakhchi zum Rücktritt auf, nachdem dieser über eine mögliche Vereinbarung im Staatsfernsehen gesprochen hat. Dass diese heute noch unterschrieben wird, davon geht US-Präsident Donald Trump aus. Und auch Vermittler Pakistan spricht von einer elektronischen Unterschrift, die noch heute über die Bühne gehen soll. Ob die Unterhändler aus Katar das Regime in Iran schlussendlich überzeugen können, wird sich zeigen.
1: In der Schweiz findet heute eine umstrittene Volksabstimmung statt. Die Wählerinnen und Wähler entscheiden, ob die Zuwanderung beschränkt werden soll. Die Rechtskonservativen wollen mit ihrer Initiative die Bevölkerung bis 2050 auf 10 Millionen Menschen einfrieren. Derzeit leben mehr als 9 Millionen Menschen im Land. Bettina Prendergast in Bern, gibt es schon erste Trends und Ergebnisse?
3: Aus Basel-Stadt liegt das erste aussagekräftige Zwischenresultat vor. Da haben mehr als 73% gegen die Initiative gestimmt. Ein klares Nein aus einer bevölkerungsreichen Region und ein Nein zeichnet sich jetzt auch in den Hochrechnungen ab. Das dürfte eine enorme Erleichterung für die Schweizer Bundesregierung sein. Sie hatte von Anfang an gewarnt, dass die Initiative der rechtskonservativen SVP massive wirtschaftliche Folgen hätte. Abkommen wie Schengen und Dublin mit der EU hätten gekündigt werden müssen und die Schweiz hätte sich sicherheitspolitisch und wirtschaftlich in Europa isoliert, so die Gegner der Initiative. Der Abstimmungskampf war erbittert, aber am Ende dürfte, so wie es aussieht, die Angst vor weniger Wohlstand und Sicherheit gesiegt haben.
1: Berichtet Bettina Prendergast aus der Schweiz. Finanzminister Markus Matterbauer von der SPÖ hat heute in der ORF-Pressestunde das Budget für die kommenden beiden Jahre verteidigt, das diese Woche verabschiedet wurde. Auf die Frage, warum die Regierung nicht mehr spart, um damit hohe Zinszahlungen für die Staatsschulden zu vermeiden, sagt Matterbauer.
4: Die Zinszahlungen sind ein Problem, weil die fressen einen Teil unserer Steuereinnahmen weg, die wir für Sinnvolleres verwenden könnten. Nur die Zinszahlungen basieren ja auf den Defiziten der Vergangenheit. Die werden auf die Staatsschulden
5: gezahlt. Sie sind halt da,
4: gezahlt. Darum versuche ich ja, das Defizit jetzt massiv zurückzuführen in diesen vier Schritten, die ich genannt habe, um das Wachstum der Zinsausgaben nicht zu stark werden zu lassen, weil ich es wirklich als Problem ansehe. Auf der anderen Seite stehe ich sicher nicht für eine Schocktherapie. Also manche Akteure wollen, dass wir von 5,5% am BIP sofort auf null gehen mit einem drastischen Sparkurs, wo wir mit der Axt in den Sozialstaat hineinschlagen oder in die Bildungspolitik hineinschlagen oder das Gesundheitssystem zerstören. Aber dafür stehe ich klarerweise nicht zur Verfügung. Das ist ja völlig klar.
1: Sagt Finanzminister Markus Matterbauer in der ORF-Pressestunde. Mit einer neuen Personalstrategie will Bildungsminister Christoph Wiederkehr von den NEOS den Anteil qualifizierter Lehrkräfte an Österreichs Schulen erhöhen. Denn derzeit ist nur etwas mehr als jede zweite neu eingestellte Lehrkraft vollständig ausgebildet oder als Quereinsteiger entsprechend qualifiziert. Das soll sich ändern, berichtet Annabella Mini.
5: Laut Bildungsministerium liegt der Anteil qualifizierter Lehrkräfte bei Neuanstellungen derzeit bei rund 56%. Bis nächstes Jahr sollen es 65% sein, bis 2030 sogar 80. Gleichzeitig sollen weniger Lehramtsstudierende bereits während ihrer Ausbildung unterrichten dürfen. Künftig soll dafür zumindest ein Bachelorabschluss Voraussetzung sein. Wer als Lehrkraft einsteigt, soll außerdem innerhalb von 8 Jahren den Master abschließen. Auch Quereinsteiger sollen weiterhin eine wichtige Rolle spielen. Sie machen derzeit 12% der Neuanstellungen aus und sollen künftig auch an Volksschulen verstärkt eingesetzt werden. Ganz ohne Sonderverträge werde es laut Bildungsministerium auch in Zukunft nicht gehen. Wenn kurzfristig zusätzliche Lehrkräfte gebraucht werden, dann müsse das Schulsystem flexibel reagieren können. Insgesamt rechnet man aber damit, dass sich die Personalsituation in den kommenden Jahren schrittweise verbessert.
1: Bei der Fußball-Weltmeisterschaft beginnt heute für Deutschland das Turnier. Die deutsche Nationalmannschaft steht unter großem Erfolgsdruck und sollte sich gegen WM-Neuling Curaçao keine Blöße geben, berichtet Martin Lang.
6: Ein WM-Vorrunden-Auftaktspiel hat Deutschland zuletzt 2014 vor 12 Jahren gewonnen. Gegen den WM-Neuling Curaçao ist man in der Favoritenrolle, die DFB-Teamchef Julian Nagelsmann mit Respekt annimmt.
7: Weil Teams, die jetzt das erste Mal die WM spielen, trotzdem gefährlich sein können. Und sie haben Spieler, die, ja, ich glaube 90% des Kaders haben mal irgendwo in den U-Nationalmannschaften der Niederlande gespielt.
6: Nagelsmann setzt im Tor auf Bayern-Star und Rückkehrer Manuel Neuer. Und das freut Curaçao-Goalie Eli Room, der in den Niederlanden aufgewachsen ist.
8: So we're close to Germany.
6: Deutschland ist ja sehr nahe und für mich ist es auch ein ganz wichtiges Spiel und ich freue mich, gegen Manuel Neuer zu spielen, denn er war immer schon mein Vorbild. Spieltag in Texas heute ab 19 Uhr in Houston, Deutschland Curaçao und ab 22 Uhr in Dallas, Niederlande gegen Japan.
1: Und die Meldungen hat jetzt Lorenz Wildner.
9: Vielen Dank. Die israelische Luftwaffe hat erneut Ziele in Vororten der libanesischen Hauptstadt Beirut angegriffen. Die Angriffe folgen auf Angriffe der pro-iranischen Hisbollah-Miliz gegen den Norden Israels. Informationen zu möglichen Opfern gibt es bisher keine. Zuvor hat Israels Armee Menschen in 29 Orten im Südlibanon dazu aufgerufen, sich wegen geplanter Angriffe in Sicherheit zu bringen. Großbritannien hat einen mutmaßlichen Tanker der russischen Schattenflotte im Ärmelkanal gestoppt. Premierminister Starmer spricht von einem Schlag gegen Russland. Spezialkräfte enterten das Schiff in einer 6 Stunden langen Operation. Der Tanker wird jetzt vor der britischen Südküste festgehalten. Der italienische Hochgeschwindigkeitszug Frecciarossa wird im nächsten Jahr auch durch Österreich fahren. 2027 werde die Zusammenarbeit mit den Eisenbahnunternehmen Österreichs und Deutschlands den Zug nach München bringen und die Stadt zunächst mit Mailand und Rom verbinden, so das Unternehmen. Der Frecciarossa fährt nicht nur in Italien, sondern auch in Spanien und Frankreich. In Frankreich sind 6 Georgier zu Haftstrafen von bis zu 7 Jahren verurteilt worden. Sie stahlen seltene russische Literaturklassiker im Wert von mehreren Millionen Euro. Die Diebstähle fanden 2023 in französischen Bibliotheken statt, darunter Lyon und Paris. Die Angeklagten, 5 Männer und eine Frau, wurden auch wegen Diebstahls von Kulturgut für schuldig befunden. Die deutsche Schriftstellerin Daniela Danz hat den Literaturpreis der Konrad-Adenauer-Stiftung erhalten. Die 49-Jährige bekam heute in Weimar die mit 20.000 Euro dotierte Auszeichnung. Die Jury hob ihre Werke zur Suche nach Freiheit und zu europäischen Krisengebieten hervor. Danz reiht sich damit in die Liste bekannter Preisträger ein, darunter etwa Hertha Müller und Daniel Kehlmann. Und ein Grazer Internist soll Patientinnen in seiner Privatordination über Jahre hinweg sexuell missbraucht und heimlich gefilmt haben. Das hat die Polizei bestätigt. Laut Kronenzeitung wurden zahlreiche Fotos und Videos sichergestellt. Die Ermittlungen laufen, der Arzt bestreitet die Vorwürfe.
1: Danke, Lorenz. Und die Wetteraussichten hat jetzt noch Michael Mattern.
10: Ab Mitte kommender Woche kommt eine Hitzewelle auf uns zu mit Temperaturen um und über 30 Grad. Bis dahin ist es aber noch ziemlich unbeständig und nur mäßig warm. Die aktuellen Meldungen der Landeshauptstädte Wien und Eisenstadt stark bewölkt 22 Grad, St. Pölten und Linz stark bewölkt 19, Salzburg stark bewölkt 16 Grad, Innsbruck stark bewölkt 27, Bregenz und Klagenfurt wolkig 24 sowie Graz stark bewölkt 22 Grad. Heute Nachmittag wechseln Sonne und dichte Wolken mit ein paar Regenschauern. Am längsten sonnig ist es dabei ganz im Westen und im Süden Österreichs. Zwischen Kufstein und Mariazell lockert es dagegen nur zeitweise auf. Von Kärnten bis ins Südburgenland bilden sich in den nächsten Stunden einige Gewitter und die können heftig ausfallen mit Hagel. Bei teils kräftigem Nordwestwind erreichen die Temperaturen heute von Nord nach Süd 18 bis 28 Grad. Morgen Montag dann nur 17 bis 25 Grad, sonst ändert sich wenig. Sonne und Wolken wechseln mit kurzen Regenschauern und vor allem im Süden gehen einzelne Gewitter nieder.
1: Das war das Sonntagsjournal. Martina Petschele, Regie, Wilhelm Wimmer, Technik und am Mikrofon Paul Schiefer.
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12: Herzlich willkommen beim letzten regulären Ö1-Quiz vor der Sommerpause. Drei Kandidaten spielen heute noch um den letztmöglichen Einzug in die Super-Champions-Runde am kommenden Sonntag im Casino Innsbruck. Der Saal ist fast ausgebucht, ein paar wenige Plätze gibt es noch, also bitte melden Sie sich noch schnell an unter innsbruck@casinos.at. Wenn Sie dabei sein möchten, beachten Sie bitte, Sie müssen über 18 Jahre alt sein und einen gültigen Lichtbildausweis dabei haben. Zurück zum Ranking. Für Platz 1 werden 37 Punkte benötigt, dann haben wir zwei Zweitplatzierte mit 32 Punkte und einen Viertplatzierten mit 30. Johannes aus Salzburg ist unser erster Kandidat heute. Sie wussten vor 2 Stunden noch gar nicht, dass Sie heute mitspielen werden. Einen schönen Sonntag.
13: Schönen Sonntag, Herr Fellinger, grüß Gott.
12: Sie sind gerade in München unterwegs. Was hatten Sie eigentlich heute vor?
13: Eigentlich ist das eh der Fahrplan sozusagen, weil unser Sohn war eben die Woche zu Besuch mit der Enkelin und der lebt in Mailand. Und ja, jetzt haben wir eben die beiden nach München gebracht zum Flughafen. Und auf der Rückfahrt sind wir jetzt im Englischen Garten gelandet.
12: Na schau.
13: Ja, und da ist der Anruf ereilt.
12: Scheint die Sonne?
13: Ja, wechselhaft.
12: Wechselhaft. Liegen Sie in der Wiese oder sitzen Sie auf einer Bank?
13: Wir sitzen auf einem Bankerl.
12: Jetzt muss ich das verraten. Sie haben, glaube ich, vor ungefähr einem Jahr schon bei uns mitgespielt. Irgendwie spielen Sie dauernd außer Haus, oder? Das letzte Mal waren Sie bei einer Erstkommunionsfeier in einem Gasthaus.
13: Ja, es hat fast so den Anschein, dass das jetzt die neue Umgebung wird.
12: Damals hat es, glaube ich, Schnitzel gegeben, oder?
13: Ja, wird stimmen. Ja,
12: schau. Okay. Markus, sind Sie bereit? Markus, sage ich. Johannes, sind Sie bereit?
13: Ja, bin bereit.
12: Gerne. Das Grafeneck-Festival in Niederösterreich feiert heuer sein 20-jähriges Bestehen und wir feiern mit. Am vergangenen Freitag gab es die traditionelle Sommernachtsgala unter freiem Himmel. Das Tonkünstlerorchester Niederösterreich und drei hochkarätige Stimmen spannten den Bogen von Mozart bis Puccini, darunter die US-amerikanische Sopranistin Angel Blue.
14: I love singing in Europe because this is where all of the music that I fell in love with as a child started.
15: Ist was ganz Besonderes, erlebe ich ja auch nicht oft, auch einfach auch draußen zu spielen. Das ist für mich immer eine positive Challenge, weil es doch irgendwie anders schwingt als jetzt im Konzertsaal,
16: sagt die österreichische Cellistin Julia Hagen.
12: Und dazu Ihre Frage, Johannes, natürlich können Sie dafür auf einen Joker zurückgreifen, den wir vorbereitet haben. Wie heißt die Open-Air-Bühne von Grafeneck, die sich architektonisch und namentlich auf ein imposantes Wetterphänomen bezieht?
13: Der Wolkenturm.
12: Das ist der Wolkenturm. Die ersten 3 Punkte. Gratulation. Schöne Grüße in den Englischen Garten. Gibt es da gerade viele große Wolken?
13: Nur so direkt große nicht. Aber es ziehen immer wieder welche vorbei.
12: Johannes, Sie sind bereits in Pension und waren für das Finanzamt tätig. Was haben Sie genau gemacht?
13: Ich war in der besonders beliebten, vor allem von Unternehmen, Abteilung für Betriebsprüfungen.
12: Aha. Haben Sie da schon vom Verhalten manchmal gespürt, wenn was im Argen liegt? Also kriegt man da eine gute Menschenkenntnis?
13: Ja, man kriegt schon ein bisschen ein Gefühl dafür, natürlich.
12: Und haben Sie meistens recht gehabt, wenn das Gefühl...
13: Meistens, ja, ich denke schon, dass das nicht immer, dass das meistens gepasst hat. Ja.
12: Wie wird man eigentlich Betriebsprüfer beim Finanzamt? Das ist ja nicht so etwas, was man als Kind sich sagt, dass man das wird, oder?
13: Das bestimmt nicht. Das ist nicht unbedingt der Traumberuf, vor allem als Kind nicht. Aber ja, wie gesagt, normale handelsakademische, kaufmännische Ausbildung. Mhm. Und dann landet man halt irgendwann aber im Finanzamt und dann wird halt ein bisschen spezialisiert, sei es im Innendienst oder im Außendienst, halt, und mich hat eigentlich der Außendienst dann mehr interessiert.
12: Jetzt sind Sie schon ein bisschen in Pension. Vermissen Sie Ihren Beruf?
13: Ja,
12: vermissen Sie Ihren Beruf oder geht es Ihnen sehr gut?
13: Nein, also mir geht es ausgezeichnet, muss ich sagen. Ich vermisse eigentlich das Ganze überhaupt nicht mehr.
12: Sie sind ein leidenschaftlicher Rätsellöser.
13: Ja, kann man so sagen.
12: Haben Sie einen Lieblingsrätsel?
13: Lieblingsrätsel. Wie gesagt, Quiz-Veranstaltungen im Fernsehen oder auch im Radio, im speziellen Ö1. Millionen so zum Beispiel im Radio auch ab und an. Mhm. Also solche Dinge interessieren mich durchaus. Mhm.
12: Na, dann würde ich sagen, wir machen weiter, oder?
13: Machen wir gerne weiter.
12: Der 17. Juni, das ist der kommende Mittwoch, ist der Welttag der Krokodile und soll auf die gefährdete Tierart aufmerksam machen. Eine Krokodilart, die dank Züchtungen und Auswilderungen durch Zoos vor der Ausrottung bewahrt werden konnte, ist das Beulenkrokodil. Auch im Wiener Tiergarten Schönbrunn leben zwei dieser Reptilien. Das Männchen, Knöpfchen, wurde 10 Jahre in einem Schrebergarten gehalten. Seit diesem Frühjahr teilte sich das Gehege in Schönbrunn mit dem Krokodilweibchen Puebla, erzählt Tierpfleger Kevin Brandstetter.
17: Da war er tatsächlich am Anfang sehr schüchtern. Aber vielleicht liegt es auch daran, dass er einfach sehr lange kein anderes Krokodil mehr gesehen hat. Aber die Vergesellschaftung eigentlich sehr gut funktioniert. Wir sind sehr glücklich darüber, dass die zwei auch sehr gut harmonieren. Die haben sich auch gleich gepaart. Und wir hoffen mal, dass erfolgreich dann was wird nach der Paarung.
12: Bevor es überhaupt zur Paarung kommt, versucht das Krokodilmännchen, das Weibchen zu beeindrucken. Mit Zischlauten, Wasservibrationen und Wasserblasen. Wie nennt man ein solches Verhalten, das insbesondere Reptilien und Vögel vor der Paarung betreiben?
13: Mir fällt dazu nur das Balzverhalten.
12: Da ist Ihnen das Richtige eingefallen. Zwei weitere Punkte, 5 Punkte. Im alten Ägypten wurden Nilkrokodile als heilige Tiere verehrt, erzählt Salima Ikram, Professorin an der Universität in Kairo.
18: Die alten Ägypter glaubten, dass bestimmte Tiere Götter repräsentierten. Ein Krokodil zum Beispiel stand stellvertretend für den Gott Sobek. Sie glaubten sogar, dass der Geist des Gottes in ein bestimmtes Krokodil fahren konnte. Sie beteten es an, umsorgten es. Es war für sie der Gott selbst.
12: Statuen des Krokodilgottes Sobek sind heute in einem Museum in Ägypten ausgestellt. Es befindet sich in jener Stadt, die aufgrund des nahegelegenen Tal der Könige zu den bedeutendsten Touristenzielen des Landes zählt. Wie heißt diese Stadt?
13: Ist das Theben?
12: Na, Luxor wäre es
13: Luxor
12: gewesen.
13: Okay.
12: Auch in der Popkultur hat das Krokodil seinen festen Platz, unter anderem in den Filmkomödien um Crocodile Dundee oder im Kinderlied Schnappi, das kleine Krokodil. Und mit dem Song Crocodile Rock hat Elton John einen der größten Hits der 1970er Jahre geliefert.

0: Crocodile Rock führte auch zu einer Plagiatsklage. Der Vorwurf, die markanten La-La-La-Passagen seien übernommen worden aus einem Lied von Pat Boone aus dem Jahr 1962. Der Titel dieses Liedes ist auch der Name einer Comic-Maus, nämlich von der schnellsten Maus von Mexiko. Wie heißen Maus und Song?
1: Speedy Gonzales.
0: Speedy Gonzales ist auch richtig, genau. 7 Punkte, Johannes. Und wir kommen zur Schnellraterunde. Okay. 10 kurze Fragen in 60 Sekunden. Die erste Antwort gilt und Sie sagen bitte weiter, wenn Sie die richtige Lösung nicht sofort wissen. Sind Sie bereit?
1: Okay, bereit.
0: Dann geht's los. Sprichwörtlich braucht jeder Topf einen
1: Deckel.
0: Deckel. Wie nennt man eine völlige Windstille?
1: Weiter.
0: Flaute. Welches Festival endet heute im burgenländischen Nickelsdorf?
1: Weiter.
0: Das Novarock. Wie heißt der römische Kriegsgott?
1: Mars.
0: Nein, Ares. Welches Tier sorgt kürzlich für Schulschließungen in Japan?
1: Weiter.
0: Ein Bär. Wie nennt man eine Regierung aus mehreren Parteien?
1: Koalition.
0: In welcher Stadt startete Papst Leo jüngst seine Spanienreise?
1: In Barcelona.
0: In Madrid. Welche Region in Kalifornien gilt als Zentrum der Technologie- und Innovationsbranche?
1: Silicon Valley.
0: Der neue ORF-Generaldirektor heißt Clemens?
1: Pick,
0: genau. 1, 2, 3, 4 und 7
1: sind
0: elf. Naja, fürs Einspringen, lieber Johannes. Ich meine, das muss man erst einmal irgendwie alles zusammen schaffen. Ich sage mal danke fürs... Schauen wir mal bei 11. Auf alle Fälle soll ich Ihnen auch von unserem Team danken fürs Einspringen.
1: Ja, bitte gerne.
0: Ja, Sie bleiben trotzdem jetzt einmal im englischen Garten sitzen.
1: Natürlich.
0: Man weiß es ja noch nicht.
1: Dann hören wir uns vielleicht oder auch nicht.
0: Genau.
1: Schauen wir mal.
0: Danke dabei. Moment.
1: Danke.
0: Ich habe hier jetzt nachgeschaut. Der römische Kriegsgott ist natürlich schon der Mars. Zumindest. Wir werden es jetzt klären über die Musik, warum wir Ares hier stehen haben. So, vielleicht haben Sie nämlich auch, so wie ich, Pat Boone im Ohr. Bitteschön.

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2: Ein Herumtreiber ist der Mäuserich Speedy Gonzales, wütend die Mäusedame Rosita Petbon und Speedy Gonzales. Natürlich ist Mars der römische Kriegsgott, Ares gehört nämlich in die griechische Mythologie. Damit hat Johannes, der gerade in München im Englischen Garten sitzt, 12 Punkte erspielt. Und jetzt sind wir mit Monika aus Melk in Niederösterreich verbunden. Auch Ihnen einen schönen Sonntag.
3: Schönen Sonntag.
2: Hallo Monika, Sie sind Immobilienmaklerin.
3: Ganz genau.
2: Wie viele Objekte betreuen Sie durchschnittlich?
3: Durchschnittlich so um die 10.
2: Und wie oft denken Sie, ach, das Haus oder die Wohnung, die hätte ich jetzt selber gerne?
3: Ich wohne selber sehr schön, also insofern ja, kann ich mich zurückhalten.
2: Sie leben in Melk. Sehen Sie von Ihrer Wohnstätte, ich weiß jetzt gar nicht, ob das eine Wohnung oder ein Haus ist, das Stift?
3: Leider nein. Wir sind gerade einen Berg drüber, also ein bisschen außerhalb.
2: Aber es lebt sich gut in Melk.
3: Es lebt sich sehr, sehr gut hier. Wir haben ganz tolle Lebensqualität.
2: Wunderbar. Monika, für Ihren Quiz-Einstieg gehen wir ins Museum. Das vielfältige und innovative Werk der Bauhauskünstlerin Anni Albers ist zurzeit in der Ausstellung Constructing Textiles im unteren Belvedere in Wien zu sehen. Anni Albers Medium waren Stoffe. Sie entwickelte komplexe Textilstrukturen und experimentierte mit verschiedenen Materialien.
4: Als Diplomarbeit entwirft sie einen Vorhang für die Aula einer Schule. Gebraucht wurde ein helles, ebenso wie schalldämpfendes Element.
5: Das ist Anni Albers gelungen, indem sie einen doppelseitigen Stoff verwendet hat, was eben auch diese Eigenschaft hat, das Licht zu reflektieren. Die Anekdote zu dieser Geschichte, dass sie in Italien im Sommerurlaub war. Sie hatte einen Strohhut, wo dieses Material auch mit verwendet war, und hat diesen Strohhut dann auseinandergenommen, weil sie eben gesehen hat, das reflektiert das Licht so schön. Das könnte doch auch was sein, womit ich arbeiten könnte.
2: Erzählt Kuratorin Kathi Renner. Und jetzt zu unserer Frage. Auch für Sie haben wir natürlich einen Joker vorbereitet. Wie nennt man diesen dünnen, farblosen, transparenten Kunststoff, den Anni Albers für ihren Vorhang verwendete und der bis in die 1950er Jahre als die einzige Verpackungsfolie galt? Heute wickelt man gerne noch Blumensträuße damit ein.
3: Ich habe den Beitrag gehört, Zellophan.
2: Das ist gut. Wenn Sie Ö1 die Woche davor hören, dann haben Sie es immer gut im Ö1-Quiz, was die Antworten gibt. Ja, wunderbar. Sie hätten auswählen können zwischen Zellophan und Butterbrotpapier. Ich wusste, dass Ihnen das gefällt. 3 Punkte haben Sie, Monika. Gratulation. Es kommt immer wieder vor, dass Menschen, die bei uns beim Ö1-Quiz teilnehmen, auch schon in der Millionenshow waren. Sie auch, gell?
3: Ja, genau. Was 2006 ist schon 20 Jahre her.
2: Okay. War das spannend dort?
3: Das war sehr, sehr spannend. Also eine ganz, ganz interessante Erfahrung. Und ja, ich habe es geschafft, in die Mitte zu kommen und bin dann aber letzten Endes bei 2.000 Euro ausgestiegen.
2: Nur 2.000 Euro ist besser als nichts, oder?
3: Na, so ist es. Ein Urlaub ist sich damals ausgegangen.
2: Ein Haus kann man sich damit nicht kaufen, aber einen Urlaub kann man sich damit genau. Apropos Urlaub. Bei uns spielen die besten 4 des vergangenen Halbjahres nächsten Sonntag um eine Reise ins Périgord. Diese Region steht ganz oben, genau, auf der Liste Ihrer Wunschreiseziele. Warum?
3: Vollkommen richtig. Ich bin durchaus frankophil und eine Freundin von mir war ja dort und die hat auch so geschwärmt. Also es steht wirklich schon ganz oben auf der Liste.
2: Na, dann würde ich sagen, wir schauen einmal, wie es weitergeht jetzt hier im Quiz, oder? Mhm. Haben Sie einen Garten?
3: Ja, wir haben einen Garten.
2: Dafür gibt es noch keine Punkte, das war nur eine Einstiegsfrage. Die Erdbeersaison ist im vollen Gange und deswegen haben wir der Königin des Gartens das folgende Themenspiel gewidmet. Fragaria heißt die Erdbeere in der Sprache der Botanik, die duftende. Eine besonders süße Sorte ist die Mieze Schindler. Die Erdbeerbäuerin Roswitha Schemm aus Franken erklärt, wie diese zu ihrem Namen gekommen ist.
6: Sie trägt den Kosenamen der Frau des Züchters. Also die Frau hieß Margarete und er hat immer Mieze wohl zu ihr gesagt und dann seine beste Erdbeersorte nach seiner Frau benannt. Andere Züchter haben ihren eigenen Namen vorangesetzt. Und Dr. Schindler, der hat seine Frau verewigt und das finde ich super schön.
2: Die Mieze Schindler ist wie alle Gartenerdbeeren eine Kreuzung, also eine Hybride. Als Otto Schindler sie 1925 züchtete, wurden solche Kreuzungen mit einem Begriff bezeichnet, der ursprünglich ein uneheliches Kind aus Adelskreisen meinte. Wie lautet dieser heute negativ konnotierte Ausdruck?
3: Bastard?
2: Ja, Bastard ist richtig. Fünf Punkte, sie kommen dem Perigord immer näher. Die Farbe verrät wenig über das Aroma. Auch weiße oder schwarze Erdbeeren können geschmacksintensiv sein. Und selbst grüne, unreife Früchte haben ihren Reiz, sagt der Koch Julian Lechner vom Wiener Wirtshaus Reznicek.
0: Ich kann mich an ein Gericht erinnern, das war so Seafood Salad mit so eingelegtem grünen Spargel und mit so halbreifen Erdbeeren, wo du genau dann diese Säure eben kriegst, was jetzt so rohem Fisch oder rohem Seafood da super passt. Unreife Erdbeeren waren sehr in der nordischen Küche, wo sie wirklich nur grün oder weiß gebrockt wurden und dann kannst du das einlegen, einsalzen, was weiß ich.
2: Eingelegt und eingemacht in Salz können die Erdbeeren auch haltbar gemacht werden. Wie nennt man diesen Prozess, bei dem Lebensmittel durch Gärung einen säuerlichen Geschmack entwickeln, wie man es etwa von Sauerkraut kennt?
3: Fermentieren.
2: Ja, auch richtig. 7 Punkte, liebe Monika. In der Kunst gilt die Erdbeere vor allem wegen der roten Farbe als Symbol sinnlicher Lust und weiblicher Geschlechtsreife. Diese Bedeutung findet sich unter anderem in Paul Zechs Gedicht »Ich bin so wild nach deinem Erdbeermund« aus dem Jahr 1930. Bekannt wurde es vor allem durch die eindringliche Rezitation von Klaus Kinski, aber auch zahlreiche Musiker und Bands haben das Gedicht vertont. 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

0: Erdbeermund ist eines der wenigen deutschsprachigen Lieder dieser schottischen Indie-Rock-Band. Benannt ist die Band nach dem Vornamen eines Erzherzoges, der 1914 in Sarajevo starb. Wie heißt die Band?
1: Franz Ferdinand.
0: Ja, genau. Na gut, 7 Punkte, so wie der Johannes. Und wir kommen jetzt zur Schnellraterunde.
1: Okay.
0: 10 kurze Fragen in 60 Sekunden, Monika. Die erste Antwort gilt und Sie sagen bitte weiter, wenn Sie die richtige Lösung nicht sofort wissen. Sind Sie bereit?
1: Ja.
0: Dann geht's los. Der Apfel fällt laut Sprichwort nicht weit vom
1: Stamm.
0: Welcher berühmte deutsche Komiker stellt zurzeit in der Wiener Albertina aus?
1: Otto.
0: Wie heißt die Gattin und Schwester von Osiris?
1: Isis.
0: Welches Transportmittel führt seit 100 Jahren auf die niederösterreichische Rax?
1: Salamander?
0: Nein, Seilbahn. In den Alpen markiert meist welches Symbol den höchsten Punkt eines Berges? Gipfelkreuz, ja. Wie heißt eine Bergweide, auf die im Sommer das Vieh zieht?
1: Alm.
0: Wie heißt das Linzer Festival, das sich mit Zukunftstechnologien beschäftigt?
1: Lentos.
0: Nein, Ars Electronica. Wie nennt man einen luftleeren Raum?
1: Vakuum.
0: In welchem UN-Organ ist Österreich in den nächsten 2 Jahren als nichtständiges Mitglied vertreten?
1: Sicherheitsrat.
0: Wie nennt man das Übermitteln von Nachrichten durch kurze und lange Signale?
1: Morsen.
0: 1, 2, 3, 4, 5, 6, 7, 8 und 7 sind 15. Sie sind im Finale.
1: Hey, cool.
0: Ja, hey, cool ist das richtige Wort. Das sind eigentlich 2 Wörter. Ich freue mich, wir hören uns gleich wieder. Josef Haydn ist die Lösung der Ö1-Club-Jubiläumsfrage vom vergangenen Sonntag. Das gewusst und 2 Dinner- und Casino-Gutscheine gewonnen hat Christian Hirzer aus Graz. Die gehört gewusst Grafik des Guckinger Art Brütt-Künstlers Günter Schützenhofer geht an Astrid Slamnik in Hall in Tirol. Und über das Ö1-Club-Jubiläumspaket kann sich Nikolaus Maligoi aus Villach in Kärnten freuen. Herzliche Gratulation. Zur neuen Frage. Lichtspiele lautet das heurige Motto der Styriarte, die am 26. Juni beginnt. Im Mittelpunkt steht das Licht als Symbol für Hoffnung, Erkenntnis, Erlösung und Neuanfang. Passend dazu jetzt ein Medley mit musikalischen Lichtmomenten vom innigen Urlicht über den Sieg des Tages über die Nacht und dem ewigen Licht zu jenem Augenblick, in dem aus dem Chaos der Schöpfung plötzlich Licht wird.

0: Welcher Komponist kommt in diesem Medley gleich zweimal vor? Zu hören waren von ihm Ausschnitte aus einer seiner berühmtesten Opern und aus jener Totenmesse, die er nicht mehr vollenden konnte. Wenn Sie die Antwort wissen, dann spielen Sie mit auf unserer Webseite.
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0: So, jetzt grüßt der Bernhard aus dem Radio, den Bernhard aus dem 2. Bezirk in Wien. Er ist heute der letzte Kandidat dieses Halbjahres, der ins Rennen geht. Einen schönen Sonntag.
2: Einen schönen Sonntag, Herr Fellinger. Grüß dich, Bernhard.
0: Es ist so arg, weil da am Bildschirm steht jetzt Bernhard und 0 Punkte. Und jetzt glaube ich immer, ich muss antworten. Sie sind Flugvermittler vom Beruf. Was ist denn das Flugvermittler? Flugbegleiter kenne ich, aber Flugvermittler?
2: Nein, wir vermitteln an unsere Kunden Flüge, Fluglösungen, Charterflüge. Das ist, die Kunden sind Reiseveranstalter, Orchester, Firmen, auch Privatpersonen. Jeder, der einen Flug braucht, ein Flugzeug braucht, der ist bei uns richtig.
0: Mhm, das heißt also, jetzt verstehe ich. Das heißt, Sie sagen dann nehmen Sie das oder fliegen so oder so oder wie auch immer. Und organisieren das dann auch gleich?
2: Ganz genau, ja. Wir sind auch am Flughafen, wir begleiten die Flüge auch, je nachdem, was verlangt wird.
0: Wie wird man denn Flugvermittler? Ist ja auch kein Beruf, den man sich als Kind erträumt, oder? Also das ist nicht, nicht wertend gemeint, sondern so, mir gefällt ja das Wort Flugvermittler.
2: Mehr oder weniger rutscht man hinein, so wie es halt oft ist im Leben. Man fängt an in der Flugbranche, man wittert das Kerosin und das Kerosin lässt einen nicht mehr los.
0: Was wollten Sie als Kind vom Beruf werden?
2: Das kann ich jetzt gar nicht mehr so sagen. Echt auf jeden nicht? Fall Flugvermittler, glaube ich, war nicht auf der Liste. Aha.
0: Sondern, wenn man so nachdenkt, vielleicht fällt es Ihnen noch ein?
2: Vielleicht einmal ganz als Kind Lehrer, weil meine Eltern Lehrer waren, aber das habe ich rasch wieder aufgegeben.
0: Das wollte ich auch kurz werden und dann wollte ich Mittagsglockenansager werden. Schau. Bernhard, Ihr Quiz-Einstieg startet mit einer großen Party. Gestern nahmen mehr als 300.000 Menschen bei der 30. Regenbogenparade am Wiener Ring teil. Traditionell ist der Juni der sogenannte Pride-Monat in Österreich. Die Anfänge gehen auf den 28. Juni 1969 zurück. Damals haben regelmäßige Polizeirazzien und Verhaftungen in amerikanischen Schwulenclubs und Bars, allen voran im berühmten Stonewall Inn, zum sogenannten Stonewall-Aufstand geführt.
3: Anfangs protestierten an die 200 Schwule und Lesben gegen die Vorgaben der Beamten. In der folgenden Nacht wuchs die Zahl der Demonstranten auf mehrere Tausend an.
4: Diese Revolte, dieser Aufstand der Anstößigen, wie man das genannt hat, der war vollkommen ungeplant. Das hat ihm auch diese Kraft gegeben.
3: So Autor Thomas Spahr.
4: Und das lehrt Stonewall auch. Wer sich nicht wehrt, liebt verkehrt und lebt verkehrt.
0: Thomas Spahr hat darüber ein Buch geschrieben, Come Out, wie der Aufstand in der Christopher Street die Welt veränderte. Das Stonewall Inn befindet sich in dieser Straße. Dazu Ihre Frage, Bernhard, natürlich mit Joker-Möglichkeit. Anfordern müssen Sie denen bitte innerhalb der Ratezeit. In welcher Stadt fand der sogenannte Stonewall-Aufstand statt, der für die LGBTIQ-Bewegung weltweit als ein Wendepunkt im Kampf für Gleichbehandlung und Anerkennung gilt?
2: Das war in New York.
0: Das war in New York. Und New York bringt Ihnen Ihre ersten 3 Punkte. Das Buch von Thomas Spahr ist vor kurzem im C.H. Beck Verlag erschienen. Bernhard, wenn Sie keine Flüge vermitteln, dann gehen Sie laufen?
2: Ja, genau.
0: Sagt man heute noch Joggen oder ist das Laufen?
2: Ich sage Laufen dazu, aber ich sage auch Joggen dazu. Es ist egal, man bewegt sich rasch auf 2 Flügen fort.
0: Wie oft tun Sie das?
2: 3 bis 4 Mal in der Woche.
0: Und die Länge variiert? Also ich meine, ich weiß, ja, sagen Sie.
2: Ja, ich habe ein Bomo dazu gehabt. Auch wir haben uns ja schon einmal im Quiz kennengelernt und mein Bomo war, ich variiere je nach Längen von Ö1-Sendungen. Und tatsächlich, gestern habe ich einen Diagonallauf gemacht.
0: 2 Stunden. Oder 1 Stunde 55?
2: Knappe 2 Stunden. Zwischendurch wieder gehen. Also,
0: ja, wenn Sie im 2. Bezirk wohnen, wohin sind Sie da überall gelaufen? 2 Stunden ist lang.
2: Gestern war entlang des Donaukanals und dann über die Donauinsel retour.
0: Aber Sie laufen auch manchmal zum Ö1-Quiz selbst, oder?
2: Ja, das war voriges Wochenende und tatsächlich, da hätte ich fast angerufen und hätte gesagt, ich komme nicht, weil die Kandidaten waren voriges Wochenende so gut.
0: Und so lustig, haben Sie gesagt.
2: Ja, das auch, ja.
0: Und Sie sind nicht so, Sie sind auch lustig.
2: Man bemüht sich. Also ja, kommt darauf an, wenn man fragt. Da kann ich selber dazu nichts sagen.
0: Bernhard, Sie singen auch in einem Chor?
2: Ja, genau.
0: Wie heißt der?
2: Der Chor heißt Chœur de l'Eure. Mhm. Und das ist ein Chor, der im zweiten Bezirk beheimatet ist und wo die Mitglieder hauptsächlich aus dem Bereich bildende Kunst kommen. Mhm. Also da bin ich ein bisschen der Exot. Mhm. Und das ist halt dank meiner, ja, einigermaßen brauchbaren Tenorstimme. Mhm. Man ist ja dann immer sehr begehrt als Tenor.
0: Mir gefällt das Repertoire gut. Von Eisler bis Lou Reed.
2: Ja, genau, ja.
0: Wann kann man sie hören?
2: Zum Beispiel Anfang Oktober zum Beginn zur Eröffnung des Repair Festivals. Mhm.
0: Bernhard, Sie sind, glaube ich, 56 Jahre alt, oder?
2: Ja, wenn ich so richtig nachrechne, stimmt das. Ja,
0: dann sind wir so eine Generation. Kaum jemand war so eng mit der deutschsprachigen Unterhaltungskultur verbunden wie Peter Alexander. Am 30. Juni wäre der Entertainer 100 Jahre alt geworden.
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0: Schon als Jugendlicher interessierte sich Peter Alexander für Musik. Als Laiendarsteller entdeckte er während der Kriegsgefangenschaft auch das Schauspielen für sich. Nach seiner Entlassung besuchte er in Wien das Max-Reinhardt-Seminar, erzählte der Entertainer 1987 Teddy Podgorski in einem ORF-Interview.
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0: vor der Big Band und diese herrlichen amerikanischen Schlager. Ja. Vergiss das Burgtheater, mach das.
1: Das wird zu seiner Berufung. Über 3 Jahrzehnte lang moderierte er auch seine eigene Fernsehshow. Allein in Deutschland sahen diese bis zu 38 Millionen Zuschauer pro Ausgabe. Für sein Lebenswerk erhielt der Publikumsliebling 1993 einen bedeutenden österreichischen Fernsehpreis, benannt nach einer Schauspielerin. Wie heißt diese Trophäe?
2: Das ist die Romy.
1: Das ist die Romy. Und genauer genommen hat er sie zweimal bekommen. 1992 und 93 hat er die goldene, also 92 hat er die goldene und 93 die Platin-Romy für sein Lebenswerk bekommen. In den 1950er Jahren gelingt Peter Alexander der große Durchbruch. Als Sänger, Schauspieler und Entertainer verkörperte er die Sehnsüchte einer Generation, die nach dem Zweiten Weltkrieg vor allem Ablenkung und Leichtigkeit suchte. Folgendes Lied zählt zu seinen größten Erfolgen.

0: oder bin. Peter Alexander hat das kleine Beisel 1976 gecovert. Das Original stammt von einem Niederländer, der im deutschsprachigen Raum große Bekanntheit mit dem Lied der Schlümpfe erlangte. Wie heißt er?
1: Vater Abraham.
0: Vater Abraham ist richtig, genau. 7 Punkte. Da gibt es auch einen schönen Ausschnitt im Text. Gibt es eigentlich viele Schlümpfe? Ja, so viel wie kaputte Strümpfe. 7 Punkte, Bernhard. Musikalische Lustspiele, Operettenadaptionen, Verwechslungskomödien. Die Filme, in denen Peter Alexander zu sehen ist, sind weniger als eigenständige Werke interessant, denn als Bühne für seine Präsenz. In Charlies Tante aus dem Jahr 1963 schlüpfte er als Filmfigur Otto Wilder in die Rolle der titelgebenden Tante. Hinter der scheinbaren Leichtigkeit steckt in seinem Spiel präzises Timing, ein Gespür für Pointen und Pausen.
2: Heran.
3: Kuckuck! Kuckuck! Ich bin Charlies Tante!
2: Tante Lotti?
3: Ja! Oder hast du mich vielleicht anders in Erinnerung?
2: Hm? Ja, eigentlich gar nicht, Tante. Ich war erst 5 Jahre alt, als du Europa verlassen hast.
3: Ach ja, der arme verlassene Junge. Jetzt bin ich wieder da. Komm, gib Tante Küsschen. Ja.
0: Peter Alexander im Dialog mit Peter Vogel. Ein Höhepunkt dieses filmischen Verwirrspiels ist die plötzliche Ankunft der echten Tante, die sonst im größten Staat Südamerikas lebt. Wie heißt dieses für seine Karnevalstradition bekannte Land?
1: Brasilien.
0: Brasilien ist richtig. Und somit haben Sie 9 Punkte, Bernhard. Und jetzt kommen wir zur Schnellraterunde. 10 kurze Fragen in 60 Sekunden. Die erste Antwort gilt. Und auch Sie sagen bitte weiter, wenn Sie die richtige Lösung nicht sofort wissen. Sind Sie bereit?
1: Ich bin bereit, danke.
0: Dann geht's los. Ein Bauwerk, das 2 Ufer verbindet, nennt man?
1: Brücke.
0: Brücke. Wie heißt die griechische Göttin der Schönheit?
1: Aphrodite.
0: Aphrodite. Wer ist der erste Gegner Österreichs bei der Fußball-WM?
1: Jordanien.
0: Jordanien. Welcher Dichter der Antike verfasste die Metamorphosen?
1: Ovid.
0: In welchem oberösterreichischen Viertel liegt Freistadt?
1: Mühlviertel.
0: Der österreichische Finanzminister heißt Markus?
1: Matterbauer.
0: Die Seitenansicht eines Kopfes und die Struktur eines Reifens nennt man?
1: Profil.
0: Das größte Open-Air-Festival Europas findet Anfang Juli statt auf der Wiener
1: Donauinsel.
0: Welches italienische Opernhaus wurde kürzlich von Medien als Disneyland für reiche Touristen bezeichnet?
1: Die Scala.
0: Auf welchem Schriftsteller sind absurd wirkende Situationen und ein Literaturpreis benannt? Kafka. Wäre es gewesen. 1, 2, 3, 4, 5, 6, 7, 8, 9 und 7 sind 18. Das heißt, Bernhard und Monika, sie sind im Finale und der Johannes, der im Englischen Garten in München sitzt und heute eingesprungen ist, der hat das Einzug ins Finale leider nicht geschafft, aber er hält das kleines Dankeschön fürs Mitspielen, die Ö1-Club-Mitgliedschaft und die Ö1-Grafik.

dieses Jahres, die Gärtner von Julian Kadanoschka. Peter Alexanders Spektrum in Sachen Musik war groß. Im Folgenden ist er mit Ingeborg Hallstein in einem Ausschnitt aus Lippenschweigen aus der Leha-Operette Die lustige Witwe zu hören, gemeinsam mit dem Günter-Kallmann-Chor. Er singt den Danilo, sie die Hanna.

0: Schöner kann man gar nicht in Richtung Finale gehen. Lippenschweigen aus der lustigen Witwe, gesungen haben Peter Alexander und Ingeborg Hallstein. So, es ist gleich 13.59 Uhr, Zeit für das Gehört-Gewusst-Finale. Und im Finale treten heute gegeneinander an die Monika aus Melk, vom Beruf Immobilienmaklerin, aber selber wohnt sie so schön, deswegen ist sie nie neidisch, wenn sie schöne Dinge vergibt. Hallo Monika.
1: Hallo.
0: Und Johannes, der Flugvermittler, der gerne mit Ö1-Sendungen im Ohr laufen geht.
2: Hallo Bernhard, hier spricht Bernhard.
0: Ja, hallo Bernhard. So, Bernhard hatte 18 Punkte, Monika 15 Punkte. Ich verrate Ihnen zuerst, was der Zufallsgenerator heute ausgesucht hat. Musik E, dann Politik und Zeitgeschichte und schließlich Tiere, Pflanzen, Steine. Ich frage jetzt mal den Bernhard, der hat in den ersten drei Runden mehr Punkte gemacht, ob er beginnen möchte oder ob er Monika den Vortritt lassen möchte.
2: Ich beginne gerne.
0: Dann beginnen Sie gerne. Ich möchte vorher noch eine kleine Anmerkung machen, weil uns eine Hörerin geschrieben hat. Johannes hätte auf die Frage, in welchem Museum in Ägypten der Krokodilgott Sobek ausgestellt wird, Theben gesagt. Das stimmt eben nicht. Es ist Luxor. Theben hieß es in der Antike. Deswegen haben wir die zwei Punkte auch nicht gezählt. So, jetzt geht's los mit dem Finale. Musik, Abteilung E. Leichtmittel oder schwer? Was hätten Sie gerne, lieber Bernhard? 2, 4 oder 6 Punkte?
2: 4 Punkte.
0: 4 Punkte. Für den inhaftierten Nelson Mandela sang sie Amazing Grace zum 200. Jahrestag der Französischen Revolution, die Marseillaise. Die schwarze Sopranistin aus den amerikanischen Südstaaten beeindruckte gleichermaßen als Liedinterpretin, Opern- und Jazzsängerin und galt als herausragende Wagner-Interpretin. Welche 2019 verstorbene Künstlerin ist gemeint?
2: Kann ich echt nur raten, Ella Fitzgerald?
0: Die war es nicht. Ich gebe die Frage weiter an die Monika.
1: Ich weiß es auch nicht.
0: Jesse Norman wäre es gewesen. Wir kommen zu Monika und Musikabteilung E. Leicht, mittel oder schwer?
1: Ich nehme auch 4.
0: Auch 4. Da die Kunst im Bereich der Fantasie zu Hause ist, hat sie etwas Rätselhaftes, nicht Erklärbares. Ihre Wirkung ist subversiv, sagte jener Cellist, der die klassische Musikwelt revolutionierte, indem er die historischen Instrumente und Spielweisen wiederentdeckte. Wer war der 2016 verstorbene Dirigent ohne Taktstock? Bernhard, Ihre Frage geht an Sie. Also gut, man könnte sagen, Musikabteilung E ist nicht beider ihrer Dinge. Nikolaus Hanunkur wäre es gewesen. Es steht 0-0. Und wir kommen zu, macht ja nichts, zu Politik und Zeitgeschichte. Leicht, mittel oder schwer für Bernhard? 2, 4 oder 6 Punkte?
2: Ich versuche mich an 6 Punkten.
0: Okay. In seiner Amtszeit fielen unter anderem die Kuba-Krise, große Rüstungsprojekte sowie der Vietnamkrieg, den er zunächst vehement vorantrieb, das später als Fehlentscheidung sah und folglich als US-Außenminister zurücktrat. Ins Amt geholt hatte diesen Republikaner, heute nahezu undenkbar, der demokratische US-Präsident John F. Kennedy. Welcher Politiker und spätere Chef der Weltbank ist gesucht?
2: Robert McNamara?
0: Ja, na bitte. Zuerst 0 Punkte und dann aufs Ganze 6 Punkte für den Bernhard. Und wir kommen zu Monika und Politik und Zeitgeschichte. 2, 4 oder 6 Punkte?
1: 4 Punkte.
0: Bitte. 4 Punkte. Wie nennt man jenes Gremium im österreichischen Parlament, in dem die drei Vorsitzenden des Nationalrates sowie die Clubobleute der Fraktionen zusammenkommen und das als Schlichtungsstelle vor allem bei Konflikten über die Auslegung und Anwendung der Geschäftsordnung des Nationalrates dient?
1: Nein, weiß ich leider nicht.
0: Bernhard.
2: Präsidiale?
0: Ja, die Präsidiale oder die Präsidialkonferenz. 4 weitere Punkte für Bernhard, 8 Punkte. Und jetzt kommen wir zu Tiere, Pflanzen, Steine. 2, 4 oder 6 Punkte, Bernhard?
2: Da versuche ich mich wieder an der mittleren.
0: 4 Punkte. Diese Einzeller haben ihren Lebensraum im Süßwasser. Einige parasitische Vertreter können auch Krankheiten beim Menschen verursachen. Wie heißen diese Lebewesen, deren Name übersetzt Wechsel- bzw. Wechseltierchen bedeutet?
2: Die Amöben?
0: Ja, die Amöben sind auch richtig. 12 Punkte und jetzt kommt die Monika mit Tiere, Pflanzen, Steine. Was darf ich anbieten?
1: Na, dann nehme ich 2, bitte.
0: 2. Welche Tiere standen neben Dohlen, Stichlingen und Kohlgraben im Zentrum von Konrad Lorenz Verhaltensforschung?
1: Die Graugänse.
0: Die Graugänse. Und damit haben Sie noch 2 Punkte in diesem Finale gemacht. Ich freue mich so für Sie. 12-2 geht das Finale, aber trotzdem für den Bernhard aus. Bernhard, Gratulation. Hören Sie bitte, was Sie gewonnen haben.
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0: Monika, Sie gehen auch nicht leer aus. Sie erhalten ein Gehört-Gewusst-Dankeschön-Paket, unter anderem mit der Ö1 CD des Monats Juni. Das war der Schalldämpfer von Axel Corti, Volumen 5. Das schicken wir Ihnen zu. Und darauf finden sich wieder ausgewählte Sendungen des legendären Formats, dieses Mal mit Beiträgen, die ausschließlich aus den 1970er Jahren stammen. Gefällt es Ihnen?
1: Super, ja, da super. Freue ich mich sehr.
0: Dann freue ich mich auch, dass Sie sich freuen und Sie waren eine super feine Kandidatin. Ich sage danke fürs Mitspielen. Und
1: ja, gerne.
0: Haben Sie noch
1: Gratulation
0: einen,
1: an Bernhard.
2: Dankeschön.
0: Ja, das nimmt er entgegen und ich sage danke noch einmal und wünsche Ihnen alles Gute. Auf Wiederhören.
1: Danke, Wiedersehen.
0: So, Bernhard, hören Sie zu. Sie haben jetzt hören Sie bitte ganz genau zu. Sie haben jetzt 30 Punkte. Ja, und liegen damit auf Platz 4, ex aequo mit Wolfgang Haas, im Punkte-Ranking.
2: Was macht man da?
0: Ja, Ingrid Strauß, einer der 2 Zweitplatzierten, hat uns abgesagt, sie kann leider nicht kommen. Sie sind jetzt automatisch unter den besten 4. Das heißt, Sie könnten nächsten Sonntag nach Innsbruck reisen und im Rahmen der Super-Champions-Runde, um eine Reise ins Périgord spielen. Sie können auch eine aktuelle Frage noch beantworten. Dann würden Sie sich vielleicht auf Platz 2 mit 35 Punkten erspielen oder katapultieren. Aber wenn Sie die Frage nicht wissen, dann fliegen Sie raus. Das müssen Sie jetzt entscheiden, ob Sie einen Nervenkitzel haben wollen oder ob Sie nach Innsbruck kommen möchten.
2: Eigentlich fliege ich lieber ins Périgord als hinaus.
0: Das heißt, wir bleiben bei diesen 30 Punkten.
2: Dann würde ich sagen, bleiben wir dabei. Also hasardieren liegt nicht immer in meiner Natur.
0: Ich würde sagen, Sie haben sich gut entschieden. Wir sehen uns nächste Woche. Dann wünsche ich Ihnen einen schönen Sonntag und sage danke fürs Mitspielen. Und würde jetzt nach dieser kurzen, aber höflichen und freundlichen Verabschiedung noch einmal unsere Frage zum Tage, also die Frage der Woche, anteasen, wie man so schön sagt. Lichtspiele lautet das heurige Motto des Dyriarte, die am 26. Juni beginnt. Im Mittelpunkt steht das Licht als Symbol für Hoffnung, Erkenntnis, Erlösung und Neuanfang. Passend dazu jetzt ein Medley mit musikalischen Lichtmomenten.

0: Welcher Komponist kommt in diesem Medley gleich zweimal vor? Senden Sie Ihre Antwort an uns, zu finden auf der Webseite oe1orf.at/quiz. Und das war's für heute. Das war gehört gewusst, das Ö1-Quiz, Ausgabe 14. Juni. Mitgearbeitet haben Tim Felchlin, Fabian Eder, Barbara Wolfing und Martina Stummer. Am Kandidatentelefon war Kerstin Olbricht, Technik Sabine Heiner, Regie Julia Baschiera, Redaktion Judith Hoffmann. Wir sehen uns hoffentlich nächsten Sonntag zur Super-Champions-Runde, wo sich gerade noch Bernhard hinein reklamiert hat, im Casino Innsbruck. Judith Hoffmann wird moderieren. Ich darf Punkte zählen. Wir beide freuen uns schon sehr. Auf Wiederhören.
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0: Menschenbilder.
1: Wie man die Tür zum Leben aufmacht, so kommt das Leben herein. Zum 80. Geburtstag des Schriftstellers Peter Rosei.
2: Die Meisterschaft soll nicht stinkend nach vorne. Die sind immer unsympathisch. Also überhaupt Bescheidenheit ist ein wichtiges Ding, überhaupt. Dieser Prediger mit Leuten, die bescheiden sind. Gibt es viele, die viel wissen und auch bescheiden sind. Es gibt natürlich auch furchtbar eitle Leute, die auch viel wissen können. Ja? Aber die habe ich nicht so gern.
1: Er ist Jurist gewesen, Kunsthändler und Weltreisender. Seit über 50 Jahren ist er auch als Autor bekannt. Peter Rosei, so scheint es, hat mehrere Leben geführt. Vor allem sei er, sagt Peter Rosei selbst, Optimist. Das müsse man auch sein, denn Pessimismus sei nichts anderes als eine Form von Denkfaulheit. Schließlich ginge es im Leben immer darum, einen Ausweg zu finden. Seine fast 80 Jahre sieht man ihm nicht an. Peter Rosei wirkt jünger. Vielleicht auch, weil er oft leise lacht, wenn er von seinem Leben erzählt. Und zwar auch da, wo dieses Leben möglicherweise gar nicht so sehr zum Lachen war. Der Schriftsteller blickt aus dem Fenster seiner Wohnung im 18. Wiener Gemeindebezirk. Hier lebt er seit Jahrzehnten mit seiner Frau Christa. Freundlich und hell ist diese Wohnung. Und in jedem Raum gibt es Bücher. Wir unterhalten uns an einem soliden, schlichten Holztisch. Die Wohnung wirkt, als würde sie sagen, hier lebt keiner, der gerne protzt. Als Peter Rosei und seine Frau hier eingezogen sind, war das frühe Gründerzeithaus noch nicht so herausgeputzt wie heute. In der Wohnung der Roseis lebte, wie es dem Zeitgeist entsprach, eine Kommune. Und draußen herrschte Verkehrslärm. Heute ist die Gegend verkehrsberuhigt. Durch das Fenster schauen die langen, gefiederten Blätter eines Blasenbaums herein, eines Verwandten der Rosskastanie. Peter Rosei hat sich schon Mitte der 1980er Jahre dafür stark gemacht, dass das Grätzl begrünt wird. Er schrieb dem damaligen Bezirksvorsteher, man solle doch einen Baum pflanzen. Und die Begeisterung vieler Nachbarn war enden wollend.
2: Man hat insinuiert, ich will den Baum mitten auf der Straße, wo dann die Autos in den Baum reinfahren. Da gibt es sogar Zeichnungen. Also man kann sich nicht vorstellen. Die Leute sagen, das ist ein rausgeschmissenes Geld, diese ganzen Barmer, wie man in Wien sagt, für was braucht man das, nicht? Die Parkplätze. Man hat auch gesagt, das schaut in die Wohnungen, also da ist dann so finster drinnen. Nicht? Und dann wurde unten ein Baum gepflanzt, der wurde mit Gift einmal ausradiert. Da haben die Leute das Gift, dass der Baum abgestorben ist. Und jetzt haben sie einen neuen, der ist jetzt groß und jetzt ist er, die Volksstimme hat sich gewandelt. Es gibt natürlich auch jetzt Leute, die sagen, das ist eine Katastrophe und so weiter.
1: Volksstimme kennt Peter Rosei gut. Er hört ihr zu. Das Zuhören und das Beobachten gehören zu den Grundlagen seines Schreibens. Und Peter Rosei unterhält sich auch gerne mit Menschen. Egal ob mit Wissenschaftlern über Ludwig Wittgenstein oder mit Menschen im Gasthaus über ihre Beweggründe, bestimmte Parteien zu wählen.
2: Das ist genauso interessant, wie wenn ich mit irgendjemand in Indien halt über irgendwas, was ist die menschliche Vielfalt und was interessiert die Leute, wohin streben die und so. Was ist der gesellschaftliche Motor? Ne? Oder zum Verständnis der FPÖ muss man auch mit den Leuten reden, die die FPÖ wählen. Also von außen das nur verdammen, das ist zu wenig. Ja? Also nur Ablehnung ist zu wenig. Ja? Oder da waren diese Demonstrationen gegen Covid. Nicht? Wer geht dorthin? Wie schauen die Leute aus? Nicht? Wer ist da? Nicht?
1: Rosei ist ein Forschender. Sein Untersuchungsgegenstand sind Menschen. Egal ob am Wiener Brunnenmarkt, wo er lange Zeit ein Büro gehabt hatte, oder bei seinen vielen Aufenthalten in Italien, in Indien, Indonesien oder Japan, wo er an der Universität unterrichtet hat. Die Bücher Roseis, die in späteren Jahren in Zyklen geordnet sind, etwa das 15.000-Seelen-Projekt oder die Wiener Dateien, diese Bücher erscheinen als wahres Panoptikum menschlicher Charaktere. Peter Rosei findet die Charaktere auf Fußballplätzen, er ist ihnen auf Reisen auf der Spur oder einfach nur im Beisel ums Eck. Er will Menschen kennenlernen. Er will ihre Sicht auf die Welt und ihre Sehnsüchte erfahren.
2: Da lernst du auch Leute kennen, die normalerweise Intellektueller natürlich kaum, wenn der immer nur in seiner, wenn er immer nur ins Café Havilka geht, wird er den kaum kennenlernen. Aber wenn er woanders hingeht, wieder alle möglichen Leute. Oder früher diese Bahnhofsrestaurationen. Da waren lauter Männer, die geschieden, die über ihre Frauen geschimpft haben, dass sie so Gefrasler sind. Und die hat mich, also die waren alle unschuldig natürlich und haben sich jetzt angesoffen natürlich dort und haben ihre Lebensgeschichte. Ja, da muss man halt hingehen, nicht? Oder ich bin gerne im Bahnhof Zoo. In Berlin hat es eine Schwemme gegeben, die 24 Stunden offen hat. Ja? Da können Sie sich nur vorstellen, was dort für Leute sind. Nicht? Das ist ein unglaubliches, wie soll ich sagen, Panorama von Schicksalen, ja, was dort. Also da bin ich auch gern hingegangen, also, und habe mich mit irgendwelchen Leuten unterhalten, halt, was, wieso bist du jetzt da und so. Nicht? Ja, ich war bei einem Fußballmatch und da ist er jetzt hängen geblieben und es ist schon 3 Tage vorbei, das Match, aber ja, es gefällt ihm so. Ja, sowas, ne? Oder immer auf traurige, verzweifelte Leute natürlich, also es ist nicht lustig nur.
1: Besonders seine Heimatstadt Wien kennt Peter Rosei gut. Jeden Bezirk und jedes Grätzl dieser Stadt kennt er und auch ziemlich viele ihrer Bewohner. Manche LiteraturliebhaberInnen vergleichen Rosei daher mit dem Dichter Honoré de Balzac und dessen Menschlicher Komödie.
2: Das ist ein sehr ehrenwerter Titel. Schönen Dank natürlich dafür, aber der Balzac war der, der den aufkommenden Kapitalismus als erster beschrieben hat, nicht? In diesen vielen Romanen. Der Wechsel, also der nachrevolutionäre Gesellschaft, nicht? Da beschreibt er dann diese Typen, nicht? Also Geldgier und die wollen. Ja? Und mein Projekt war so ähnlich, also ich nehme irgendeine Stadt und die Stadt Wien kenne ich halt am besten und versuche ein Modell, wie schaut so eine Stadt und mit ihrem Leben und mit den Einflussgebieten, Zuflüssen und so weiter aus. Ne? Ja, das beschreibe ich dann. Ne?
1: Im Lauf der 1970er Jahre macht sich Peter Rosei einen Namen als Erzähler und Essayist. Er schreibt Gedichte, Theaterstücke, Reiseberichte und gesellschaftskritische Betrachtungen. Der Schwerpunkt aber lag immer in der erzählenden Literatur. Das erste verlegte Buch war Landstriche, erschienen 1972. Rosei mag das Buch heute noch. Er liest auch fallweise daraus. Doch der Werkzeugkasten eines Schriftstellers, wie er sagt, ändere sich im Laufe des Lebens. Die Vorstellungen, wie etwas ausschauen soll, ändern sich, ebenso die intellektuellen Möglichkeiten. Es geht Peter Rosei immer um das Dazulernen. Was er schreibt, denkt er zunächst analytisch durch. Er kennt sich in Völkerkunde und Ökonomie aus, in Politik und in Gesellschaftswissenschaft. Gesellschaftliche Veränderungen treiben ihn um. Und wer sich mit Peter Rosei unterhält, merkt, man kommt mit ihm immer sofort zur Gegenwart.
2: Ja, na gut, das ist logisch, dass man, du musst ja als Lernender gehst du mit dem mit, nicht? Und ich meine, ich glaube, man kann die Gegenwart nicht verstehen, wenn man die Vergangenheitsableitung nicht kennt, weil vieles entwickelt sich ja von unten herauf, nicht? Aber das andere ist das, was neu dazukommt und dann, also so wie gesagt, aber so ein Modellbau, nicht quasi. Ne? Oder das Bild habe ich auch immer gern, wie kommt man mit dem Koffer durch die Tür, ja, mit dem Großen. Wenn man weiß ja für, aber wie kann man das dann in einer Erzählung oder in ein Kunstwerk, das ja ästhetische Gesichtspunkte hat. Ich schreibe nicht nur Essays, sondern die Romane haben ja völlig andere, ja, sagen wir, Rabulistik, ja. Also einen anderen Approach. Ja. Da muss man anders angehen und das Wissen ist dann nur so ein Servo-Betrieb, nicht hinten. Nicht. Also sogar das, der könnte das unter Umständen machen, der könnte dorthin gehen, der könnte den kennenlernen, auf welchem Ort, also dort und so, so Schemen, so Abläufe. Nicht. Also der Toderer, diese berühmten, der hat ja diese großen Skizzen, nicht? Der Hemito hat ja mit Rechenschieber das ausgerechnet, seine Romane. Das mache ich nicht, aber so Skizzen gibt es natürlich, Ablaufskizzen. Wie geht das überhaupt? wie kann man das überhaupt plausibel, Plausibilität, mir reicht schon die Plausibilität.
1: Rosais Erzähluniversum reicht von Wien bis zu den Fidschi-Inseln. Doch der Kern dieses Universums liegt in Wien Fünfhaus, wo Peter Rosai gemeinsam mit seinem 2 Jahre jüngeren Bruder Franz aufwuchs. Er ist heute ein bedeutender Bildhauer. Der Vater war Eisenbahner. Die Mutter führte eine Kreislerei auf der Mariahilfer Straße. Die Familie war eine richtige Mischkulanz, eine Monarchiemischung, sagt Rosai. Seine Familie stammte zum einen aus Keutschach am See, einem Siedlungsgebiet Kärntner Slowenen, und auf der anderen Seite aus Ungarn und Böhmen.
2: Ja, wir haben im 15. Bezirk gewohnt, in einem Zinshaus, Zinskaserne, kann man fast sagen. Ne? Und so eben relativ arm, ja. Aber scheinbar war ich damals schon aufgeweckt, also mir das fasziniert. Da war der Schwendermarkt oben, nicht? Der war damals noch wirklich ein Markt mit Betrieb, nicht? Und da hat man endlos das beobachten können, was die machen, oder den Verkäufer von türkischen Honig mit seinem roten Kapperl. Und das war wieder mit dem HC, weil wir ja beide Wiener, ja, wie soll man sagen, die Lust am Fantasieren und dass man alles über 3 Ecken, also alles metaphorisch ausdrückt und so, das lernt man halt als Kind in Wien, nicht? Praktisch. Also für mich war das eine interessante Lebenswelt, ich habe mich überhaupt nicht arm gefühlt. Nicht? Arm habe ich dann, ich habe das erst dann später begriffen, wie die Gesellschaft aufgebaut ist. Das habe ich als Kind überhaupt nicht. Zum Beispiel meine Großmutter, wir haben eine Straßenbahn, haben wir meistens vermieden und sind lieber zu Fuß gegangen, um das Straßenbahngeld zu sparen. Also sieht man, wie es ökonomisch ausgeschaut hat. Aber das habe ich als Kind überhaupt nicht als arm empfunden. Weil die Oma hat gesagt, jetzt gehen wir, und dann haben wir Jause immer mitgehabt. Also das war ideal. Spiel im Schönbrunnpark, der war ganz neu, das war mit der Kinderhorde dann dort, ne? Also erst dann in der Schule oder eigentlich dann in dieser Zeit habe ich dann, oder beim Studium, das war ja damals hauptsächlich von bürgerlichen Kindern frequentiert. Ne? Da waren ja solche Leute wie ich aus der Unterschicht, also vielleicht hat es nur einen gegeben in meinem Jahrgang oder so. Also es war völliger Außenseiter. Ne?
1: Peter Rosai war ein unangepasstes Kind. Sein Freiheitsdrang war schon als Bub sehr ausgeprägt, was nicht immer so einfach für seine Eltern war.
2: Ich war einmal in einem Heim bei irgendeinem See und ich habe nach 3 Tagen so viel Badeverbot gehabt, dass ich nicht mehr in den See hätte kommen können, die ganze 3 Wochen, weil ich dort war. Also so viel Badeverbot habe ich zusammengesammelt, weil ich diese Ordnung abgelehnt habe.
1: Störrisch war Peter Rosai auch in der Schule. Ein Einserschüler zwar, bei dem alle abgeschrieben haben, aber seine Betragensnoten ließen zu wünschen übrig. Immer wieder gab es Konflikte in der Schule. Das wunderbare Leben ist der Titel eines 2023 veröffentlichten Buchs, in dem Peter Rosai von seiner Herkunft erzählt. Und darin heißt es: Von den Eltern, von den Vorfahren her, lebt eine Vergangenheit in uns, die nicht vergeht, solange wir leben.
2: Und mein Vater war geprägt vom Krieg. Nicht? Er war als junger Mann, also den ganzen Zweiten Weltkrieg mitgemacht und Verwundung und so weiter. Und auch das ganze Regime natürlich. Nicht? Der war schwer traumatisiert von diesen ganzen Sachen. Nicht? Also er wäre gern zu den Slowenen gegangen, nicht? Also nicht mehr einrücken. Nicht? Also er hat eine schwere Verwundung gehabt, oben in Murmansk, da war er also Gebirgsjäger. Nicht? Und dann war er halt im Spital und so weiter, und dann hat er überlegt, ob er nicht lieber mit den Partisanen gehen soll, aber seine Freunde sind viele gegangen mit den Partisanen. Nicht? Und die Großmutter hat das aber verhindert, die wollte das nicht. Na, dann haben sie ihn halt, weil er es nicht mehr besonders gut gehen konnte, haben sie ihn dann zur Park eingeteilt, also Panzerabwehrkanone. Das war natürlich ein Wahnsinnsjob, dann an der Ostfront. Ne? Also die ganze Fluchtbewegung hat er mitgemacht in Ostpreußen und diese ganzen wahnsinnigen Verbrechen dort. Ne? Also der hat sozusagen seinen Teil abbekommen, kann man wirklich sagen.
0: Und das haben Sie gespürt als Kind?
2: Naja, das hat dazu geführt, dass er einfach gegen jede Ordnung misstrauen. Also der hat ja nur eine Unrechtsordnung erlebt gehabt. Das verstehe ich gut. Also wenn ihm jemand irgendwas erklärt hat, hat er sofort vermutet, dass da ist irgendwas dahinter oder misstrauisch, menschenscheu. Nicht? Aber mit dem Hintergrund, also jetzt als Erwachsener verstehe ich das sehr gut, dass der, also gegen die Politik natürlich höchst misstrauisch und so war. Nicht? Also der ist praktisch von Polenfeldzug, also vom 39 bis 45 immer, was der alles, also hin und wieder waren ja Gespräche mit Erwachsenen, da hat man als Kind gehört, was da, das hat mich auch fasziniert als Kind, kann mich gut erinnern. Also ich bin dann jetzt einmal nach Masuren gefahren, um ein bisschen diese Landschaft, weil noch in die Kaliningrad-Enklave kommt man ja schlecht hinein, nicht? Also man kann jetzt hinein, die russische Enklave, nicht? Kann man hinein. Wo mein Vater war in Gumbinen und so weiter, diese Orte haben ja heute, heißen ja heute Sowjetsk oder so irgendwie. Nicht? Und da waren diese Kämpfe. So diese Erzählung das haben wir als Kind, eine brennende Stadt zum Beispiel. Nicht? Die Stadt brennt. Nicht? Sie sind jetzt dort und müssen irgendwie weg. Wie kommen wir jetzt aus der Stadt weg? Und sowas ist für ein Kind. Das schauen sich die Kinder halt in Videospielen an. Nicht? Das haben wir damals live immer wieder solche furchtbaren Geschichten oder ja, also kennt ihr lange oder die Flucht übers Eis dann, nicht? Über die gefrorene Haf und so, das war alles, das hatte alles mit, nicht? Und die Leute, die halt liegen bleiben und ja, so weiter und so fort, nicht? Ja, also das war der Hintergrund von dieser Seite halt her, nicht? Meine Mutter war ja auch also Flakhelferin und so weiter. Ja. Also die hat auch schreckliche Geschichten zum Teil erzählen müssen. Ja. Also, aber die hat ein heiteres Gemüt gehabt, die hat es besser hinbekommen.
1: Das Ernste, Melancholische und das Heitere. Beides, so scheint es, hat Peter Rosei geprägt. Und so war da auch viel Lebensfreude in seinem frühen Aufwachsen. Unter anderem hat der Bub Peter von den Eltern die Liebe zu den Bergen mitbekommen. Als Erwachsener hat er diese Leidenschaft weiterverfolgt und später auch wirklich viele Bergsteiger und Extremkletterer kennengelernt. Das, sagt er, gehöre in das Kapitel »Wie man die Tür zum Leben aufmacht, kommt das Leben herein«. Musik, die sich Peter Rosei für diese Sendung gewünscht hat. Carla Olsen und Mick Taylor mit dem Rolling Stones Song Sway.

0: Wie man die Tür zum Leben aufmacht, kommt das Leben herein, sagt Peter Rosei. Zunächst einmal ist das frühe Erwachsenenleben zur Tür hereingekommen, und zwar in Form eines Jus-Studiums. Peter Rosei war schon in der Schule Vorzugsschüler gewesen. Das Jus-Studium absolvierte er dann in Rekordzeit. Er war schon mit 22 Jahren ein Herr Doktor. Aber damit war die juristische Karriere auch schon wieder beendet. Denn das Leben, so schien es, hatte anderes für ihn vorgesehen. Warum hat er sich dann überhaupt für Jus entschieden?
1: Wenn mir jemand gesagt hat, da braucht man nichts lernen. Und das war mir natürlich höchst sympathisch. Da kannst du hauptsächlich spazieren gehen und dann hast du halt irgendwann eine Prüfung und so. In Wirklichkeit muss man wahnsinnig viel büffeln bei diesem Studium. Oder musste man, ich weiß nicht, wie es jetzt organisiert ist, das weiß ich nicht. In zwei Studienabschnitten habe ich mit Summa Cum Laude oder so ähnlich Abschluss. Das hat mich interessiert. Also römisches Recht, weil auf dem basiert ja unsere Rechtsordnung heute noch, ne? Und dann die Völkerrecht und Nationalökonomie, während das geltende Recht, da ist man von Haus aus klar gewesen, die Normen ändern sich ja dauernd, ne? Oder dauernd. Wenn Sie das alte Strafgesetzbuch durchlesen, da gibt es Gotteslästerung, Ehebruch, hochbestraft noch, ne? Es ist dann alles, also die Rechtsentwicklung hinkt irgendwie, sagen wir, ungefähr 30 Jahre hinter dem gesellschaftlichen Prozess hinterher, ne? Und das ist mir relativ klar gewesen und deshalb habe ich mich geärgert, dass ich lerne, so wie die Biersteuer, wie hoch die ist und wie die eingehoben wird und was weiß ich. Und da gibt es das sogenannte Verfahrensrecht, also Prozessordnungen. Die sind natürlich verschieden, Strafprozessordnung, Zivilprozessordnung und das sind hunderttausende Normen, die man da lernen soll. Also da habe ich keinen, das habe ich. Und dann haben die Prüfer haben sie gedacht, das gibt's ja nicht, der ist ja eigentlich gescheit, wieso weiß der überhaupt nichts, ne? Weil ich überhaupt nichts gelernt habe, ne? Also ich habe das nicht, dieses trockene Brot konnte ich nicht. Und deshalb habe ich immer gerne mit dem Alfie oder solchen Leuten, der Alfie war ja eigentlich auch skeptisch, ne? Aber er war Jurist, ne? Der Top-Jurist, ne? Und mit dem habe ich gerne also über juristische Themen mich unterhalten oder um Expertise. Also jetzt KI zum Beispiel, nicht? Das wirft ja unheimlich viele Rechtsfragen auf. Nicht? Also zum Beispiel, der Verleger nimmt jetzt einen Text an von dir und du hast aber den Text hauptsächlich mit KI zusammengestoppelt. Wer haftet jetzt für was? Ja? Kann jemand einen Regress gegen den Verlag führen zum Beispiel? Hat der Verlag die Pflicht zu überprüfen, ob das Eigenkreation oder KI? So ein Rechtsproblem, ne? Und da gibt's so hunderte Probleme.
0: Recht und Ordnung sind gewiss ein wertvolles Werkzeug für die Gesellschaft. In der Literatur aber lässt sich die komplexe Wirklichkeit viel besser abbilden. Zu diesem Schluss ist der Jurist und Schriftsteller Peter Rosei gekommen. Mit Alfie, wie er ihn nennt, dem im vergangenen März verstorbenen Juristen Alfred Noll, war Peter Rosei gut befreundet. Mit ihm und anderen Juristen ist er immer im Gespräch geblieben. Über Gesetze, ihre Auslegung und über die Gesellschaft im Allgemeinen.
1: Fürs Verständnis des Zusammenlebens. Ich sage immer gern, mein Modell ist, wenn ich jetzt Sie anschaue, sehe ich mir die Oberfläche. Darunter ist dann Ihre Welt von Denken, Träumen, Hoffnungen und Ihre Geschichte. Aber unterhalb kommt die Ökonomie. Und unterhalb kommt die Macht des Staates. Und wenn ich das alles zusammendenke, dann weiß ich ungefähr, wen ich von mir habe. Wenn ich eine Figur, also nur Oberflächen, wobei ich nicht sagen will, also mein bester Freund war der HC und der HC war der Gegenteil von einem Intellektuellen, der hat mit was wie dieser Diskurs jetzt, hat er gesagt, ja, Peter, ich weiß schon, du bist ein Jurist und so, nicht? Also, das war, und der hat wunderbare Werke geschaffen. Das heißt nicht, dass man nur auf diesem Wege zu irgendeinem Ergebnis kommen kann als Dichter. Ja?
0: Peter Rosei wollte kein Künstler sein, der aus seinem Elfenbeinturm heraus arbeitet, sondern einer, der in der Realität verankert bleibt und der beispielsweise auch in Wirtschaftsangelegenheiten durchaus sattelfest ist. Sein Verständnis der Welt, als Schriftsteller wie als Mensch, ist es, nicht nur die Oberfläche eines Menschen zu betrachten, denn erst wer versteht, was darunter liegt, nämlich die individuelle Welt von Träumen, Hoffnungen und persönlicher Geschichte, erst der kann den ganzen Menschen erfassen. Und genauso ist es auch mit der Ökonomie und der Macht eines Staates. Man muss alles zusammendenken, um zu begreifen, was vor einem liegt, sagt Peter Rosei.
1: Mein Konzept ist eben so, dass ich verstehen will, was vorgeht. Also ich habe immer gesagt, ich schaue auf die Straßen, da geht jemand und ich möchte wissen, wieso geht der jetzt da? Hat der frei? Ist der arbeitslos? Ist das ein Bettler? Wieso bettelt der? Jetzt sieht man sehr viel Leute diese Flaschen ausräumen aus den Müllcontainern. Sind das sicher auch schon aufgefallen. Früher haben das nur irgendwelche Rumbutten, also irgendwelche Säufer oder das machen jetzt ganz anständige Pensionistinnen oder Pensionisten, sieht man. Was geht hier vor? Ne? Das denke man dann. Kann ich, also in dem Projekt jetzt auch Wien Metro, in das Wien oder dein Projekt, nicht? Da kann ich ja, die Wirklichkeit erfassen. Deshalb reise ich auch gern, nicht? Weil dann lerne ich lernen. Nicht? Lernen ist wichtig. Und forschendes Denken. Nicht? Und dafür ist halt leider Wissen auch relativ notwendig.
0: Das wirtschaftliche Handwerkszeug, das hat Peter Rosei im Kunsthandel gelernt. Denn einige Jahre lang war Rosei Sekretär des Malers Ernst Fuchs. Amerika und Japan waren Ende der 1960er Jahre ein guter Markt für die Künstler der Wiener Schule des fantastischen Realismus. Und Ernst Fuchs war damals ein aufsteigender Star. Rosei führte die geschäftlichen Verhandlungen. Er schaute darauf, dass Geld hereinkam. Und es kam herein.
1: Der Kunsthandel ist ja etwas kapitalistischer, kann es gar nicht sein. Und es war für mich eine sehr gute Schule. Aus dem Kleinbürgertum kommend glaubt man ja, Kultur ist ein Freiraum und also die schöpferisch und die gehen im Wald und da fahren wir die Melodien und so. Die Wirklichkeit, die war mir völlig fern. Nicht? Und dort habe ich dann ja eben 3 Jahre das, mehr oder weniger das Management übergehabt. Nicht? Und das war internationales Geschäft, also mit Amerika, Japan und überall nicht eigentlich. Ja, und das ist natürlich beinhart, nicht? Wie man, beim Kunsthandel kommt ja noch dazu, dass die Werte ja nicht durch Arbeitsleistung irgendwie erklärbar sind, sondern die werden manipuliert. Ne?
0: Aber wie hat der frisch gebackene junge Jurist den berühmten Maler Ernst Fuchs kennengelernt?
1: In der Kirche von, ich glaube, beim Südwestfriedhof, also da in Hetzendorf. Da sind wunderschöne Altarbilder, die der Fuchs einmal als lang vor meiner Zeit gemalt hat, sind auf Tierhäuten gemalt, wunderschöne Bilder. Also jedenfalls haben sie mir damals sehr Eindruck gemacht. Und ich habe ihm geschrieben oder angerufen und gesagt, das hat mir so gefallen. Er hat mich eingeladen zum Café und dann ist rausgekommen, ich schreibe und so. Sagt er, das wird schon was werden, schreiben Sie nur. Also war sehr gütig sozusagen. Und was machen Sie denn? Sage ich, ja, ich studiere Jus. Sagt er, ja, haben Sie Zeit, dann könnten Sie meine Post erledigen. Und das war eine Kühlschrankverpackung voll mit Post. Die hat er nie beantwortet, weil er einfach lieber gemalt hat, ja, was ich auch gut verstehen kann. Na und so sind wir dann, also schon in meiner Studienzeit war ich eigentlich immer bei ihm, also einmal in der Woche oder zweimal und habe mit ihm die Post gemacht. Und so haben wir uns halt kennengelernt und dann habe ich Militärdienst eben und dann habe ich als fertiger Jurist hat gesagt, er hat immer zu mir Herr Doktor gesagt, Herr Doktor, wollen Sie zu mir kommen und so. Sind kaum ein paar Wochen vergangen, hat er, da ja natürlich das Lustige ist, wenn man malt, das wird sich mit diesem Geschäft abzugeben, hat er das alles auf mich rübergeschoben. Also die ganze Finanzverwaltung und so war dann meine Sache. Ein Labyrinth von Wohnungen und alles Mögliche halt. Also das musste ich verwalten und schau, dass immer Geld halt in der Kasse ist und mit verhandeln und schauen, dass wir die Steuern zahlt haben und so. Also ich war praktisch 24 Stunden, was ich immer gerne erzähle, was man sich heute nicht mehr vorstellen kann, damals musste man das Telefon anmelden. Das heißt, ich bin in der Früh ins Atelier gekommen, habe angemeldet nach Rom oder nach New York oder was, und man hat aber nie gewusst, wann das Gespräch kommt. Das heißt, du bleibst den ganzen Tag im Tonus, weil du musst ja dann kommunizieren, du willst ja irgendwas erreichen. Du telefonierst ja nicht und sagst, heute ist schön Wetter oder so. Also praktisch rundherum. Nicht?
0: Einige Jahre lebt Peter Rosei ein Leben als Schnösel, wie er in seinem Buch »Das wunderbare Leben« schreibt. Stets modisch gekleidet und ohne Bewusstsein. Er verhandelt Verträge, regelt die Finanzen, besucht die mit illustren Gästen bestückten Partys im Atelier Fuchs. Damals schließt er Freundschaften, die ein Leben lang halten sollten, etwa zum Maler Walter Pichler oder zum Dichter H.C. Artmann. Rosais erste Ehe indes ging zu Ende. Sein Lebensinhalt wurde das Schreiben. Und die Zeit bei Fuchs war bald vorbei. Irgendwelchen Leuten irgendwas verkaufen, das war kein Daseinszweck mehr für ihn.
1: Fuchs war ursprünglich sehr angesehen, also als Künstler. Also auch der Bichler, mit dem ich dann befreundet war, der Walter, die haben den geschätzt. Ja. Und dann ist das Ganze explodiert in diese Geschäftsecke. Da bin ich sozusagen gerade dazugekommen, mehr oder weniger. Und dann ist es, ja, man soll nicht urteilen, also dann hat, ich sage es jetzt höflich, hat sich die ganze Kunst in eine andere Richtung entwickelt. Also wir haben ja auch Möbel erzeugt und Intarsien für Rolls-Royce-Autos und Architektur und also in allen Sektoren oder Bühnenbilder für Opernhäuser und immer um hohe Summen, nicht? Also nicht um. Und der Fuchs hat immer Freude gehabt, weil ja, das ist gut gelaufen und er hat können da in seinem fantastischen Reich halt. Also ein guter Mensch gewesen, also ein liebenswürdiger Mensch. Ein bisschen ein Wirrkopf, aber extrem gütig und freundlich. Im späten Leben haben wir uns hin und wieder begegnet und gesagt, wenn sie nichts mehr schreiben, dann kommen sie wieder zu mir und machen wieder mein Geschäft. Und das hat auch den Grund, dass es gibt in der Kunstwelt so viel Betrug, das können Sie sich nicht vorstellen. Ja. Also was da, das war diese Dreijährige und dann bin ich eben ausgestiegen, weil ich einfach das gesehen habe, das ist nichts für mich, obwohl ich sehr viel Geld verdient habe. Also es ist für mich ein Unglück, wenn ich dort weiter bleibe.
0: Peter Rosei kam nicht mehr zurück. Er wurde Schriftsteller. Sein erster Erzählband »Landstriche« erschien 1972 beim Salzburger Residenzverlag. Der erste große Erfolg kam 1977 mit dem Roman »Wer war Edgar Allan?« Ein Buch über einen rauschgiftsüchtigen Studenten in Venedig, 1984 von Michael Haneke verfilmt. Das Buch entsprach dem Zeitgeist. Noch bevor Venedig zu einer Art österreichischer Künstlerkolonie wurde, wo etwa die Maler Peter Pongratz und Wolfgang Hutter oder der Architekt Wilhelm Holzbauer zeitweise lebten, hauste dort der junge, hoffnungsvolle Schriftsteller Peter Rosei in einer wenig glamourösen Dachkammer. Die Frage, wie und ob man vom Schreiben auch leben könne, war damals nicht relevant für ihn. Er hatte in seinem ersten Leben viel Geld verdient und es hatte ihn nicht glücklich gemacht.

0: Auch das ist ein Wunsch von Peter Rosei für dieses Menschenbild. I can't get no satisfaction. Wieder ein Song von den Rolling Stones. Neben Venedig prägte Peter Rosei besonders seine Salzburger Zeit. Da wie dort erlebte er, was man als wilde Jahre bezeichnen könnte. Er war auf der Suche. 1974 erschien der Roman Entwurf für eine Welt ohne Menschen. Es ist eine Reise durch eine menschenleere Gegend als existenzialistische Sinnsuche. Peter Rosei selbst brach damals auf zu einer, wie es im Untertitel des Romans heißt, Reise ohne Ziel, denn er fühlte sich fremd in der Welt und suchte nach Halt. Er lebte in kargen Verhältnissen.
1: Aber das hat mir dann, war dann für mich das Richtige. Ne? Also mich umorientieren und ja, letztens auf eine Suche aufbrechen, also irgendwo, wo man einen Halt finden kann und so, seinen Mitmenschlichen. Ne?
0: Von nun an führte Rosei ein Leben als Abenteurer. Zu seinem besten Freund wurde der Dichter H.C. Artmann. Sie beide führten ein Leben voller Eskapaden.
1: Ja, das kann man schon so sagen. Ja. Also das war. Man muss allerdings dazu erzählen, den Hintergrund. Also damals war Promiskuität völlig normal. Das war gedacht als Befreiungsbewegung. Ja. Und das ist nicht nur von den Männern ausgegangen, sondern auch von den Frauen. Ja. Das ist einmal dieser eine Sektor. Das heißt, ein turbulentes Liebesleben war damals wirklich nichts Besonderes. Und das Zweite, nachdem ich ja sozusagen das Geldverdienen abgelehnt habe, habe ich zum Geld überhaupt kein, Geld ist irgendein Zeug, das hat man halt hoffentlich. Ja? Also ich habe, also das Geld wird beim Fenster rausgeschmissen einfach. Also das Geld ist uninteressant. Ja? Und der HC war ja auf einem ähnlichen Trip. Und unser guter Verleger Schaffler hat sich gekümmert, dass irgendwas verdient wird. Ja. Also wir haben uns überhaupt nicht gekümmert um irgendeine Regel oder was. Also wenn irgendwas zugesagt, dann gehe ich nicht hin und so. Also Freiheit, das wichtigste Wert sozusagen. Man ist frei, man ist selbstbestimmt und man kümmert sich nicht drum. Also mein Gott, das zum Beispiel haben wir mit Helmut immer Pappkoffer gehabt, so wie die Gastarbeiter. Das war also unsere Grundausstattung. Eingekauft wurde nur beim Amish Cyprus Store in Bayern, also diese abgelegten Amish, also primitiv arm, nicht sozusagen.

0: rollender Stein, immer in Bewegung. So waren Peter Rosei und sein Freund H.C. Achtmann. Von Salzburg aus unternehmen die beiden zahllose Motorradausfahrten, lassen sich treiben, einmal sogar bis Venedig.
1: Ich habe immer Vormittag mein Pensum, also einen Kaffee gekocht und habe das, was ich halt schreiben wollte. Und dann habe ich entweder den H.C. angerufen oder bin hingefahren oder er ist schon unten gestanden und wir sind schon irgendwo hingefahren und so. Ja, das war unser Treiben. Ich bin nicht gekümmert um irgendwas. Ne?
2: Also, ist jetzt mit dem Motorrad oder mit dem Moped?
1: Moped, dann hat uns ein Wahnsinniger so Enduro-Maschinen zur Verfügung gestellt. Das hat dann zu ziemlichen Unfällen immer wieder geführt und so. Ne? Rippenbrüche und so. Also es war dann auch, es war besser, wenn uns so ein Fahrrad geschenkt hätte.
2: Wilde Hunde.
1: Naja, das kann man nicht qualifizieren. Also ich will es nicht qualifizieren. Das war halt, also der Höhepunkt ist die berühmte Venedigfahrt, wo man also bis Venedig und wie, also eine Wahnsinnsfahrt natürlich, mit einem Gerät, das ist eigentlich wie ein besseres Fahrradl. Ne? Und dann sind wir dort angekommen in Jesolo und dann haben wir, mein Moped war irgendwie kaputt, dann haben wir irgendeinen Automechaniker kennengelernt und eigentlich haben wir unsere ganze Zeit bei diesem Automechaniker verbracht. Das hat uns einfach gefallen dort bei dem. Und da hat sich italienisch so Radebrechen mit dem und so, welche Leute kommen dorthin und so. Also ein normaler Urlauber würde das nicht. Ja, und dann sind unsere Frauen nachgekommen, die haben sofort gesagt, in diesen Zimmern, die ihr habt, können wir nicht wohnen, weil wir haben oberhalb einer Tankstelle gemietet gehabt. Also die haben dann schöne Zimmer halt gemietet. Und dann haben wir in der Außenlagune entdeckt ein Lokal, wo so gegrillt wurde, auf offenen Feuer. Also es hat wie in Mexiko ausgeschaut eigentlich. Also uns hat es wahnsinnig gut gefallen. Da haben wir gesagt, also wir laden euch ein am Abend. Dann kommen dorthin riesige Gelsenschwärme. Also ein völliger Flop. Ne? Also so ist es halt zugegangen. Ne? Mein Gott.
0: Ein Urlaub in einem Zimmer über der Tankstelle in Gesellschaft eines Automechanikers. Aus diesem unkonventionellen Geist, einem Geist der Rastlosigkeit und der Sehnsucht nach Freiheit, entstand der Roman Von hier nach dort, erschienen 1978.
1: Der H.C. war weder intellektuell, also diese Lektüren von mir, also über Wittgenstein oder Lewis-Strauss oder was, das gesagt, sie liest jetzt auch schon so gescheite Bücher wie der Ossi Wiener, also wie der Ossi, nicht? Und das, man musste sich über das ja nicht unterhalten. Man ist irgendwie mit dem Moped irgendwo hingefahren und hat sich in einer Musikbox irgendwas eingeworfen und hat sich dann unterhalten über das Wetter oder über Politik ein bisschen oder so. Also eher im Smalltalk-Bereich, aber menschlich einfach haben wir uns gut verstanden, weil beide die Freiheit an erste Stelle gestellt haben. Also das hat es nicht gegeben, dass der H.C. gesagt hat, heute kann ich nicht oder was, wenn ich gesagt habe, okay, wir machen, zack.
0: Ja. Bis zu seinem Tod im Jahr 2000 blieb H.C. Artmann Peter Roseis bester Freund. Später war er auch familiär mit ihm verbunden. Peter Rosei ist mit Christa Pock verheiratet, der jüngeren Schwester von H.C. Artmanns Frau Rosa.
1: Das war ja, 30 Jahre mein Freund. Ein paar Jahre haben wir uns zerstritten gehabt, das hat immer dazugehört. Wir haben viel gestritten, aber das war das Salz unserer Freundschaft eigentlich, sonst wäre es uns fad worden. Ja, zum Beispiel, der H.C. hat die Sprache ja über alles geschätzt. Nicht? Und ich habe immer gesagt, die Sprache ist so vollkommen, das ist doch unkomplett. Was heißt denn das? Bitte sag mal, was heißt das? Und so wurde halt, und er hat dann den Dornseif, diese unheimlich vielen Synonyme, die es für alles gibt und so. Ne? Also den Reichtum der Sprache, den hat der H.C. begeistert. Ne? Während jetzt sieht die Armseligkeit, dass man unheimlich viele Sachen überhaupt nicht ausdrücken kann. Nicht? Oder dass man sich unglaublich bemühen muss, um gewisse Nuancen rauszubringen. Einfach. Da war ein Hauptstreit. Also. Da hat sich ja zum Beispiel, wie am Schluss hat er dann Aino, nicht? Die Aino-Sprache, also von Sachalin, dieser Stamm, die Ainos. Nicht? Das hat ihm dann interessiert. Da hat er einen Berufsfreund gehabt in Kalifornien, das war der Einzige, der sich in Aino ausgekannt hat. Und da hat er mir dann immer vorgegeben, was die Aino. Ja, und natürlich, jedes Sprachsystem leistet irgendwas. Nicht? Das ist ja logisch, nicht? Aber etwas anderes eben nicht. Ja?
0: Peter Rosei und H.C. Artmann diskutierten viel,

0: sprachbesessene Art Mann, dem das Wie der Sprache und des Schreibens oft wichtiger war als das Was.
1: Mein Impetus ist, ich will, dass man überhaupt nicht sieht, wie das gemacht ist. Ja, das ist völlig verschwindet. Die gute Kunst ist für mich die, die man nicht merkt. Aber wie gesagt, am anderen Weg kann man auch schöne Sachen erzeugen oder die aussagekräftig sind. Also das ist nicht jetzt, mein Streben ist, wenn ich einen Sessel habe und da sage, mein Gott, ist das ein guter Sessel, ist das schon schlecht. Nur wenn ich mich draufsetze und ich sitze gut drauf, dann ist es ein guter Sessel. Nicht? Also die Kunst versteckt, nicht? Die ist irgendwo drinnen. Nicht?
0: Ob Peter Rosei mit Wissenschaftlern spricht, mit Fußballfans oder mit anderen Schriftstellern, von allen Menschen hat er etwas gelernt. Doch am meisten gelernt hat er von seiner Großmutter.
1: Ja, die Großmutter hat sicher die ethische Grundlage, ist meine Großmutter, also hundertprozentig. Also die hat ein sehr relativ starres System natürlich gehabt, was nicht unbedingt bedeutet, dass das alles richtig war. Aber man lernt überhaupt, dass es eine Ordnung gibt. Weil wenn es keine Ordnung gibt, dann geht es so zu wie jetzt im Persischen Golf. Da ist nur die Gewalt, ja. Und die andere Möglichkeit ist ein gesellschaftlicher Konsens über gewisse Regeln, die man halt gemeinschaftlich uns aneignet. Nicht? Und die fallen nicht vom Himmel, sondern die sind irgendwie erworben. Nicht? Und die Großmutter hat, die wusste genau, wie man einen Apfel aufschneidet oder dass man altes Brot nicht wegschmeißt und es wird aufgeschnitten. Und so, ich meine, das lernt man einfach dort. Ja. Oder dass man, wie man höflich ist, wo man die Mütze abnehmen muss, wenn man hineinkommt als Bub. Nicht? Und sowas. Man kann sich darüber lustig machen. Aber es ist ein Ordnungsschema, was man natürlich, ich habe nicht das Ordnungsschema meiner Großmutter heute. Ja. Aber dass ich überhaupt ein Ordnungsschema habe, das verdanke ich dieser Frau. Ja. Die hat mir gezeigt, dass das Leben notwendigerweise so eine Ordnung braucht, damit man mit den Mitmenschen halbwegs auskommt. Ja, das war, also zum Ärger meiner Frau sage ich immer, die Oma hätte das nicht so gemacht. Das ist so ein Gesellschaftsspiegel. Weil die hat natürlich auch 1000 Regeln gehabt, wie man kocht und wenn man etwas Neues kauft, muss man immer zu groß kaufen, weil man ja hineinwächst, das muss dann aufgenäht, also solche Regeln, ne? Wo man heute drüber lächelt. Ja? Aber es war an die ökonomische Situation perfekt angepasst. Damals konnte man nicht, damals hat man bei jedem Hemd, konnte man heute in die teuren Geschäften, kriegst du heute noch einen Ersatzkragen dazu. Also beim Jockeyclub, wenn du ein Hemd kaufst, kriegst du einen zweiten Kragen dazu, weil der Korpus bleibt ja okay und dann kannst du einen zweiten. Das ist typisch aus der Oma-Welt noch. Nicht? Das hat sich jetzt in diese Luxusecke geflüchtet. Weil die anderen Leute schmeißen ja alles weg.
0: Auf die Oma hat er meistens gehört. Ansonsten aber ist Peter Rosei ein Unangepasster geblieben, einer, der sich erlaubt, seine eigene Meinung zu bilden und sie zum Ausdruck zu bringen.
1: Empört euch, ja, das ist ja der richtige Satz gewesen. Ne? Also, wenn die Zustände, und ich habe jetzt öfter Artikel geschrieben über die Vermögensabgabe, ne? Das ist keine linke Politik. Das ist wenn man den Frieden in der Gesellschaft erhalten will, wird man irgendwie einen Ausgleich zwischen
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0: 1. Journal um 5. Mit Martina Pietschiller im Studio und diesen Themen. Im Wartezimmer befindet sich weiterhin ein Abkommen zwischen dem Iran und den USA. Teherans Zweifel nehmen nun wieder zu. Die Schweiz lehnt einen Bevölkerungsdeckel von 10 Millionen Menschen ab. Finanzminister Marta Bauer verteidigt das kommende Doppelbudget und heute Abend fährt erstmals der neue ÖBB Nightjet von Wien nach Zürich. Das Wetter morgen unbeständig und windig. Weiter warten heißt es auf die Unterzeichnung eines Abkommens zwischen den USA und dem Iran. Beide Seiten und auch Vermittler Pakistan haben davon gesprochen, dass das zeitnah passieren soll. Wann genau das sein soll, darüber ist man sich aber offenbar uneinig. Nun beginnt der Iran auch wieder am diplomatischen Weg der USA zu zweifeln. Barbara Tschandl berichtet.
1: Der US-Präsident stellt eine Unterzeichnung des Abkommens mit dem Iran heute an seinem 80. Geburtstag in Aussicht. Er schreibt das auf seiner Plattform Truth Social, macht aber keinerlei Angaben dazu, wann genau oder von wem die Vereinbarung unterschrieben werden soll. Aus Teheran heißt es wiederum, man habe noch gar keine Entscheidung getroffen, sei noch in der Überprüfungsphase und man lässt auch einen Zeitpunkt für eine Unterzeichnung offen. Zudem sorgen neue Angriffe Israels im Süden des Libanon für immer mehr Skepsis bei den Iranern. Teheran macht ein Abkommen mit den USA von einer umfassenden Waffenruhe in der Region und damit auch im Libanon abhängig. Wenn die USA weder den Willen noch die Fähigkeit haben, ihren Verpflichtungen nachzukommen, dann könne man den diplomatischen Weg auch nicht fortsetzen, schreibt Irans Parlamentspräsident vor kurzem auf der Plattform X.
0: Die Schweiz hat sich heute gegen eine Bevölkerungsgrenze von 10 Millionen Menschen ausgesprochen. Damit ist die rechtskonservative Schweizer Volkspartei mit ihrem Bevölkerungsdeckel in der Volksabstimmung gescheitert. Das Ergebnis ist mit rund 55% Nein-Stimmen, aber eher knapp, berichtet Bettina Prendergast aus St. Gallen.
2: Die Gegner der Initiative können aufatmen, sie entscheiden das Rennen knapp für sich. Es gibt aber ein sehr gemischtes Bild bei den Kantonen. Vor allem in der Ostschweiz und auch in der Zentralschweiz gibt es große Zustimmung für diesen Bevölkerungsdeckel. In der Westschweiz hingegen gibt es ein klares Nein. Marcel Dettling ist Präsident der Schweizer Volkspartei. Sie hat das Referendum initiiert. Dettling sagt, die Landbevölkerung wurde heute von den Städten überfahren.
3: Verloren hat heute vor allem die Schweiz. Da geht es ja um die Zukunft der Schweiz. Es ist nicht ein einziges Problem gelöst.
2: Fest steht, die Mehrheit findet, der bilaterale Weg mit der EU soll nicht gefährdet werden und es braucht die Zuwanderung, zum Beispiel in der Pflege und der Gastronomie.
0: Finanzminister Markus Marterbauer von der SPÖ hat heute das geplante Doppelbudget für die kommenden zwei Jahre verteidigt. In der ORF-Pressestunde verwies er einmal mehr auf die finanziellen Altlasten der Vorgängerregierung und die schwierige Weltlage. Den Streit mit den Ländern über die Lohnnebenkostensenkung sieht er entspannt. Klaus Wipofer.
4: Am Mittwoch wird mit den Ländern weiterverhandelt. Der Finanzminister bleibt dabei. Sie sollen bei den teuren Lohnnebenkosten mitzahlen, weil sie auch selbst davon profitieren.
5: Das heißt, von unseren Steuererhöhungen, die wir durchführen, bekommen die Länder jetzt das Jahr 2028 gerechnet und die Gemeinden 550 Millionen zusätzliche Steuereinnahmen. Dazu haben sie auch weniger Lohnnebenkosten für die Landesbediensteten.
4: Das Budget hält Markus Marterbauer insgesamt für ausgewogen, auch wenn er einzelne Maßnahmen wie die höheren Arbeitslosenversicherungsbeiträge für Niedrigverdiener und Teilzeitkräfte schon negativ sieht. Aber
5: ich verteidige immer das Gesamtkunstwerk des Budgets und dort sind die Verteilungswirkungen völlig in Ordnung.
4: Außerdem, Marterbauer weist den Vorwurf des Postenschachers wegen der Beförderung seines Kabinettschefs zum Vorstand der ÖBB-Infrastruktur zurück.
0: In Österreich werden jeden Tag rund 1000 Blutkonserven benötigt. Umso wichtiger sind Spenderinnen und Spender. Darauf macht der heutige Weltblutspendetag aufmerksam. Besonders gefragt sind auch Thrombozytenspenden. Warum diese Blutplättchen für viele lebenswichtig sind, berichtet Anke Mandl.
6: Bei Krebsbehandlungen, nach schweren Unfällen oder Operationen werden Blutplättchen oft dringend gebraucht. Sie stoppen Blutungen und verschließen Wunden. Fehlen sie im Körper, kann es zu gefährlichen Blutungen kommen. Ein Problem ist allerdings die kurze Haltbarkeit, sagt Martina Moritz, Ärztin am Uniklinikum Graz.
7: Die Thrombozytenkonzentrate sind nur 7 Tage haltbar. Deswegen sind wir darauf angewiesen, permanent Spender zu suchen.
6: Für viele Betroffene sind die Blutplättchen lebensnotwendig. schwierig. Einige kommen mehrmals pro Woche ins Krankenhaus und sind auf eine Spende angewiesen. So auch dieser Patient.
8: Ohne diese Spende kann ich nicht überleben. Also sie helfen wirklich Menschen damit.
6: Gesunde Menschen zwischen 18 und 65 Jahren können Thrombozyten spenden. Die Spende dauert etwas länger als eine normale Blutspende.
1: Heute Abend fährt erstmals der neue Nightjet der ÖBB nach Zürich. Laut ÖBB der modernste Nachtzug Europas. Insgesamt sind damit auf 9 Linien ÖBB-Nachtzüge der neuen Generation im Einsatz. Katharina Pawlowski berichtet.
9: Die 7-teiligen Nightjets der neuen Generation haben 2 Schlafwagen, 3 Liegewagen und 2 Sitzwagen. Pro Garnitur gibt es maximal 254 Plätze. Die Ticketpreise starten bei 34,90 Euro. Es gibt zudem einen Multifunktionswagen mit 6 Fahrradstellplätzen sowie mehr Platz für Gepäck, Kinderwagen und Sportequipment. In puncto Ausstattung sind nicht nur konventionelle Steckdosen vorhanden, sondern auch Lademöglichkeiten via USB und induktiver Ladestation. Die Fensterscheiben des neuen Nightjets sind mobilfunkdurchlässig, was für einen stabileren Handyempfang sorgen soll. In den Abteilen steht außerdem ein Bediendisplay mit Funktionen wie Lichtsteuerung oder Serviceruf zum Bordpersonal zur Verfügung. Der Sicherheit wegen sind die Abteile mit einem elektronischen Zutrittssystem und alle Wagen mit Videoüberwachung ausgestattet.
1: Ein Grazer Arzt soll über einen längeren Zeitraum hinweg Frauen sexuell missbraucht haben. Das berichtete heute die Kronenzeitung. Das Landeskriminalamt ermittelt, Stefan Holzmeister berichtet.
10: Die Polizei hält sich heute bedeckt, will nicht zu viele Details zu dem Fall bekannt geben. Aber sie sagt, ja, es stimmt, es gibt Ermittlungen gegen einen Grazer Arzt. Den entscheidenden Hinweis habe die steirische Polizei von einer ausländischen Behörde erhalten. Von wem genau, das wird wegen laufender Ermittlungen nicht genannt. Laut der Zeitung soll der Grazer Arzt mutmaßlich junge Frauen in seiner Privatordination sexuell missbraucht haben. Auch Videos soll er von den Genitalien der Frauen heimlich angefertigt haben. Untersucht wurden die Frauen unter dem Vorwand, dass das notwendig sei. Die Zeitung berichtete weiter, dass manche Fotos den Opfern noch nicht zugeordnet werden konnten. Heißt also, manche Frauen wissen gar nicht darüber Bescheid, dass ihr Intimbereich gefilmt wurde. Die Ermittlungen sind noch nicht abgeschlossen.
1: Viele unserer Hörerinnen und Hörer wissen es vermutlich schon, man kann es aber nicht oft genug sagen. Ralf Rangnick bleibt ÖFB-Teamchef bis zur nächsten Fußball-EM 2028. Sein Vertrag wäre nach der WM jetzt ausgelaufen. Seit gestern Abend herrscht Klarheit, Daniel Kulowitz.
11: Der Verbleib von Ralf Rangnick als Teamchef war offenbar an eine Bedingung geknüpft. Rangnicks Trainerstab sollte auch bleiben und das zu verbesserten Konditionen.
12: Das ist jetzt der Fall, das ist jetzt auch klar, auch so, dass man sagen kann, dass auch die mit allem, was da jetzt besprochen worden ist, absolut zufrieden sind. Und alles, was die letzten 4 Jahre passiert ist und was sich entwickelt hat, ist zu 50% mindestens die Arbeit meines Mitarbeiterstabes. Und deswegen kann ich jetzt hier auch sitzen und sagen, mit einem richtig guten Gefühl, das ist die richtige Entscheidung.
11: Zuletzt machten ja Abwanderungsgerüchte zum AC Milan die Runde und daher ist auch ÖFB-Boss Josef Bröll erleichtert.
13: Das ist ein wichtiges Signal am Beginn dieser Weltmeisterschaft und es geht um sein Bekenntnis zu Österreich.
11: Diese Unruhe der letzten Tage sei aber nie ins WM-Camp hineingedrungen, betont Rangnick. Dennoch ist spürbar, jetzt kann die WM völlig befreit für den gesamten ÖFB losgehen.
1: Und wie das Wetter wird, weiß Michael Mattern.
14: Vom Innviertel bis ins Nordburgenland geht der Sonntag oft recht sonnig und trocken zu Ende. Sonst können heute Abend noch einzelne Regenschauer und im Süden teils kräftige Gewitter durchziehen. Im Südosten der Steiermark gab es am Nachmittag ein heftiges Hagelunwetter. Morgen Montag bleibt es unbeständig, Sonne und Wolken wechseln mit einzelnen Regenschauern. Im Süden sind erneut Gewitter möglich. Es bleibt windig und wird etwas kühler, Höchstwerte 17 bis 25 Grad. Am Dienstag noch einmal ähnlich und am Mittwoch beginnt dann eine mehrtägige Hitzewelle.
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1: Ulla Pilz begrüßt Sie herzlich. Im Juni 1996, also vor genau 30 Jahren, stirbt Ella Fitzgerald, 79-jährig, an Komplikationen infolge ihrer langwierigen Diabeteserkrankung. Volle 3 Jahrzehnte muss die Welt also schon ohne die Unfehlbare auskommen. Oder wie Bing Crosby sagt, the greatest of them all, die größte von allen.
2: Thank you so much. Welcome to our second half. And we have some new songs we hope that you'll enjoy. We like to do a bossa nova. It's called Useless Landscaping.

Flanagan.

Für mich eine der besten und aufregendsten ORF-Jazz-Aufnahmen aller Zeiten. Ella Fitzgerald und das Tommy Flanagan Trio 1969 live im Wiener Konzerthaus. Hier mit einer englischen Fassung von Inutil Paisagem von Antonio Carlos Rubin. Aber fangen wir mal von vorne an. Ella Jane Fitzgerald wird am 25. April 1917 in Virginia geboren und wächst in sehr bescheidenen Verhältnissen in einer Industriestadt in New York auf. Als sie 15 ist, stirbt ihre alleinerziehende Mutter bei einem Verkehrsunfall. Ella bricht daraufhin die Schule ab und schlägt sich allein durch. Mit 17 tritt sie in Harlem bei einem Talentwettbewerb an. Sie will eigentlich tanzen, aber vor Nervosität versagen ihre Beine. Also singt sie und gewinnt. Mit 18 nimmt Ella ihre erste Platte auf, mit 19 spielt sie schon mit Benny Goodman, mit 20 wählen sie die Leser des Magazins Downbeat zur besten Jazzsängerin des Jahres und mit 21 landet sie ihren ersten Nummer 1-Hit.

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1: A Tisket a Tasket, ein modifiziertes Kinderlied und der erste große Hit von Ella Fitzgerald. Das Album wird 1 Million Mal verkauft. Begleitet wurde sie hier vom Chick Webb Orchestra, mit dem sie auch ihr allererstes Engagement hatte. Dafür adoptiert sie der Bandleader Webb sogar, um ihr als Minderjährige eine Vollzeitbeschäftigung überhaupt zu ermöglichen, für $12,50 pro Woche. Über ihre Swingzeit sagt Ella Fitzgerald später, sie wäre dann noch gar nicht Jazzsängerin gewesen, sondern mehr das, was man heute als Popsängerin bezeichnen würde.

It's Only a Paper Moon von Harold Arlen. Die 25-jährige Ella Fitzgerald an der Schwelle vom Swing zum Jazz. Die Singstimme ist hier noch ganz hell und bleibt es auch bis in die frühen 1950er Jahre. Der dunklere Samt kommt dann erst später dazu. Ellas Sprechstimme dagegen bleibt ihr Leben lang ein bisschen mädchenhaft und immer von einer fast naiven Lebenswürdigkeit. Gelegentlich muss man die First Lady of Song gegen den Vorwurf verteidigen, sie wäre zu perfekt und nicht so berührend wie ihre abgründigen Kolleginnen, aber sie legt immer wieder Aufnahmen vor, die das Gegenteil beweisen.

Someone to Watch Over Me. 1953 live im Théâtre de Beaulieu in Lausanne. Eine Nummer, die Ella jahrzehntelang begleitet. Hier noch in der höheren Version, später singt sie einen Ton tiefer. Die Songs der Brüder Gershwin sind eine der Konstanten in Ella Fitzgeralds Lebensrepertoire. Sie gehören ebenso wie der davor gehörte Harold Arlen auch zu den Künstlern, denen sie eines ihrer neuen, fast schon enzyklopädischen Songbooks widmet. Ira Gershwin sagt über sie: Ich habe nie gewusst, wie gut unsere Lieder sind, bis ich sie von Ella gehört habe. Am Klavier war gerade Oscar Peterson zu hören, auch einer, dem sie lange treu bleibt. Ellas hinreißendste Duoarbeit ist aber wahrscheinlich die mit Louis Armstrong.

0: The Nearness of You von Hoagy Carmichael, dessen Lieder Fitzgerald schon bei ihrem allerersten Auftritt zum Besten gegeben hat, hier in der Version des musikalischen Traumpaars Ella and Lewis. Eigentlich sollten die Stimmen der beiden ja gar nicht zusammenpassen. Ihre weich, licht und verfeinert, seine rau, komödiantisch, fast schon rustikal. Aber gerade deswegen sind sie die perfekte Paarung. Die beiden sind auch sonst ein Match made in heaven. Einer von vielen Beweisen dafür, als Ella bei ihrem Berlin-Konzert 1960 der Text zu Mackie Messer nicht einfällt, improvisiert sie ein paar neue Strophen. In einer davon verewigt sie Armstrong. Sie singt frei übersetzt: Oh, Bobby Darin und Louis Armstrong, die haben eine Platte gemacht. Und jetzt machen Ella und ihre Jungs daraus ein Desaster. Ein Desaster aus Mac the Knife.
1: Thank you. Thank you, ladies and gentlemen. Thank you.

Ella Fitzgerald und das Paul Smith Quartet mit Mike the Knife von Bert Brecht und Kurt Weill, englischer Text von Mark Blitzstein und ab Strophe 4 unfreiwillig von Ella selbst. Den Grammy bekommt sie trotzdem dafür, für das Album und für den Song. Lucille Ball quittiert das mit der Aussage: Ella ist fantastisch. Jedes Mal, wenn sie einen Fehler macht, wird es ein Schallplattenhit. Eines der zentralen Markenzeichen Ella Fitzgeralds ist ihre Virtuosität in Sachen Scat-Gesang, also dem jazz-typischen improvisierten Singen von Nonsens-Silben.

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1: Ich habe alles gestohlen, was ich je gehört habe. Aber am meisten gestohlen habe ich von den Bläsern, sagt Ella Fitzgerald. Zu hören war sie gerade mit dem Duke Ellington Orchestra und Cottontail. Das Album heißt Ella at Duke's Place, also ungefähr Ella bei Duke daheim. Und es wirkt auch wirklich so, als würde sich Fitzgerald in Ellingtons Musik ganz besonders zu Hause fühlen. 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

Noch einmal Ella at Duke's Place, diesmal der Opener Something to Live for, eine Gemeinschaftskomposition von Ellington mit Billy Strayhorn. Privat findet Fitzgerald nie zum nachhaltigen Liebesglück, nachdem sie sich hier singend sehnt. Sie heiratet zuerst einen männlichen Groupie, den Dockarbeiter Benny Corngay. Als seine kriminelle Vergangenheit ans Tageslicht kommt, wird die Ehe annulliert. Ihr zweiter Mann ist der 8 Jahre jüngere Bassist Ray Brown, aber auch diese Ehe hält nur ein paar Jahre. Eine angebliche dritte Ehe mit dem norwegischen Heiratsschwindler Thor Einar Larsen ist nicht stichhaltig bewiesen. Aber Ella singt auch nicht ihre Autobiografie, sie wohnt in ihrer Musik, wie ein Kritiker sagt. Und dort sind auch ihre harmonischsten Paarläufe zu finden, etwa mit dem Gitarristen Joe Pass.

0: Wieder ein Stück von Duke Ellington, Take Love Easy, nimm die Liebe leicht, diesmal mit Ella Fitzgerald und dem Duopartner ihrer Reifenjahre, Joe Pass. Und auch er streut ihr und ihrer Bescheidenheit ordentlich Rosen. Er sagt, sie hat mich immer ermutigt, kreativ zu sein und in unseren Duetten in den Vordergrund zu treten und nie den Star gespielt. Ella Fitzgerald bleibt also als Anti-Diva in Erinnerung und als die größte von allen, auch 30 Jahre nach ihrem Tod und außerdem als eine, mit deren bekannten und weniger bekannten Aufnahmen man problemlos viele, viele Stunden Radio befüllen könnte. Und damit bedankt sich Ulla Pilz bei Fridolin Stolz für die technische Begleitung und wünscht noch einen angenehmen Sonntagabend.
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0: Abendjournal. Mit Martina Pecile im Studio. Guten Abend. Noch immer nicht ist ein Abkommen zwischen dem Iran und den USA unter Dach und Fach. Der Iran hegt nun wieder Zweifel. Gegen eine Schocktherapie ist Finanzminister Marta Bauer. Er verteidigt heute das kommende Doppelbudget. Keine 10 Millionen Schweiz. Die Initiative für einen Bevölkerungsdeckel wurde heute knapp, aber doch abgelehnt. Mehr qualifizierte Lehrkräfte will der Bildungsminister. Er startet deshalb eine neue Personalstrategie. Die Ukraine hat russische Industrieanlagen angegriffen. Seit heute darf Marmelade auch offiziell wieder Marmelade heißen. Und wir schauen uns den WM-Neuling Curaçao genauer an. Das Team verbreitet einiges an guter Laune. Wie das Wetter wird, weiß Daniel Stanker.
1: Sonne und Wolken wechseln sich ab jetzt am Abend. Auch ein paar gewittrige Schauer sind noch dabei, vor allem von Salzburg und Kärnten bis ins Burgenland. Auch der Wind ist gerade noch spürbar, der wird in den nächsten Stunden aber deutlich schwächer. Morgen am Montag gibt es ähnlich wie heute einige dichte Wolken, dazwischen Sonnenschein und ein paar gewittrige Regenschauer vom Tiroler Unterland bis ins Burgenland, die meisten im Südosten. Für Juni sind die Temperaturen etwas unter dem Durchschnitt bei maximal 17 bis 25 Grad und es ist windig.
0: Während US-Präsident Donald Trump sich auf seine Geburtstagsfeier heute Abend vorbereitet, er wird 80 Jahre alt und feiert unter anderem mit umstrittenen Käfigkämpfen vor dem Weißen Haus. Während dieser Feierlichkeiten wartet die Welt auf ein Abkommen zwischen dem Iran und den USA. Noch ist nichts unterzeichnet. Die Aussagen dazu von beiden Seiten sind wie so oft völlig unterschiedlich. Barbara Tschandl berichtet.
2: Feierstimmung in den USA zum Geburtstag von US-Präsident Trump versus diplomatische Verstimmung im Iran. Neue Angriffe Israels im Süden des Libanon sorgen jetzt für immer mehr Skepsis bei den Iranern, was ein baldiges Abkommen zwischen beiden Ländern betrifft. Teheran macht ein solches Abkommen von einer umfassenden Waffenruhe in der Region und damit auch im Libanon abhängig. Wenn die USA weder den Willen noch die Fähigkeit haben, ihren Verpflichtungen nachzukommen, dann könne man den diplomatischen Weg auch nicht fortsetzen, schreibt Irans Parlamentspräsident auf der Plattform X. Damit rückt eine Unterzeichnung des Abkommens zwischen den USA und dem Iran wohl wieder weiter in die Ferne. Und das, obwohl beide Seiten und auch Vermittler Pakistan erst kürzlich von einer zeitnahen Unterzeichnung gesprochen hatten. Der US-Präsident gab von einer solchen heute. Aus Teheran hat es schon zuvor geheißen, man habe noch gar keine Entscheidung getroffen und sei noch in der Überprüfungsphase. Der Optimismus, dass es bald zu einer Einigung zwischen beiden Ländern in diesem Konflikt kommen könnte, schwindet jedenfalls auch in der Bevölkerung. So sagt ein Bewohner Teherans.
3: Ich glaube nicht, dass eine Einigung zustande kommen wird. Verhandlungen sind immer Teil des Krieges und höchstwahrscheinlich wird der Krieg ohnehin weitergehen.
2: Das Abkommen soll Ausgangspunkt für Gespräche zwischen Washington und Teheran sein. Neben der Öffnung der Straße von Hormuz soll es dabei auch um das iranische Atomprogramm gehen.
0: Seit Mittwoch wird das geplante Doppelbudget analysiert und kritisiert, ob es um die Verteilung des Sparpakets geht oder den Streit mit den Ländern über die Finanzierung. Die Frage ist, hat das Doppelbudget eine Schieflage? Das sieht Finanzminister Markus Marterbauer von der SPÖ anders, wie er in der heutigen ORF-Pressestunde sagt. Er ist gegen Schocktherapien in der Budgeterstellung und daher auch gegen zu viel Sparen. Klaus Webhofer mit einer Zusammenfassung.
4: Er habe ein Sparbudget vorgelegt, das Budgetdefizit gehe zurück, so Finanzminister Markus Marterbauer, der aber größere Sparanstrengungen beim Staat ablehnt.
5: Auf der anderen Seite stehe ich sicher nicht für eine Schocktherapie. Also manche Akteure wollen, dass wir von 5,5% am BIP sofort auf null gehen mit einem drastischen Sparkurs, wo wir mit der Axt in den Sozialstaat hineinschlagen oder in die Bildungspolitik hineinschlagen oder das Gesundheitssystem zerstören. Aber dafür stehe ich klarerweise nicht zur Verfügung.
4: Dass einzelne Maßnahmen wie die höheren Arbeitslosenversicherungsbeiträge für Niedrigverdiener und Teilzeitkräfte ihn ein wenig schmerzen, lässt Marterbauer durchblicken. Aber
5: ich verteidige immer das Gesamtkunstwerk des Budgets. Und dort sind die Verteilungswirkungen völlig in Ordnung.
4: Von den Bundesländern erwartet sich Marterbauer einen Beitrag zur Budgetsanierung. Am Mittwoch wird darüber weiterverhandelt. Thema Bundesheer. Es gibt zwar ein wenig mehr Geld für Beschaffungen wie Jettrainer.
5: Aber sehr viel weiter geht's nicht.
4: Das Regierungsziel, 2% des Bruttoinlandsprodukts in die Verteidigung zu stecken, ist aber in weite Ferne gerückt. Den desaströsen Umfragen seiner SPÖ hält Martha Bauer das Prinzip Hoffnung entgegen.
5: Was soll ich mehr tun, als mich bemühen, meinen Job gut zu machen? Und das versuche ich.
4: Nach dieser Regierungsperiode will Martha Bauer ja die Politik wieder verlassen, hat er gesagt. Außer, so der Minister heute, seine Frau entbindet ihn von diesem Versprechen.
0: Bildungsminister Christoph Wiederkehr von den NEOS startet eine neue Personalstrategie. Damit will er den Anteil qualifizierter Lehrkräfte an den Schulen erhöhen. Denn derzeit ist nur etwas mehr als jede zweite neu eingestellte Lehrkraft vollständig ausgebildet oder als Quereinsteiger entsprechend qualifiziert. Das soll sich ändern. Annabella Mini berichtet.
6: Laut Bildungsministerium liegt der Anteil qualifizierter Lehrkräfte bei Neuanstellungen derzeit bei rund 56%. Bis nächstes Jahr sollen es 65% sein, bis 2030 sogar 80. Gleichzeitig sollen weniger Lehramtsstudierende bereits während ihrer Ausbildung unterrichten dürfen. Künftig soll dafür zumindest ein Bachelorabschluss Voraussetzung sein. Wer als Lehrkraft einsteigt, soll außerdem innerhalb von 8 Jahren den Master abschließen. Auch Quereinsteiger sollen weiterhin eine wichtige Rolle spielen. Sie machen derzeit 12% der Neuanstellungen aus und sollen künftig auch an Volksschulen verstärkt eingesetzt werden. Ganz ohne Sonderverträge werde es laut Bildungsministerium auch in Zukunft nicht gehen. Wenn kurzfristig zusätzliche Lehrkräfte gebraucht werden, dann müsse das Schulsystem flexibel reagieren können. Insgesamt rechnet man aber damit, dass sich die Personalsituation in den kommenden Jahren schrittweise verbessert.
0: Noch einmal ins Ausland. Die Ukraine hat 2 russische Industrieanlagen mit Drohnen angegriffen, eine Ölanlage nordöstlich und ein Chemiewerk südlich von Moskau. Das Chemiewerk in Tula ist eines der größten Russlands. Dort wird Dünger hergestellt, aber auch Bestandteile für die Produktion von Munition in Rüstungsbetrieben werden dort produziert. Barbara Tschandl berichtet.
2: Trümmer von abgeschossenen Drohnen seien auf das Gelände der Chemiefabrik gefallen und hätten dort einen Großbrand ausgelöst, so der Gouverneur der betroffenen Region Tula südlich von Moskau. Der Betrieb ist für die russische Kriegswirtschaft enorm wichtig. Bisher gibt es keine Angaben zum Ausmaß der Schäden oder auch möglichen Gesundheitsgefahren für die Bevölkerung. Im Gebiet Jaroslawl wird zudem ein Industrieobjekt zur Lagerung von Kraftstoffen getroffen. Auch hier entsteht ein Großbrand. Die dort gelagerten Kraftstoffe werden auch für die Versorgung der russischen Armee genutzt. Der ukrainische Präsident Volodymyr Selenskyj bestätigt die Angriffe heute schriftlich und ergänzt, dass diese deshalb erfolgt sind, weil sich Russland weiterhin weigere, den Krieg zu beenden. Logischerweise kehre der Krieg jetzt dorthin zurück, woher er gekommen ist, so Selenskyj.
0: In der Schweiz wird es keinen Bevölkerungsdeckel geben. In einer Volksabstimmung ist heute die umstrittene Initiative Keine 10 Millionen Schweiz abgelehnt worden, mit einer relativ knappen Mehrheit von 55%, die sich gegen die Initiative der rechtskonservativen Schweizer Volkspartei ausgesprochen hat. Die Eidgenossen wollten offenbar einen Bruch mit der EU doch nicht riskieren, berichtet Bettina Prendergast aus St. Gallen.
7: Es gibt Applaus bei den Gegnern der Initiative. Zu ihnen gehören die Sozialdemokraten. Man hat viele Wochen für dieses Nein gekämpft, mit Plakaten gewarnt, dass man der EU nicht den Rücken kehren darf. Der Co-Präsident der Schweizer SP, Cedric Wermuth, kritisiert, dass Migrantenfamilien im Abstimmungskampf als Sündenböcke herhalten mussten.
8: Es ist eine Abstimmung, die mir auch sehr nahe geht, weil versucht wurde, die Schweiz zu spalten, die Menschen gegeneinander auszuspielen. Nein, das ist eine enorme Erleichterung.
7: Damit bleibt die Obergrenze von 10 Millionen Einwohnern ein Wunschtraum der SVP, der Schweizer Volkspartei. SVP-Präsident Marcel Dettling sagt, dass man nur knapp gescheitert ist. Vor allem in der Ostschweiz, aber auch in kleinen Kantonen in der Zentralschweiz gibt es zum Teil große Zustimmung.
9: Festzuhalten gilt es einfach, dass heute die Landbevölkerung massiv überfahren wurde von den Schweizer Städten. Und das macht mir am meisten Sorge für die Zukunft. Da müssen wir uns vielleicht die Frage stellen, müssen wir das Asylproblem in den Städten lösen und nicht einfach die Asylbewerber aufs Land schicken.
7: Die Abstimmung zeigt, viele leiden in der Schweiz darunter, dass das Land so rasant wächst. Die Mehrheit glaubt aber nicht, dass die Initiative der SVP die Lösung ist. Man geht lieber den bilateralen Weg mit der EU weiter. In diesem unsicheren geopolitischen Umfeld will die Eidgenossenschaft kein Risiko eingehen.
0: Zurück nach Österreich. Nach dem Femizid in einer Volks- und Mittelschule in Oberösterreich wird die Schulbibliothek über den Sommer umgebaut. Das entschied heute ein Krisenstab. Am Freitag ist dort die Leiche einer 28-jährigen Lehrerin entdeckt worden. Der Tatverdächtige, ein 29-jähriger Lehrer, beging Suizid. Motiv dürfte offenbar unerwiderte Liebe gewesen sein. Die gesamte nächste Woche findet an der Schule ein reduzierter Unterricht statt. Auch ein Trauergottesdienst ist geplant. Immer mehr junge Menschen informieren sich bezüglich ihrer psychischen Gesundheit im Internet. Die Folge, das Phänomen der Wunschdiagnose, nimmt stark zu. Besonders, sagen wir, beliebt ist dabei die Hyperaktivitätsstörung ADHS. Ein gefährlicher Trend, warnen Fachleute. Gabi Konrad berichtet.
10: Bei einer aktuellen Umfrage unter 93 Psychologinnen und Psychologen österreichweit sagt mehr als die Hälfte, das Phänomen Selbstdiagnose aus dem Internet nehme stark zu. Besonders beliebt dabei die Hyperaktivitätsstörung ADHS, so die Psychiaterin Jutta Leth.
11: Beim ADHS ist es sozusagen ein Erklärungsmodell dafür, warum ich zum Beispiel in der Schule nicht vom Fleck komme, ja, und mich nicht konzentrieren kann. Und dann ist es natürlich irgendwie, glaube ich, auch ganz gut zu sagen, naja, ich habe eine Krankheit, ich kann ja gar nicht.
10: Eine seriöse Abklärung sei wichtig, aber durchaus schwierig.
11: Ähnliche Symptome, die rechtfertigen aber nicht die Diagnose dieser schweren Erkrankung. Ich glaube, dass Jugendliche und Kinder, die sich schwer tun beim Konzentrieren, dann muss man vielleicht auch irgendwie schauen, wie lernen die, sind die im richtigen Schultyp, nehmen sie das selber auch ernst genug. Also ich halte nichts davon, jede Verhaltensauffälligkeit in den Rang einer Erkrankung zu heben. Damit machen sie jeden zu einem Opfer und man kann selber gar nichts machen.
10: Erhalten Betroffene beim Facharzt dann aber nicht das gewünschte Ergebnis, sei der Frust oft groß. Es sei daher wichtig, Psychologen in der Aus- und Weiterbildung auf den neuen Trend besser vorzubereiten.
0: Ab heute darf Marmelade wieder offiziell Marmelade heißen. Jahrelang musste man sie als Konfitüre verkaufen. Das schrieb eine EU-Regelung vor. Durch die heute in Kraft tretende novellierte EU-Frühstücksrichtlinie ist das jetzt aber vorbei. Marmelade darf ganz offiziell wieder Marmelade heißen, berichtet Maria Kern.
12: Ob Sachertorte oder Linzerauge, Marmelade ist aus der heimischen Küche nicht wegzudenken. Im Supermarkt hieß sie bislang aber Konfitüre oder Fruchtaufstrich. Denn eine EU-Regelung erlaubte die Bezeichnung Marmelade nur für Produkte aus Zitrusfrüchten, ein Zugeständnis an Großbritannien und dessen Orange Marmalade. In Österreich schmeckte das nicht allen. 2003 gipfelte das Ganze im sogenannten Marmeladenstreit. Daraufhin konnten Direktvermarkter den Begriff weiterverwenden. Für größere Betriebe galt aber Konfitüre, so auch für die Wiener Firma Stauz, erzählt Geschäftsführer Stefan Schauer.
13: In den 70er Jahren bis 2000 ungefähr war die Marmelade eine feinbasierte Frucht. Dann wurde es halt durch den EU-Beitritt irgendwie umgeändert.
12: Damit ist es nun mit der novellierten EU-Frühstücksrichtlinie vorbei. Darbo oder Spar bleiben vorerst dennoch bei Konfitüre. Zu groß sei der bürokratische Aufwand. Stauz kehrt dagegen zur Marmelade auf dem Etikett zurück.
13: Aus nostalgischen Gründen. Früher hieß es Großmutters Marillenmarmelade und heute heißt es Oma Staud Marillenmarmelade. Wieder.
12: Damit endet nach 2 Jahrzehnten der Streit ums Eingemachte.
0: Bei der Fußball-Weltmeisterschaft in Mexiko, Kanada und den USA startet heute Deutschland in das Turnier. Um 19 Uhr unserer Zeit trifft das deutsche Nationalteam in Houston, USA auf Curaçao. Der WM-Neuling verbreitet viel gute Laune, weiß Daniel Kulowitz.
14: Wo diese Mannschaft auftaucht, ist gute Laune angesagt. Was klingt wie eine Aerobic-Stunde, ist einfach der Trainingsstart des Nationalteams von Curaçao oder Curaçao, wie es eigentlich richtig heißt. Egal, ob sie aus dem Flieger steigen, aus dem Bus, das Hotel verlassen oder durch die Straßen schlendern. Einer von ihnen hat immer eine Musikbox auf den Schultern. Sie gelten schon jetzt als das gute Laune-Team dieser WM. Und der erste Gruppengegner Deutschland ist sogar ein bisschen neidig.
15: Da sieht man, wie viel Spaß die haben. Ich glaube, Curaçao, da kann fast jeder tanzen und bei uns nicht. Da haben die uns, glaube ich, etwas voraus.
14: Das kleinste Land, das sich jemals für eine Fußball-WM qualifiziert hat, 156.000 Einwohner, die leben von Tourismus, Erdöl und jetzt kommt's, Offshore-Konten. Spanisch müsste man sprechen oder Papiamento. Dann ist man König von Curaçao. Und der eigentliche König heißt Captain Blueface. Er ist der größte Fan und Maskottchen zugleich. Sein Glatzkopf, sein Gesicht, sein Vollbart komplett blau eingefärbt. Wir genießen es, dabei zu sein und wir werden das Beste geben, sagt er.
16: We're enjoying this journey.
14: Ihr kennt ja die Geschichte von David und Goliath. Wir glauben an so ein Zeug.
16: Do you know the story about David and Goliath? much of a thing. We believe in that.
14: Einziges Problem von Captain Blueface, er kann sich die Reise hierher zur WM nicht ganz leisten. Er sammelt derzeit Spenden. 5.000 Euro will er zusammenkratzen. Knapp über 2.000 sind es bisher. Also hoffentlich geht da noch mehr. Solche Typen braucht die WM.
2: Ankick Deutschland gegen Curaçao in Houston ist, wie gesagt, um 19 Uhr unserer Zeit. Das war das Abendjournal mit Wilhelm Wimmer Technik, Paul Schiefer Regie und Martina Petschile im Studio. Danke fürs Zuhören. Gleich 18 Uhr und 15 Minuten.
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18: Wir greifen täglich zum Smartphone. Aus Gewohnheit, aus Langeweile, aus der Angst, etwas versäumen zu können oder vielleicht um eine Radiosendung wie diese zu hören. Am Mikrofon begrüßt sie Matthias Heiden. Aber was machen diese digitalen Geräte mit uns? Studien zeigen, dass manche Menschen ihr Handy bereits als Teil ihres Körpers empfinden. In seiner Reihe Im Zeitraum spricht Johannes Kaub jetzt gleich mit Oliver Scheibenbogen. Er ist klinischer Psychologe und Gesundheitspsychologe sowie Forschungskoordinator am Anton-Proksch-Institut. Und mit der Journalistin, Autorin und Expertin für Desinformation Ingrid Rodnick. Wird aus dem Homo sapiens allmählich ein Phono sapiens?
19: Das Handy kann ein sehr angenehmes, nützliches technisches Gerät sein, das uns im Alltag begleitet, das uns vieles erleichtert im Leben. Das beweist ja auch dessen Popularität. Aber es gibt Versuchungen und Gefahren, über die wir jetzt auch sprechen. Wie hat denn das Handy unsere Kommunikation, unser Verhalten verändert? Oliver Scheibenbogen, bitte.
20: Das Smartphone ist mittlerweile ja ein Körperteil geworden. Man sieht das auch an Experimenten, wo man das Smartphone statt einer Hand verwendet und dann wird gestreichelt, zum Beispiel mit einem Pinsel, und dann fühlt sich das Smartphone innerhalb von wenigen Augenblicken an, als ob es die eigene Hand wäre. Und das ist nur deswegen der Fall, weil wir es ständig in der Hand haben. Deswegen sagen wir im deutschsprachigen Raum auch Handy dazu, weil es so griffbereit ist. Und das ist auch das Problem. Wir verwechseln in der Diskussion ganz oft immer verschiedenste Phänomene. Und mir ist immer ganz wichtig, vor allem die Gefahr letztlich auch oder das Risiko, das in der Handynutzung einfach da ist, zu betonen. Warum? Weil diese Griffnähe macht mit uns ganz was Spezielles. Das ist ganz was anderes, wenn ich einen Computer erst einschalten muss, um dann mit dem Computer aktiv zu sein. Und diese Mobilität und diese ständige Verfügbarkeit, die sorgt dafür, dass wir ständiger das Handy griffbereit haben und uns diesen Reiz noch kaum entziehen können.
19: Jetzt könnte man sagen, das ist doch meine höchstpersönliche Angelegenheit. Ich habe eine Uhr, die schaut anders aus als Ihre, aber alle haben Uhren. Warum ist es mit dem Smartphone anders? Warum, Ingrid Brodnick, warum hat das auch eine soziale, eine gesellschaftliche Dimension?
21: Ich glaube, da steuern wir auf was ganz Wichtiges hin. Wir reden ja genau betrachtet nicht vom Handy, sondern wir reden vom Smartphone. Und das Handy, das nicht im Internet ist, das ist ein wesentlich unspektakuläreres Ding. Aber das heutige Smartphone erfüllt erstens sehr viele Zwecke und ich würde ehrlich gesagt meinen, die allermeisten davon sinnvoll, weil das ist meine Uhr, das ist mein Kalender, das ist mein Routensystem, wo ich hinkomme. Ich glaube, aber besonders heikel wird es dort, wo es diese Mischung aus Handy und Social Media gibt. Weil über die Smartphones wurde es möglich, dass diese Social Apps, wie sie sich selbst nennen, in denen wir ständig in Kontakt mit der Außenwelt sind, permanent in Griffweite sind. Und das allein wäre schon ein Thema. Nur wir leben in einem Internet, in der jetzigen Ausgestaltung des Internets, das oft von börsennotierten Konzernen dominiert wird. Unternehmen, die sehr stark auf ihre Quartalsbilanzen achten und die von Werbung leben. Also die wollen, dass man oft die App aufmacht und dann möglichst viel Zeit drinnen verbringt. Das heißt, die arbeiten an psychologischen Tricks, dass man das auch tut. Und das Smartphone ist in vielen Fällen so gebaut oder auch nicht umdesignt, dass es das mit ermöglicht. Also ich glaube, das Problem ist nicht das Handy per se, sondern diese Mischung aus einem mobilen Device und einem hochkommerzialisierten Internet, wo unsere Aufmerksamkeit die wichtigste Ressource geworden ist.
19: Ich möchte trotzdem noch zur Alltagssituation kommen. Im Alltag vieler Familien zeigt sich ja folgendes Bild. Die Kinder sitzen stundenlang am Handy, wechseln im Sekundentakt zwischen Videos, Spielen, Chats, sollen anschließend ruhig am Schreibtisch sitzen und lernen, Hausaufgaben machen zum Beispiel. Und das ist für das Kindergehirn in gewisser Weise ein Bruch, den viele dann nicht mehr schaffen. Vorher tust du wischen, Ding, Ding, und jetzt muss ich mich konzentrieren. Abgesehen davon, dass Kindern dadurch die Bewegung fehlt, der Bezug zur Natur und so weiter, ja, sprechen wir hier von einzelnen Auswüchsen in einzelnen Familien und es ist tatsächlich ein Problem.
20: Man weiß heute, dass das sozusagen diese intensive Nutzung, vor allem dieses Multitasken, dieses ständige Wechseln, also wenn ich kurz ein Video ansehe und dann wechsle ich wieder woanders hin, dass das schon dafür sorgt, dass ADHS-ähnliche Symptome entstehen. Ja. Momentan ist so im Behandlungsbereich ADHS so die gehypte Diagnose. Jeder hat ADHS, besonders die Kinder. In Wirklichkeit stellt sich aber heraus, dass es ein Pseudo-ADHS, die sehr oft durchs Handy und durch die Nutzung von vor allem sozialen Medien entsteht. Ja. Das heißt, wir sehen Kinder, die mehr oder weniger hyperaktive Symptome zeigen, die Konzentrationsprobleme haben, die Aufmerksamkeitsspanne auch nicht mehr so lange halten können. Ja. Und alle glauben immer, wir sind so multitaskingfähig und in Wirklichkeit ist es der Thalamus, der jetzt entscheidet, ob ich sie jetzt ansehe und die Aufmerksamkeit aufs Publikum richte oder auf den Moderator. Der Thalamus schaltet da immer hin und her. Und diese Umschaltleistung. Wenn ich ständig etwas anderes mache, dann schaltet der Thalamus ständig um. Und das sorgt dafür, dass wir erschöpft sind, dass wir müde werden. Und vor allem, Kinder müssen ja vieles erst lernen, und zwar in der Realität lernen. Dann ist Add-on das Digitale nicht so das Thema. Ja, aber wenn ich sozusagen sehr vieles schon nur mehr über die digitale Welt mitbekomme, dann schaffe ich gar nicht, diese Erfahrungen in der Realität zu machen. Und dann bekomme ich Probleme, wenn plötzlich die Realität da ist. Und deswegen sehen wir auch, dass ein Smartphone, wenn es neben jemandem liegt, der lernt, dann sorgt allein die Anwesenheit des Handys, selbst wenn es abgeschalten ist, dafür, dass die Konzentrationsleistung schon ein Stückchen zurückgeht.
21: Ich muss da ehrlich sagen, wenn ich mit Jugendlichen rede, gibt es eigentlich viele, die das Problem bei sich beobachten. Also mein Eindruck ist, gerade die letzten 4-5 Jahre waren auch in der Jugend so eine Umstellung, wo eigentlich vielen das Problem bewusst geworden ist, wo sie eher bei sich selbst merken, sie tun sich schwer damit. Und wir werden auch in jeder Altersgruppe werden wir Leute haben, die das überhaupt nicht wahrhaben wollen. Und die Jugend ist natürlich eine besonders heikle Phase, zum Beispiel Kinder, Jugendliche, da entwickelt sich das Gehirn noch. Es ist eine Phase, wo man vielleicht auch zu teilweise extremeren Erfahrungen als Teil des Lernprozesses neigt. Aber wir sollten das Problem mit Smartphones und Social Media nicht rein auf die Jugendlichen schieben. Ich glaube, bei Medienphänomenen gibt es den Third-Person-Effekt besonders, dass wir die Probleme gerne bei den anderen vororten. Und derzeit redet unsere Gesellschaft so viel über die Jugendlichen, weil ich glaube, es ist leichter, über die Jugendlichen zu reden, als über sich selbst.
19: Vor allem lernen sie es ja von den Erwachsenen. Sie sehen ja das, was passiert. Ne?
21: Genau, und zum Beispiel eine der ersten Empfehlungen, die immer kommt, ist ja, dass eine Familie einen Deal zum Beispiel ausmachen soll, ein Abkommen, Handynutzung beim Abendessen, Handynutzung in der gemeinsamen Zeit. Und diese Abmachung muss dann natürlich alle treffen. Und da scheitert es teilweise auch an den Eltern. Wenn man ein bisschen zurückdenkt, bevor das Smartphone war, als das Handy ohne Internet kam, ich glaube, das Erste, was vielen Menschen auffiel, ist, dass diese klare Grenze zwischen Beruf und Freizeit wegfiel, weil man viel leichter erreichbar wurde. Und das hat sich eigentlich noch so beschleunigt. Und was wir derzeit sehen, ist, diese klaren Grenzen zwischen, ich mache jetzt eine Sache, ich bin beim Familienfrühstück oder ich bin im Bad und bade dort oder ich bin eben in der Arbeit, die gehen so ineinander. Und ich fürchte, dass wir Menschen auch dazu erzogen werden, eigentlich gegen unsere eigenen Interessen zu arbeiten. Also zum Beispiel, dass wir sehr viel von unserer Freizeit mit all diesen anderen Dingen durchdringen lassen.
19: Digitale Medien liefern permanente Reize und sofortige Belohnung, ja, schneller Erfolg. Das ist ja das Attraktive daran auch. Ja. Aber welche psychologischen Mechanismen stehen denn dahinter, wenn man always on ist?
20: Das eine ist, das hat schon Sigmund Freud schon propagiert, dass wir sowas wie den Prothesengott schaffen. Ja, der Prothesengott, hat er damals gemeint, ist, dass wir Menschen durch das Anlegen von technischen Hilfsmitteln immer gottähnlicher werden. Das heißt, es geht um eine Erweiterung, um eine Transzendenz, um immer mehr Möglichkeiten zu schaffen. Und diese Technikfaszination, die haben wir ganz einfach. Und diese Mechanismen, die da dahinter stecken, ist, wir wollen einfach immer mehr Möglichkeiten haben, wir wollen mächtiger werden mit dem, was wir tun. Nur auf der anderen Seite, und ich glaube, das ist das ganz große Thema, das wir haben so viele Möglichkeiten, dass diese Möglichkeiten uns als Menschen einfach überfordern. Ich glaube auch, dass das nicht das Ideal ist, wenn man die Technik so kritisiert, ja, weil die schafft prinzipiell die Möglichkeiten, aber wir müssen halt damit auch umgehen. Und ich komme aus dem Suchtbereich und da war auch schon immer der Tenor der, dass es nicht die Substanz an sich ist, die das Problem darstellt, also psychoaktive Wirkung jetzt vom Alkohol oder vom Opiaten oder so, sondern dass alle anderen Faktoren rundherum, das heißt soziale Faktoren, gesellschaftliche Faktoren, Faktoren der Persönlichkeit und der Selbststeuerung wesentlich mehr determinieren, ob jemand in ein problematisches Verhalten damit kippt oder dann auch später süchtig wird, als die Substanz an sich das macht. Und so ähnlich sehe ich das genauso beim Smartphone auch. Ja, an sich sind viele von diesen Innovationen ja wirklich toll und hilfreich, aber wir Menschen haben noch nicht gelernt, mit dieser Disruption wirklich adäquat umzugehen. Weil wenn es darum geht, dass wir jetzt zum Beispiel Regeln in der Familie aufbauen müssen, dann ist das eigentlich etwas, was in der Familie natürlich gewachsen sein könnte. Und warum das nicht funktioniert, das zeigen auch die Studien. Wenn man sich das anschaut, vor 4-5 Jahren eine Studie hat ergeben, dass nur 18% der Eltern das Handyverhalten ihrer Kinder wirklich mit Regeln bedenken und Regeln einführen. Und wenn man sich dann anschaut, warum sind das so wenige, 80% tun es dann nämlich nicht, ja, dann ist das, weil das Konfliktpotenzial oder die Häufigkeit von Konflikten in der Familie um das Dreifache ansteigt in dem Moment, wo die Eltern Regeln einführen in der Familie.
21: Das ist ja interessant. Ich glaube, das kennen viele von sich selbst. Es beginnt damit, man googelt etwas und was passiert ist, man hat es quasi einstudiert, diesen kleinen Daumenbewegung oder die Handbewegung hin zur Social Media App, die unscheinbar ist, die Social-Media-App ist schwupps offen und dann ist der Feed da, weil mittlerweile die Apps so gebaut sind, dass sofort ein Feed loslegt, häufig auch schon mit Bewegt-Video, das ist ein starker Reiz und dann scrollt man vielleicht runter, auch der Feed ist so gebaut, zum Beispiel ein Thema, auf dem Sie verweilen oder gar zu Ende schauen, ist ein starkes Signal, dass Sie mehr davon sehen wollen, Sie werden geködert. Das heißt Verweildauer, gleichzeitig wird der Feed schon auch so gebaut, geht man davon aus, dass so ein bisschen eine Abwechslung reingespielt wird, weil es sonst ermüdend sein kann, wenn ich 50 Videos zu KI-Häschen sehe und dann denke ich mir, ich möchte jetzt was anderes haben, darum wird es auch eine Abwechslung. Und Social Media ist auch so gebaut mit dem Infinite Scroll, dass es nicht aufhört, weil man hat das Gefühl, ich muss noch ein bisschen scrollen, es kommt wieder was Spannendes. Und dann gibt es auch eine Untersuchung, die hat zum Beispiel sich speziell personalisierte Kurzvideos angesehen, wie sie TikTok populär gemacht hat. Da wurde beobachtet, dass diese Dopaminausschüttung im Gehirn besonders stark bei diesen personalisierten Kurzvideos stattfindet. Worauf ich hinaus will ist, diese Apps sind so gebaut, dass sie die psychologischen Eigenheiten von Menschen austricksen und eben versuchen, immer so ein bisschen mehr Zeit rauszukitzeln. Und wenn eine App das gut macht, dann kommt die andere App und kopiert das. Und Ihnen als User geht es auf einmal so, es sind 45 Minuten vergangen und Sie fragen sich, wie ist mir das passiert? Und ich finde interessant, man kann das schon noch durchbrechen. Ich sage nur eins, weil Technik ein Teil des Problems ist, gibt es mittlerweile auch Technik als Teil der Lösung. In Deutschland ist eine App entwickelt worden, die heißt OneSec. Sie können einstellen, welche App Sie abgehalten werden möchten von. Sie können bei Instagram einstellen, Sie müssen 10 Sekunden warten und dann kann man erst klicken, dass man in die App gehen möchte. Das soll einen rausreißen, aus diesem gewohnheitsmäßig reingehen.
19: Sie haben vorhin auch schon davon gesprochen, dass das Smartphone zu einer Extremität wird, wie eine Hand anfühlt. Mich würde interessieren, was macht denn das mit unserem Gehirn?
20: Das Dopamin ist schon vorher angesprochen worden. Ja, Dopamin ist ja eine wirklich sehr geile körpereigene Substanz, weil das lässt uns einfach gut und wohl befinden und sorgt letztlich auch für ein leicht euphorisches Gefühl. Das Dopamin hat aber den Nachteil, dass es sehr schnell anflutet, aber genauso schnell auch wieder nach unten geht. Ja. Und dadurch entsteht ja dieses Gefühl, ich will mehr. Ja. Und das heißt, es wird immer kürzere Zeit, bis der nächste Dopaminanstieg ist, das schiebt sich mehr zusammen. Ich kriege so einen Treppeneffekt, wo das Dopamin dann doch ein bisschen einen höheren Wert erreicht. Und auf das wird man letztlich süchtig. Und der Dopaminanstieg ist nicht nur in Gegenwart dieses Reizes, also zum Beispiel jetzt ein Like oder irgendeine Chatnachricht oder sowas, die für mich relevant ist, wird das ausgeschüttet, sondern schon bei der Ankündigung. Ja, das heißt, das muss nicht einmal der Reiz sein, sondern ich muss nur in Erwartung dieses Reizes sein und es steigt schon der Dopaminspiegel an. Deswegen ist es auch so, wenn das Handy nur daneben liegt, ja, erwarte ich das schon. Selbst wenn ich vom Verstand her weiß, es ist auf Stumm, auf Flugzeugmodus oder auf Ausgeschalten, dann habe ich trotzdem das Gefühl, ich erwarte mir schon den nächsten Kick. Und das ist ein Riesenproblem. Und das, was Sie gerade angesprochen haben, nämlich so dieses, eine kurze Pause, 10 Sekunden, ja, das kennen wir auch zum Beispiel aus dem Glücksspielbereich. Steht auch in der Gesetzesnovelle von 2010, was das Glücksspiel betrifft, es gibt eine Cooldown-Phase. Ja, um aus diesem Flow, aus diesem rauschähnlichen Zustand zumindest kurzfristig mal rauszukommen und wieder einen klaren Gedanken fassen zu können.
19: Ja. Das ist ein interessantes Phänomen. Man will ja nur mal kurz das Handy checken. So heißt es ja, ja. 2 Stunden später weiß man gar nicht mehr, wonach man eigentlich gesucht hat. Man weiß aber, dass irgendein Fremder in Kanada Sauerteigbrot backt. Was passiert denn eigentlich mit unserer Wahrnehmung, wenn wir ständig in sozialen Medien unterwegs sind?
21: Was wir uns ein bisschen ansehen können, ist, nehmen wir Social Media, was dort erfolgreich ist. Da gibt es mittlerweile wirklich viele Untersuchungen und starke Emotionalität, vor allem aktivierende Emotionen, zum Beispiel Wut, gehen oft Hand in Hand mit Viralität, mit großer Sichtbarkeit. Auch moralische Empörung über die Gegenseite geht oft auch Hand in Hand. Also wenn man was mitbekommt von zum Beispiel einer Person, die ganz anders tickt, was einen furchtbar aufregt, was einen in Wut, in Ekel, Abscheu versetzt, das kann auch sehr aufmerksamkeitsfördernd sein. Auch zum Beispiel Falschmeldungen haben auch eine teils höhere Chance, viral zu gehen. Und die Gefahr ist, dass Social Media so gebaut worden ist, dass es Aufmerksamkeit hervorrufen soll. Und der Mensch war schon immer so, dass er zum Beispiel auf manche negativen Reize eher hingeschaut hat, mehr die Aufmerksamkeit hingerichtet hat, Negativity Bias. Diese Dinge, die sind evolutionär erklärbar. Zum Beispiel, wenn der frühe Mensch in der Wüste gleichzeitig dem Löwen und der niedlichen Wüstenmaus begegnet ist, haben eher die Menschen überlebt, die dem Löwen die volle Aufmerksamkeit geschenkt haben. Aber in der heutigen Medienlandschaft kann ich diese menschlichen Mechanismen ausnutzen, dass ich zum Beispiel im Feed sehr viele negative News habe, weil ich weiß, die Leute bleiben länger picken. Und was passiert dann? Die Gefahr ist, dass wir eine überaufregende Welt mitkriegen, dass wir zum Beispiel viel mehr mit so Extrememotionen in Kontakt sind, mit totaler Freude, den niedlichsten Tiervideos, den ärgerlichsten Videos von Menschen im Internet oder irgendeinem Typen, der auf sehr interessante Weise Sauerteigbrot backt. Aber es muss immer Spannendes dran sein. Und dass wir auch eine verzerrte Wahrnehmung der Polarisierung bekommen, nämlich dass sogenannte False Polarization eintritt, dass wir zum Beispiel glauben, die Leute da draußen, die sind ganz arg. Also sie sind zum Beispiel die größten Feministinnen oder die größten Feministinnen-Hasser. Und dazwischen gibt es nichts. Und wahrscheinlich ist in vielen Themen die absolute Mehrheit der Menschen zwischen den radikalen Polen. Aber die heftigeren Pole sind die, die ich oft stärker sehe. Also worauf ich hinaus will, ist, in dieser aufmerksamkeitsheischenden Medienlandschaft ist die Gefahr, dass wir so Extremansichten, Extremeindrücke stärker vermittelt bekommen. Und wenn man rausgeht, muss man ehrlich sagen, die Welt draußen ist oft einfach langweilig.
20: Drastisches Beispiel, wenn man Kopfschmerzen früher gegoogelt hat, dann ist da als allererster der Hirntumor gekommen. Und das, was als erster kommt, wird dann auch als plausibelste Wahrscheinlichkeit gesehen, dass es tatsächlich um das geht. Und das ist ja bei sehr emotional intensiven Botschaften auch so, wenn die dann öfters kommen, dann steigt ja subjektiv der Eindruck, da muss ja was dran sein, das muss ja stimmen. Und diese Plausibilität, die sich dann letztlich aus dieser Häufigkeit ableitet, die ist ja algorithmusbasiert in Wirklichkeit. Ja. Und da fallen wir Menschen einfach drauf rein, weil wir eben genauso, wie Sie es gesagt haben, so gebaut sind.
19: Wie kam es eigentlich dazu, dass die sozialen Netzwerke, die ja am Anfang versprochen haben, wir rücken zusammen, wir verstehen einander besser, wir können über die Kontinente hinweg empathische, solidarische Netzwerke knüpfen, ja, dass die aber auch ihre böse Fratze, sage ich jetzt mal, gezeigt haben, indem es eine polarisierendere Kommunikation, eine trennendere sozusagen Platz gegriffen hat und vor allem Aufmerksamkeit bekommen hat.
21: ich möchte die Digitalisierung an sich nicht so negativ darstellen, weil gerade in der Frühphase der Digitalisierung, glaube ich, gab es schon sehr humanistische Ideale, wo zum Beispiel ganz früh in der Netzstruktur sehr wichtig war, alle können miteinander verlinken. Das war so dieser Gedanke eines offenen, grenzenlosen Internets. Da gab es schon immer auch Denkfehler in dem Ganzen. Zum Beispiel, der Mensch wird nicht zu einem aufgeklärteren Lebewesen, bloß weil er jetzt einen Internetzugang hat. Da gab es auch, glaube ich, unrealistische Erwartungen. Aber da war sehr viel Optimismus und auch ein positives Menschenbild drinnen. Und dann ist zum Beispiel passiert, dass es mehr und mehr kommerzialisiert wurde. Vielleicht sind ja auch manche hier schon früh auf Facebook gewesen. Facebook ist 2004 gestartet, ich selbst bin 2007 beigetreten. Als Facebook gestartet ist, hatte es keinen Feed. Das gab es nicht. Und als der Feed eingeführt wurde, das wissen viele rückblickend gar nicht, haben viele User und Userinnen sich aufgeregt und haben gefunden, das ist unangenehm, dass meine Freunde, Freundinnen sehen, was ich poste, dass die das so mitbekommen. Also das war wirklich so eine Frage, geht das zu weit in meine Privatsphäre? Rückblickend ganz skurril. Aber worauf ich hinaus will, ist, es wurde mehr und mehr ausgetestet, was eben als Produkt gut funktioniert. Und ich glaube, wir als Gesellschaft haben eher den Fehler gemacht, dass wir einfach Unternehmen überlassen haben. Ihr gebt jetzt die Regel vor für die Agora, wo wir gemeinsam diskutieren und es wird schon passen. Und dann kommt man drauf, es passt vielleicht nicht so gut, wenn Unternehmen, die hauptsächlich zum Beispiel ihren Aktionären und Aktionärinnen verpflichtet sind, wenn die das machen, weil die haben vielleicht andere Bedürfnisse an Kommunikation als der Rest von uns. Und was wir halt gesehen haben in den letzten 30 Jahren, ist, dass diese Vision eines Herrn Internets deshalb nicht funktioniert, weil nicht alle Menschen gut sind. Oder weil nicht alle sich immer gut verhalten. Und weil es Interessen gibt, zum Beispiel von Staaten, Staaten wie Russland, anderen Akteuren, Akteurinnen. Das heißt, wir haben zu wenig mitbedacht, dass es auch einfach Missbrauch geben kann.
19: Oliver Scheibenbogen, die Plattformen begünstigen Empörung, Zuspitzung, Polarisierung. Welche Rolle spielen denn die Anonymität und die Distanz für eine enthemmte Kommunikation? Also ich kann ja zurücktreten, ich muss ja gar nicht in Erscheinung treten als die Person, die ich bin.
20: Die Anonymität bedeutet, ich kann was reinschmeißen und kann dann sozusagen gleich wieder, so, Sie haben es eher angesprochen, auf Distanz gehen. Ja? Und da bedienen sich ja auch die Nutzer genau diesen Phänomenen. Je intensiver das ist, je emotionalisierender die Inhalte sind, je radikaler sie sind, ja, desto mehr Aufmerksamkeit erregen sie. Und selbst wenn ich dann ja auch ein negatives Feedback zu meinem Post zum Beispiel bekomme, ist das ja trotzdem Aufmerksamkeit. Das wirkt ja dann trotzdem eigentlich wiederum als Belohnung, weil ich werde ja wahrgenommen, meine Meinung wird gehört. Ja, wo ich vielleicht noch ein bisschen ein Stückchen noch zurückgehen will, ist etwas, mit dem ich mich auch schon sehr, sehr lang beschäftige. In der Psychologie nennt sich das die Elaboration Likelihood Theorie. Wenn es um Nachrichten geht, die wir bekommen, ja, dann gibt es zwei Arten, die zu verarbeiten. Das eine ist die zentrale Route, wo wir sehr viel Energie investieren, zu analysieren und uns die Fakten ansehen. Und das braucht es viel Energie und sehr viel Aufmerksamkeit dafür. Und das machen wir vor allem dann, wenn das persönlich relevant ist und für uns, wenn wir selber davon betroffen sind. Und dann gibt es die periphere Route. Und die periphere Route ist eine, wo wir nur die Überschrift lesen, wo wir uns nicht tiefer mit der Materie beschäftigen. Und da gilt in Wirklichkeit nur die Attraktivität des Senders, um die Relevanz zu beurteilen. Das ist zum Beispiel etwas, was in der Politik ja auch immer wieder benutzt wird. Ja, ich trete auf, ich habe ein Auftreten, ich kann überzeugen in dem, was ich sage, aber es geht gar nicht so sehr um die Inhalte. Ja, und das ist etwas, was wir im Netz ja auch ganz oft sehen. Und wir haben aufgrund dieser Informationsflut ja auch gar nicht mehr die Möglichkeit, alles tief, nämlich auf dem zentralen Weg zu verarbeiten. Wir müssen ja ganz oft nur die Überschriften lesen, weil wir gar keine Energie mehr dazu haben und keine Ressourcen mehr haben, das so tief zu verarbeiten. Und das finde ich besonders kritisch dann zu sagen, dann zählt nur mehr die Attraktivität des Senders, um die Qualität zu beurteilen.
19: Es gibt ja so ein Sprichwort, ich liebe die sozialen Netzwerke und den Diskurs dort. Da lerne ich jeden Tag neue Fakten kennen vor allem solche, die andere sonst nie anerkennen. Ne?
21: Ich habe schon erzählt, was oft viral geht. Also diese starken Emotionen, starke Reize. Zum Beispiel TikTok-Videos sind in der Regel so gebaut, es braucht einen Hook, das heißt einen ersten Satz, irgendwas, das knallig ist, und dann muss nach ein paar Sekunden wieder ein starker Reiz kommen, damit die Leute nicht abspringen. Das heißt, es ist ein Feuerwerk an spannenden oder aufwühlenden Dingen. Aber wichtig ist, es geht hier, glaube ich, auch um Geschwindigkeiten, weil das Smartphone bietet uns zum Beispiel auch Möglichkeiten, andere Geschwindigkeiten zu konsumieren. Ich kann sehr wohl den Long Read von The Atlantic, ein hochqualitatives amerikanisches Medium, lesen. Oder ich kann, und das tun auch Jüngere, ich kann sehr ausführliche Podcasts anhören. Da gibt es auch Krawall-Podcasts, aber es gibt wirklich tolle, also auch langatmige Podcasts. Und ich persönlich würde oft auch raten, auf die Geschwindigkeit zu achten, weil diese Idee, warum Qualitätsjournalismus entlastend das ist, kann ja auch sein, das ist dann zwar oft trist, was ich mitbekomme, aber es wird mir langsam in einer nicht unbedingt aufgeregten Stimme erzählt, und allein dieses langsame, überschaubare Erzählen führt bei mir zumindest dazu, dass ich das Gefühl habe, es ist vielleicht bewältigbar. Aber wenn ich im 30-Sekunden-Takt angeschrien werde und ein neues Problem und noch ein neues Problem geliefert bekomme, habe ich am Ende tendenziell auch nicht das Gefühl, es ist noch bewältigbar, was da alles kommt.
19: Der Phono-Sapiens offenbart ja auch ein Stück weit, wie es um seine psychische und seine geistige Verfasstheit bestellt ist. Also damit meine ich die Anfälligkeit vieler Menschen auch für Fake News und Verschwörungsmythen. Warum beeinflusst das eigentlich die Kommunikation so erfolgreich?
20: Also das, was wir merken, ist schon, dass uns ein Stückchen aufgrund der Vielfalt und der Schnelllebigkeit Ideale verloren gehen. Und wenn dann jemand kommt und uns da etwas hinhält, ja, was oberflächlich betrachtet ja dann vielleicht auch sogar ein Stückchen plausibel ist und auch Argumente dafür geliefert werden, auf einer sehr oberflächlichen Ebene, aber doch irgendwie auch begründend.
19: Es wird immer mit Teilwahrheiten gearbeitet.
20: Genau, nicht, ja? Genau. Dann ist das etwas, was wir relativ schnell benutzen, um uns irgendwie fest zu klammern und uns damit sozusagen auch eine Meinung bilden können. Und je häufiger es eben dann kommt, desto mehr übernehme ich das zu meiner eigenen Meinung.
21: Diese Wiederholung, die nennt man auch den Illusory Truth Effekt. Eine Botschaft, die man öfters hört, wird eher für wahr gehalten. Und wir haben einen Teil der Bevölkerung, die gerade auch in Online-Runden unterwegs sind, wo sie das tatsächlich in einer Tour hören. Und beim 200. Mal klingt das vielleicht gar nicht mehr so seltsam, dass alle Medien gleichgeschaltet sind. Und dann wird auch so stark über Feindbilder gearbeitet. Falschmeldungen funktionieren ja oft auch deshalb, weil sie gegen eine Gruppe gehen, wo man vielleicht ohnehin schon was Negatives vermutet, wo man schon Vorurteile hat.
19: Sündenbock, ne?
21: Genau. Und das heißt, die Falschmeldung, die mich in meinen Grundfesten erschüttert, da kommt der Disconfirmation Bias. Das heißt, da werde ich genau hinschauen, stimmt das überhaupt? Erzählt die Person Blödsinn? Ist das vielleicht gar kein Experte, keine Expertin? Aber wenn ich tendenziell bestätigt werde, Confirmation Bias, dann wird das durchschwuppen. Und dann, glaube ich, spielt auch ein bisschen eine Rolle, zum Beispiel, was einem in solchen auch populistischen Kreisen erzählt wird, das ist ja zum Teil auch die angenehmere Erzählung. Weil zum Beispiel, es gibt für alles ein Problem, Migration. Egal, wo Sie einsteigen, am Ende landen Sie bei einer Migration. Sie können beim Klima einsteigen, am Ende geht es um Migration. Weil die Welt ist viel einfacher handelbar, wenn das wirklich so wäre. Worauf ich hinaus will, ist, wir alle sehen Probleme. Und es gibt so einen gewissen Leidensdruck, mal mehr, mal weniger. Und es ist aber schön, wenn jemand kommt und sagt, ich habe die eine Lösung und damit ist es vorhanden. Oder viele Falschmeldungen sind auch, dass sie das Problem in Frage stellen. Zum Beispiel Klimakrise. Sehr häufig ist ja der andere Zugang, dass man sagt, das ist alles nicht so schlimm.
19: Oliver Scheibenbogen, Sie sind ja am Anton-Brock-Institut Suchtforscher und auch an der SFU Wien. Wie unterscheiden Sie denn Suchtverhalten im Zusammenhang mit digitalen Nutzung von Handy? Welche Anzeichen und Kriterien gibt es da?
20: Also wir haben viele verschiedene Symptome und letztlich ist eine Sucht im Bereich der Verhaltenssüchte genauso zu diagnostizieren wie eine stoffgebundene Abhängigkeit. Das Kardinalsymptom ist natürlich der Kontrollverlust. Ja, also ich nehme jetzt vor, eine halbe Stunde TikTok und aus der halben Stunde wären 3, 4, 5 Stunden. Ja, dann haben wir die Dosissteigerung oder Toleranzsteigerung. Es reicht dann nicht mehr, 5 oder 10 Likes zu bekommen, weil unter 200, 300 Likes spüre ich gar nichts mehr. Ja, das heißt, es wird immer intensiver, immer mehr. Das ist so wie beim Alkohol. Ja, früher war ich von einem großen Bier vielleicht schon leicht angeheitert. Heutzutage vertrage ich schon 3, 4. Ja, also das ist wieder diese Dosissteigerung. Dann kommt ein ganz wesentlicher Aspekt. Ich behalte dieses Verhalten bei, obwohl es schon negative Konsequenzen gibt. Ja, das kann jetzt bei Jugendlichen ein Leistungsabfall in der Schule sein. Ich habe auch schon Patienten begleitet, die gekündigt worden sind, weil sie das WLAN-Netz mit Pornografie beispielsweise lahmgelegt haben, weil sie Pornografie konsumiert haben während der Arbeitszeit, ganz massiv. Ja. Das ist an negativen Konsequenzen zum Beispiel, ja, du hast ja keine Zeit mehr für mich, die sozialen Interaktionen in der Realität gehen massiv zurück, es entstehen Konflikte dadurch. Ja. Und was da auch ganz, ganz, ganz wichtig ist, ist, diese Kriterien müssen alle zumindest über ein Jahr vorhanden sein. Und zwar 3 davon gleichzeitig. Dann kann man letztlich so eine Diagnose auch tatsächlich stellen. Und das, was mir immer so wichtig ist, weil der Begriff der Sucht wird ja auch immer so inflationär. Jeder ist schon süchtig. Das Handy ist süchtig oder Social Media süchtig und so. Dabei meinen wir meistens ja nur einen intensiven, manchmal einen exzessiven Konsum. Es muss auch wirklich für den Betroffenen ein Leid wirklich vorhanden sein. Sonst ist es nicht krankheitswertig. Ja. Was auf der anderen Seite schon, wenn man sich die Prävalenzzahlen jetzt ansieht, dann haben wir schon einen problematischen Social-Media-Konsum, der jetzt bis ins Pathologische geht. Wenn man sich so große Meta-Analysen aus Europa beispielsweise anschaut, dann reden wir da schon von 15%. Ja, das ist extrem viel im Vergleich dazu. Jemand, der ein Alkoholproblem hat, da finden sich ungefähr 5% der Bevölkerung in Österreich. Ja, und dann kommen noch einmal 14% mit einem problematischen Konsum dazu. Ja.
1: Was würden Sie denn beispielsweise dann als Therapie vorschlagen? Oder was meinen Sie, so therapeutische Ansätze mit so einer Sucht?
20: Was uns Menschen unheimlich gut tut, um wieder zu einem vernünftigen Nutzungsverhalten zurückzukehren, ist sowas wie einen Reset zu machen. Ja? Das heißt einmal, alles im Konsum einmal auf null runterzufahren. Ja, für kurze Zeit und dann wieder zu einem vernünftigen Konsum zurückzukehren. Was wir in der Therapie auch oft verwenden, ist dieses berühmte Ampelsystem. Das heißt, wir schauen uns an, welches Nutzungsverhalten ist völlig unproblematisch. Also Bankgeschäfte bis auf das, dass es die Familie irritiert, weil der Vater dann eben am Sonntag etwas tut, ja, während des Essens, was er vielleicht nicht tun sollte. Aber ich habe noch nie jemanden erlebt, der von einer Bank-App süchtig geworden wäre. Ja. Das kommt in die Greenbox. Ja. Dann kommt zum Beispiel das Navi, ja, oder der Wecker. Das kommt alles in die Greenbox, völlig unbedenklich, kann ich nutzen, ohne Einschränkung. Dann gibt es einen Bereich, der gelb ist, wenn ich jetzt zum Beispiel Social Media abhängig bin, dann geht es darum zu sagen, okay, WhatsApp, wo wirklich direkt jemand am anderen Ende kommuniziert, ja, und ich das vor allem primär dazu nutze, um Realkontakte auch zu behalten oder wiederherzustellen.
1: Die Familiengruppe, die
20: genau, verstreut zum Beispiel, ist. Solche Dinge gehen gut. Dann kann man das in den gelben Bereich hineingeben, muss ein bisschen beobachten, ein bisschen vorsichtig sein, dann ist das in Ordnung. Ja, und dann gibt es einen roten Bereich. Also wenn ich zum Beispiel wirklich in TikTok mich verloren habe und da wirklich eine Sucht dafür entwickelt habe, dann gehört das wahrscheinlich in den roten Bereich, weil wir Menschen uns oft viel leichter tun, das dann nicht mehr zu tun, als es ein bisschen zu tun. Ja, dieses moderate, kontrollierte, das fällt uns Menschen oft sehr schwer. Wir tun uns oft sehr viel leichter mit ganz oder gar nicht. Und wenn es wirklich kernmäßig genau diese Tätigkeit war, dann ist es oft auch ganz gut, die dann nicht mehr zu machen. Das geht nicht immer, weil bei der Kaufsucht zum Beispiel nie wieder kaufen wird es nicht spielen, ja, sondern da geht es auch darum zu sagen, was brauche ich, Lebensmittel unbedenklich zum Beispiel, ja, Kleidung, kommt drauf an, wenn ich sehr viel Kleidung früher schon geshoppt habe, funktionell geht es dann.
1: 50. Paar Schuhe, ja.
20: Eben, genau, ja. Also bei Schuhen vielleicht dann eben nicht. Ja. Und das ist halt das große Problem, das wir haben in der Therapie. Beim Alkohol war es jahrzehntelang das Abstinenzparadigma, also gar kein Alkohol mehr. Und das geht halt bei vielen Verhaltenssüchten, so wie Internet, Handy, Social Media Sucht, geht das nicht mehr.
1: Ja, das Orpheus-Programm, ja. Stattdessen, das vielleicht ganz kurz zu sagen.
20: Ja, ja, genau. Also das Orpheus-Programm, wenn man den griechischen Mythos ein bisschen bedienen darf, Orpheus ist genauso bei den Sirenen vorbeigekommen, das sind jetzt wieder die Frauen, die Bösen sozusagen, und haben mit ihren verlockenden Rufen die Matrosen und damals den Odysseus ja in den Wahnsinn getrieben. Odysseus hat sich so an den Sirenen vorbeigemogelt, indem man sich an den Mast gebunden hat. Das steht für Kasteiung sozusagen. Der Ruf der Sirenen steht sozusagen für den Ruf des Suchtmittels. Und der Orpheus ist auch dort vorbeigekommen. Der hat nur eine andere Strategie gewählt. Der hat einfach die schönere und lautere Musik gespielt und damit dem Ruf des Suchtmittels das übertönt. Ja. Und das ist, glaube ich, auch der Ansatz letztlich bei ganz vielen Problemen, die wir jetzt auch gerade letztlich im Zusammenhang mit Internetnutzungsproblemen haben. Ich glaube, dass es ganz wichtig ist, dass man gerade der Jugend wieder die Attraktivität der Realität zeigt. Ja. Und das ist ganz, ganz schwierig. Ich sage immer eine Anekdote, wo wir aus der Therapie das auch schon gemerkt haben. Ein Kollege von mir, der macht Therapie für internetsüchtige Jugendliche und der hat sich gedacht, naja, Naturerlebnis wäre gut, aber macht eine Alpaka-Wanderung. Und die Jugendlichen haben das überhaupt nicht angenommen, sind davon gelaufen, haben das verweigert. Konklusion aus der Geschichte war, das war schon viel zu weit weg aus dem Erfahrungsschatz, aus dem Erlebnis, die die Jugendlichen gehabt haben. Ja. Bei Älteren ist das etwas, was wunderbar funktioniert, ja, da wieder ressourcenorientiert zu arbeiten, Kraft zu tanken, in der Natur zu verweilen. Und dort hat das überhaupt nicht funktioniert. Deswegen ist es ganz wichtig, das auch behutsam zu machen. Aber ich glaube, dass es ganz wichtig ist, einfach das schönere und freudvollere Leben in der Realität wieder zu propagieren. Dann kann es schon ruhig auch mal intensiv sein, ja, in der digitalen Welt. Aber ich werde nie so verführt sein, dass ich da alles fallen lasse und mich dann in dieser Welt verliere. Und ich glaube, das ist ganz ein wesentlicher Teil.
21: Ich glaube, die große Herausforderung ist auch, das Gute und Nützliche von Social Media auseinander zu dividieren vom Toxischen und auch Unfairen, also diesen unfairen Mechanismen. Weil warum sind wir auf Social Media? Das ist nicht nur, weil wir alle so doof sind, dass wir auf diese Tricks der Social Apps reinfallen, sondern auch, weil diese Apps populär wurden, weil sie uns Information und Zusammenhalt geben. Information über, was in meiner Gemeinde passiert. Information über das, was Schulfreunde, Schulfreundinnen, die schon lange nicht mehr gesehen haben, machen. Das wird leichter dadurch. Aber rund um diesen nützlichen Gedanken wurden diese ganzen Anreize geschaffen, die uns dann in ganz woanders hinleiten. Wo man sich nachher denkt, jetzt habe ich 30 Minuten lang vielleicht Alpaka-Videos gesehen, aber eigentlich wollte ich gar nicht zu Alpaka-Videos kommen. Und da kann man auch für sich Strategien in der Social-Media-Nutzung identifizieren, in der Handynutzung, die das Schädlichere zurückdrängen. Die große Herausforderung ist, für sich Techniken zu finden, um das Nützliche doch herauskristallisieren zu können.
1: Am Schluss möchte ich noch darüber sprechen, welche Regulatorien braucht es auch? Wo würden Regulative wirklich helfen? Wo sind sie sinnvoll und erfolgreich möglicherweise?
20: Ich glaube, dass wir das schon in vielen Bereichen brauchen, aber das muss behutsam erfolgen. Und ich möchte nur ein Beispiel bringen. Vor 300 Jahren hat es eine Gin-Epidemie, das ist mein Lieblingsbeispiel, in London gegeben. Da war Gin unheimlich günstig und es haben sich alle schon am Vormittag betrunken. Und dann hat der Staat irgendwie gemerkt, na, die Wirtschaft leidet auch schon unter dieser ständigen Berauschung. Wir müssten was machen. Warum? Weil Gin war damals von den Kalorien her günstiger als Brot. Und dann hat es den ersten Gin-Act gegeben. Das war überhaupt das allererste Mal, wo der Staat so bei Suchtphänomenen irgendwie eingegriffen hat und hat Schanklizenzen ausgegeben, die so teuer waren, dass sich keiner das leisten konnte. Und siehe da, es hat sich am Konsum überhaupt nichts verändert. Weil alle schwarz angefangen haben zu brennen und der Schwarzmarkt floriert hat. Ja. Was lernt man daraus? Erst später, der zweite und der dritte Gin-Act, vor allem der dritte Gin-Act war es dann, wo man behutsam eine Regelung gemacht hat, wo man ein bisschen das verteuert hat, aber doch einen Zugang dazu gelassen hat. Erst dann war es so, dass der Konsum deutlich zurückgegangen ist. Ja? Und ein Gesetz hat ja nicht nur letztlich über die Kontrolle eine Funktion, sondern ein Gesetz hat ja auch ein Stückchen die Funktion, neue Normen zu schaffen. Und jetzt gerade in dieser disruptiven Welt, wo wir uns überhaupt noch nicht so auskennen, was ist denn gut, wie soll man sich denn verhalten? Also nicht Handyverbot im Auto beispielsweise, ja? Gurtenpflicht, ja, wenn ich mir das überlege, ist mittlerweile auch so, dass jeder selbstverständlich sich angurtet. Damals hat es einen riesen Eklat gegeben. Das war ja auch in meine Freiheitsrechte als Bürger, in meine Privatsphäre einzugreifen. Das
1: Motorradfahrer einen Helm
20: tragen. Eben, genau, solche Dinge. Und auf einmal entsteht aber ein neuer Standard. Es entsteht eine implizite

0: besonders bedürfen. Und das muss wirklich differenziert und sehr behutsam gemacht werden, weil sonst wird es nichts bringen.
1: Und es gibt Regelungen auf der nationalen Ebene, aber wie wir wissen, die Tech-Giganten
0: genau.
1: International, also da braucht es übergeordnete Instanzen. Ingrid Brotenke, bitte.
2: Ich bin zum Beispiel neugierig, was diese Idee von Altersbeschränkungen betrifft. Ich glaube nicht, dass wir automatisch beim ersten Wurf neuer Regulierung das richtig treffen. Aber es braucht eine Form von Regulierung, um uns alle, nicht nur Jugendliche, letztlich zu schützen. Und was wir nicht haben können, ist ein System, wo Social-Media-Unternehmen alles Mögliche aufführen können, auch alle möglichen psychologischen Tricks anwenden können und es wird so getan, als ob man da halt nichts machen kann. Weil ich habe ein sehr geringes Vertrauen, dass die Social-Media-Unternehmen von selbst verantwortungsvoll vorgehen. Wir haben mittlerweile viel gut dokumentierte Fälle, wo die selbst negative Schattenseiten gesehen haben, nicht damit in die Öffentlichkeit gegangen sind und teilweise sogar das Problem wieder vergrößert haben. Und ich frage mich, wie viele Jahre wir da noch zuschauen sollen, wenn das schon immer wieder dokumentiert wird. Und zu Recht braucht es hier eine Regulierung. Auf EU-Ebene und in Europa ist genau betrachtet die EU-Kommission zuständig. Die hat schon etliche Verfahren gestartet gegen Plattformen wie Instagram, TikTok etc. Und jetzt haben wir folgendes Problem. Wenn die EU-Kommission hohe Geldbußen für US-Konzerne auferlegt, dann ist so ein bisschen die Frage, ob Trump mit harten Zöllen antwortet. Nur, wir können uns in Europa dem nicht ausliefern. Weil das steht in meinen Augen viel zu viel an der Kippe, weil es geht hier um Fragen der mentalen Gesundheit, es geht um Fragen der Spaltung, es geht letztlich um unsere Demokratie.
1: Wenn Sie beide jetzt in einem Gremium Berater der EU-Kommission wären, was würden Sie denn raten aufgrund Ihrer Expertise, Ihres Fachwissens?
0: Wenn man sich die großen Studien ansieht, dann weiß man mittlerweile ganz genau, dass wenn Kinder ein Smartphone ganz exzessiv vor dem 14. Lebensjahr nutzen, dass das 10 Jahre später Auswirkungen hat auf die mentale Gesundheit, nämlich viel mehr depressive Symptomatik vorhanden ist, teilweise sogar Suizidgedanken intensiver vorhanden sind und auch dieses Gefühl von der Welt entfremdet zu sein. Ja, und wenn ich mal anschaue, auch die Daten, die wir jetzt teilweise haben von Jugendbefragungen, die Jugendlichen wollen, dass man ihnen hilft, einen guten Umgang damit zu finden. Ja, das Problembewusstsein bei den Jugendlichen ist mittlerweile auch da und es gibt mittlerweile eine sehr hohe Zustimmung auch bei den Jugendlichen, hier Grenzen zu setzen. Wir wissen das auch von Senioren, dass das, wenn gerade die das Thema Einsamkeit haben, da kippen auch immer mehr dann letztlich, weil wir Menschen haben so ein Grundbedürfnis und das ist uralt, seitdem es uns Menschen gibt, ein Anschlussbedürfnis.
1: Verbunden zu sein.
0: Ne? Genau, verbunden zu sein. Ja, wir wissen einfach, dass wir uns im Rudel wesentlich wohler fühlen, ja, als wenn ich Alleinkämpfer bin. Mit dem Löwen, wenn ich da im Rudel bin, ist das ganz was anderes, als wenn ich da alleine kämpfe. Und das ist in uns drinnen und natürlich bedienen die sozialen Medien genau dieses Grundbedürfnis. Ja.
2: Ich glaube, am Ende braucht es auch eine Politik, die Kompetenzen nährt. Und zwar, das beginnt in der Schule, wo es zunehmend Angebote gibt, aber ich brauche auch eine Bevölkerung, am besten ab dem Kindesalter, wo Jugendliche diese Tricks lernen. Weil wenn ich mal die Tricks kenne, es hilft nicht bei jeder Person, aber es hilft bei manchen, dann habe ich schon mal bessere Karten. Und dass mir bewusst ist, wenn ich auf ein Video hineinkippe und mehrere Sekunden dort verbleibe, dass ich damit den Algorithmus in diese Richtung nähere, dass ich noch mehr davon bekomme, das sind wichtige Infos. Und das funktioniert nicht immer, dass diese Kompetenz vorhanden ist. Ich sage nur ein Beispiel. In österreichischen Schulen ist auf einmal diese Idee aufgekommen, wir machen jetzt Tablet-Klassen. Und man stelle sich vor, der österreichische Staat gibt flächendeckend in großem Stil Jugendlichen Tablets und es gibt keine Parental Controls auf diesen Geräten. Und die armen Eltern, die auf den teilweise extrem gut Acht geben, dass ihre Kinder eben Grenzen haben, dass man darüber redet, sind dann mit einem Schulgerät konfrontiert, wo es keine Grenzen gibt. Und da merkt man, da hat der österreichische Staat in diesem Zusammenhang nicht auf Kompetenzen und auf einen achtsamen Umgang geschaut. Also für mich ist das so eine Anekdote. Ich vermute, dass es noch viele Bereiche gibt, auch wo der Staat Dinge ermöglicht, wo eigentlich noch man noch mehr auf Achtsamkeit und Kompetenzen achten könnte.
1: René Descartes hat mal formuliert,

0: ich denke, also bin ich, heute heißt es, ich lade mein Smartphone noch, also bin ich vielleicht. Ingrid Brodnik, Oliver Scheibenbogen, ich danke Ihnen herzlich für das Gespräch.
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3: Am Mikrofon Paul Kranke. Bildungsminister Christoph Wiederkehr von der NEOS plant mehr qualifizierte Lehrkräfte an Österreichs Schulen. Derzeit ist nur etwas mehr als jede zweite neu eingestellte Lehrkraft vollständig ausgebildet oder als Quereinsteiger qualifiziert. Annabel Amini berichtet.
4: Laut Bildungsministerium liegt der Anteil qualifizierter Lehrkräfte bei Neuanstellungen derzeit bei rund 56%. Bis nächstes Jahr sollen es 65% sein, bis 2030 sogar 80. Gleichzeitig sollen weniger Lehramtsstudierende bereits während ihrer Ausbildung unterrichten dürfen. Künftig soll dafür zumindest ein Bachelorabschluss Voraussetzung sein. Wer als Lehrkraft einsteigt, soll außerdem innerhalb von 8 Jahren den Master abschließen. Auch Quereinsteiger sollen weiterhin eine wichtige Rolle spielen. Sie machen derzeit 12% der Neuanstellungen aus und sollen künftig auch an Volksschulen verstärkt eingesetzt werden. Ganz ohne Sonderverträge werde es laut Bildungsministerium auch in Zukunft nicht gehen. Wenn kurzfristig zusätzliche Lehrkräfte gebraucht werden, dann müsse das Schulsystem flexibel reagieren können. Insgesamt rechnet man aber damit, dass sich die Personalsituation in den kommenden Jahren schrittweise verbessert.
3: Die Schweizer haben eine strikte Begrenzung der Einwohnerzahl abgelehnt. Fast 55% der Stimmbürger haben sich gegen den Vorschlag der rechtskonservativen SVP ausgesprochen, die Bevölkerung in der Schweiz bei 10 Millionen Menschen zu deckeln. Derzeit hat die Schweiz etwas mehr als 9 Millionen Einwohner. In Genf haben Zehntausende Menschen gegen den bevorstehenden G7-Gipfel demonstriert. Ein Auto wurde in Brand gesteckt, die Schweizer Polizei hat mit Tränengas geschossen. Der G7-Gipfel in Genf beginnt ab morgen. In einer Stunde beginnt vor dem Weißen Haus in Washington eine umstrittene Kampfsportveranstaltung. Wegen des 80. Geburtstags von US-Präsident Donald Trump finden auf dem Südrasen des Weißen Hauses Käfigkämpfe der Profiliga UFC statt. Kritiker hatten versucht, das Event mit einer Klage zu verhindern, waren aber gescheitert. Bei der Fußball-Weltmeisterschaft beginnt in diesen Minuten das erste Spiel für den vierfachen Weltmeister Deutschland. Er trifft in Houston in Texas auf Curaçao. Der deutsche Bundestrainer Jürgen Nagelsmann warnt davor, Curaçao zu unterschätzen.
5: Die Dinge, die wichtig sind, ist schon eine Mannschaft mit einer guten Dynamik, die alle eine gute Ausbildung haben, überwiegend in den Niederlanden. Der Verband Niederlande ist bekannt dafür, Spieler technisch gut auszubilden. Aber es geht eben auch um diese David-Goliath-Geschichte. Was hat Curaçao bei dem Turnier viel zu verlieren? Und es geht für die eigentlich nur nach vorne. Sie haben schon einen riesen Erfolg, dass sie sich qualifiziert haben. Und die können ja nicht verlieren hier. Die können nur gewinnen, können Massen begeistern, indem sie frei von der Seele wegspielen. Und deswegen ist auch ratsam, immer gleich ins Spiel zu gehen,
3: sagt der deutsche Trainer Nagelsmann. Im zweiten Spiel des heutigen Abends treffen die Niederlande auf Japan. Das waren die Nachrichten mit Paul Kranke. Und nun zum Wetter.
6: Dichte Wolken und Sonnenschein wechseln jetzt am Abend. Auch ein paar Schauer und Gewitter sind weiterhin möglich im Bereich von Salzburg und Kärnten bis ins Burgenland. Momentan sind die meisten Schauer in Unterkärnten unterwegs. Morgen am Montag ist das Wetter recht ähnlich wie heute. Also teils windig, mit Sonne und Wolken und ein paar Schauern. Wieder vor allem von Salzburg und Kärnten bis ins Burgenland. Die höchsten Temperaturen liegen zwischen 17 und 25 Grad. So viel zum Wetter von Daniel Stanker.

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1: Herzlich willkommen, sagt Sandra Knopp. Sendungsverantwortlicher, KMA-Generalsekretär Simon Wager. Bei uns geht es diesmal um die mentale Gesundheit von Kindern und Jugendlichen. Und wir beleuchten, welchen Einfluss Smartphones und soziale Medien darauf haben. Dazu sind zwei spannende Bücher erschienen. Golly Mabo und Caroline Tschullen schreiben in ihrem 2025 erschienenen Sachbuch Jugend unter Druck, dass wir in einer Gesellschaft leben, in der der selbstverständliche Umgang mit psychischer Gesundheit noch erlernt werden muss. Viele Diskussionen drehen sich um die Behandlung von Krisen und Erkrankungen, aber wie diese verhindert werden können, darüber gibt es noch viel Unwissen.
2: Mir ist es ein wirklich wichtiges Anliegen und ich glaube, die Caro denkt da sehr ähnlich drüber, dass wir nicht nur an jene Menschen denken, die tragischerweise schon ein Problem haben, sondern dass wir vor allem auch mit denen ins Gespräch kommen, denen es noch gut geht und die vielleicht eben kein Problem zu haben glauben oder auch keines haben. Denn es ist sehr, sehr wichtig, dass man in einer Lebensphase, in der es einem noch gut geht, von Hilfsangeboten hört, damit man nicht dann, wenn es einem schlecht geht in der Krise, auch noch zu recherchieren beginnen muss, um sich Hilfe zu holen.
1: Und Sonderpädagogin Lucy Schindler kommt in ihrem Buch Tatort – Digitales Kinderzimmer zum Befund, Zitat: Mein Klassenzimmer in Wien ist längst mehr als ein Ort des Lehrens und Lernens geworden. Es ist eine Art Notaufnahme für Kinderseelen, die in der digitalen Welt verloren gegangen sind. Zitat Ende. Sie erzählt von Volksschulkindern, die Stifte nicht richtig halten können, weil sie so viel über Smartphone wischen. Von Kindern, die sich vor Figuren aus brutalen Videospielen fürchten und von Kindern, die im Unterricht einschlafen, weil sie zu lange online waren.
3: Ich habe dann auf der Tafel begonnen aufzuschreiben, alles, was sie mir erzählt haben, welche Seiten sie schauen, was sie schauen. Die Tafel war dann voll. Ich musste selbst im Internet recherchieren, was sind das eigentlich für Seiten oder Spiele. Ich kenne ja nicht alles, bin ja auch keine Expertin auf diesem Gebiet. Und wie ich dann fertig war und mich dann in Ruhe zum Schreibtisch hingesetzt habe und gedacht habe, das Thema ist jetzt erledigt, kamen dann drei Buben im Vertrauen zu mir, stellten sich hin und haben gesagt, was sie noch beschäftigt, nämlich, dass da so nackte Körper waren.
1: Ludmilla Schindler, genannt Lucy, ist seit 17 Jahren Sonderpädagogin in Integrationsklassen an Volks- und Mittelschulen in Wien.
3: Und wenn das Kinder sind, die eben aus verschiedenen Kulturen kommen, wo das Thema nackter Körper sehr sensibles Thema ist, dann merkt man, dass diese Buben das Thema für sich noch nicht bearbeitet haben und deshalb unbedingt das loswerden wollten bei mir. Und dann wusste ich, ich habe es geschafft, in den 50 Minuten die Kinder so weit zu bringen, sich mir anzuvertrauen. Und dann dachte ich mir, eigentlich wäre es ganz klug, einen Elternabend zu organisieren und den Eltern zu sagen, bitte lassen Sie Ihre Kinder eben nicht ständig alleine am Handy. Und schon gar nicht am Abend. Ich habe die Kinder auch gefragt, habt ihr ein Handy am Nachtkästchen? Oder wenn ihr in der Nacht aufwacht, was macht ihr da? Schaut ihr ins Handy? Und da kann man immer wieder antworten, ja, wir schauen dann ins Handy. Oder wenn die Eltern streiten, flüchtet man sich sozusagen in eine virtuelle Welt hinein. Das ist immer, das Handy ist plötzlich so ein Ausweichquartier, digitales, ja.
1: Und in dieses Ausweichquartier können sich Unbefugte Zugang verschaffen. Lucy Schindler nennt als Beispiel eine Online-Spieleplattform, über die gechattet werden kann.
3: Ich habe vor kurzem eine Umfrage mit Buben einer zweiten Klasse gemacht. Fast alle haben erzählt, dass sie Roblox spielen. Und weil ich dem Thema Roblox so viel Raum gegeben habe, haben sie mir plötzlich erzählt, dass sie von Fremden kontaktiert werden. Wie heißt du? Wie alt bist du? Wo wohnst du? Und das ist für mich sozusagen dieser Tatort, Kinderzimmer, wo wir nicht wissen, welche fremden Menschen beginnen, sich in das Kinderzimmer einzunisten und die Privatsphäre der Kinder zu erkunden, um dann Böses zu tun.
1: Deshalb trägt das von der Buchschmiede herausgegebene Buch den Titel Tatort – Digitales Kinderzimmer. Eltern sollten sich also auch aus Sicherheitsaspekten dafür interessieren, was ihre Kinder online schauen. Aber exzessiver Smartphone-Konsum hat weitere Folgen, worauf der Untertitel des Buches hinweist – von Kindern, die sich nicht mehr spüren. Vor etwa 4 Jahren stellte Lucy Schindler Verhaltensauffälligkeiten an Kindern fest. Aufmerksamkeits- und Konzentrationsschwierigkeiten waren nur einige davon.
3: wenn Siebenjährige zu mir kommen und mir stolz am Handy in der Früh Online-Spiele zeigen, voller Begeisterung, und ich schaue plötzlich in diese Handys und sehe, hallo, da geht's zu, das ist brutal, das ist voller Gewaltsprache. Scary Teacher zum Beispiel, ganz begeistert zeigte mir das ein Siebenjähriger damals. Und auch der Vater, ja, also beide haben gedacht, ich werde jetzt lachen. Und da ging es um einen Mann, der oder einen Lehrer oder Lehrerin, die furchtbar ausgeschaut hat und die den Kindern Angst eingejagt hat. Und dieses Kind, das mir dieses Spiel gezeigt hat und auch noch andere Spiele, und dieses Kind hat eine Tickstörung entwickelt. Und diese Tickstörung bei diesem Buben ist gewandert, hat immer wieder was anderes. Einmal körperliche Symptome, einmal Geräusche erzeugen während des Unterrichts. Und das war dann so auffällig, dass die Kinder, die neben ihm saßen, einfach überhaupt sich nicht mehr konzentrieren konnten, weil das so laut war und so störend.
1: Als ihn die Lehrerin fragte, was er in der Freizeit so mache, antwortete der Bub.
3: Und er sagt, spielen. Die Kinder, die viel vor den digitalen Medien sitzen, antworten in ein Wort setzen. Spielen, ja, was spielst du? Computer. Und ich sage, und wie lang? Und obwohl sie eigentlich in dem Alter noch keine Ahnung von Uhrzeit und Zeiten haben, ja, bis 19 Uhr, das wusste er. Und ich sage, ja, und was tust du so dazwischen? Essen. Aber da schaue ich, wenn Mama gekocht hat und mir Essen gibt, dann schaue ich nebenbei Handy.
1: Immer noch wird das Handy von den Eltern zu sehr als digitales Spielzeug gesehen, kritisiert die Pädagogin.
3: Kinder können dann keine ganzen Sätze von sich geben, weil sie einfach, was sollen sie erzählen, wenn sie nur mit ihrem Handy beschäftigt waren und passive Empfänger von dem, was sie auch mit ihren Fingern da über den Bildschirm sozusagen da bewegen und steuern. Aber leider keine aktiven Zuhörer von Elterngesprächen zum Beispiel nicht.
1: Nicht nur das Sprechen über Gefühle und das Verständnis für Nonverbales, sondern auch die Grob- und Feinmotorik, sagt Lucy Schindler, müssen bei manchen wieder gefördert werden.
3: Und was mir auffällt, ist, dass ständig ihnen die Bleistifte aus der Hand fallen und die Kraftdosierung funktioniert einfach irgendwie nicht. Sind es nicht gewohnt, länger Buntstifte oder Bleistifte in der Hand zu halten? Was heißt das? Das heißt, dass sie zu Hause nicht mehr wie früher malen. Ja, dass sie viel zu wenig mit Buntstiften beschäftigt waren, im Kindergarten vielleicht auch noch. Ja. Beide Arme bewegen. Ich erlebe in den Volksschulen Kinder, die ständig nur eine Hand auf dem Tisch haben und die andere verschwindet unter dem Tisch. Und ich erkläre den Kindern immer, ihr müsst beide Arme verwenden, weil ihr zwei Gehirnhälften habt. Und wenn sie nicht wissen, wovon ich spreche, sage ich ihnen nur ein Wort und das merken sie sich immer. Wenn ich sage, da oben in eurem Kopf habt ihr einen Computer, mit dem können sie was anfangen. Das merken sie sich dann. Und dann sage ich, und dieser Computer hat zwei Hälften und jede Hälfte ist für eine andere Fähigkeit zuständig und für eine andere Fertigkeit. Und bewegt eure beiden Hände und Arme. Und das beobachte ich auch, das verkümmert auch. Mit beiden Händen einen Ball fangen zum Beispiel ist ein großes Problem für viele Kinder, ja.
1: Lucy Schindler arbeitet mit Kindern mit verschiedenen Diagnosen, zum Beispiel ADHS oder Lernschwächen. Sie erzählt von einem Buben, der oft teilnahmslos erscheint, aber unvermutet in einen Wutanfall kippen kann. Sorry, ich habe mein Level verloren, sagte er einmal. Ein Begriff aus der Gaming-Welt. Ein anderer Bub erzählte im Morgenkreis von einer Figur aus einem Online-Spiel, vor der er fürchterliche Angst hatte. Überhaupt handeln viele Beispiele im Buch, die Pädagogin natürlich anonymisiert hat, von Buben.
3: Bis zum 10. Lebensjahr habe ich das Gefühl, dass die Eltern hier tatsächlich vorsichtiger sind, wenn sie ein Handy ihrer Tochter geben. Das ist so irgendwie viel konservativer, die Einstellung hier, die erzieherische Einstellung. Bei den Buben ist das ein schnelles Ruhigstellen. Und wenn ich dann zu Buben sage, wir gehen jetzt in den Schulhof oder wir gehen jetzt in den Turnsaal, beginnen sie zu schreien, zu rufen, zu applaudieren und mir zuzurufen, Lucy, du bist, ich werde Lucy genannt, Lucy, du bist die beste Lehrerin. Das sind die Buben, die eben zu Hause diese Bewegung nicht haben. Die freuen sich auf eine Stunde Turnen oder Bewegung, die ich ankündige. Und bei Mädchen ist das alles nicht zu beobachten, weil die bewegen sich, die helfen zu Hause. Viele Mädchen kommen aus Kulturen, wo das selbstverständlich ist, dass die Mädchen im Haushalt helfen, auf kleine Geschwister aufpassen, beim Einkaufen dabei sind und. Ja, diese Mädchen sind ständig in Bewegung und haben eben kein Handy anscheinend in der Hand und sind ausgeglichener.
1: Lucy Schindle erzählt, dass sie oft mit Burschen zu tun hat, die bereits eine oder gar mehrere Volksschulen besucht haben.
3: Einmal hat ein Direktor zu einem Buben gesagt, die Frau Schindler ist eine letzte Chance. Und ich möchte auch die letzte Chance sein. Ich möchte diese Kinder retten. Bin voriges Jahr gescheitert zum ersten Mal in meinem Leben. Ich hatte einen Buben 14 Monate lang, den wollte ich retten. Ich habe es nicht geschafft. Die Auswirkungen in seiner Psyche und in seinen Emotionen, in seinem Verhalten waren täglich dermaßen intensiv, dass ich eigentlich nach 2 Stunden gespürt habe, ich kann nicht mehr unterrichten, ich kann mit dem Rest der Kinder nicht mehr arbeiten, weil dieser Bub so auffällig war und so viel signalisiert hat, was in seinem Kopf abgeht, dass ich an meine sonderpädagogischen Grenzen gestoßen bin und mir gedacht habe, eigentlich sind wir so weit, dass jeder Lehrer mittlerweile eine Zusatzausbildung für Kinderpsychiatrie und Kinderpsychologie haben müsste, weil man schafft es einfach nicht mehr.
1: In diesem Zusammenhang verwendet sie im Buch einen Ausdruck, den sie von einer jungen Kollegin gehört hat. Digitale Verwahrlosung. Man könnte auch sagen, dass die Kinder in der digitalen Welt zu viel alleingelassen werden. Denn Schindler schreibt vom, Zitat, subtilen Ersatz von elterlicher Zuwendung durch digitale Beschäftigung. Zitat Ende. Die Pädagogin lässt sich von Kindern zeigen, was sie online sehen und spielen. Und sie erklärt ihnen, wie manches im Netz inszeniert wird. Etwa mit welchen Tricks Bilder geschönt werden. Das sind Dinge, für die sich auch die Eltern Zeit nehmen sollten.
3: Der erste Schritt wäre, dass die Eltern das Problem erkennen und dass ihnen die gemeinsame Zeit wichtig wird. Wir wissen, es geht der Gesellschaft momentan nicht gut. Wir wissen, viele müssen arbeiten, um finanziell zu überleben und so weiter. Trotzdem haben die Kinder in den Volksschulen ein schöneres, neueres und größeres Handy als ich. Also dafür gibt's Geld. Und vielleicht sollte man beginnen, eben gewisse Ressourcen anders zu investieren. Die eine Ressource nennt sich Zeit. Zeit, die einem nur für eine kurze Zeit zur Verfügung steht eben. Aber da geht es um die Qualität und nicht um die Quantität.
1: Helfen kann auch ein Mediennutzungsplan, den Eltern und Kinder gemeinsam aufsetzen. Dafür müssen sich aber alle an die Regeln halten.
3: Also in der Früh kein Handy, beim Essen kein Handy. Wenn Handy oder Computer, dann gemeinsam, je nachdem ab welchem Alter. Wir sind nach wie vor bei dem Thema Medienerziehung beginnt bei den Eltern, bei den Erziehungsberechtigten.
1: Unsere Trümpfe sind echte Beziehungen, echte Erfolgserlebnisse und echte Abenteuer, ist die Pädagogin überzeugt. Also raus in die Natur.
3: Parkerlebnisse, egal wo. Ich als Mutter von Zwillingen habe nichts anderes gemacht, wie von einem Park zum anderen zu gehen und sie dort alles ausleben lassen, ausprobieren lassen. Weil wenn ein Kind im Park die Erlebnisse hat, die es dann später für den Tonunterricht zum Beispiel auch braucht und für seine Rechenfähigkeiten, für seine verbalen Fähigkeiten, die beste Förderung ist in der Natur. Kinder alles anfassen lassen, ausprobieren lassen, klettern, mit Sand spielen, mit Wasser.
1: Das Buch Tatort, digitales Kinderzimmer von Kindern, die sich nicht mehr spüren, ist 2025 im Verlag Sinnzentrierte Pädagogik erschienen. Es beinhaltet einen Abenteuerpass mit Anregungen für Unternehmungen in der analogen Welt. Um die Beziehung von Eltern zu ihren Kindern geht es auch zu Beginn des Gesprächs, das ich online mit Caroline Schulen und Golly Marbo geführt habe. Sie haben das 2025 im Residenzverlag erschienene Buch Jugend unter Druck geschrieben. Der Untertitel lautet, wie Mental Health gefördert und gestärkt werden kann. Golly Marbo wünscht sich, dass Erziehungsberechtigte sich mehr für die Lebenswelt der Kinder und Jugendlichen interessieren.
2: Wir raten Erziehungsberechtigten, dass sie sich bemühen sollten, ein gemeinsames Essen pro Tag mit ihren Kindern und ihrer Familie zu leben. Das kann auch das Frühstück sein. Erstens zum Beispiel, um Verhalten des Kindes zu beobachten im Hinblick auf Essstörungen. Isst das Kind oder sagt es, ich habe keinen Hunger, ich esse später, das schmeckt mir nicht und geht's ohne was gegessen zu haben. Auch das ist dann ein Indiz, wie es dem Kind geht. Zweitens aber auch, um sich auszutauschen, wenn man beispielsweise als Familie beschließt, dass man dieses gemeinsame Essen ohne Social Media abhält. Aber das muss natürlich dann für die Eltern genauso gelten wie für die Kinder und darf nicht einseitiges Verbot, sondern muss eine gemeinsame Regel sein.
1: Sagt Marbo. Er ist Medienexperte, Vortragender an Hochschulen, Buchautor und Initiator der Mental Health Days. Dazu gleich mehr. Co-Autorin Caroline Tschullen leitet das Kompetenzzentrum Gesundheitsförderung und Gesundheitssystem an der Gesundheit Österreich GmbH. Sie ist klinische und Gesundheitspsychologin. Tschullen hat 4 Kinder. 3 davon sind erwachsen, einer ist im Jugendalter. Elternsein, sagt sie, ist einer der schwierigsten Jobs überhaupt.
3: Wenn man den gut machen will, ist das einfach ein richtig harter Job, der auch sehr viel an Selbstreflexion. Und natürlich, ich bin Psychologin, aber ich halte viel von sich selbst nicht nur in Frage stellen, sondern sich selbst überlegen, woher kommen meine Gefühle und meine Gedanken und wie handle ich dann.
1: Einerseits werde Elternschaft zu wenig gewertschätzt. Andererseits gäbe es den Anspruch, dem Nachwuchs die perfekte Kindheit zu ermöglichen. Es fehlt aber auch der Blick auf jene, die sich in einer Krisensituation befinden.
3: Da müssen wir gesellschaftlich auch ansetzen, dass Elternschaft wirklich wichtig ist, dass junge Eltern unterstützt werden. Es gibt ja mittlerweile so etwas wie die frühen Hilfen, die junge Familien schon von Anfang an unterstützt. Und ich denke mir, das sind so die Dinge. Familien werden dann sehr, sehr oft bei uns auch allein gelassen. Oder auch hier, erst im Krisenfall wird eingesprungen. Ja, aber da ist dann oft schon sehr viel Schaden passiert. Also ich würde mir wünschen, dass Familien viel besser unterstützt werden und nicht nur, indem man sagt, sie haben die Wahlfreiheit zwischen Kinderbetreuung und Nicht-Kinderbetreuung.
1: Es war ein familiärer Trauerfall, der Golly Mabo dazu gebracht hat, sich intensiv mit dem psychischen Wohlbefinden von Jugendlichen und jungen Erwachsenen auseinanderzusetzen.
2: Und zwar muss ich den Tod eines meiner Kinder verarbeiten. Tobias hat sich vor etwa 7 Jahren das Leben genommen. Wir alle haben uns natürlich nachher fragen müssen, was haben wir übersehen, was hätten wir besser machen können, warum haben wir nicht gespürt, dass der Tobi nicht einfach nur schlecht drauf war, sondern eine schwere Krankheit hatte. Ich werde da auf diese Fragen keine Antworten kriegen, aber einen Befund, den gibt es seit damals. Wir wussten zu wenig über Fragen des psychischen Wohlbefindens. Wenn er sich damals den Haxen gebrochen hätte, dann hätte jede und jeder in der Familie und auch in seinem Umfeld gewusst, was es zu tun gibt. Aber wie geht man um mit einem Menschen, der über Wochen trübsinnig ist? Was mache ich, wenn jemand gar nicht mehr aus dem Zimmer rausgeht oder Sachen sagt, die nicht stimmen können?
1: Mabo fehlte es damals an Expertise, an Routinen. Im Verein zur Förderung eines selbstbestimmten Umgangs mit Medien entstanden die Mental Health Days. An den Schulworkshops nahmen innerhalb von 4 Jahren rund 240.000 Schülerinnen und Schüler sowie Lehrlinge teil. Durchgeführt werden sie an Schulen, wo es zusätzlich Veranstaltungen für Lehrende und Erziehungsberechtigte gibt.
2: Das ist ein primärpräventives Projekt, wo wir in Mental Health Literacy Manier, also nicht in therapeutischer Absicht, sondern in Informationsabsicht für Schülerinnen und Lehrlinge der Sekundarstufe 1 und 2 8 Themen aus der Welt des psychischen Wohlbefindens beschreiben und thematisieren. Das sind die Themen Mobbing, Körperbild bis hin zu Essstörungen, Handysucht, Leistungsdruck und Prüfungsangst, Depression, Sucht, Suizidalität und Ängste.
1: Und diese Themen finden sich auch im Buch Jugend unter Druck wieder. Was sind Anzeichen dafür, dass es Kindern und Jugendlichen nicht gut geht? Caroline Tschullen?
3: Klassische Symptome sind natürlich immer sozialer Rückzug, sich nicht mehr mitteilen, das Interesse verlieren an Dingen, die einem bis jetzt Spaß gemacht haben, Leistungsabfall. Auch ganz klassisch, Appetitlosigkeit, Schlaflosigkeit. Als Psychologin würde ich sagen, die Differentialdiagnose, ja, die Unterscheidung zwischen was ist Pubertät und gehört noch zur Pubertät dazu und ab wann ist es ein Warnsignal, das ist oft nicht so leicht auseinanderzuhalten. Weil auf der anderen Seite wollen wir junge Menschen, die sich zurückziehen, die Privatsphäre brauchen, die vielleicht mal mit ihren Freunden weniger Kontakt haben wollen und vieles mehr, die wollen wir auch nicht zu sehr drängen und unter Druck setzen. Das heißt, der Tipp, und das fällt vielleicht nicht allen Eltern leicht, aber der Tipp wäre schon, immer nachzufragen und das Verhalten ansprechen, was nämlich war. Ich bemerke, du bist sehr viel in deinem Zimmer. Ich bemerke, du hast keinen Spaß mehr an Fußball, Basketball oder deinem Musikinstrument. Was bedeutet das denn? Einfach nachfragen.
1: Wenn wir schon bei Gesprächsangeboten sind. Es ist wichtig, dass die Jugendlichen wissen, wohin sie sich wenden können.
2: Wir haben ja in der Mental Health Day Studie, die immer im Nachklang zu den Mental Health Days auf freiwilliger Basis stattfindet, auch den Beleg dafür, dass über 40% der jungen Erwachsenen noch nie etwas von Psyhilfseinrichtungen gehört haben, nicht einmal Rat auf Draht oder Ö3 Kummernummer. Auch das ist ein Indiz dafür, dass wir uns in Blasen bewegen und eigentlich darauf vergessen, dass die Kinder immer wieder heranwachsen. Und nur weil wir was wissen, heißt das ja nicht, dass die Kinder diesen Informationen auch begegnet sind.
1: Die kostenlose und anonyme Beratung von Rat auf Draht erreicht man unter der Telefonnummer 147. Auf ratauftraht.at gibt es auch die Möglichkeit zu chatten. Die Ö3-Kummernummer ist eine kostenlose, anonyme, telefonische Anlaufstelle in Österreich. Unter der Nummer 116 123 sind täglich von 16 bis 24 Uhr speziell geschulte Mitarbeiterinnen und Mitarbeiter des Roten Kreuzes erreichbar. Sie hören bei Sorgen, Ängsten oder Krisen zu und beraten. Caroline Schullen weiß, dass viele Jugendliche im Krisenfall erst einmal googeln oder einen Chatbot befragen. Diese seien immerhin zu jeder Tages- und Nachtzeit erreichbar. Diese Art der Erstinformation sei auch in Ordnung. Die Psychologin rät aber, auch den Kontakt mit Bezugspersonen, also zu vertrauten Menschen, nicht zu vernachlässigen.
4: Ein Kollege von mir hat eine Umfrage gemacht zu Health Literacy, also zur Gesundheitskompetenz bei jungen Menschen, bei Volksschülerinnen. Und wenn man sie befragt, zu wem geht's jetzt, wenn ihr Fragen rund um die Gesundheit habt, dann sagen die natürlich als erstes zu meinen Eltern, zu den Großeltern, zu meinen Freundinnen oder zu Lehrerinnen und Lehrer. Je älter sie werden, desto mehr sind die Bezugspersonen natürlich die Gleichaltrigen oder dann die sozialen Medien. Und gerade junge Erwachsene, die dann oft auch sich einsam fühlen oder sich nicht mehr so leicht tun mit vertrauten Bezugspersonen, bleiben dann bei den Social-Media-Kanälen hängen. Also das finde ich interessant. Die Kinder, die noch gewohnt sind, sich anzuvertrauen oder die gewohnt sind, auch noch von älteren Bezugspersonen abhängig zu sein, die haben da auch wenig Scheu, sich Unterstützung zu holen. Aber das wird dann immer schwieriger und deshalb es ist auch wichtig, junge Menschen immer wieder zu sagen, es gibt Menschen, die für euch da sind. Nämlich auch ganz präventiv, Goldi, so wie ihr das macht, ja, ohne Anlass. Zu sagen, es gibt diese Hilfseinrichtungen, es gibt Menschen, die speziell ausgebildet sind, es gibt wirklich viele andere Personen, die vielleicht ähnliche Themen haben wie du. Und da gibt's professionelle Angebote dafür.
1: Ein weiteres Angebot ist die Telefonseelsorge mit der kostenlosen und rund um die Uhr erreichbaren Telefonnummer 142. Goldi Mabo betont, dass heute offener über psychische Belastungen gesprochen wird als früher. Das gelte es für die Präventionsarbeit zu nutzen.
2: Diese Möglichkeit, sich darüber zu informieren, was Krankheitsbilder sind, sich zu informieren, was Orientierungssuche heißt, wenn ich nicht genau weiß, lese ich mich männlich, lese ich mich weiblich, liebe ich Männer, liebe ich Frauen, dann sind das ja auch keine Krankheiten. Das ist uns übrigens wirklich ein großes Anliegen, dass wir immer wieder betonen, dass mentales Wohlbefinden nicht heißt, krank sein oder gesund sein, sondern mit vielen, vielen anderen Lebenssituationen zu tun hat. Wie soll ein Kind zu einer eigenen Position finden, wenn die Eltern sich trennen? Soll es dann mit jemand aus der Familie des Vaters sprechen, mit jemand aus der Familie der Mutter? Wann kann es, ohne dass es Rücksicht nehmen möchte oder ohne dass es beurteilt wird, eine eigene Position erarbeiten? Dazu beispielsweise braucht es klinische Psychologinnen oder Psychotherapeutinnen, die diesen Freiraum und diesen sicheren Raum geben, ohne dass es deshalb ja eine Krankheit ist, die das Kind hätte oder eine Diagnose bräuchte. Das ist wirklich elementar, dass wir hier verstehen, dass psychisches Wohlbefinden nichts mit Krankheit zu tun haben muss.
1: Dass mehr über psychische Belange gesprochen wird, findet naturgemäß auch Psychologin Caroline Schullen gut. Aber es gibt noch viel zu tun.
4: Ich finde, prinzipiell gehen wir natürlich viel offener damit um und es ist viel leichter möglich, auch über Befindlichkeiten, über Gefühle zu sprechen. Das finde ich gut. Die eine ist, dass es trotzdem nach wie vor dann das Stigma gibt, wenn jemand tatsächlich psychisch krank ist. Ich kann ein bisschen depressiv sein oder ich kann mir schwer tun und das kann man auch in den Social-Media-Kanälen ausbreiten. Aber wenn Menschen im Umfeld tatsächlich psychisch krank sind, wird das immer noch stigmatisiert und wird immer noch hinter vorgehaltener Hand gesprochen. Und ich finde, zum Schutz der Menschen, jeder darf selber bestimmen, wie weit will ich in die Öffentlichkeit gehen. Unabhängig davon, ob das eine chronische Erkrankung ist, eine Krebserkrankung ist oder eine psychische Erkrankung. Aber dass es dieses Stigma in der Gesellschaft nach wie vor gibt, das tut weh. Da denke ich mir auch, je mehr Hilfsangebote es gibt, je mehr wir darüber wissen, desto geringer wird dieses Stigma sein. Ja, das Stigma entsteht ja auch oft aus Angst, aus Unwissenheit, aus Hilflosigkeit.
1: Doch nicht nur die Nutzungsdauer wirkt sich auf die Psyche von Kindern und Jugendlichen aus, sondern auch die Inhalte, wie wir bereits von Volksschulpädagogin Lucy Schindler gehört haben. Im Fokus der öffentlichen Aufmerksamkeit stehen soziale Medien. Österreich plant bis Mitte 2026 ein Gesetz zur Begrenzung von Social Media für Minderjährige, um sie vor schädlichen Inhalten zu schützen. Geplant ist ein verpflichtendes Mindestalter von 14 Jahren für Plattformen wie TikTok und Instagram. Dies soll durch strenge Alterskontrollen der Anbieter durchgesetzt werden. Auch Lucy Schindler hat sich darüber Gedanken gemacht.
3: Ich denke, Verbote, wissen wir alle, was das auslöst bei uns als Kinder, Jugendliche haben Verbote auch was ausgelöst, nämlich die Neugier, wie kann ich das umgehen? Und Jugendliche und Kinder haben viel Fantasie und sie beraten sich auch schneller, als uns es bewusst ist. Ich glaube, wir müssen nach wie vor wirklich appellieren, vor allem an die Erziehungsberechtigten. Wenn man Jugendliche auf den Führerschein, Mopedführerschein vorbereitet oder aufs Auto, da ist es selbstverständlich, dass man vor Gefahren warnt. Ja? Was passiert, wenn du mit 180 km/h auf der Autobahn fährst zum Beispiel nicht? Und hier fahren die Kinder sich jeden Tag an die Wand, beinahe, was da passiert. Das heißt, wir haben hier seit ein paar Jahren Kinder und Jugendliche sich selbst überlassen, vor allem während der Corona-Pandemie, die hier eben ständig auf einem digitalen Highway unterwegs sind mit Höchstgeschwindigkeit. Und dann sagt man plötzlich, jetzt wirst du da nicht mehr dabei sein.
1: Das Wort Verbot lehnt Caroline Schulen ab. Sie spricht eher von digitalen Schutzräumen, die es braucht.
4: Und klar heißt, sind dann die Gegner, die sagen, das kann man immer umgehen, das stimmt. Aber trotzdem sagen wir als Gesellschaft, wir haben einen schädlichen Einfluss erkannt und wir setzen hier die Maßnahmen, die uns möglich sind. Ja, dass es dann immer wieder da Ausreißer gibt, klar. Aber es macht was mit uns und ich würde es eher auch als Regeln bezeichnen. Kinder und Jugendliche können es dann auch als Regel akzeptieren, die man manchmal bricht. Aber im Grunde ist klar, wo ist die Grenze und es ist eine Normverstärkung.
1: Golly Mabo ergänzt.
2: Eigentlich haben wir ja geltende Jugendschutzregeln und wir haben auch geltende Gesetze wie Wiederbetätigungsverbot, wie Verbot von Gewaltaufrufen, Frauendiskriminierungsverbote. Und mich verblüfft immer, dass wir so tun, als wäre im digitalen Raum diese Gesetzgebung nicht gültig. Nein, die gilt dort genauso. Und es ist schön, wenn wir jetzt zusätzliche Regeln einführen, aber eigentlich haben wir die schon. Ein zweites würde ich mir wünschen, dass wir diesen Schwung, den wir jetzt rund um die Diskussion der Nutzung von Social Media haben, doch auch dafür nützen, darüber nachzudenken, warum wir uns in Westeuropa diesen eigenartigen Freiheitsmeinungsbegriff, Meinungsfreiheitsbegriff der USA aufs Auge drücken lassen. Wir wissen, dass Nachrichten und Informationen auch Lebensmittel sind. Lebensmittel für die Psyche, Lebensmittel für die Seele. Und es hat nichts mit Zensur zu tun, dass man bei uns nicht rauskotzen darf, was man rauskotzen könnte.
1: Wir haben über Regeln und Verbote gesprochen, über die Aufgaben von Erziehungsberechtigten und wie Kinder und Jugendliche an das Thema Smartphone-Nutzung und soziale Medien herangeführt werden. Nun fehlt nur noch eine Perspektive. Was ist an Schulen zu tun? Den Anfang macht Lucy Schindler.
3: Wir Pädagogen müssen beginnen, auch mehr hinzuschauen, müssen lernen zu reagieren. Wir schlagen Alarm. Es ist wichtig, dass wir gehört werden, wenn wir Alarm schlagen. Wir müssen zusammenarbeiten mit anderen Institutionen. Wir brauchen Schulpsychologen. Wir brauchen starke, intensive, verlässliche Kooperationen mit der Kinder- und Jugendhilfe. Wir müssen aber immer stets vorsichtig sein in Zusammenarbeit mit den Eltern, damit uns die Eltern nicht weglaufen vor dem Problem und die Schule wechseln, weil das Kind hat nichts davon, wenn es ständig in einer anderen Schule ist und seine sozialen Kontakte verliert.
1: Golly Mabo betont, dass es wichtig ist, mit den Jugendlichen auch über heikle Themen zu sprechen.
2: Pädagoginnen und Pädagogen haben verständlicherweise sehr viel Sorge, dass sie was triggern könnten, dass sie durch die Thematisierung von psychischen Krankheiten oder psychischen Problemen damit erst psychische Probleme auslösen könnten. Und da ist die Wissenschaft eindeutig. Das ist nicht der Fall.
1: Caroline Schulen sagt, das geht nur, wenn es auch für die Lehrerinnen und Lehrer Angebote zur Supervision und Selbstreflexion gibt und eine Möglichkeit zum Austausch untereinander geschaffen wird.
4: Ich muss mir immer an einen Spruch denken, den wir uns als Jugendliche gesagt haben, Selbsterkenntnis ist der erste Weg zur Besserung. Aber tatsächlich diese Selbstreflexion und supervisorische Erfahrungsräume, das hilft.
1: Zum Abschluss der Sendung stelle ich eine Vision, die ich einmal von Golly Mabo gehört habe. Was wäre, wenn Anderssein nicht schlecht wäre, sondern einfach nur anders? Natürlich, solange es die Freiheit der anderen nicht beeinträchtigt.
2: Wenn wir eine Welt hätten, in der das Anderssein nicht bewertet wird, eine Welt, in der wir so eigenartige Formulierungen wie gesunder Hausverstand, wie Mehrheitsgeschmack oder wie Normalität ersatzlos aus unserem Alltag streichen würden, dann hätten wir die größte Barriere für Menschen mit einem mentalen Thema mit einem Schlag aus der Welt geräumt. Denn jeder Mensch, der ein mentales Thema hat, ob ein kleines oder ein großes, fühlt sich etwas anders als die Mehrheit. Und deren Alltag hätten wir mit einem Schlag verändert, wenn wir das Anderssein nicht mehr bewerten.
1: Das war Radio Werklang für heute. Diese und andere Sendungen könnt ihr unter www.kma.at nachhören. Auf Wiederhören und bis zum nächsten Mal, sagt Sandra Knopp.

0: Herzlich willkommen, sagt Sandra Knopp. In unserem Podcast geht es um Menschen, Geschichten, Leidenschaften und um Inklusion. Musik machen und Musikern und Musikerinnen eine Plattform geben. Das sind die Leidenschaften unserer Gäste Fred Lohr und Thorsten Hesse. Christoph Dirnbacher und ich haben die beiden bei der Zero-Konferenz im März in der UNO-City in Wien getroffen und mit ihnen über die Online-Plattform Pink Music gesprochen. Lassen wir sie sich doch kurz selbst vorstellen.
1: Ja, danke für die Einladung zunächst. Mein Name ist Thorsten Hesse. Ich bin von dem Verein Handicapped Kultur barrierefrei. Freue mich, hier in Wien zu sein zur Zero-Konferenz.
2: Ja, mein Name ist Fred Philipp Lohr. Ich komme aus Frankfurt am Main. Bin von Thorsten eingeladen worden, ihn zu begleiten zur Zero Project Conference. Punkt.
3: Was steckt hinter der Organisation Handicapped? Kann man das kurz zusammenfassen?
1: Ja, Handicapped macht seit 2008 Konzerte, veranstaltet Konzerte in und um Berlin größtenteils. Wir haben auch eine Deutschlandtour mal gemacht. Und Markenzeichen der Veranstaltung ist, dass immer eine inklusive Band und eine, wie wir sagen, normal verrückte Band auftreten. Und wir so immer Menschen mit und ohne Behinderung zusammen im Publikum feiern, aber auch auf und hinter der Bühne zusammen arbeiten.
0: Thorsten Hesse arbeitet als Projektkoordinator beim gemeinnützigen Verein Handicapped Kultur barrierefrei e.V. und ist unter anderem für das Fundraising und die Öffentlichkeitsarbeit zuständig. Früher war er Marketing-Experte in der IT-Branche.
1: Ich habe in verschiedenen Projekten schon gearbeitet, in meinem vorigen Leben, wenn man so sagen möchte. Und dann habe ich aber mich selbstständig gemacht, zunächst als Fundraiser und für verschiedenste Organisationen gearbeitet. Und dabei habe ich auch Handicapped kennengelernt, war auf einem Konzert und habe mich Hals über Kopf verliebt in den Verein und habe mir als Fundraiser selber eine Stelle geschaffen. Und seitdem, also seit 6 Jahren, bin ich jetzt dabei. Aber den Verein gibt es eben schon seit 16 Jahren.
3: Und der finanziert sich wie genau?
1: Zu 90%, über 90% aus Projektzuwendungen von Lottogeldern, Förderung aus der Musikwirtschaft, Spenden. Ja, das ist alles projektgetrieben. Das heißt, wir sind immer finanziert so über ein Jahr oder ähnliches. Dann so ein bisschen unsicher auch immer. Aber jetzt gerade haben wir eine Förderung der Aktion Mensch für die nächsten 4 Jahre, die so ein gewisses Grundbrummen gibt und uns eine Sicherheit gibt, dass es uns auf jeden Fall die nächsten 5 Jahre geben wird.
0: Die Online-Plattform Pink Music ist ein Projekt von Handicapped. Bevor wir darüber sprechen, wollen wir doch hören, was Musik unseren Gästen bedeutet. Fred Lohr nimmt seine Gitarre täglich in die Hand.
2: Also ich bin einerseits Musikpädagoge, Gitarrist. Dann kommt noch dazu, dass ich komplett blind bin. Also Musik mir unheimlich viel bedeutet. Neben Broterwerb auch, wie soll ich sagen, die tägliche Struktur mit Üben, mit neuen Stücken lernen, ist tatsächlich so, wenn man dann so viel selber spielt, hat man gar nicht mehr so viel Lust, Musik zu hören. Ich habe meine CD-Sammlung jetzt kürzlich erst abgeschafft. Wenn ich da mal einen Titel aufrufe, sind es zum Beispiel auch Lieder von Gisbert zu Knüpphausen oder tatsächlich aus der Vergangenheit, aus meiner Vergangenheit als junger Mensch, Bab, höre ich ganz gerne immer noch mal. Aber das ist ganz selten. Ansonsten ist Musik in meinem Alltag omnipräsent.
0: Und Thorsten Hesse findet einen schönen Ausdruck fürs Musikmachen.
1: Musik ist für mich eine Superpower eigentlich, weil Musik ist etwas, was keine Grenzen kennt. Musik ist etwas, gerade in diesen Zeiten, in denen wir jetzt leben, wo sich die Gesellschaft immer stärker polarisiert, ein verbindendes Element. Also wenn man zusammen musiziert, zusammen tanzt, singt oder auch einfach nur lauscht, ist man Teil von was Größerem und das schafft einen Zusammenhalt und wir sagen eben, das ist der Grund, warum wir ganz fest an die Superpower der Musik glauben, dass sie uns hilft, eine inklusivere, offenere, vorurteilsfreiere Gesellschaft zu leben.

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0: Thorsten Hesse lebt in Berlin, Fred Lohr lebt in Frankfurt, wie wir eingangs gehört haben. Nach Wien hat sie die Online-Plattform Pink Music geführt, die sie auf der Zero-Konferenz in der Wiener UNO-City präsentiert haben.
1: Pink steht für Plattform inklusiver Musik. Das heißt, wir haben eine Plattform geschaffen, ganz speziell für inklusive Bands, inklusive Chöre, inklusive DJ-Teams und Solo-Musiker mit Behinderung. Das heißt, in allen Acts, wie wir als Sammelbegriff das nennen, sind Menschen mit Behinderung aktiv als Auftretende dabei.
0: Also mindestens einer pro Band, oder?
1: Richtig.
2: Wenn wir Plattform sagen, dann meinen wir einen Streaming-Kanal oder ein Portal à YouTube. Was ist damit gemeint von der technischen Seite?
1: Eigentlich ein Verzeichnis, eine Webseite, die man durchsuchen kann nach verschiedenen Kriterien. Man kann also suchen, suche ich eine Band, suche ich ein Solo, suche ich Punk, suche ich Jazz oder Rock oder suche ich Klassik. Man kann nach Bundesländern suchen, nach einer Freitextsuche und dann bekommt man eben eine Auswahl und bekommt dann ein Bild der Band oder des Künstlers oder der Künstlerin, kommt eine Beschreibung, die ganzen Links zu deren Internetplattformen oder Social Media vertreten, ein Video, wenn sie haben, viele haben ein Video, wo man schon mal hören, sehen kann, was man da vielleicht kauft und man bekommt die Kontaktdaten, um direkt mit den Bands in Kontakt zu treten.
0: Über 100 Acts haben sich auf der Plattform eingetragen. Einige Solomusikerinnen und Musiker, aber auch Bands. Fred Lohr ist auch dabei. Gemeinsam mit Holger Marzahn aus Potsdam bildet er das Gitarrenduo Fest und Frei.
3: Fest und Frei, tatsächlich ist der Name mir eingefallen, weil ich mit dem Holger Marzahn, der mit mir zusammen dann als Duo spielt, uns folgende Vorgehensweise überlegt haben. Ich spiele fest meine klassischen Stücke, meine eigenen Stücke und er improvisiert ganz frei drüber. Also das ist eigentlich der Grund, weshalb das Fest und Frei heißt. Wir hatten auch schon schöne Auftritte in Berlin-Pankow, die im Prinzip dann auch über die Plattform Pink Music zustande kamen und haben dieses Jahr sogar schon Anfragen von der Ostsee, Bad Doberan und aus Dortmund eine Anfrage. Das ist auch dank Pink Music, geht über diese Plattform. Und tatsächlich, was für mich dann auch ganz neu ist, der sonst eher im Frankfurter Raum Musik gemacht hat. Also das habe ich Pink Music zu verdanken.
0: Auf der Plattform können sich MusikerInnen eintragen und Eventverantwortliche nach Acts suchen.
1: Also am Anfang ging es eher von uns aus, dass wir die Band kannten und eingeladen haben. Jetzt kehrt sich das so ein bisschen um, wenn wir bekannter werden, dass eben Bands dann auch uns kontaktieren und sagen, wir würden gern auf die Plattform. Und ja, da sind alle herzlich eingeladen. Und der Weg ist, es gab, das ist vielleicht ganz interessant im Thema Barrierefreiheit, wir haben für viel Geld ein barrierefreies Formular entwickelt, mit dem sich die Bands selber eintragen können, haben aber auch angeboten, wenn es für euch einfacher ist, tragen wir euch ein. Dann könnt ihr uns einfach ein E-Mail, ein PDF oder was ihr auch immer habt, schicken. Und das hat dazu geführt, dass von den 104 Acts, die wir momentan haben, mindestens über 80 wir eingetragen haben, weil es für die doch dann einfacher war, uns einfach ihre Materialien zur Verfügung zu stellen.
0: Der Großteil der Bands und SolokünstlerInnen stammt aus Deutschland. Bisher hat sich eine österreichische Band eingetragen.
1: Wir haben tatsächlich eine österreichische Band schon auf der Plattform. Das ist die Powerband Tirol aus Imst, die auch im Mai ein großartiges inklusives Musikfestival machen. Am 4. Mai kann ich sehr empfehlen. Und wir haben jetzt hier schon mehrere kennengelernt. Das heißt, wir sind sehr offen, laden alle ein. Das ist eine kostenlose Plattform, sowohl für die Bands oder die Acts, als auch für die, die suchen. Ja, da sind jetzt alle hiermit aufgerufen, eingeladen, sich auf unserer Plattform zu präsentieren. Und ich denke, das ist, wie die Musik keine Grenzen kennt, kennen auch die Booker keine Grenzen. Manche Bands sind ja viel näher aus Österreich als aus Hamburg jetzt, sage ich mal, wenn man in Süddeutschland sitzt. Also da gehen wir sogar, dass wir jetzt, weil wir mehrere Kontakte haben, so ein bisschen Richtung europäische Plattform gucken.
0: Fred Lohr, Jahrgang 1970, ist Gitarrist und Musikpädagoge. Mit 20 Jahren erblindete er aufgrund eines Autounfalls. 1993 begann er ein Masterstudium in Musikpädagogik und Romanistik. Und 1998 gründete er die inklusive Band Rolling Allstones. Im Gespräch erzählt er von seinem Leben als Musiker. Über seine Behinderung definiert werden will er keineswegs. Darüber spricht er nur, wenn der Rahmen passt.
3: Ich habe auch meine Grenzen. Ich sage zum Beispiel bei Veranstaltern oder also in gewissen Zusammenhängen, wenn dann steht der blinde Musikpädagoge, der blinde Gitarrist, was spielt das für eine Rolle? Kann man weglassen. Gerade wenn es dann auch noch eine Inklusionsveranstaltung ist, das war also in Wiesbaden, das ist am Rhein, am Schiersteiner Hafen so, vom Paritätischen Wohlfahrtsverband, habe ich gesagt, lass das doch weg, das ist doch Käse, das muss doch da nicht stehen. Genauso hatte ich eine andere Sache, da wollten sie das blind mit reinbringen, weil das so reißerisch wäre, weil es so ein bisschen, ach klar, hier in Wien. Ich bin hier aufgetreten, im Quentin, Kaiserstraße. Und da wollten sie dann reinschreiben, der blinde Gitarrist. Habe ich gesagt, das wäre mir lieber das weg, weil es tut hier nichts zur Sache. Was aber nicht heißt, dass ich nicht über meine Blindheit reden kann. Nur ich möchte nicht so einen Stempel auf die Stirn bekommen oder als irgendwie, also gegen meinen Willen, dass dann mein Handicap praktisch zur Vermarktung oder zu irgendwelchen Zwecken benutzt wird, hinter denen ich nicht stehe. Das ist das Entscheidende. Aber genauso ist, wenn jemand als ersten Satz zu mir sagt, weil er mich führt, weil er mir hilft, sehen Sie gar nichts, sage ich auch immer, oh, toller Beginn, ganz interessant, dass wir uns erstmal so kennenlernen, ja. Aber mittlerweile bin ich da auch gelassener geworden. Das ist, denke ich, immer auch so eine Frage von, wie man gerade an dem Tag auch drauf ist, wie es auch rüberkommt. Und ich würde das auf keinen Fall pauschalisieren. Und im Zusammenhang mit meinen Auftritten habe ich es ja gesagt, da würde ich es eher nicht so betont haben wollen, weil sonst kann ich mich auch mit einer schwarzen Sonnenbrille und vielleicht noch drei schwarzen Punkten auf dem Arm hinsetzen, damit es dann besonders rührselig wirkt oder so.
0: Auch auf der Plattform Pink Music steht die Musik im Fokus.
1: Die Inhalte, wie die Bands sich präsentieren, kommen zu 100% von den Bands selbst oder bei den Solomusikerinnen von den Solomusikerinnen. Das ist also jedem und jeder freigestellt, wie sie sich da präsentieren wollen. Natürlich ist die Frage, braucht man dann so eine Plattform? Muss man da Inklusion draufschreiben? Und da führen wir viele Diskussionen drüber und wir wären alle froh, wenn wir das nicht bräuchten. Aber da sind wir leider noch nicht. Der Musikbetrieb, die Musikwirtschaft ist nicht inklusiv und wir wollen Werbung für diese Sache machen. Und das ist nun mal viel einfacher, für eine Sache Werbung zu machen, wenn man draufschreibt, wofür man Werbung macht. Und deshalb, wir arbeiten daran, uns abzuschaffen.
0: Die Corona-Pandemie bedeutete für Fred Lohr einen riesen Einschnitt, wie er sagt. Einige Einzelschüler und Schülerinnen fielen weg. Und er musste sich neu aufstellen.
3: Dann hat sich das bei mir als so entwickelt, will ich auch wirklich eine Lanze für brechen, für nachbarschaftliche Zusammenarbeit. Es gibt im Viertel bei mir ein Nachbarschaftsbüro, mit denen habe ich auch schon vor Corona zusammengearbeitet, aber gerade nach Corona noch mehr. Ich arbeite mittlerweile für eine Einrichtung für Menschen in prekären Lebenssituationen, also unter anderem Obdachlose. Der Untertitel heißt auch Wohnzimmer für Menschen ohne Wohnung. Und arbeite für eine Einrichtung, die sich mit Substituierten beschäftigt. Also das ist eine WG mit Menschen, die heroinabhängig waren. Das ist natürlich dann nicht unbedingt Musik unterrichten, sondern Musik als Animation, mal wieder was sich körperlich zu bewegen, beziehungsweise auch was fürs Hirn zu tun.
0: Nachbarschaftsarbeit ist sehr wichtig für Lohr. So hat er sich mit dem Salon Gutleut einen Namen gemacht. Das ist eine inklusive Veranstaltungsreihe im Gutleut-Viertel in Frankfurt.
3: Die Idee dahinter ist, dass sich Leute aus der Nachbarschaft treffen und sich gegenseitig was vorlesen, vorspielen, meinetwegen jemanden Handstand macht oder was auch immer. Also es ist keine Aufführung in dem Sinn, es ist auch völlig ohne kommerziellen Hintergrund, findet an verschiedenen Orten statt und führt einfach dazu, dass zumindest die Menschen, die diese Veranstaltung kennengelernt haben, sie weiter mitverfolgen, an andere Orte kommen im Viertel, die sie vielleicht noch nicht kennen und auch der Gastgeber, Gastgeberin, mal eine andere ist. Wir haben schon im Garten von der Siedlung das veranstaltet oder im Transnormal. Das ist ein Laden, wo Männer sich zu Frauen verkleiden lassen können und schminken lassen können und allem drum und dran. Geht über 2 Stunden, meistens sonntags. Der letzte Salon Gutleut, das ist dann das Letzte, was ich dazu sage, ist dann nochmal eine Spezialversion. Und zwar heißt der Karneval Divers, war am 1. März, also kurz bevor ich hierher gefahren bin. Und das war die 2. Auflage. Eben auch in dieser Teestube Jona, in diesem Wohnzimmer für Menschen ohne Wohnung. Und Karneval Divers von daher, da geht es gar nicht um Helau und Tetretete oder so, sondern da sind zum Teil Menschen, die dort auch Klienten sind. Die können sich dann nicht großartig verkleiden und haben vielleicht auch keine Lust, was vorzutragen. Und allein die Mischung der Menschen, die da saßen, ohne dass es jetzt so eine, Alkohol gibt es da dann eh auch nicht, ohne dass es jetzt in irgendeiner Weise so irgendwie so eine aufgepumpte Veranstaltung war, war sehr divers. Die Beiträge waren sehr divers, es war ein gutes Programm. Der Ort selber, also die Teestube Jona, ist auch froh, dass so eine Veranstaltung stattfindet, um einfach nochmal auch anders von den Bürgern aus der Nachbarschaft wahrgenommen zu werden. Es war also ein Gewinn für alle.
0: 2024 wurde der Salon Gut Leut mit dem Nachbarschaftspreis der Stadt Frankfurt ausgezeichnet. Zur Motivation, dieses Event zu starten, möchte Fred Lohr noch erzählen.
3: Dass die Idee zu dem Salon Gut Leut nur deshalb kam, um Schülern von mir auch eine Auftrittsmöglichkeit so zu geben.
0: Wir haben Fred noch gebeten, uns eine musikalische Kostprobe auf seiner Gitarre zu geben.

0: ist ein Stück von mir. Ach so, das heißt Eichhörnchen. Eichhörnchen ist das holländische Wort für Eichhörnchen.
1: Der Frankfurter setzt sich immer wieder neue Ziele.
2: Dass ich wieder mehr auf die klassische Gitarre kam und das gemacht habe, hatte eigentlich mit einer Frau zu tun, in die ich mich sehr stark verliebt habe. Mit der war ich auf einem Konzert, wo auch klassische Gitarre war, und dachte dann, um ihr zu imponieren, die Stücke musste auch alle lernen. Da bin ich immer noch dran.
0: Aber die Frau ist vorbei. Also das ist vorbei, aber ich will jetzt nicht zu weit ausholen.
2: Das Lied habe ich für sie selber geschrieben. Und die Stücke, die klassischen, die ich noch, weil die so wirklich auch schwer sind, ich weiß nicht, wer sich jetzt mit klassischer Gitarre auskennt, aber sowas wie Asturias oder die muss ich immer noch fleißig üben, aber das hat auch seinen Sinn und Zweck.
1: Nun zurück zur Musikplattform. Die Veranstalter können sich die Profile der SolomusikerInnen oder der Bands ansehen und buchen auch direkt über die MusikerInnen. Pink Music ist also keine herkömmliche Agentur. Die Vielfalt unterscheidet sie von anderen Plattformen, ist Thorsten Hesse überzeugt.
3: Ja, einmal geografisch hatten wir schon, dann von den Genres, dann von der Personenanzahl der Acts und auch vom, wir haben jetzt viel von Fred gehört, aber da gibt es eben sehr unterschiedliche Menschen. Für manche auf der Plattform ist Musizieren eine große Herausforderung. Für viele, vielleicht die meisten, spielt Behinderung beim Musikmachen keine Rolle. Und andere, wie Fred, der steckt uns mit seinem besseren Gehör wahrscheinlich uns in die Tasche, ist es dann eine Superpower. Also es ist auch in diesem Aspekt, was bedeutet die Behinderung für das Musikmachen, sehr, sehr unterschiedlich. Ist da nicht ein Act mit dem anderen vergleichbar. Und das ist eben auch ein ganz wichtiger Fakt, den alle erstmal wissen, die sich mit dem Thema nicht viel beschäftigt haben, lernen müssen, dass es eben eine sehr vielfältige Community ist und es da die unterschiedlichsten Blickwinkel eben gibt.
1: Was ist künftig geplant bei Pink Music?
3: Ja, zum einen laden wir immer mehr Acts ein, sich auf der Plattform zu präsentieren. Ist ein kostenloser Dienst und je vielfältiger die Plattform ist, desto besser können wir die unterschiedlichsten auch Blickwinkelbedarfe der Booker erfüllen. Und da gucken wir eben auch Richtung Internationalisierung, dass wir uns geografisch ausdehnen, nicht nur nach Österreich, sondern über die Grenzen auch hinaus. Und wir haben des Weiteren eine Sektion geschaffen für die Konzertorte und Festivals, die also Bands buchen. Die kriegen das Gütesiegel inklusiver Konzertort, können damit auch ein bisschen Werbung machen und werden auf der Seite gelistet. Und wir haben jetzt ein großes 5-jähriges Partnerschaftsprogramm gestartet, wo wir alle Pink Music Acts mit Bands, die nicht auf der Plattform sind, teilweise sehr bekannten Bands, die Spider Murphy Gang ist dabei, Fool's Garden ist dabei, Bands, die zumindest in Deutschland sehr bekannt sind, Vom Ritchie, der Schlagzeuger von den Toten Hosen, war schon dabei, Claudia Lippmann, die also Sichtbarkeit auf die Plattform geben, aber auch Expertinnen aus der Musikindustrie dabei sind, die sich austauschen mit den Bands. Wir wollen die Bands eben auch dabei unterstützen, sich weiter zu professionalisieren in allen Aspekten, die das Musikmachen so gibt, vom Schreiben der Musik bis zum Aufnehmen, bis zu Videos, bis zur Vermarktung, Social Media und so weiter. Also alle Aspekte der Musikwertschöpfungskette. Und letzten Endes ist das natürlich keine Einbahnstraße. Genauso lernt die Musikwirtschaft von uns und von unseren tollen Acts. Wir infiltrieren da die Musikwirtschaft ein bisschen und hoffen so, die ganze Musikwirtschaft eben auf einen inklusiveren Weg zu bringen, sage ich mal.
1: Damit es mehr inklusive Events gibt, müssen die Veranstalterinnen und Veranstalter an Bord geholt werden.
3: Clubs sind leider oft nicht barrierefrei und die haben dann aber Angst, Bands bei uns zu buchen, weil sie denken, oh, dann wird das ja offensichtlich. Und das ist totaler Quatsch. Ja, also wenn jetzt jemand einen Club hat, wo ein Rollstuhlfahrer zum Beispiel nicht reinkommt, das ist schlecht, wenn der nicht reinkommt oder sie nicht reinkommt. Aber es wird nicht dadurch besser, dass ein blinder DJ dort nicht auftritt, sondern das eine hat mit dem anderen nichts zu tun. Und deshalb sage ich immer, wirklich die meisten, über 70% unserer Bands können auf jeder Bühne auftreten und sollten das auch tun.
1: Durch die Musikplattform flatterten bei Fred schon Anfragen aus anderen Städten herein, unter anderem aus Berlin. Diese Auftritte haben für ihn als Musiker einen hohen Stellenwert und das auf mehreren Ebenen.
0: Berlin Pankow war schon zweimal, war sehr toll und ist auch eine gute Erinnerung. Und das Schöne daran ist, dieses Jahr werden wir wieder gefragt. Also wir haben dann sehr guten Eindruck hinterlassen. Aber ich sag mal, wir sind hier auf einem Thema, wo es um Inklusion geht und alles. Und da will ich das mal aus der Sicht eines blinden Menschen beschreiben. wenn ich dann einen Grund habe, nach Berlin zu fahren, um Musik zu machen, weil das eben auch meine Leidenschaft ist, hat es einen ganz anderen Stellenwert für mich, als wenn jemand sagen würde, ich fahre mit jemandem nach Berlin und erkläre dir, wie das Brandenburger Tor aussieht und die Museumsinsel und dort. Nicht, dass es mich nicht interessiert, vielleicht. Aber das andere ist für das Selbstwertgefühl und für die Selbstwirksamkeit so viel mehr wert. Und das ist so eine tolle Möglichkeit. Ich sage das jetzt nicht aus so einer pathetischen, wie soll ich sagen, bedeutungsschwangeren Haltung, sondern eher, weil es einfach so verdammt gut tut. Also es einfach irgendwie so eine Wertschätzung ist und so ein über so die Frankfurter Grenzen hinaus zu gucken. Da gibt's noch viel mehr Sachen, die ich jetzt erzählen könnte. Da langt aber die Sendung nicht für. Also ich will nur sagen, allein was sich dadurch Pink Music sich erweitert, dass das gibt, ist unheimlich wertvoll für mich. Dazu kommt eben auch noch Kontakt zu anderen Musikern, die ja dort auftauchen, wo man auf einmal hört, der eine weiß vielleicht was über Software und barrierefreie Musikprogramme. Der andere arbeitet in Hamburg und hat da spezielle Verein aufgebaut und sowas. So kriegt man ja überhaupt erstmal

0: Habe ich nochmal schnell meine E-Mails gecheckt und da war dann tatsächlich drin von der Bundesstiftung Kultur eine positive Rückantwort. Ich habe mich dafür ein Peak-Mentoring beworben und jetzt kommt nämlich noch der Kracher dabei. Auf den Peak-Mentoring wurde ich aufmerksam, weil ich den Newsletter von Pink Music sehr aufmerksam gelesen habe. Und habe mich da beworben. Also man muss sich als nicht Musiker im strengen Sinne, sondern als Künstler oder Kulturschaffender mit Handicap konnte man sich bewerben für ein Mentorenprogramm bei dieser Bundesstiftung Kultur. Und musste das aber auch ausarbeiten, musste den Mentor schon gefunden haben, alles, den habe ich gefunden. Und da geht es jetzt um das Thema, was Sie angesprochen haben. Meine Perspektive ist ganz klar Community Music. Das ist praktisch eine Form des Musizierens, kommt aus dem englischsprachigen Raum. Da geht es um Musik, auch wiederum in der Nachbarschaft, Nebenbemerkung Salon Gutleut, und quer durch die Gesellschaft. Wenn man will, kann man sich jetzt auch wieder die Teestube Jona nennen. Unabhängig von gesellschaftlicher Schicht, unabhängig von Alter, unabhängig von musikalischer Vorbildung. Also das heißt, man macht Musik mit dem, was halt im Viertel da ist. Und das trifft sich ja bei mir an den beiden Sachen, die ich vorhin schon genannt habe, Salon Gutleut oder Teestube Jona. Und ich habe vor, das in Frankfurt auszubauen, weil in Frankfurt dieser Standort in Deutschland noch nicht so entwickelt ist. Da gibt es ganz andere wie in Köln oder in Dortmund. Und ich möchte gerne praktisch die Führungsposition haben, das in Frankfurt auszubauen, weil es sollte darum gehen, das Peak Mentoring, dass ein Mensch mit Handicap in eine Führungsposition sich dadurch auch entwickelt. Und da muss ich natürlich aufpassen. Ich möchte natürlich auch ungern, dass meine anderen Sachen, die mir wichtig sind, darunter leiden.
1: Fred Lohr und Thorsten Hesse sind nicht nur nach Wien gekommen, um von Pink Music zu erzählen. Die inklusive Musikplattform wurde auch mit einem Zero Conference Award ausgezeichnet.
2: Das bedeutet uns ganz viel. Das ist natürlich einmal eine Wertschätzung, nicht nur für uns, sondern auch für alle Künstlerinnen, die auf der Plattform sind. Und natürlich ist sowas auch immer eine Medaille, die man sich der Webseite, der Plattform anheften kann und eine Kreditwürdigkeit nach außen einem gibt.
1: Wir gratulieren den beiden. Vielen Dank für das Gespräch über die Superpower Musik, inklusive Events und nachbarschaftlichen Zusammenhalt. Das war Freecasters für heute. 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Auf Wiederhören und bis zum nächsten Mal, sagt Sandra Knopp.
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Herzlich willkommen bei einer weiteren Ausgabe des Reisemagazins in deutscher Sprache von Radio Afrika International. Es begrüßt Sie Michael Smörz. Das Ziel unseres heutigen Kurzausfluges hat eine, selbst im Vergleich zu anderen afrikanischen Ländern, sehr bewegte Geschichte hinter sich. Die Schlagzeilen und Berichte, die man von hier zu hören bekommt, waren sehr lange Zeit zumeist beängstigend. Es war da die Rede von jahrzehntelangem Bürgerkrieg mit zwangsrekrutierten Kindersoldaten, von Unterdrückung der Zivilbevölkerung durch unkontrollierbare Militärs, vergessenen Minenfeldern und Naturkatastrophen. Seit 1994 befindet sich Mosambik auf dem mühsamen Weg der Stabilisierung und Demokratisierung.

Mosambik hat mit ca. 800.000 Quadratkilometern die etwa eineinhalbfache flächenmäßige Ausdehnung von Frankreich. Bei einer Bevölkerungszahl von knapp 17 Millionen Einwohnern ist die Besiedlungsdichte daher sehr gering. Es grenzt im Norden an Tansania, im Nordwesten an Sambia und Malawi, im Westen an Simbabwe sowie im Süden an Südafrika und Swasiland. Im Osten liegt der Indische Ozean. Die Küste ist annähernd 2700 Kilometer lang mit Stränden, Lagunen, Korallenriffen und Inselketten. Nach Westen und Norden verläuft ein großes Plateau, das zu den Bergen hin ansteigt und etwa die Hälfte der Landesfläche einnimmt. Das Plateau besteht aus trockener Savanne mit einigen Wäldern und Steppenregionen. Der Sambesi ist der größte und wichtigste von insgesamt 25 Flüssen des Landes und mündet in den Indischen Ozean. Die Mehrheit der Bevölkerung gehört dem Volk der Bantu an und lebt an der Küste oder in den fruchtbaren Tälern, besonders in den Provinzen Sambesi und Gaza. Landes- und Amtssprache Mosambiks ist Portugiesisch. Als Geschäftssprache spricht man auch Englisch, das sich immer mehr durchsetzt, zum Teil auch Französisch. Außerdem gibt es verschiedene Bantu-Dialekte und Swahili. Musik.

Weitgehend unbeachtet von der Weltöffentlichkeit wurde in Mosambik der langjährige Bürgerkrieg beendet. Im Dezember 1999 fanden die zweiten freien, mehrparteilichen Präsidentschafts- und Parlamentswahlen statt. Die mosambikanische Gesellschaft steht heute vor großen Herausforderungen, unter anderem nationale Versöhnung, Stabilisierung des Friedens, Demokratisierung der Gesellschaft und nationaler Wiederaufbau. Durch die Überschwemmungen Anfang 2000 wurden weite Teile des Landes zerstört und somit auch ein Großteil des von der Regierung seit Ende des Bürgerkrieges 1994 geleisteten Fortschritts wieder zunichte gemacht. Nach jahrelanger wirtschaftlicher Schwächung konnte Ende der 90er Jahre endlich ein starkes Wirtschaftswachstum verzeichnet werden. Etwa 7% pro Jahr, und die wirtschaftliche Zukunft Mosambiks sah zunehmend positiver aus. Die Landwirtschaft, in der ca. 80% der Bevölkerung beschäftigt sind, bildet den Hauptsektor der Wirtschaft. Produkte sind Cashewnüsse, Tee, Zucker, Sisal, Mais, Baumwolle, Kopra, pflanzliche Öle und Zitrusfrüchte. Die Forstwirtschaft gewinnt zunehmend an Bedeutung und das Fischereiwesen ist eine weitere wichtige Nahrungs- und Exportquelle. In der Herstellungsindustrie wird ein Viertel des Bruttoinlandsproduktes erzeugt. Produkte sind unter anderem Fertignahrungsmittel, Textilien, Getränke, Zement und Düngemittel. Im Bergbau werden Kohle, Salz, Bauxit, Edelstein und Marmor abgebaut. Außerdem wird Erdgas gewonnen und über Pipelines nach Südafrika exportiert. 1999 wurde eine Unterstützungsinitiative für Mosambik beschlossen und ein Großteil der Schulden konnte damit getilgt werden. Nach den Überschwemmungen des Jahres 2000 musste Mosambik erneut um finanzielle Unterstützung bitten, was gewährt wurde und scheint sich nun allmählich wieder zu erholen. Südafrika, die USA und Portugal sind die wichtigsten Handelspartner. Es ist bisher mühsam und aufwendig, aktuelle und umfassende Informationen über das Land zu erhalten. Die Reichweite der Presse des Landes ist noch sehr bescheiden. Außerdem ist das Interesse der Weltpresse und der Weltöffentlichkeit für das Geschehen in diesem Land noch immer sehr gering.

Mosambik ist noch kaum für den Tourismus erschlossen. Generell sind nur Gruppenreisen erlaubt. Entsprechend entwicklungsfähig ist daher erwartungsgemäß das diesbezügliche Angebot. In Sporttaucherkreisen allerdings ist das Land längst kein Geheimtipp mehr. Man schätzt besonders die unberührten Riffe und die hervorragende Sichtweite in diesen Gewässern. An manchen Orten ist allerdings Vorsicht vor Haien angebracht. Beira hat schöne Strände und ist der ideale Ausgangspunkt für Ausflüge zum Gorongosa-Nationalpark. Für einen Strandurlaub eignen sich auch Ponta do Uro, Malagane im Süden, die Inhaka-Inseln nahe Maputo, Xai Xai, San Martino do Bilene und Chonguene. Tofo, ca. 400 km nördlich der Hauptstadt, ist ein kleiner Badeort bei Inhambane. Das Museum in Maputo, also der Hauptstadt, stellt Gemälde und Skulpturen bekannter einheimischer Künstler aus. Die Kunstgalerie im Arbeitsministerium ist ebenso sehenswert wie der Bunte Markt und das Stadtzentrum mit zahlreichen Gebäuden aus der portugiesischen Kolonialzeit sowie einigen Moscheen. Die Bazaruto-Inseln sowie die nördlich von Beira gelegenen Santa Carolina und Zalala-Inseln sind beliebte Urlaubsorte.

Mosambik hat drei Tierschutzgebiete. Der Maputo-Elefantenpark liegt am rechten Ufer des Maputo-Flusses. Der Gorongosa-Nationalpark ist von Anfang Mai bis Ende Oktober geöffnet. Besuche können durch das Lammbüro in Maputo gebucht werden. Man erreicht den Park über die Landepiste von Chitengo. Im Park sind Führer und Flugzeuge vorhanden. Der Marameo-Nationalpark liegt an der Mündung des Zambezi.

Bei der Einreise wird generell ein Pass mit einer Gültigkeitsdauer von mindestens einem weiteren halben Jahr und ein Visum verlangt. Für Busreisende, die zwischen Malawi und Simbabwe nur den Korridor über Tet durchqueren, ist dieses auch vor Ort durch das Busunternehmen zu erlangen. In Maputo und Beira findet man Hotels von durchaus internationalem Standard. Unterkünfte in kleineren Städten sind dagegen eher einfach. Mancherorts können auch preiswerte Ferienhäuser, Bungalows und sogar Rondavels, runde strohgedeckte Häuser, gemietet werden. Campingplätze gibt es an den Stränden sowie im Gorongosa-Nationalpark. Zelten ist auch auf den Grundstücken mehrerer christlicher Missionen durchaus möglich.

Flugzeuge bieten die sicherste Möglichkeit für längere Strecken. Linien- und Charterflüge verbinden unter anderem Maputo und Blantyre, Inhambane, Beira, Quelimane und Tete. Der Flughafen in Maputo hat je nach Jahreszeit unterschiedliche Verkehrszeiten und Flugtaxidienste stehen zur Verfügung. Die Flughafengebühr beträgt übrigens 7 US-Dollar. Nach extrem schweren Regenfällen im Februar und März 2001 sind zahlreiche Straßenverbindungen derzeit unterbrochen. Die Nationalstraße 1, also die in Nord-Süd-Richtung, ist zwischen Maputo und Inhambane befahrbar, befindet sich jedoch in einem sehr schlechten Zustand. Geteerte Straßen verbinden Maputo über Beira mit Tete. Längere Fahrten über Land sind aufgrund der weit verbreiteten Verminung und bewaffneter Raubüberfälle gefährlich und daher eher abzuraten. Es wird empfohlen, die Reiseroute mit der Botschaft vor Ort zu besprechen. Es herrscht wie im südlichen Afrika üblich Linksverkehr. Busse fahren in fast allen Regionen und sind das preiswerteste Verkehrsmittel. Auf längeren Fahrten sollte man Wasser und Lebensmittel selbst mitnehmen. An der Grenze zwischen Simbabwe und im Norden des Landes muss man mit häufigen Straßen- und Ausweiskontrollen rechnen.

Die Gewaltkriminalität ist generell sehr hoch, vor allem innerhalb der Städte. Bewaffnete Überfälle auf Fahrzeuge häufen sich. Wiederholt wurden Ausländer Opfer von schweren Raubdelikten. Ein wirksamer Polizeischutz besteht nicht. Überlandfahrten bei Dunkelheit sind generell gefährlich und sollten daher unterlassen werden. Vor allem unbeleuchtete Fahrzeuge, Tiere und Fußgänger auf den Straßen bilden nach Einbruch der Dunkelheit eine Unfallgefahr. Auf den meisten Straßen sind die während der Zeit des Bürgerkriegs verlegten Minen geräumt worden. Auf einigen wenigen Nebenstrecken, vor allem in der Nähe von Brücken, besteht allerdings noch ein Risiko. Im Landesinneren gibt es noch immer zahlreiche und unmarkierte Minenfelder. Es gibt nur wenige medizinische Einrichtungen und selbst da ist der Standard allgemein niedrig. Auf je 44.000 Einwohner entfällt nur ein Arzt. Der Abschluss einer Reisekrankenversicherung mit einer Notrückführung wird daher dringend empfohlen. Malariaschutz ist ganzjährig in allen Landesteilen erforderlich. Die vorherrschende gefährliche Reform Plasmodium falciparum soll bereits starke Resistenzen entwickelt haben. Daher ist die übliche Prophylaxe, also Mückenschutz und langärmelige Kleidung, vor allem in der Dämmerung besonders zu beachten.

Die Jahreszeiten in Mosambik sind den europäischen entgegengesetzt. Das Klima ist in allen Teilen des Landes heiß, an der Küste ist es jedoch tropisch feucht. Im Allgemeinen werden drei Klimazonen unterschieden. So gibt es die nördliche Küstenzone, deren Klima vom Monsun beeinflusst wird. Die südliche Küstenzone, deren Klima vom Südostpassat beeinflusst wird. Und die Inlandszone, die während des gesamten Jahres gleichmäßig hohe Temperaturen aufweist. Die Trockenzeit erstreckt sich auf den Zeitraum von April bis September. In dieser Zeit ist es überwiegend warm und trocken, obwohl manchmal kurze Regenschauer auftreten können. Die zu dieser Zeit gemessenen Temperaturen liegen üblicherweise bei etwa 25 Grad Celsius. Die Regenzeit von Oktober bis März ist mit Temperaturen um die 30 Grad heiß und es gehen starke Niederschläge nieder. Zu dieser Zeit herrscht eine hohe Luftfeuchtigkeit. Die beste Zeit also, um das Land zu bereisen, ist zwischen Mai und August.

Am 25. März 2026 hat die Generalversammlung der Vereinigten Nationen eine von Ghana initiierte Resolution angenommen, die den transatlantischen Sklavenhandel als schwerste Verbrechen gegen die Menschlichkeit angestuft. Die Resolution, die von der Afrikanischen Union und der Karibischen Gemeinschaft CARICOM unterstützt wurde, fordert Reparationen für die historischen Unrechte der Sklaverei. 123 Länder stimmen ja. Drei Länder stimmen nein, darunter USA, Israel und Argentinien. 52 Länder enthalten sich, darunter Großbritannien und die EU-Mitgliedstaaten. Die Resolution fordert formelle Entschuldigungen, Wiedergutmachung, Rückgabe geräumter Kulturgüter und finanzielle Kompensation. Obwohl sie rechtlich nicht bindend ist, verleiht die Resolution die Forderung nach reparativen Gerechtigkeit massives politisches und moralisches Gewicht. Wenn wir von der Führung durch Ghana, Präsident von Mahman leitet, die Delegation und präsentierte die Resolutionsentwurf als Schutz gegen das Vergessen. Aber was die reparative Gerechtigkeit betrifft, der Fokus liegt auf der Behebung der anhaltenden Folgen der Sklaverei, anschließend des strukturellen Rassismus und der wirtschaftlichen Ungleichheiten, die von der Sklaverei herrühren. Und daher haben wir auch hier bei uns, bei Radio Afrika, einen von den Artikeln von Gunda Daniel Funzel Website in Radiobeitrag überlegt.

Herzlich willkommen bei News and Information in Between, der Sendung, die dazwischen funkt und dich mit Neuigkeiten und Informationen rund um Diversität, Integration und Verständigung versorgt. Hier spricht Isabel und im heutigen Beitrag geht es um eine fast vergessene Kämpferin für die Freiheit.

Eine Feder gegen die Sklaverei. Maria Theresia Leduchowska, eine fast vergessene Kämpferin für die Freiheit. Eine Geschichte über Mut und Menschlichkeit. Es ist eine der dunkelsten Kapitel der Menschheitsgeschichte und zugleich eines der am häufigsten verdrängten. Sklaverei. Menschen, die verkauft werden. Menschen, die verschleppt werden. Menschen, deren Leben von einem Moment auf den anderen nicht mehr ihnen selbst gehört. Viele denken dabei an ferne Zeiten, an Baumwollplantagen in Amerika, an längst abgeschlossene Kapitel in Geschichtsbüchern. Doch die Wirklichkeit ist unbequemer. Sklaverei existiert bis heute, in neuen Formen, unter anderen Namen. Als Zwangsarbeit, als Menschenhandel, als Schuldknechtschaft. Millionen von Menschen sind davon betroffen, auch im 21. Jahrhundert. Und doch begann der entschlossene Kampf dagegen oft mit einzelnen Stimmen. Vor mehr als 100 Jahren erhob eine Frau in Europa ihre Stimme. Nicht mit politischen Ämtern, nicht mit militärischer Macht, sondern mit Worten. Mit Artikeln, mit Vorträgen, mit Bildern. Und mit einer Überzeugung, die kompromisslos war. Dass jeder Mensch eine unantastbare Würde besitzt. Ihr Name? Maria Theresia Leduchowska. Eine Frau, die heute kaum noch bekannt ist und deren Engagement gegen die Sklaverei seinesgleichen sucht.

Kindheit. Ein Leben zwischen Adel und Glauben. Maria Theresia Ledochowska wird am 29. April 1863 im niederösterreichischen Losdorf geboren. In eine Welt, die von Privilegien geprägt ist, aber zugleich auch von Verantwortung. Ihr Vater, Graf Anton Ledochowski, entstammt dem polnischen Hochadel. Ihre Mutter Josephine von Salis-Zizers, einer alten Schweizer Adelsfamilie. Das Haus, in dem Maria aufwächst, ist kein gewöhnliches aristokratisches Umfeld. Es ist ein Ort, an dem verschiedene Sprachen selbstverständlich sind, an dem Literatur gelesen und Musik wichtig ist und an dem der katholische Glaube nicht nur Tradition, sondern gelebte Überzeugung ist. Auch ihre Geschwister werden später bemerkenswerte Wege gehen. Ihr Bruder Wladimir Ledochowski wird Generaloberer des Jesuitenordens. Ihre Schwester Ursula Ledochowska gründet einen eigenen Orden und wird Jahrzehnte später heilig gesprochen. Doch auch in diesem privilegierten Leben gibt es Brüche. Als junges Mädchen erkrankt Maria schwer an Pocken. Sie überlebt, doch die Krankheit hinterlässt sichtbare Spuren. Narben im Gesicht. Und sie trauert um ihren Vater, der sich bei ihrer Pflege angesteckt hat und an den Pocken gestorben ist. In einer Gesellschaft, die stark auf äußere Erscheinung achtet, sind die tiefen Narben im Gesicht mehr als ein medizinisches Detail. Junge Jahre, Träume und Enttäuschungen. Wie viele junge Mädchen ihrer Zeit träumt Maria zunächst von einem Leben, das sich innerhalb vertrauter Bahnen bewegt. Von Liebe, von Ehe, von Familie. Doch diese Hoffnungen erfüllen sich nicht. Biografische Quellen berichten von einer unglücklich verlaufenen Liebesgeschichte. Eine Erfahrung, die sie tief trifft. Gleichzeitig bleibt ihre Gesundheit fragil. Und so beginnt sich ihre Perspektive langsam zu verschieben. Weg von äußeren Erwartungen, hin zu einer inneren Suche. Sie schreibt Gedichte, Theaterstücke, Reflexionen über das Leben und seine Bedeutung. Und irgendwann hält sie einen Gedanken in ihrem Tagebuch fest, der rückblickend wie ein Programm wirkt. Meine Feder soll von nun an nur mehr dem Apostolat dienen. Ein Satz, der weniger nach Rückzug klingt als nach Entscheidung und Entschlossenheit.

Hofdame in Salzburg. Ein Leben zwischen zwei Welten. Im Jahr 1885 tritt Maria Theresia eine Stelle an, die sie mitten in die europäische Gesellschaft führt. Sie wird Hofdame bei der Großherzogin Alice von Bourbon-Parma, deren Familie im Exil in Salzburg lebt. Es ist eine Welt der Empfänge, der Konzerte, der sorgfältig gepflegten Etikett. Eine Welt, in der man sich bewegt, ohne sich wirklich zu berühren. Maria erfüllt ihre Aufgaben gewissenhaft. Doch in ihr wächst ein Gefühl, das sie nicht mehr länger beiseite schieben kann. Eine leise, aber beharrliche Unruhe. Als würde ihr Leben auf etwas warten, das noch nicht benannt ist.

0: Die Begegnung, die alles verändert. Ende der 1880er Jahre besucht Maria Theresia einen Vortrag in Salzburg. Der Redner ist Charles Lavigéry, Erzbischof von Algier, Gründer der Weißen Väter und einer der prominentesten Gegner der Sklaverei in Europa. Er spricht nicht abstrakt, er erzählt von Sklavenjagden, von zerstörten Dörfern, von Kindern, die ihren Familien entrissen werden, von Karawanen gefesselter Menschen, die über Wochen durch Hitze und Hunger getrieben werden. Viele sterben unterwegs. Und wer überlebt, wird verkauft. Auf Märkten, etwa in Sansibar. Für das Publikum ist es eine ferne Wirklichkeit. Doch für Maria Theresia wird dieser Abend zu einem Wendepunkt. Sie erkennt, während Europa Walzer tanzt, existiert gleichzeitig eine Realität von unvorstellbarer Grausamkeit. Und sie erkennt noch etwas anderes, dass sie handeln kann. Dass ihre Fähigkeiten, Schreiben, Organisieren, Sprechen nicht Selbstzweck sind, sondern Mittel. Dieser Moment verändert ihr Leben. Sie trifft eine Entscheidung, die unumkehrbar ist. Sie wird nicht schweigen.
1: Am toskanischen Hof kam sie das erste Mal mit den Ideen der Sklavenbefreiung in Kontakt. Mit den Schriften von Kardinal Lavigéry, der Gründer der Weißen Väter und ganz vehementer Gegner der Sklaverei. Und er ruft die Frauen Europas auf, sich gegen die Sklaverei zu wenden und alles dafür zu tun, dass die Sklaverei abgeschafft würde. Das war für Maria Theresia der entscheidende Wendepunkt und hat diese Tatsache am Antisklavereikongress 1900 in Wien verkündet.
0: Medien als Waffe gegen Unrecht. Nach diesem Vortrag beginnt Maria Theresia zu handeln. Und sie tut es mit bemerkenswerter Konsequenz. 1889 gründet sie eine Zeitschrift, Echo aus Afrika. Darin veröffentlicht sie Berichte von Missionaren, Augenzeugen, Reisenden. Doch sie begnügt sich nicht mit dem geschriebenen Wort. Sie nutzt eine Technik, die für ihre Zeit revolutionär ist. Dia-Vorträge. Mit Projektoren, sogenannten Laterna Magica-Geräten, zeigt sie Fotografien aus Afrika. Bilder von Menschen, von Leid, von Realität. Für viele Zuschauer ist das eine neue Erfahrung. Zum ersten Mal sehen sie, was sie bisher nur gelesen haben. Und diese Bilder verändern etwas. Sie erschüttern, sie machen betroffen und sie mobilisieren.
2: Mit einer Diaschau reist Maria Theresia Ludochowska um die Jahrhundertwende durch halb Europa.
1: Sie ist für ihre Zeit eine ganz einzigartige multimediale Persönlichkeit, die mit modernsten Methoden der Technik ihre Ideen der Befreiung der Sklaven in Afrika durchsetzen will.
3: Maria Theresia Ludochowska war Ordensgründerin, Medien- und PR-Frau und Ausstellungsmacherin.
2: Und das in einer Zeit, in der man in der Öffentlichkeit sprechenden Frauen eigentlich mit Misstrauen begegnet.
4: Auf ihre Mission für die Sklavenbefreiung kritisiert Maria Therese Ludochowska immer wieder das Eindringen von Kolonialismus in traditionelle afrikanische Länder.
0: Peter Claver, das Vorbild. 1894 gründet Maria Theresia eine Organisation, die Sodalität des heiligen Petrus Claver. Ihr Vorbild ist Peter Claver, ein Jesuit des 17. Jahrhunderts, der in Cartagena mit versklavten Menschen arbeitete. Er versorgte sie, er begleitete sie, er versuchte ihnen ihre Würde zu bewahren. Und er nannte sich selbst Sklave der Sklaven. Ein radikaler Ausdruck. Und für Maria Theresia ein Leitbild. Eine Frau voller Widersprüche. Maria Theresia Ludochowska ist eine Frau, die sich nicht in einfache Kategorien einordnen lässt. Sie ist Organisatorin, Publizistin, Rednerin. Sie baut internationale Netzwerke auf, leitet Druckereien, spricht vor großem Publikum. Und das in einer Zeit, in der Frauen im öffentlichen Raum kaum vorgesehen sind. Gleichzeitig bleibt sie in vielen Fragen in den Denkmustern ihrer Zeit verankert. Ein Widerspruch, der wohl auch heute noch für viele Menschen gelebte Realität ist. Späte Jahre und Tod. In ihren letzten Jahren lebt Maria Theresia in Rom. Dort leitet sie den Orden, den sie gegründet hat. Doch ihre Kräfte lassen nach. Am 6. Juli 1922 stirbt sie, im Alter von 59 Jahren. Was bleibt, ist kein spektakuläres politisches Vermächtnis, sondern etwas anderes. Ein Netzwerk, eine Bewegung, ein Bewusstsein.

Seligsprechung und Wirkung bis heute. Mehr als 50 Jahre nach ihrem Tod wird ihr Leben offiziell gewürdigt. Am 19. Oktober 1975 wird sie von Papst Paul VI. Selig gesprochen. Doch ihre eigentliche Bedeutung liegt nicht in kirchlichen Ehrungen, sondern in der Frage, die ihr Leben stellt. Was tun wir, wenn wir von Unrecht erfahren? Denn die Realität, gegen die sie kämpfte, ist nicht verschwunden. Sie hat nur ihre Formen verändert. Menschenhandel, Zwangsarbeit, moderne Sklaverei. Millionen von Menschen sind weltweit betroffen. Vielleicht ist genau das der Grund, warum ihre Geschichte heute wieder an Bedeutung gewinnt. Maria Theresia Leduchowska hat Afrika nie betreten. Und doch hat sie von Europa aus eine Bewegung geschaffen, die das Denken vieler Menschen verändert hat. Nicht mit Macht, nicht mit Gewalt, sondern mit Worten, mit Bildern, mit einer Feder und mit einer Überzeugung, die bis heute gilt, dass kein Mensch das Eigentum eines anderen sein darf.

Das war ein Beitrag über Maria Theresia Ledochowska, Kämpferin für die Abschaffung der Sklaverei in Afrika. Für weitere Informationen eignen sich unter anderem folgende Quellen: die Dokumentation Gräfin, Ordensfrau, Befreierin, das ungewöhnliche Leben der Maria Theresia Ledochowska zu finden auf ORF On, mein Artikel auf www.radioafrika.net, Radio Afrika zusammengeschrieben und Afrika mit K. Weiters auch Internetquellen wie beispielsweise Ökumenisches Heiligenlexikon, Domradio, biografisches Porträt, Missionsschwestern St. Petrus Klaver und die Homepage www.katholisch.at. Folgende Musikstücke, allesamt auf YouTube zu finden, wurden in diesem Beitrag verwendet: Franz Schubert Impromptu Opus 90 Nummer 3, Johannes Brahms Intermezzo Opus 118 Nummer 2, Gustav Mahler Adagietto und John Taverner Song for Athene. Sei gerne wieder dabei, wenn es wieder heißt News and Information in Between, die Sendung, die dazwischen funkt. Alles Liebe, eine schöne Zeit und vielen Dank fürs Zuhören, deine Isabel.

0: welche die Natur der Erde global am meisten beeinträchtigen. Dort entstand ein globaler Neokolonialismus, der sein noch national gebundenes Vorbild aus dem 19. Jahrhundert mit umfangreicherer und dauerhafterer Vernichtung von Lebensgrundlagen weit übertrifft. Die große Zerstörung der Tropenwälder setzte ein mit der Umstellung der Weide- auf Stallviehhaltung in Europa. Sie ist auf den Import von Futtermitteln aus Übersee angewiesen. Und das zunehmend, seit bei uns mit der zweiten großen Umstellung auf erneuerbare Energien anstelle von Nahrungsmitteln Biomasse zur Energiegewinnung erzeugt wird. Was ich in Brasilien seit 1970 erlebte, stellte den Anfang dar. Mitte der 1980er Jahre brannte bereits Mato Grosso, brannten die Tropen weltweit. Nicht um Brot für die Welt zu erzeugen, sondern Soja für hochgradig mit Steuermitteln subventioniertes Stallvieh. Lamentiert wurde jedoch weit mehr über die gigantischen Stauseen, die Brasilien und China bauten, und über die größte Eisenerzmine Granji Carajás oder die Goldgruben, in denen Menschen am Ende des 20. Jahrhunderts genauso sklavisch schufteten wie einst im Silberberg von Potosí in Bolivien, zur Zeit der spanischen Eroberung und der Ausbeutung der Gold- und Silberschätze der Anden. Nadelstiche waren und sind das im Vergleich zur neuen Massenvernichtung der Tropenwälder durch den euroamerikanischen Kolonialismus, der mit Fug und Recht als Ökokolonialismus gebrandmarkt wird. Doch nicht einmal der internationale Naturschutz wollte sich da einmischen. Man pflegte, wie in Deutschland der Nationale, lieber die alten Feindbilder von Industrie, Verkehr, Straßenbau und Siedlungstätigkeit. Weil hier, wie überall in der Welt, das Land als grün und gut gilt, die Stadt aber als schlecht, gleich einem Krebsgeschwür, wie es Konrad Lorenz ausgedrückt hatte in seinem Spätwerk »Acht Todsünden der zivilisierten Menschheit«.
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2: Der Gleichgewichtszustand der Natur gerät durch das Zutun des Menschen aus dem Gleichgewicht. Es kommt aber auch auf die zeitliche Perspektive an, aus der Phänomene beobachtet und beschrieben werden. Gehen wir ein Stück näher und stellen wir Professor Reichholf einige Fragen, die wir schon immer stellen wollten. Systematisch-unsystematische Fragen nach dem Menschen, nach dem Homo Reicholfensis sozusagen. In seinem jüngsten Buch »Mensch, Evolution einer Spezies« plädiert Reichholf dafür, die Menschen so zu nehmen, wie sie sind und nicht, wie sie sein sollten.
0: Menschen sind Zweibeiner mit aufrechtem Gang, ziemlich großem, rundlichem Kopf und weitgehend nackter Haut. Mit diesen drei Merkmalen ließe sich der Mensch von anderen Lebewesen, insbesondere von den Menschenaffen, unterscheiden. Grundsätzlich, aber nicht absolut.
3: Reichholf vertritt drei Kernthesen. Erstens, den Menschen gibt es nicht. Zweitens, die Natur des Menschen ist wirkmächtiger als ihr Geist. Und drittens, die Gegenwart ist ohne die Vergangenheit nicht zu verstehen. Und Zukunft ist deshalb auf längere Sicht nicht zu planen.
4: Jetzt ist dieser Mensch geboren unter Schmerzen und er findet sich in der afrikanischen Savanne. Ein frühes Kapitel in Ihrem Buch heißt Marathonläufer. Wir beginnen als Neugeborene nicht gleich zu laufen, aber menschheitsgeschichtlich oder vormenschheitsgeschichtlich muss dieses Wesen sich einmal aufrichten. Es muss gehen lernen und es muss laufen lernen. Was ist die Bedeutung des Laufens?
5: Also die Bedeutung des Laufens lässt sich in eine Behauptung fassen. Der Mensch ist von Natur aus Nomade. Das heißt, das sesshafte Verweilen an einem oder an einigen wenigen Plätzen ist die Ausnahmesituation. Menschen in ihrer ganzen Entwicklungsgeschichte bis in die jüngere Vergangenheit waren immer hinter ihrer Nahrung, ihren Lebensmöglichkeiten her, zu Fuß, weitestgehend darauf angewiesen, dass sie gut zu Fuß blieben, und sie mussten deswegen ihren Körperbau darauf Einrichten bei der Aufrichtung des Körpers auf eine möglichst ungehinderte zweibeinige Fortbewegungsweise. Das bedeutete für die Frauen insbesondere eng stehende Beine, einen engen Geburtskanal, weil nur dadurch, bei den Männern gilt es jetzt auch, das schüsselartige Becken die inneren Organe trägt und verhindert, dass die sozusagen am Po ausgedrückt werden, was der Fall wäre, wenn der Beckenring zu groß wäre. Das bloße Aufrichten auf die Hinterbeine zur Fortbewegung hätte aber nur Kurzstrecken gehen oder laufen ermöglicht, dann wären der Körper, die Muskulatur und auch das Gehirn, ganz wesentlich und wichtig, überhitzt worden, weil sehr viel Energie notwendig ist, um den Körper zu bewegen.
4: Was der Neandertaler gesprochen hat, wissen wir nicht. Aber eine wesentliche Voraussetzung für die Möglichkeit zu sprechen und Sprache überhaupt zu entwickeln, ist ein Körperteil, der jetzt nicht besonders bedeutsam erscheint, aber es tatsächlich ist, der Kehlkopf. Was hat es mit dem auf sich?
5: Der menschliche Kehlkopf ist ein ganz interessantes und merkwürdiges Phänomen, wenn ich das so nennen darf, weil er nämlich eigentlich an die falsche Stelle gerutscht ist. An die falsche Stelle, das ist wirklich so gemeint, denn wir können uns verschlucken. Würde er, wie bei anderen Säugetieren, auch bei den Schimpansen und Gorillas hoch genug oben ansetzen, käme diese Überkreuzung von Luftröhre und Speiseröhre nicht zustande und das Verschlucken würde nicht auftreten, das ja

mit Tönen gefüllt und von der Zunge und den Mundstellungen moduliert werden konnte zum artikulierten Sprechen. Das kann jeder selbst ausprobieren. Wenn er aus dem normalen Sprechen, was ich jetzt mache, den Kopf senkt, dann verschwindet die Sprache allmählich und sie kommt wieder, wenn ich den Kopf hebe. Und jede Sängerin weiß, sie muss aus voller Brust, wie es heißt, heraussingen, also den Kopf heben, den Kehlkopf möglichst weit absenken, dann bekommt sie die Vielfalt und die Klangfülle der Töne zustande. Und das versetzt uns dann eben auch zu etwas wiederum sehr Problematischem im menschlichen Leben, nämlich zur Entwicklung individueller Tonäußerungen, zusammengefasst als Sprache, die wir nicht haben als ein allgemeines Phänomen, sondern die Sprachfähigkeit, die Sprachen sind verschieden.

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1: Der nächste Moment in diesem Mensch, die Haut. Sie haben das Kühlsystem erwähnt. Was ist denn zur Haut zu sagen? Da gibt es noch so eigenartige Phänomene wie: Wir müssen uns anziehen, weil sonst würden wir uns dauernd verkühlen. Es wäre zu kalt. Möglicherweise gibt es aber andere Regionen, wo dem nicht so ist. Eigenartigerweise gibt es Haare. Haare sind in allen möglichen feministischen Theorien gerade ein unglaubliches Thema. Was ist denn zu dieser äußeren Erscheinung des Menschen zu sagen?
2: Nun, die Haut ist, so sagt man es ziemlich flapsig, das flächengrößte Organ des Menschen. Das ist so natürlich richtig. Was ist aber gemeint damit? Unsere Haut hat drei Hauptfunktionen, die man getrennt betrachten muss und die ich hervorzuheben habe. Die erste Hauptfunktion ist, dass sie uns in die Lage versetzt zu schwitzen und damit unser Innenleben entsprechend zu kühlen. Wir haben so viele Schweißdrüsen auf der Haut in so dichter Packung, dass wir tatsächlich über das beste Kühlsystem unter Säugetieren, äußere Kühlsysteme, eine Luft-Wasser-Kühlung verfügen. Wäre unsere Haut mit einem dichten Fell bedeckt, ginge das nicht. Wer mit Pferden Umgang hat, der weiß, wenn Pferde in Schwitzen kommen, die gehören zu den wenigen, die dann eben auch auf großen Körperflächen schwitzen können, dann ist eine gewisse Vorsicht geboten. Die Pferde haben eine Eigenschaft mit uns gemeinsam, sie sind Langstreckenläufer, können lange durchhalten und deswegen auch das ideale Reittier oder die ideale Kombination Mensch und Pferd. Das ist der eine Bereich. Der zweite Bereich ist, die Haut ist außerordentlich sensibel. Und das ist sehr, sehr wichtig, weil die größte natürliche Gefahr, die den Menschen in allen Kulturen mit Ausnahme von den Polarregionen drohte oder immer noch droht, nicht Löwe und Co. sind, sondern Insekten, Stechmücken, Stechfliegen, die Krankheiten übertragen. Wir müssen reagieren können, möglichst rechtzeitig genug, wenn ein Insekt gelandet ist, um es zu verscheuchen oder totzuschlagen, weil davon eben permanent eine höchst gefährliche Infektionsmöglichkeit ausgegangen ist und viele Regionen global gesehen in den Tropen und Subtropen unbewohnbar waren, auf Dauer oder zumindest zu gewissen Jahreszeiten, wenn die Insekten aktiv waren. Und der dritte Bereich ist die Haut als Signalfunktion für die Menschen untereinander. An der Haut lässt sich, mit Verlaub gesagt, ohne künstliche

0: Maßnahmen mehr ablesen, als vielen Menschen angenehm ist. Nicht nur das biologische Alter oder die Inanspruchnahme, die in der Haut ablesbar wird, sondern auch über die Verletzungen, über die Art, auch bei den Hellhäutigen, das Ausmaß der Bräunung, wie viel Zeit im Freien bei der Arbeit sie verbringen mussten. UV-Strahlung war langfristig gesehen immer auch ein Risiko für eine nackte Haut. Dadurch wurde die Haut auch zu einer Art von Sexualsymbol, und nackte Haut zu zeigen, wurde in manchen Religionen, in manchen Kulturen unanständig, weil es unter Umständen den daran interessierten anderen Menschen zu viel Auskunft gegeben hatte. Dass das schlimme Konsequenzen haben konnte, das zeigte sich insbesondere bei den südamerikanischen Indianern in Amazonen und anderen Gebieten, wo die Missionare dann Hose und Hemd einführten und die Frauen insbesondere, aber auch die Männer dann an allen möglichen Krankheiten starben, weil der natürliche Hautschutz nicht mehr funktionierte, weil das Nacktsein verboten wurde. Und das ist etwas, was wir in der Regel nicht bedenken oder wahrhaben wollen. Wir sind ja von unserer Natur her nicht nur nackt geboren, sondern auch weitestgehend nackt geblieben. Erst als die Menschen die Tropen- und Subtropenregionen verlassen hatten, wurde nachts oder zu entsprechenden Jahreszeiten Kleidung notwendig, um den Körper warm zu halten. Es gab Zeiten, wo die Männer auch in unglaublicher Art und Weise mit Kleidung schwelgten, und manche Männer tun das heute noch und nennen das dann ihren Ornat.
1: Die Kehrseite der Mode ist, sage ich jetzt mal, die Zivilisationskrankheit. Wenn wir den Körper durchgehen, warum haben wir denn dauernd Rückenschmerzen?
0: Ja, das sind mehrere Schwachstellen in unserem Körperbau, die uns zu schaffen machen. Die Rückenschmerzen sind ein sehr häufiges, weit verbreitetes Zeichen dafür, dass wir unserer Natur nach nicht angelegt sind, um mit gekrümmten Rücken zu arbeiten. Das ist einfach so, aber hat natürlich die Kehrseite. Wer auf dem Felde nicht arbeitete, hatte dann eben in den Zeiten, in denen man nicht aus der Hand in den Mund leben konnte, nichts zu essen. Das war notwendig, und das ist das gleiche im Prinzip mit der Schreibtischarbeit. Wer dann eben nicht das Nötige, wie man heute zu sagen pflegt, Sitzfleisch hat, der bringt es dann eben auch nicht weit genug, von wenigen Begünstigten abgesehen. Sodass Haltungsschäden tatsächlich ein Kernproblem unserer Zeit sind. Und es ist bezeichnend und irgendwie witzig und schlimm gleichermaßen, dass wir als Ersatz für mangelnde körperliche Betätigung Fitnessstudios und Trimm-dich-Pfade und so weiter brauchen, weil die normale körperliche Betätigung nicht ausreicht, um den Körper fit zu halten. Die zweite große Baustelle ist unser Immunsystem. Das ist weniger gut sichtbar. Wir haben aus guten Gründen seit rund 200 Jahren sehr auf Hygiene gesetzt. War ganz wichtig, um die hohen Sterblichkeitsraten zu senken. Die Haupterfolge der Medizin beruhen auf Hygiene und nicht auf Medikamenten. Aber die Folge war, dass unser Immunsystem nicht von Kindesbeinen an entsprechend gestellt wurde für die Herausforderungen unserer Zeit und der verschiedenen Umwelten, in denen man zugange ist, sodass die allergischen Reaktionen zugenommen haben, wobei die allergischen Schnupfenreaktionen noch vergleichsweise harmlos sind. Schlimmer sind die internen Allergien, wenn das Immunsystem sich gegen den eigenen Körper wendet. Und das sind eben auch Folgen der Zivilisation, die die Menschheit zu tragen hat. Und die dritte Folge ist in unserer Zeit besonders krass sichtbar geworden, war in alten Zeiten Venus von Willendorf das Idol, Körperfett zu haben, Reserven für schlechte Zeiten. Der Körper ist darauf eingerichtet, wenn es hochwertige Nahrung gerade in Hülle und Fülle gibt, so viel wie möglich davon zu nutzen, um für schlechte Zeiten was zu haben. wenn aber schlechte Zeiten nicht kommen und dieses System wirkt und wirkt und wirkt, dann nimmt der Körper zu und wird belastend für das Gesamtsystem des Organismus. Und das ist auch so eine evolutionäre Baustelle, wo von Natur aus zu wenig Hemmung da ist, um das entsprechend kontrollieren zu können. Also Mangel an Bewegung ist natürlich auch einer der Hauptgründe für die Herz-Kreislauf-Probleme. Klar, das sind dann die Folgeschäden, die auftreten.
1: Die letzte Frage ist, Blut ist ein ganz besonderer Saft. Das ist jetzt in diesem Homo Reicholfensis das einzige Mal, dass wir ins Innere gehen. Es ist so ein Symbol für Leben überhaupt.
0: Unser Blut, also unser menschliches Blut, ist in einer Hinsicht sehr bemerkenswert. Es gibt nur wenige andere Tiere, die das haben. Unsere roten Blutkörperchen haben keinen Zellkern. Das heißt, unser Blut drückt bereits aus, dass es nicht nur um Versorgung des Körpers mit Nahrung geht, das ja die Hauptfunktion des Blutes ist, Nahrungsstoffe an die Bedarfsstellen zu transportieren, sondern dass es auch um Leistung geht. Denn alles, was über Zellteilung erneuert werden muss, braucht länger, viel länger als die Erzeugung der roten Blutkörperchen. Und zweitens ist in der Gefahr zu entarten, wie es heißt, also krebsig zu werden. Weiße Blutkörperchen, Leukämie. Das ist unser internes oder ein wesentlicher Teil unseres internen Abwehrsystems gegen eingedrungene Mikroben, gegen körperfremde Stoffe. Wenn das der Eigenkontrolle entgleitet, dann kommt Leukämie zustande. Die roten Blutkörperchen, die beim Menschen so strapaziert werden, weil wir mit unserem Hochleistungskörper im Naturzustand sie dauernd als Sauerstoffträger in Anspruch nehmen, kann das nicht passieren. Sie haben keine Zellkerne. Aber diese Neuerung hat den Menschen zum Arbeitstier gemacht. Es kann eben viel mehr Arbeit leisten, als Tieren vergleichbarer Körpergröße zuzumuten wäre. Das liegt auch an unserem Blut, an unserem Kreislaufsystem, Herz-Kreislauf-System und an den roten Blutkörperchen ganz speziell. Dass der Mensch Arbeitstier wurde, verdanken wir dieser Eigenschaft, weswegen es gar nicht so verrückt ist, so seltsam es klingen mag oder in manchen Zeiten sicher unmöglich geklungen hat, ein Recht auf Arbeit zu haben. Das ist schon ein Punkt, wo man drüber nachdenken sollte. Wir brauchen Arbeit. Und dass zum Beispiel beim ins Rente gehen die Arbeit abrupt abgeschnitten wird, ist für viele ein großes gesundheitliches Problem. Ein gleitenderer Übergang wäre auf jeden Fall biologisch, medizinisch sehr viel besser. Und sollte in einer demokratischen Gesellschaft den Menschen auch freier gestellt sein, nicht so sehr vom Staat diktiert oder von irgendwelchen Interessenverbänden, sondern es sollte der persönlichen Freiheit weitgehend unterliegen, wie lange man in welcher Weise tätig sein möchte, weil der Körper selber das beste Signal gibt, was ihm gut tut oder was ihm fehlt.

0: Rezitativ von Johann Sebastian Bach. Mein Herz schwimmt im Blut. Bachwerkeverzeichnis 199. Der Concentus Musicus Wien unter der Leitung von Nikolaus Hanoncourt. Sopran Barbara Barney. Sie hören Diagonal, es geht heute schlicht um den Menschen, aber nicht nur. Wir sind ja nicht alleine auf der Erde, auch wenn das oft in Vergessenheit gerät.
1: Oh, dieses ist das Tier, das es nicht gibt. Sie wussten's nicht und haben's jedenfalls, sein Wandeln, seine Haltung, seinen Hals bis in des stillen Blickes Licht, geliebt. Zwar war es nicht, doch weil sie's liebten, ward ein reines Tier. Sie ließen immer Raum, und in dem Raume klar und ausgespart erhob es leicht sein Haupt und brauchte kaum zu sein. Sie nährten es mit keinem Korn, nur immer mit der Möglichkeit, es sei. Und die gab solche Stärke an das Tier, dass es aus sich ein Stirnhorn trieb. Ein Horn. Zu einer Jungfrau kam es, weiß herbei, und war im Silberspiegel und in ihr.
2: So hat Rainer Maria Rilke ein Wesen bedichtet, das es eigentlich nicht gibt. Das Einhorn. Es fasziniert auch den Evolutionsbiologen Josef Reichholf. Als Mitarbeiter des Münchner Naturhistorischen Museums wurde er immer wieder nach unterschiedlichsten Tieren gefragt, nach realen und fantastischen, etwa nach dem bayerischen Fabelwesen, dem Wolpertinger, ein Klon aus Hase und Rehbock. Selbstredend ging es auch um den bösen Wolf oder um mythische Stories, wie jene von Leder und dem Schwan. Josef Reichholf sieht in den Fantasiewesen eine kompensatorische Leistung des Menschen.
1: Die Wirklichkeit allein genügt nicht. Sie ist entweder zu banal und daher langweilig geworden oder zu nüchtern, zu fordernd, sodass man lieber nichts damit zu tun hat. Man klingt sich immer wieder aus ihr aus, um sie besser ertragen zu können. Doch ganz verlassen kann man die Wirklichkeit auch nicht. Jede Illusion braucht einen realen Hintergrund.
2: Dass der Evolutionsbiologe auch hintergründige Ironie besitzt, wird gleich im Vorwort seines Buches Einhornphönix Drache klar, indem es über die mythischen Fabeltiere heißt:
1: Aus intensiver Beschäftigung mit ihnen kam ich zu dem Schluss, dass es sie gegeben hat. Einhorn, Phönix und Drache existierten. Sie waren nicht frei erfunden worden. Ausgestorben sind sie auch nicht. Sie leben immer noch.
3: Das Einhorn haben sie tatsächlich fotografiert. Selbst der Leibniz hat ja überlegt, ob es dieses Einhorn tatsächlich gibt. Sie zitieren den Rilke mit einem wunderbaren Einhorngedicht. Was hat's denn mit diesem Einhorn an sich, von dem man einmal dachte, es wäre eine tibetische Antilope? Das ist es aber nicht, sondern etwas anderes.
4: Ja gut, was es war, darüber wird nach wie vor diskutiert, selbstverständlich. Die Spurensuche begann ja mehr oder minder durch einen Zufall und ein Foto. Ich war in Südäthiopien 1977 unterwegs, in einer Zeit, in der noch kaum Touristen dorthin kommen konnten, und fotografierte, also wir sahen eine kleine Gruppe von Oryx-Antilopen. Spießböcke heißen sie bezeichnend in Südafrika, und fotografierte sie so gegen den Horizont und hatte ein Einhorn. Weil die beiden Hörner, lanzengerade wie sie sind, so nahe beisammen stehen, dass bei einem bestimmten Winkel sie sich einfach überdecken und man sozusagen den perfekten Eindruck eines Einhorns bekommt. Auf altägyptischen Reliefdarstellungen ist es natürlich auch so. Wie sollen die zwei Hörner nebeneinander bringen, die so eng beisammen sind, wenn sie sich sowieso optisch draußen auch in der Regel überdecken? Also das war ein Einstieg, und dann passte plötzlich vieles. Die Oryx-Antilope braucht so wenig Wasser, dass sie sich den Menschen entzieht. Die kann in die Flucht geschlagen werden und man kann sie nicht verfolgen, weil sie in die Wüste läuft. Das kann man wunderschön erleben, zum Beispiel in der Etosha-Pfanne in Namibia. Da flüchten auch die Oryx-Antilopen in die flimmende Salzpfanne und verschwinden da drin. Aber warum so wichtig für die Menschen? Und das war eine Zeit, in der die Hirtenvölker, die Hirtennomaden, herumexperimentierten mit Tieren, die geeigneter gewesen wären als Rinder, die bekanntlich so gut wie jeden Abend Wasser brauchen. Und auch Schafe und Ziegen sind nicht so hart im Nehmen, auch wenn sie besser sind im Wasserhaushalten. Die Oryx brauchte kein Wasser. Und sie hatte eine Größe etwa wie ein kleines Rind, wäre als in handhabbarer Größe gewesen, Fleischlieferant, vielleicht auch Milchlieferant, wie bei der Züchtung, bei der Haustierwerdung das war. Und sie wäre größtenteils unabhängig gewesen von Wasser. Für die Hirtennomaden doch das ideale Tier. Dass die Oryx da in irgendeiner Weise so fast vergöttert wurde, ist ja selbstverständlich. Und dann kam im Mittelalter hinzu, als man keine Ahnung mehr von diesen Zusammenhängen hatte, 1,5, 2.000 Jahre später, dass Stoßzähne vom Narwal oder auch pulverisiertes Horn, das bis heute in dieser Funktion benutzt wird, von Nashörnern als Allheilmittel verwendet wurden. Im Naturhistorischen Museum in Wien ist ein schöner Narwalzahn vorhanden. Das heißt, die antike Vorstellung vom Einhorn als das Haustier, das ideal gewesen wäre, ist jetzt verbunden worden mit dem Tier, das über die Fähigkeit verfügt, alle Krankheiten zu heilen. Alle Krankheiten? Naja, sicher nicht. Aber eine der wichtigsten im Mittelalter. Und da ist tatsächlich in gewissem Sinne eine Wirksamkeit gegeben gewesen bei diesen Hörnern. Nämlich vor Vergiftung zu schützen. Der häufigste Tod der Mächtigen war durch Vergiftung verursacht. Wenn man solche pulverisierten Stoffe wie die Hörner von Nashörnern oder Narwalhorn verwendet hat, das sind Stoffe, die adsorbieren, die Giftstoffe binden. Damit konnte man sich vielleicht als damals Mächtiger vor dem Gifttod retten.
2: Die Frage nach Fantasie und im weiteren Sinn nach Schönheit führt uns jetzt zurück zur Biologie. Schönheit ist nicht oder nicht nur für uns bestimmt. Es handelt sich um eine Funktion, die wir mit den Tieren teilen, wie Reichholf in seinem Buch »Der Ursprung der Schönheit – Darwins größtes Dilemma« schreibt.
3: Eines der letzten Kapitel in Ihrem Buch über den Menschen ist über das Verhältnis zwischen Ökonomie und Ökologie.
1: Die Verursacher des nunmehr angeblich drängendsten Problems überhaupt, des Klimawandels, sind klar die einstigen Kolonialherren. Sie haben die Wirtschaft auf die fossilen Energien umgestellt, die Zusammensetzung der Atmosphäre damit verändert und die fortschreitende globale Erwärmung in Gang gesetzt. So kam es, in überzeichneter Kürze zusammengefasst, zur globalen Krise unserer Zeit. Die Kriege wirken weniger, weil sie zwischenstaatlich geführt werden und nicht die unmittelbar globale Dimension haben wie Bevölkerungswachstum, Vernichtung von Biodiversität und Klimawandel. Diese sind die entscheidenden Treiber, die die Menschheit in die größte aller Krisen geführt haben, denen sie jemals ausgesetzt war. Sie hat existenzielle Dimension erreicht, beklagt die globale Naturschutzbewegung. Unterstützt von großen Teilen der Umweltwissenschaften. Besonders die Warner werden dennoch nicht müde zu betonen, dass das Schlimmste abzuwenden sei, wenn sich die Menschen bessern. Wie also sieht es aus mit unser aller Zukunft?
2: Machen wir uns die Erde untertan, lautet ein altes Gebot. Vergessen wir dabei aber oft, dass wir nur Gast auf dieser Erde sind. Josef Reichholf sieht die Welt im großen Zusammenhang. Vergisst aber auch die Details nicht. Den historischen Klimawandel und vor allem den Umstand, dass sich konkrete Verursacher des Klimawandels gerne aus der Verantwortung stehlen. Wie also sieht es aus mit unser aller Zukunft?
4: Die Zukunft wird anders sein. Ich fürchte, dass wir, spreche ich jetzt grob verallgemeinernd, uns wieder einmal maßlos überschätzen mit dem Blick in die Zukunft. Vor 100 Jahren hätte niemand voraussagen können, wie es 2026 auf der Welt oder in Deutschland, in Österreich, in Europa aussieht. Wir sollten da bescheidener sein und zwei Rahmenbedingungen akzeptieren. Die eine ist, die Menschheit hat sich den unterschiedlichsten Lebensbedingungen angepasst, wie es heißt. Nein, sie hat die Lebensbedingungen an ihre eigenen Verhältnisse angepasst, indem sie tropisch-afrikanische Ausgangsbedingungen in die Häuser, in die Kleidung hinein projizierte und dadurch in der Lage ist, von den Eispanzern des Nordpolar- oder Südpolargebietes in die höchsten Gebirgsregionen und in den tropischen Regenwäldern vorzukommen. Klimaänderungen hat es im Lauf der Evolution des Menschen immer wieder gegeben. Da haben wir uns angepasst als Art. Aber das Leben von uns und unseren Nachkommen wird in 50 oder 100 Jahren anders sein. Und das zu akzeptieren fällt eben offenbar so schwer. Bis hin zu solchen Tatsachen, dass es Städte gibt, wichtige Städte der Antike, die jetzt nicht mehr am Meer liegen oder die untergegangen sind, weil sich die Flussmündungen verändert haben oder der Meeresspiegel gestiegen ist. Wir tun so, als ob unsere Zeit die beste aller Zeiten oder kurz vor unserer Zeit die beste aller Zeiten gewesen wäre und dass die für alle Zeiten konserviert werden muss.

Rain aus Dolmen Music von Meredith Monk. Markenzeichen der New Yorker Komponistin, Sängerin und Choreografin ist die Erforschung von Extended Vocal Techniques, eine Vergrößerung des vokalen Klangspektrums. Ihr bekanntestes Werk, Dolmen Music für drei Frauen und drei Männerstimmen, Violoncello und Perkussion, erschien 1981 bei ECM Records. Ein Stück ganz aus dem Geist der damals beginnenden Hochzeit des Umweltschutzes Back

0: Am Faktum Klimawandel kommt man nicht vorbei. Das lässt sich mittlerweile in einer Lebenszeit beobachten. Durch den sogenannten zivilisatorischen Fortschritt, durch Technisierung und Industrialisierung erfolgte dessen drastische Beschleunigung. Und dadurch werden mittlerweile auch unsere Lebensverhältnisse in Gefahr gebracht.
1: Ja, das ist sicher richtig. Aber eben unsere Lebensverhältnisse, das ist immer der Punkt. Welche meinen wir? Wenn man in der Welt herumgekommen ist und sieht, unter welch unterschiedlichen Verhältnissen die Menschen leben, dann wird einem drastisch vor Augen geführt, dass unsere Verhältnisse hier in Mitteleuropa nicht unbedingt der Maßstab sind, repräsentativ sind für die globale Menschheit. Das ist der eine Punkt. Und der zweite Punkt, den ich wirklich auch mit Nachdruck anführen möchte, ist, wir gehen von einem Besitzstatus aus, der nicht verändert werden darf. Den gab es noch nie in der Geschichte der Menschheit. Besitz war immer etwas mehr oder minder Fiktives. Also um es drastisch auszudrücken, der einzige Großgrundbesitzer, der das über 1000 Jahre durchgehalten hat, ist die katholische Kirche. Aber das ist ein Ausnahmefall. Und auch der ist global nicht repräsentativ und wird auf Dauer nicht existenzfähig sein. Also, noch einmal, wenn wir unsere Verhältnisse in die Zukunft projizieren, dann wird es sicher drastische Änderungen geben. Wenn man aus der Zukunft zurückblicken könnte, würde man sagen, ja, dieses oder jenes hätte besser laufen können. Gehen wir zurück aufs beginnende 20. Jahrhundert. Die beiden Weltkriege hätte es ja wirklich nicht gebraucht. Und wenn der erste nicht zustande gekommen wäre, wäre der zweite nicht gekommen. Dieses Wenn-Wenn ist aber nun genau das, was Geschichte ausmacht. Es sind oft völlig unvorhersehbare Ereignisse, die massive Veränderungen verursachen und den kontinuierlichen Gang der historischen Entwicklung wie auch den kontinuierlichen Gang der Evolution unterbrechen. Ein massiver Vulkanausbruch kann Katastrophen auslösen und ganze Völkerschaften in Bewegung setzen. Und dann kann es wieder Zeiten geben, wo über 100 Jahre sich wenig tut und alles sozusagen aufs Beste gedeiht.
0: Ich würde gern noch einmal zum Abschluss etwas zitieren in einem Buch, das sich sozusagen an jüngere Leser richtet, Evolution, eine kurze Geschichte von Mensch und Natur, auch sehr schön illustriert. Und da gibt's am Schluss einen kleinen Ausblick, wo es heißt, die Evolution erklärt uns, warum wir so sind, wie wir sind. Sie zeigt, weshalb sich Eigenheiten entwickelt haben, die heute und schon seit geraumer Zeit nachteilig für das Zusammenleben der Menschen sind. Und am Schluss heißt es, die Computergeneration hat die Mittel dazu, sich universal zu verständigen. Das ist doch ein sehr optimistischer Ausblick.
1: Ja, sicher. Als Biologe bin ich Optimist von Natur aus. Das Leben wird sich durchsetzen. Das ist vielleicht schön zu illustrieren mit dem bitterbösen Spruch eines bayerischen Originals, Karl Valentin, der damals sagte vor gut 100 Jahren, außerhalb Bayerns gibt es kein Leben, aber als Zusatz. Und wenn doch, so nicht dieses.

Konzert in S-Dur für Kammerorchester Dumbarton Oaks von Igor Strawinsky. Entstanden 1937-38 als, wie der Komponist sagte, kleines Konzert im Stil der brandenburgischen Konzerte. Es spielte das Ensemble Inter Contemporain unter der Leitung von Pierre Boulez.

0: Josef Reicholf ist ein leidenschaftlicher Kämpfer für die Natur. Unkonventionell streitbar in unserem grünen Zeitalter. Das ob alte Apokalypse-Narrative gern auf Differenzierungen und Veränderungen vergesse, wie er meint. Begeben wir uns am Ende unseres Besuchs in Niederbayern in die Au am Inn, wo alles begann. Josef Reicholf hat diese Landschaft früh für sich entdeckt und vor Jahrzehnten deren Verwandlung in ein Naturschutzgebiet initiiert. Was wie ein Urwald mit Fluss aussieht, ist eigentlich ein Stausee.
1: Also wir sind jetzt im Bereich der Salzachmündung. Salzach mündet in den Inn, ungefähr 15 Kilometer flussaufwärts von Braunau. Und befinden uns vor einem Pumpwerk, das Wasser aus Wiesenbächen in den Inn hochpumpen muss, weil hier ein hoher Hochwasserschutzdamm den Fluss vom Auwald trennt. Solche Bereiche werden jetzt zunehmend wieder angebunden an den Fluss über Fischtreppen, Aufstiegshilfen, Nebengewässer, die renaturiert werden. Hier ist es noch nicht so weit, aber das kommt wohl auch demnächst dran. Wir gehen jetzt über den Damm hoch und kommen dann raus an einer Stelle praktisch genau gegenüber dem Bereich, in dem die Salzach den Inn trifft. Und der Inn, der die größere Wassermasse hat, drückt die Salzach gegen das österreichische Ufer. Deswegen schauen wir jetzt dann auf das österreichische Steilufer und kommen von der flachen bayerischen Seite.
2: Flüsse sind von Natur aus nicht festgelegt auf bestimmte Zustände, die richtig sind. Sie verändern sich beständig von den Quellen bis zur Mündung und über die Jahreskreise und die Zeiten. Es gibt keinen Sollwert für die Wasserführung des Rheins oder der Elbe und auch keinen idealen Verlauf der Jahresgänge, so wenig wie es die ideale oder die richtige Witterung gibt. Anders als die viel beständiger erscheinenden, weil träger reagierenden Wälder oder die Menschenwelt mit ihren Zielvorgaben, drücken die Flüsse aus, wie sehr die Natur im Fluss ist.
3: Das muss man jetzt ein bisschen verbildlichen hier. Wir stehen hier auf einem Treppelweg zwischen eben dem Inn und dem Hinterland quasi. Und das ist ja eigentlich, also wenn man so schnell drauf schaut, vielleicht ein bisschen überspitzt formuliert, aber schon ein Stück Amazonas auf eine Weise.
1: Also ich würde das gerne so sehen, ja, weil ich da aufgewachsen bin an diesem Bereich vom unteren Inn, der hier beginnt. Der untere Inn ist ab der Salzachmündung gerechnet. Und ja, die Flussbreite, das könnte dann ein Nebenfluss von Amazonas sein.
3: Eine Menge Schilf und
1: Schwäne.
3: Schwäne, allerdings, ja, die gibt es am Amazonas wahrscheinlich nicht. Eine Menge Bäume, die hochragen, aber schon abgestorben sind. Sträucherbäume über eine weite Strecke, also den Flusslauf entlang sozusagen. Auch auf der gegenüberliegenden Seite des Flusses und auch im Hinterland. Wunderschön, man merkt es auch gleich am Sound sozusagen. Ja, man hört dann gleich natürlich einiges mehr. Vögel, Kröten höre ich auch.
1: Ja, und da wo Inn und Salzach zusammenfließen, hat sich von Natur aus ein Flussdelta ausgebildet, das je nach Wasserstand überschwemmt wird oder trockener fällt, also der Flussdynamik unterworfen ist.
3: Im Moment ist eher niedriger, oder?
1: Ja, wir haben jetzt seit einigen Monaten unterdurchschnittliche Niederschläge im Einzugsbereich des Inns gehabt. Deswegen ist die Wasserführung gegenwärtig auf Anfang Juni bezogen unterdurchschnittlich. Aber man wird dann draußen am Fluss sehen, er ist bereits getrübt. Er hat schon das graue Gletscherwasser, das wir Anwohner die Gletschermilch nennen. Und da gehen wir jetzt raus.
3: Und ich verstehe, Sie kommen hier regelmäßig her, seit Ihrer Kindheit?
1: Ja, in der Kindheit noch etwas weiter flussabwärts, so halbwegs nach Passau. Da war mein Heimatort und da war ich fast täglich draußen am Inn. Weil eben hier auch keine Vergiftungen stattfinden, schon kleine Bereiche, ziemlich reich an Schmetterlingen, die auch, weil sie hier spezifische Lebensräume vorfinden, Meistern unter Seltenheiten rangieren. Wir sind jetzt für Tagschmetterlinge in einer noch etwas ungünstigen Zeit. Diejenigen, die im Frühjahr eine erste Generation machen, deren Flugzeug ist zu Ende und die Sommergeneration hat noch nicht angefangen. Deswegen könnte man jetzt den Eindruck gewinnen, da fliegen ja nicht viele. Aber in ein paar Wochen ändert sich das. Dann gibt es hier die typischen Trockenrasenarten wie Schachbrett. Dann verschiedene andere Tagfalter, die auffallen, wie die Bläulinge in einer ganzen Reihe von verschiedenen Arten. Schwalbenschwanz und ja, eigentlich die ganze Fülle der Tagfalterarten, die nicht auf Waldbäume angewiesen sind, die kommen hier vor.
4: Und da hätten wir eine größere Familie.
1: Ja, das sind die Schwäne. In diesem Fall interessant, weil da zwei Junge dabei sind, die kein graues, sondern ein fast weißes Gefieder tragen. Das ist fachlich ausgedrückt eine Mutante immutabilis, heißt die. Das sind von Anfang an weiße Schwäne, die werden auch im Jugendleid nicht dunkler. Sind offensichtlich gesundheitlich nicht ganz so fit wie die normalfarbenen. Deswegen bleibt da immer nur ein kleiner Anteil im Bestand beschränkt auf diese Mutante.
4: Die Schmetterlinge haben Sie genannt. Was haben wir da an Vögeln und Fischen?
1: Ja, an Fischen ist das übliche Artenspektrum großer Flüsse vorhanden. Aus Sicht der Angler natürlich in erster Linie, dass es Welse gibt, die ziemlich groß werden können, und Hechte natürlich auch, dass die typischen Flusswanderfische rar sind oder fehlen, was aber nicht allein an der Durchlässigkeit der Flüsse liegt, weil Staustufen da sind, die können sie umgehen, aber trotzdem kommen die alten Verhältnisse nicht wieder zustande. Es wird nämlich vergessen, absichtlich oder unabsichtlich, dass in früheren Zeiten, als die Flüsse, gerade die alten Flüsse, so voller Fische waren, dass da alle häuslichen und bäuerlichen Abwässer ungeklärt in die Flüsse gingen.
4: Nahrung.
1: Die sind permanent gedüngt worden und haben eine fantastische Nahrungsbasis für die Fische entwickelt. Das geht heutzutage natürlich nicht. Und dementsprechend wird man nie, sofern wir die Qualitätsstandards halten wollen, die aus guten Gründen gesetzt sind für unsere Wasserqualität, wird man nie auf Verhältnisse, wie sie im 19. oder 18. Jahrhundert herrschten, da zurückkommen. Die frühere Häufigkeit der Fische war menschengemacht.
3: Da streckt sich da weit zurück, das Wassersystem.
1: Ja, das sind jetzt diese Seitengewässer. Drüben würde das Naturufer verlaufen, das sehen wir jetzt gar nicht, weil es zugewachsen ist. Und da reiht sich jetzt Lagune an Lagune, flussabwärts über Kilometer. Und erst außerhalb fließt dann der mit der Salzach vereinte Inn weiter. Und wir kommen jetzt genau zu dem Bereich, wo die beiden Flüsse zusammentreffen.
3: Also der Rio Negro und der Solimões.
1: Genau, ja.
3: Weil jetzt auch von Menschen gemacht die Rede war. In welchem Zustand ist dieses Gebiet? Wie viel Natur ist da noch? Natürliches, unter Anführungszeichen.
1: Also das ist natürlich zunächst davon abhängig, um das natürlich zu paraphrasieren, mit diesem Ausdruck natürlich, weil wir in der Regel da gar nicht festlegen, was wir damit wirklich meinen. Wenn wir davon ausgehen, dass Pflanzen und Tiere vorkommen, dass sich Verhältnisse bilden, die nicht direkt vom Menschen gesteuert sind, dann haben wir in diesen Bereichen der vier großen Stauseen am unteren Inn jeweils zwischen 80% und 90% Natur. Weil aufgrund der breitflächigen Anlage dieser Stauseen sich innerhalb sehr, sehr viel regenerieren, renaturieren konnte und mehr oder minder Zustände erreicht hat, wie sie früher geherrscht hatten. Dass natürlich ein Kraftwerk bleibt und nicht Natur ist, das liegt auf der Hand, selbstverständlich. Aber das sind dann eigentlich nur noch kurze Teilstücke. davor und danach hat man wieder Flusszustände, wie sie vor den großen Regulierungen geherrscht hatten. Und das darf man nicht verwechseln mit kanalisierten Flüssen.
4: Herr Reichhoff, Sie waren einer von jenen, die den Biber hierher zurückgebracht haben. Was hat Sie denn auf diese Idee gebracht? Wie kam es dazu? Mittlerweile sind ja die Biber wieder sehr verbreitet. Warum sind sie denn verschwunden?
1: Ja, zunächst sind die ausgerottet worden. Also die sind nicht verschwunden einfach so, sondern die wurden bis zum letzten Biber gejagt, weil in typischer Weise mit zunehmender Seltenheit der Preis pro Biber stieg.
3: Da sieht man hier einen Anbiss von einem Biber.
1: Ja, ja. Ganz genau. Und mit dem Anstieg des Preises wurde der Ausrottungsprozess in Gang gesetzt. Es wurde eben nicht nachhaltig gewirtschaftet, was die Mönche bei ihren Teichanlagen noch gemacht hatten, weil sie die Biber als Fastenspeise haben wollten. Wenn man die vorher ausrottet, dann kann man in der Fastenzeit kein Biberbraten essen. Das war nicht so schwierig zu verstehen. Aber nachdem die Biber ausgerottet waren, kamen die großen Veränderungen in unseren Flusssystemen. Die Flüsse wurden begradigt, kanalisiert, die Ufer denaturiert. Das heißt, es wurde auch die Lebensmöglichkeit der Biber stark eingeschränkt. Und wir hatten in den 1970er Jahren, gerade dank der Stauseen, die günstige Situation, dass einerseits die allgemeine Naturschutzstimmung sich stark entwickelt hatte, andererseits für die Biber genug Nahrung da war. Mit den Weiden, die die Biber hauptsächlich nutzen, wollte und konnte niemand so recht was anfangen. Das heißt, es ging damals weit weniger um die Schadensfrage, sondern um die Frage, woher können wir den Biber bekommen? Und da kamen die Schweden, die zu viel hatten, weil die Biber in diesen Trogtälern der schwedischen Gebirge die ufernahen Straßen überschwemmten mit ihren Bauen und Dämmen, sodass die ganz froh waren, wenn sie Biber exportieren konnten, und wir waren ganz froh, wenn wir Biber bekamen. Und auf diese Weise kamen in den 1970er Jahren etwa 50 Biber an den unteren Inn, besiedelten natürlich beide Seiten, von einer Grenze wussten die nichts, und es spielt bis heute natürlich für die Natur auch keine Rolle, sodass sich hier sehr schnell ein Biberbestand etablierte, entwickelte, der dann weitere Ausbreitungsprozesse startete, an die untere Salzach in aufwärts bis nach Tirol hinauf und in Seitenflüsse des Inns, ganz klar. Wenn man vergleicht, was mit Wasserbaumaßnahmen, die gut gemeint sind, an Unfällen zustande kommt, dann ist das, was der Biber macht, vernachlässigbar. Wenn man aber sieht, was Biber machen und dadurch Wasser zurückhalten für Trockenzeiten, dann sind die errechenbaren, als Wertleistung berechenbaren Aktivitäten der Biber sehr, sehr positiv einzustufen. Manches, was ein Wasserwirtschaftsamt gern gemacht hätte, wo aber die Grundstücksbesitzer dagegen waren, das haben Biber gemacht und dann funktioniert es. Ja, wir sind hier an der Salzachmündung, drüben ist das österreichische Ufer. Und die Salzach ist kaum zu sehen, denn wir schauen hier auf die Spitze des Deltas.
3: Das sind gut 200, 300 Meter ans andere Ufer rüber in etwa, schätze
1: ja,
3: ich jetzt mal.
1: Das ist also hier rüber fast ein Kilometer.
3: Wirklich wahr?
1: Ja, das täuscht, weil man tatsächlich nicht gewohnt ist, bei unseren Flüssen von solchen Dimensionen zu sprechen.
3: Also ich muss ja gestehen, ich war ja in Manaus und am Amazonas. Mir kommt es ja auch schon alleine des Wetters wegen heute und der Schwüle, die hier herrscht, tatsächlich so vor, als wäre ich in, ich könnte wirklich da am Amazonas stehen.
1: Ich hatte aber keine Anpassungsschwierigkeiten.
4: Sie sind als Jugendlicher natürlich ans andere Ufer geschwommen.
1: Ja, ja, ja, ja. Also was mir heute unvorstellbar erscheint, denn der Inn wird in den wärmsten Zeiten des Jahres 15 bis 15,5 Grad warm. Da kriege ich allein bei dem Gedanken dran schon eine Gänsehaut. Aber es gab keine andere Möglichkeit in meiner Jugendzeit. Entweder du bist in den Inn geschwommen oder du hast nicht schwimmen gelernt.
5: An diesem Feiertagsausflug im niederbayerischen Amazonasgebiet haben wir dann eindrucksvoll vor Augen geführt bekommen, dass eine weiße, geflügelte Kreatur namens Schwan sowohl schwimmen als auch fliegen kann. Und so klingt das, wenn er erst aus dem Wasser in die Luft steigt, um aber gleich wieder am Augewässer zu landen.

0: Dann, was man natürlich weniger sieht, das sind die Säugetiere, die anwesend sind. Also Biber, die Pfade.
1: Da ist gerade eine, oder Libellen, mehrere Libellen?
0: Ja, Libellen sind selbstverständlich vorhanden, weil das Gewässer ist ja sauber. Und für die Libellen, für die Larven gibt es genügend Nahrung und für die Libellen selbst auch, weil sie die kleinen Insekten, die hier aus dem Wasser kommen, fangen und verwerten können. Da sind vor allem im Hochsommer unter Umständen große Schwärme vorhanden. Wenn die Heidelibellen ausschwärmen, dann kann man also Dutzende Libellen auf ein paar Schritte antreffen.

0: dann gibt es Spezialisten unter den Schmetterlingen, die wenig bekannt sind, sind mein spezielles Metier, Wasserschmetterlinge, deren Raupen unter Wasser leben, an Wasserpflanzen. Da gibt es als häufigste Art einen ganz kleinen, der wird von den wenigsten überhaupt als Schmetterling erkannt, hat natürlich auch keinen ordentlichen deutschen Namen, mit dem man ihn benennen könnte. Da leben die Larven im Wasser, an Wasserpflanzen. Aber das Besondere ist, der hat zwei unterschiedliche Weibchenformen. Eine Form hat normal Flügel. Die ist aber relativ unbeweglich, weil die Flügel klein sind und das Weibchen, auch wenn der Schmetterling klein ist, mit den Eiern im Körper schwer. Die andere Form ist ungeflügelt. Die entwickelt nur so kleine Stummel. Die kommt gar nicht so recht aus dem Wasser, wenn sie geschlüpft ist aus der Puppe unter Wasser, sondern streckt nur die Spitze vom Hinterleib durch die Wasseroberfläche. Und die Männchen, die sind im Suchflug direkt über der Wasseroberfläche unterwegs und versuchen, so eine Hinterleibspitze von einem Weibchen zu finden. Das ist dann irgendwie wirklich spannend und faszinierend, was es da so alles gibt bei den Schmetterlingen. Dann gibt es eine dritte Art, die lebt an stehenden Stellen, wo der Sauerstoff knapp werden kann. Die Raupen haben Kiemen, Tracheenkiemen. Man hört jetzt einen Teichrohrsänger singen.
1: Kiemen?
0: Richtige Kiemen, also gehen aus dem Körper so Büschel raus. Die sind von innen her durchblutet und an diesen Büscheln findet der Gasaustausch statt. Und die macht dann so Wellenbewegungen an der Futterpflanze in einem lockeren Gespinst, in dem sie drinnen ist. Also das sind Wasserschmetterlinge. Mit denen habe ich meine Doktorarbeit gemacht, deswegen faszinieren sie mich heute immer noch.
1: Es wird Zeit, dass die einen ordentlichen Namen bekommen. Mir fiel ja auch einer ein. Ja, ein schönes Labor haben Sie.
2: Das war doch jetzt ein runder Schluss, oder?
1: Ja, finde ich auch.
3: Am Schluss dieses Diagonals möchten wir noch einem Musikwunsch Josef Reichholz nachkommen. Franz Schubert, der vierte Satz, Andantino Variazioni aus dem Forellenquintett. Andras Schiff am Klavier und das Hagenquartett.

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2: 0 Uhr, heute ist Montag, der 15. Juni, die Nachrichten mit Paul Kanker. Die USA und der Iran haben sich offenbar auf ein Rahmenabkommen geeinigt. US-Präsident Donald Trump hat vor einer halben Stunde mitgeteilt, die Einigung sei vollständig. Die USA würden ihre Blockade der Straße von Hormus und iranischer Häfen aufheben. Der pakistanische Ministerpräsident Shahbaz Sharif erklärt, die USA und der Iran würden ihre Angriffe sofort und dauerhaft einstellen, inklusive des Libanon. Das Abkommen soll offiziell am Freitag in Genf in der Schweiz unterschrieben werden. Der genaue Inhalt ist nicht bekannt. Offenbar sollen die Kämpfe eingestellt und dann weiter verhandelt werden. In Genf in der Schweiz haben zehntausende Menschen teils gewaltsam gegen den G7-Gipfel in Evian in Frankreich demonstriert. Ein Auto ist in Brand gesteckt worden, Scheiben wurden eingeschlagen, Pflastersteine herausgerissen. Die Genfer Polizei hat mit Tränengas geschossen und einen harten Kern gewaltbereiter Demonstranten eingekesselt. Genf liegt 50 Kilometer vom Tagungsort Evian entfernt. Frankreich hat Demonstrationen gegen den heutigen G7-Gipfel verboten. Ab heute können 5 Volksbegehren unterschrieben werden. Eine Initiative fordert den Karfreitag als Feiertag. Verlangt wird weiters eine Wahlpflicht für Nationalrats- und Bundespräsidentenwahlen, mehr Personal bei der Polizei sowie Gratisverhütung. Außerdem soll im Parlament elektronisch abgestimmt werden. Die Eintragungswoche endet am 22. Juni. Erreicht eine Initiative 100.000 Unterschriften, muss sie im Nationalrat behandelt werden. In Luxemburg beraten die EU-Außenminister über den Ukraine-Krieg. Sie sprechen vor allem über die geplanten weiteren Sanktionen gegen Russland, außerdem über den Iran-Krieg und die Beziehungen zu China. Österreich wird von Außenministerin Beate Mandl-Reisinger vertreten. In Norwegen wird das Urteil gegen den Sohn von Kronprinzessin Mette-Marit, Marius Borg-Hoiby, erwartet. Er ist in 40 Punkten angeklagt, vor allem 4 Vergewaltigungen, mehrere Fälle häuslicher Gewalt, Drogen- und Verkehrsdelikte. Die Staatsanwaltschaft in Oslo fordert mehr als 7,5 Jahre Haft für den Sohn der Kronprinzessin. Beim Zusammen

0: Man stoß eines Ausflugsschiffs und eines Segelboots vor der kroatischen Adriaküste sind mindestens 3 Tschechen ums Leben gekommen. Ein Insasse des Segelboots wird vermisst. Das Ausflugsschiff mit 125 Passagieren an Bord und das Segelschiff sind im Meer zusammengestoßen zwischen den Inseln Solta und Brak. Das Segelboot ist versunken und liegt in 50 Metern Tiefe. Heute soll es geborgen werden. Die Ursache des Zusammenstoßes ist unklar. Durch einen Zusammenstoß zweier Hubschrauber in Brasilien sind 6 Menschen ums Leben gekommen. Unter ihnen ist der US-Musiker Oliver Tree, der im Sommer in Wien auftreten hätte sollen. Die beiden Helikopter sind in der Früh im Westen der Metropole Rio de Janeiro zusammengestoßen, abgestürzt und in Flammen aufgegangen. Nach der Absturzursache wird gesucht. Bei der Fußball-WM trennen sich die Niederlande und Japan 2:2. Die Japaner schaffen in der 89. Minute den Ausgleich. Das Spiel ist vor kurzem beendet worden. Zuvor hat Deutschland in seinem Auftaktspiel einen Kantersieg gefeiert. Die Deutschen schlagen Curaçao in Houston 7:1. Und nun zum Wetter.
1: Die zweite Nachthälfte bleibt ruhig im Großteil des Landes. Nur einzelne Schauer sind unterwegs zwischen Salzburg und der südlichen Steiermark. Wir starten recht frisch in die neue Woche. Bei Tagesanbruch hat es zwischen 9 und 15 Grad. Der Wind macht sich dann bald wieder bemerkbar und für Mitte Juni bleiben die Temperaturen etwas unter dem Durchschnitt bei höchstens 17 bis 25 Grad. Es stellt sich wieder eine Mischung aus Sonne und Wolken ein und ein paar Schauern. Wieder im Bereich von Salzburg und Kärnten bis ins Burgenland. So viel zum Wetter von Daniel Stanka.
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1: 8 Jahrhunderte und ein Lautwandel liegen zwischen dem Mittelhochdeutschen, in dem Walter von der Vogelweide dichtete, und dem Neuhochdeutschen, in das Peter Rühmkorff diese Dichtungen übersetzte. In zeitgenössischer Sprache verringert sich die Distanz zu den Motiven aus dem Mittelalter. Es geht um die richtige Einstellung zu Liebe, um Geldsorgen, die Verspottung der Mächtigen, einen Rechtsstreit und um die Flüchtigkeit des Daseins. Die beiden Gedichte zum verlorenen Rechtsstreit gegen Gerhard Atze von Eisenach, der Walters Pferd erschoss, weil es ihm angeblich den Finger abgebissen hatte, sind die einzigen, die nicht gänzlich zeitlos wirken. Walter von der Vogelweide, geboren um 1170, gestorben um 1230, schuf rund 90 Lieder und 150 Sangsprüche und damit eines der umfangreichsten Werke des Mittelalters. In wechselnden Diensten, vom Babenberger Herzog Friedrich I. bis zum Stauferkaiser Friedrich II., äußerte er sich zu den politischen und kulturellen Entwicklungen seiner Zeit. Walters Einzigartigkeit besteht vor allem darin, dass er die Gattungen Sangspruch und Minnelyrik miteinander verband, indem er in seinen Minneliedern Gesellschaftskritik übte und in seine Sangspruchdichtung Elemente der Minnelehre einbaute. Peter Rühmkorff setzte sich in den 1970er Jahren mit dem Reichssänger und Hausierer auseinander, wobei die Beschäftigung mit Walter zur Überwindung seiner eigenen langjährigen Schreibkrise beitrug. 10 von Peter Rühmkorffs Nachdichtungen liest jetzt Wolfram Berger. Dazu hören Sie Musik von Francis Poulenc, Marin Marais, Girolamo Frescobaldi, Franz Schubert, Giovanni Paolo Foscarini, Wolfgang Amadeus Mozart, Heitor Villa-Lobos und Francisco Guerau sowie gleich zu Beginn sephardische Volksmusik aus dem spanischen Mittelalter.

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Vor Zeiten, als die Minne noch was galt, wie waren meine Lieder ausgelassen. 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Wäre Qualitätsgefühl allen Frauen selbstverständlich, würde auch ihr eigener Stil endlich wieder kenntlich. Was ist arg, was wohlgebildet, wo kein Maßstab etwas gilt? Frauen, sagt es offen, scherten euch die Männer alle über einen Kamm, werdet ihr auch betroffen. Frau ist in meinem Ohr der schönste Name, den jedes Weib getrost in Anspruch nehmen kann. Wo eine sei, die dennoch lieber Dame genannt sein möchte, hör den Einwand an. Unter Damen gibt es Metzen. Eine Frau bleibt eine Frau. 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Frau ist jemand von Natur, Dame. Einer hat sich nur eine Floskel abgekniffen. 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Einst sang ich vor den Damen nur für einen Gruß. Es war mir lohns genug, sie hoch zu preisen. Da ich des kleinen Dankes nun entraten muss, lobe sie der, dem sie sich huldvoller erweisen. 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Lieber den Gemeinen für ein kleines Freundschaftswort gedient als den Superfeinen.

Das Paradies ist mir verwehrt. Da stehe ich, nackt und ausgesperrt. Müßig noch weiter an das Tor zu klopfen. Erklär mir einer die verkehrte Welt, dass rechts und links von mir der Regen fällt und von dem Segen trifft mich nicht ein Tropfen. Der milde Herr von Österreich drängt einem warmen Regen gleich die Leute und das ganze Land. Das streckt sich hin wie eine satte Wiese mit Blumen überreich bestückte. Wenn mir davon ein Blättchen pflückte die mächtige Gönnerhand, weiß Gott, in welchen Tönen ich sie priese. In diesem Sinne, Walter, Dichter, Musikant.

König Philippus. Mancher, der dir nahesteht, behauptet, deine Taschen seien von Natur aus zugenäht. So kann man sein Vermögen auch begraben. Besser ein Tausender mit freier Hand geschenkt, als 30.000 sich so abgezwängt. Bedenkt, ein guter Ruf ist leicht zu haben. Wie sprach der noble Saladin, des Fürsten Hände seien wie ein Sieb. Mithin wird man ihn fürchten, lieben und verehren. Und nun bedenkt noch dies, was Richard Löwenherz sich seine Freiheit kosten ließ. So dient oft ein Verlust, den Nutzen zweier zu vermehren.

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Wolfram Berger las Lyrik von Walter von der Vogelweide in der Übertragung von Peter Rühmkorff. Dazu hörten Sie Musik von Francis Poulenc, Marin Marais, Girolamo Frescobaldi, Franz Schubert, Giovanni Paolo Foscarini, Wolfgang Amadeus Mozart, Heitor Villa-Lobos und Francisco Guerau sowie zwei sephardische Volksstücke aus dem spanischen Mittelalter. Gestaltung der Sendung Gudrun Hamböck und Stefanie Madertaner. Bis zu den Nachrichten um 1 Uhr hören Sie «Cento partite sopra Passacalli» von Girolamo Frescobaldi, interpretiert von Giuseppe Andaloro.

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1: Im Studio Daniel Teissel. Es ist 1 Uhr. Die USA und der Iran haben laut Pakistan ein Abkommen zur Beendigung des Kriegs erzielt. US-Präsident Donald Trump hat dies bereits bestätigt. Aus Washington berichtet Markus Müller.
2: Gratulation an alle. Schiffe dieser Welt, werft eure Motoren an. Lasst das Öl fließen. Mit diesen Worten verkündet Donald Trump auf seinem Portal Truth Social, dass es eine Einigung mit dem Iran gebe. Er habe angeordnet, die Blockade iranischer Häfen sofort zu beenden. Unterschrieben werden soll das Abkommen demnach am Freitag in der Schweiz. Informationen zum Inhalt des Abkommens gibt es aber keine. Vergangene Woche hat es geheißen, dass ein Abkommen bis Sonntag unterschrieben werden sollte. Passiert ist das allerdings nicht, unter anderem wegen der anhaltenden Kämpfe im Libanon. Von der iranischen Regierung gibt es noch keine Stellungnahme. Im iranischen Fernsehen heißt es dazu nur, die USA seien schlussendlich gezwungen gewesen, ein Abkommen zu unterzeichnen.
1: Immer mehr Schülerinnen und Schüler werden vom Schulunterricht suspendiert. Im vergangenen Schuljahr sind es mehr als 2000 Fälle gewesen, Tendenz steigend, berichtet Viktoria Waldhäusl.
3: Schon jetzt verzeichnen einige Bundesländer mehr Suspendierungen als im ganzen Schuljahr davor, nämlich Niederösterreich, die Steiermark, Kärnten und Vorarlberg. Sie liegen aber alle hinter Oberösterreich, das derzeit rund 500 Suspendierungen zählt. Die meisten sind aber auch heuer wieder in Wien zu erwarten. Von den 9 Bildungsdirektionen in Österreich war die Wiener Bildungsdirektion allerdings die einzige, die auf Anfrage keine aktuellen Daten zur Verfügung gestellt hat. Letztes Schuljahr wurden fast 800 suspendiert. Ausgesprochen. Pflichtschulgewerkschafter Thomas Krebs geht davon aus, dass es heuer mindestens genauso viele sein dürften.
4: Körperliche Attacken, Gegenstände, die in der Schule täglich verwendet werden sollten, wie zum Beispiel eine Schere, die zur Waffe genommen werden und entsprechend missbraucht werden. Das kommt leider sehr oft vor.
3: Und die Schwere der Attacken nehme zu, so Krebs.
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1: Ankick beim Spiel Elfenbeinküste gegen Ecuador. Beide Teams sind Gruppengegner von Deutschland. Die Deutschen haben am frühen Abend WM-Debütant Curaçao 7:1 besiegt. Die Niederlande und Japan trennen sich vor gut einer Stunde 2:2. Gespielt wird in Philadelphia. Die Elfenbeinküste zählt aufgrund vieler Talente im Team zu den Geheimtipps dieser Weltmeisterschaft. Ecuador ist zum insgesamt 5. Mal bei einer WM dabei. Und jetzt zum Wetter und zu Thomas Wostal.
6: Der heutige Montag wird windig und es wechseln Sonne, Wolken und da und dort auch kurze Schauer. Gewitter können besonders in Kärnten und in der südlichen Steiermark entstehen. Größerer Hagel wie gestern sollte aber nicht mehr dabei sein. Die Temperaturen bleiben im sommerlichen Bereich mit Höchstwerten zwischen 18 und 25 Grad. Ein paar Grad wärmer am Dienstag mit Sonne, einigen Wolkenfeldern und vereinzelten Schauern. Und ab Mittwoch beginnt dann allmählich eine Hitzewelle, die gegen Ende der

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1: Am Mikrofon begrüßt Sie Klaus Wienerreuther. Die kommenden 5 Stunden Musik sind ein bunter Querschnitt durch die Musik- und Konzertproduktion unterschiedlichster Kulturradiosender in Europa, in den USA, in Kanada, Australien und im Fernen Osten. Alle Angaben zu den Stücken und den Interpretinnen und Interpreten finden Sie auch auf der Ö1-Webseite. Auskünfte gibt es ebenso telefonisch beim Ö1-Service unter der Wiener Nummer 501 70 371. Wir starten im ersten Teil dieser Ö1-Nachtmusik mit Präludien für Gitarre von Manuel Maria Ponce. Es spielt Heiki Matlick.

Sonatina, Romanze und Menuett aus der Sammlung Sechs kleine leichte Stücke für Klavier zu vier Händen stammen aus der Feder des 1826 verstorbenen Karl Maria von Weber. Es spielen Antra und Normunds Wixne.

Johann Christoph Friedrich Bach ist der Komponist der Sinfonia für Streicher und Continuo in D-Moll. Wir hören das Ensemble, das kleine Konzert.

Sie hörten die Sinfonie für Streicher und Continuo in D-Moll von Johann Christoph Friedrich Bach. Lord, Let Me Know Mine End aus der Sammlung Songs of Farewell for Mixed Voices wurden von dem 1918 verstorbenen Hubert Parry komponiert. Paul McCreesh dirigiert das Gabrieli-Konsort.

Das Gabrieli-Konzert unter Paul McCreesh interpretierte Lord, Let Me Know Mine End von Hubert Parry. Auf dem Programm steht nun die Moldau von Bedřich Smetana. Richard Hickox dirigiert das BBC National Orchestra of Wales.

Sie hörten die Moldau aus dem sinfonischen Zyklus Mein Vaterland von Bedřich Smetana. Wolfgang Amadeus Mozart ist der Komponist der Klaviersonate in B-Dur, Köchelverzeichnis 570. Erster Satz Allegro, zweiter Satz Adagio, dritter Satz Rondo Allegretto. Am Klavier sitzt Víkingur Ólafsson.